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0: Wie hier in Oberröpplingen fand am 16. Mai eine Großübung der Katastrophenschutzeinheiten des Landkreises Mansfeld-Südharz, aufgeteilt auf einige Standorte, statt. Worum es hier auf dem Gelände der Firma Europool ging, erfuhren wir vom Sachgebietsleiter im Amt für Brand- und Katastrophenschutz des Landkreises Mansfeld-Südharz, Jörg Gericke.
1: Ja, wir sind hier bei der Firma Europool in Oberröblingen. Hier übt der Fachdienst ABC und gemeinsam mit dem Fachdienst Sonderaufgaben, mit dem BRB 50, eine Maßnahme. Aufgrund eines Ereignisses im Landkreis kam es zu verschiedenen Gefahrensituationen. Und hier auf dem Gelände, wie gesagt, übt der Fachdienst ABC. Hier ist ein Gefahrstoff ausgelaufen, der entsprechend aufgenommen werden muss. Und die Mitkameradinnen und Kameraden vom Fach der Sonderaufgaben mit dem BRB 50 entfalten hier einen Behandlungsplatz, um verletzte Personen zu betreuen. Im Weiteren gibt es heute bei dieser groß angesetzten Ausbildungsübung noch zwei weitere Standorte, wo Fachdienste des Katastrophenschutzes ihre Ausbildung und Übung durchführen. Das sind zum einen in Sandersleben-Roda im Kinderheim. Ist ein größeres Ereignis, was bewältigt werden muss. Dort ist der Brandschutz im Einsatz. Und im Bereich Roßlahn ist der Fachdienst Brandschutz West im Einsatz und übt dort gemeinsam auch mit der Höhenrettung, um dort die entsprechenden Gefahrensituationen, die dort aufgetreten sind, zu beseitigen. Das ist eine besondere Übung, dass so viele Fachdienste mit einmal üben, ist nicht alltäglich. Heute, wie gesagt, sind fast alle Fachdienste im Einsatz, bis auf die Fachdienste Wasserrettung und Sanität, Betreuungsdienst. Diese drei Fachdienste sind heute nicht mit dabei, die üben separat noch im Laufe des Jahres. Heute sind, wie gesagt, alle anderen Fachdienste hier an verschiedenen Orten im Landkreis im Einsatz, um das angenommene Szenario, eine Unwettersituation, die hier im Landkreis gewesen ist. Ja, aber erwarten uns heute viele Dinge. Zum einen ist es so, dass wir die Einheiten im vergangenen Jahr neu aufgestellt haben, zum Teil umstrukturiert haben aufgrund eines neuen Aufstellungserlasses, sodass wir hier auch erproben, inwieweit das Zusammenwirken der einzelnen Einheiten untereinander funktioniert, ob die Alarmierung funktioniert. Wie gesagt, heute kommt es darauf an, im Wesentlichen eine Ausbildung durchzuführen, aber auch Kommunikation zu üben, um hier diese neuen Strukturen zu testen, ob die so funktionieren, ob man hier eventuell auch nachsteuern müsste im Laufe der nächsten Zeit. Das ist heute so der Schwerpunkt der ganzen Geschichte. Diese Übung sollte eigentlich schon im letzten Jahr stattfinden, aber die Vogelgrippe hat uns da einen Strich durch die Rechnung gemacht und deshalb machen wir das heute an diesem Wochenende.
0: Eine der zu lösenden Aufgaben bestand darin, unter Vollschutz zu klären, welche Flüssigkeit bei einem Unfall ausgelaufen ist. Dazu näherten sich die Einsatzkräfte in den futuristisch anmutenden Schutzanzügen dem Unfallort. Hilfreich war in diesem Fall, dass ein Frachtbrief mit Inhaltsangabe vorhanden war. Auch auf solche Details ist bei einem Unfall zu achten. Nach ihrer Aufklärungsarbeit ging es zurück zu den anderen Kameraden, die schon mit den Mitteln zur Dekontaminierung warteten. Im Einsatz waren Feuerwehren aus dem gesamten Landkreis und

0: Fachdiensten Brandschutz Ost und West, dem Fachdienst ABC im Fachdienst Führung, Unterstützung und der Höhenrettung. Zudem wurde auch die Personensuche mittels Drohne geprobt. Insgesamt übten bis zum Nachmittag 335 Einsatzkräfte mit 85 Fahrzeugen. Hier in der Rosenarena in Zangerhausen soll am 6. Juni um 19.30 Uhr die Uraufführung von Münchhausen, das Musical des Theaters Eisleben, stattfinden. Das ist im wahrsten Sinne des Wortes eine Premiere und über das Geplante informierten am 13. Mai im Rahmen eines Pressegesprächs im grünen Klassenzimmer gleich um die Ecke der Intendant des Theaters Eisleben, Frank Martin Wittmeier, Heiko Lessmann als Geschäftsführer der Rosenstadt Zangerhausen GmbH und Jan-Alexander Schröder zuständig für die Ausstattung des Stücks. Zunächst verriet Heiko Lessmann, wie es zu dieser Zusammenarbeit kam.
1: Wollen wir nicht mal was gemeinsam auf die Beine stellen? Und haben uns dann getroffen und haben überlegt, was wir machen. Und natürlich ist für unseren Landkreis, das Theater ist ja das Theater des Landkreises, und da kommen, lass uns mal eine Uraufführung in Zangerhausen machen. Und ja, haben wir uns die Köpfe zusammengesteckt und haben überlegt, was wir machen können und Termin gefunden. Und ich sage, komm, wir probieren das jetzt mal, nehmen das mal nochmal auf uns und dann das mal richtig anschieben. Und ich denke mal, der aktuelle Verkauf zeigt, es wird gut werden.
0: Näher auf das Musical und seine aktuelle Bedeutung ging Herr Wittmeier ein.
2: Die Uraufführung ist ja was ganz Besonderes. Also das heißt, vielleicht, wie gesagt, aus dem Nähkästchen, man gibt ein Stück in Auftrag. Das Stück ist nicht zufällig gewählt. Es ist in Molmerswende ist Gottfried August Bürger geboren, und der ja diese Geschichten verbreitet praktisch ediert hat, diese Episoden, diese kurzen Episoden oder Anekdoten des Baron Münchhausen. Und das ist dann, hat dann eingeschlagen wie eine Bombe eigentlich und war unglaublich erfolgreich. Und das war eigentlich der Anlass, dass ich gesagt habe, ich möchte genauso wie mit Rommel Mühle an der Jukebox jetzt mit der Literaturwoche und als lokale Anbindung mit Poetry Slam aus eigenen Kräften, mit bestimmten Profilen in der Kooperation, möchte ich auch etwas aus der Region in diesem Theater für die Region sichtbar machen. Und Münchhausen und Gottfried August Bürger sprang mich dann quasi an. Und das ist jetzt der Plan für eine sozusagen große Unterhaltungsshow, aber schon auch mit dem Hintergrund, dass es ja in Münchhausen um Lüge und Wahrheit geht. Das ist sozusagen die Überschrift, die man nennen kann. Und wir gehen den Stoff, beziehungsweise der Autor, wir haben den Stoff so entwickelt, dass es immer die Frage ist, was behauptet man, wie verkauft man was, was kommt an. Das geht sozusagen von News und Fake News in den Social Media bis hin zu persönlicher Darstellung, bis hin zu Politik und Systemen, die Lüge bedienen, mehr oder weniger, und schauen, möglichst optimal systemisch zu überleben. Also dieser ganze Hintergrund, diese ganzen Assoziationen sind Teil dieser Unterhaltungsshow.
0: Details zur Gestaltung des Bühnenbildes, das ja in Sangerhausen und in Eisleben funktionieren muss, gab dann Jan-Alexander Schröder bekannt. Diese mit großem Aufwand für das Theater Eisleben verbundene Inszenierung wird also ihre Uraufführung am 6. Juni 19.30 Uhr in der Rosenarena erleben. Die Premiere wird dann am 19. Juni ebenfalls um 19.30 Uhr auf der großen Bühne des Theaters stattfinden. Karten für diese außergewöhnlichen Veranstaltungen gibt es sowohl über die bekannten Vorverkaufswege des Theaters als auch über die Touristinformation Sangerhausen. Damit sind alle Voraussetzungen für gleich zwei außergewöhnliche Theaterereignisse im Juni gegeben.
3: Nach der Fertigstellung des Ersatzneubaus für das alte Pilgerhaus im November 2024 ging der Unternehmerverband Mansfeld-Südharz Wirtschafts

0: Region A38 nun das zweite Großprojekt auf dem Gelände des Klosters Helfter an, den Bau eines Wohn- und Geschäftshauses zwischen Gertrudstift und Herrenhaus. Hier stand zuvor ein total maroder Kuhstall, der abgerissen wurde. Bauherrin ist die Klosterentwicklungs GmbH und Co. KG, die wie beim Pilgerhaus die Firma Buchmann Bau mit der Bauausführung beauftragte. So konnte Rainer vor der Straße am 8. Mai 2026 die Gäste zum Richtfest begrüßen.
1: Wir haben jetzt das erste vollendet, wir haben uns das zweite vorgenommen und sind, wie Sie hier sehen, wie ihr hier seht, wirklich, ich sag mal, den Rohbau haben wir fertig. Und der Rohbau fertig ist, was soll passieren, das Dach ist bald drauf. Nicht, dann werden wir das bis zum 17. November diesen Jahres, das ist mein Zielpunkt, werden wir das hier vollenden und werden somit, ich glaube, auf dem Gelände des Klosters, das Areal, was um den Klosterteich ist, dann auch baulich, glaube ich, gut instand gesetzt haben. Haben Sie genickt, Schwester? Ja, wir sind sehr stolz darauf, dass wir das tun dürfen. Und wir sind inzwischen auch 30 Kollegen im Unternehmerverband. Und viele von Ihnen sind heute hier und wollen mit uns das gemeinsam feiern und wollen eben auch, dass das hier vernünftig gelingt.
0: Dazu trug auch Schwester Katharina als Vertreterin des Klosters Helfter bei, indem sie nicht nur dem Haus, sondern auch allen Gästen und speziell dem Geschäftsführer von Buchmann Bau, Steffen Lochner, ihren Segen gab. Dieser hob sogleich zum Richtspruch an, den er wie immer selbst verfasst hatte.
2: Sagt selbst, wie lange ist es her, da war der Bauplatz öd und leer. Und eh sich's mancher dann versah, steht schon das Haus gerichtet da. Fügt mit, sicheren Verband, es wurde durch der Maurerhand ein guter Grund dazugelegt, der das Gebäude kräftig trägt. Die Wände stehen im rechten Lot, kein Balken sich zu biegen droht.
0: Am Ende erwähnte Herr Lochner noch ein besonderes Detail. So wurde, nachdem man beim Abriss des Kuhstalls einen Kinderschuh fand, ein sogenanntes Bauopfer, wieder ein Kinderschuh in das neue Gebäude verbaut, der hoffentlich Glück bringt. Nach einem Gruppenfoto hieß es dann, für ausgewählte Gäste den letzten symbolischen Nagel zu versenken. So entstehen im Erdgeschoss Gewerberäume, die bereits vermietet sind, und in den beiden Etagen darüber jeweils drei großzügige Wohnungen mit bis zu 100 Quadratmetern Wohnfläche. Während eines kleinen Rundganges zog Herr Lochner Bilanz zum bisherigen Baugeschehen und wagte einen Ausblick darauf, wie es weitergehen könnte, wobei er auch auf die aktuellen Probleme in der Baubranche einging.
3: Wir hatten dieses Jahr einen richtigen harten Winter, das muss man einfach sagen. Und dann haben wir drei Wochen Verzug gehabt, indem wir jetzt eine Woche aufgeholt haben. Aber 3 Wochen Verzug hatten wir. Und was jetzt die Schwierigkeit im Moment ist, ist, dass die Materialpreise, dass die explodieren exorbitant durch den Dieselpreis und alle Lieferanten und Nachunternehmer haben eben irgendwie Preissteigerungen zwischen 7% und 25% im Moment angemeldet. Und wir wissen gar nicht, wo es eigentlich hingeht. Alles sicherlich, was viel mit Diesel behaftet ist und mit Öl, ganz klar, Dämmung etc. Und deswegen haben wir auch alles schon bestellt. Die Dämmung für die Fassade steht zum Beispiel jetzt schon da. Wir hätten sie jetzt erst in 4 Wochen gebraucht, aber wir haben jetzt alles noch gekauft, ja, dass wir die Preise auch halten.
4: Jetzt sind so hohe Preise, irgendwann ist es vielleicht auch nicht mehr da.
3: Wir wissen es nicht, ja. Und was jetzt im Moment auch überhaupt nicht mehr da ist, sind KG-Rohre zum Beispiel, die sind ja auch sehr öllastig. Also wir haben Baustellen, wo wir überhaupt nicht weitermachen können, weil KG-Rohr fehlt zum Beispiel.
5: Und heißt das, dass ihr das Budget...
3: Nein, wir wollen das Budget halten. Also die Verträge, die ich gemacht habe und abgeschlossen habe, die halte ich auch. Okay. Definitiv. Dann ist die Marge eben nicht so groß, aber irgendwie müssen wir das auf jeden Fall kompensieren. Okay. Wir können das und wollen das dem Kunden nicht weitergeben.
0: Und auch im Zeitplan möchte man bleiben, betonte Herr Lochner. So soll das Gebäude also im November diesen Jahres fertiggestellt und seiner Nutzung übergeben werden.
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7: Am 23. Mai ab 15 Uhr findet im Theater Eisleben die zentrale Feier zum Tag des Grundgesetzes in Sachsen-Anhalt statt. Besonders gewürdigt werden sollen Einsatzkräfte von Polizei und Feuerwehr. Am 27. Juni wird in der Zeit von 9:30 Uhr bis 18 Uhr

0: zum Tag der Berg- und Hüttenleute an den Schmidtschacht Helbra eingeladen. Mit dem Comedy-Programm Dicke Luft und kein Verkehr 4, Frauentausch, gastieren Künstler des bekannten Klacktheaters im Hof der Mansfelder Gewerke in Bendorf. Termin ist der 6. Juni, Einlass ab 17 Uhr, Beginn 18 Uhr, Eintritt 25 Euro. Der Kartenverkauf ist unter der eingeblendeten Telefonnummer möglich. 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
1: Der DAX notierte am Montagvormittag bei 23.739,93 Punkten, der TecDAX bei 3.766,68 Zählern und der Euro war in US-Dollar 16,25 wert.
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1: In der Nacht zum Dienstag ist es wolkig oder stark bewölkt. Örtlich fällt etwas Regen. Die Tiefstwerte sinken auf 9 bis 5 Grad, dabei weht schwacher Wind. Am Dienstag ist es wolkig, gebietsweise entwickeln sich Schauer, örtlich auch Gewitter. Die Temperaturen steigen auf 18 bis 20 Grad an. Der Wind weht schwach aus Südwest. In der Nacht zum Mittwoch ist es anfangs mitunter nur gering bewölkt, später stärker bewölkt. Vom Westen her zieht Regen auf. Die Temperaturen gehen auf 11 bis 7 Grad zurück, der Wind weht schwach aus Süd. Am Mittwoch ist es wolkig bis stark bewölkt, gelegentlich fällt Regen. Am Nachmittag und Abend treten auch örtlich vereinzelte Gewitter auf. Die Luft erwärmt sich auf 19 bis 21 Grad, der Wind weht schwach, teils mäßig aus Südwest. In der Nacht zum Donnerstag werden einige Wolken, vereinzelt auch Regen, erwartet. Die Luft kühlt auf 12 bis 8 Grad ab, der Wind weht stürmisch auf den Brocken, sonst nur schwach aus Südwest. Am Donnerstag ist es wechselnd bewölkt, vereinzelt treten Schauer auf. Es besteht ein geringes Gewitterrisiko. Die Höchstwerte erreichen 19 bis 22 Grad, der Wind weht schwach bis mäßig aus West.
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1: Um 11 Uhr waren es 18 Grad, die Luftfeuchtigkeit betrug 45% und der Luftdruck 1013 Hektopascal.
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5: Das Europa-Rosarium in Sangerhausen hat zu jeder Jahreszeit seine Reize. Gepflegte Wege, gesäumt von Bäumen und Büschen, sowie Wasserspiele und Blumenarrangements jeglicher Couleur erfreuen alle Sinne. Am schönsten ist es jedoch im Juni, wenn tausende verschiedene Rosen in voller Blüte stehen. Genau zu dieser Zeit findet seit nunmehr 8 Jahren immer die Sparkassen-Klassiknacht statt. Auch diesmal war die Rosenarena ausverkauft. Was noch Vorstand Hans-Ulrich Weiß natürlich freute.
6: Wir sind stolz drauf, dass es eben die 8. Sparkassen-Klassiknacht ist. Also wir haben diese Veranstaltung von Anfang an unterstützt und wir freuen uns darauf, dass hier ein ganz tolles Leipziger Sinfonieorchester heute dabei sein wird, aber auch viele örtliche Künstler, weil Sangerhausen hat ganz hervorragende junge Musiker. Heute darf man sich zum Beispiel freuen auf die Ulrike Wiech, die also eine Komposition von dem Herrn Teilig heute uraufführt. Wir haben heute eine Uraufführung, aber auch Marcel Schendelotz und Till Schöppe sind heute mit dabei. Das sind die Stars des Abends und auf die freue ich mich.
5: Die Damen und Herren des Leipziger Symphonieorchesters unter Leitung ihres Dirigenten Wolfgang Krögner sind von Anfang an dabei und eröffneten die Veranstaltung in diesem Jahr mit der Ouvertüre zu Figaros Hochzeit von Wolfgang Amadeus Mozart.

0: Durch das Programm führte in bewährter Weise Peggy Bitterolf, Leiterin der Kreismusikschule Karl Christian von Agde. Zu Beginn übergab sie das Wort Landrätin Angelika Klein, dem Oberbürgermeister der Stadt Sangerhausen Sven Strauß und Hans-Ulrich Weiß von der Sparkasse Mansfeld-Südharz. Für den scheidenden Vorstandsvorsitzenden des Kreditinstitutes war es das letzte Mal, dass er die Klassiknacht offiziell eröffnete. Herr Weiß nutzte die Gelegenheit, sich bei den Organisatoren der Konzertveranstaltung, insbesondere bei der Rosenstadt Sangerhausen GmbH, zu bedanken und überreichte der noch neuen Rosenprinzessin einen Sponsorenvertrag, der einen monatlichen Obolus beinhaltet.
1: Was ich Ihnen jetzt als Botschaft noch habe, ich bin mit meiner Familie seit 24 Jahren hier in Sangerhausen. Und Sangerhausen ist meine Heimat geworden und ich bleibe logischerweise auch hier. Und ich hätte nicht so erfolgreich sein können, und die Sparkasse hätte nicht so erfolgreich sein können, wenn wir nicht so viele treue Kunden gehabt hätten. Und das sind heute sehr viele unter uns. Herzlichen Dank dafür. Und jetzt wünsche ich uns einen schönen musikalischen Abend.
0: Spielidee der Klassiknacht ist es, Akteuren der Kreismusikschule die Möglichkeit zu geben, sich zu präsentieren. Diesmal waren mit dabei Till Schöppe, Ulrike Wiech, der Elternchor, das Ballett und Marcel Schenzilotz. In Ludwig von Beethovens Konzert für Klavier und Orchester Nummer 3 übernahm er das Solo.

Seinen ersten Einsatz hatte der Elternchor der Musikschule im Bettrich Smetanas Die verkaufte Braut. Hier waren die Sängerinnen und Sänger mit Sedamstrauch die Knospen springen zu erleben.

0: Nach diesem bezaubernden Ausflug des Nachwuchsballetts der Musikschule in die Märchenwelt kündigte Frau Bitterolf die bereits erwähnte Uraufführung an. Eine Komposition von Sebastian Theilig, den sie noch etwas näher vorstellte.
1: Herr Theilig selber stammt aus dem thüringischen Zollenruder und hat in Weimar Violine und Musiktheorie studiert und ist mittlerweile als Pädagoge bei uns an der Kreismusikschule Mansfeld-Südharz tätig. Und ich glaube, hier in der Region hat er sich auch schon einen guten Namen immer wieder als Komponist gemacht. Und da freuen wir uns sehr, dass heute eine Uraufführung stattfinden kann. Denn das ist immer etwas Besonderes, so eine Geburtsstunde eines Stückes. Er selber schreibt auf seiner Internetseite, Musik ist für ihn der Schlüssel zur Seele. Und ich glaube, diese Seele, die spricht aus seinen Kompositionen. Dieses Klavierkonzert schrieb er allerdings schon 2003. 2004 wurde dann in Zeitz der erste Satz uraufgeführt und bis dahin schlummerte jetzt sozusagen der zweite und dritte Satz und wird heute zum ersten Mal vor Publikum erklingen. Allerdings, hat er selber gesagt, war diese Komposition der Anlass eigentlich eine Stilübung, die er damals noch als Student machen sollte im Fach Musiktheorie im Stile klassischer Meister. Freuen Sie sich also auf Musik, die sehr klassisch klingen wird und gar nicht so zeitgenössisch, wie man das vielleicht gleich erwarten würde.
0: Den Part am Klavier übernahm Schülerin Ulrike Wiech.

Der Walzer Nummer 2 aus Dmitri Schostakowitsch Eiswaldschatt darf bei einer solchen Veranstaltung nicht fehlen. Getanzt wurde die beliebte Melodie vom Ballett der Musikschule.

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0: Hallo und herzlich willkommen, liebe Zuschauerinnen und Zuschauer bei Punkt um Ihrem regionalen Fernsehprogramm nach dem für vielen langen Wochenende. Die Polizei zog leider das übliche Fazit von körperlichen Auseinandersetzungen und Alkoholvorfällen zum Männertag, auf die hier nicht gesondert eingegangen werden soll. An diesem Donnerstag trug sich in Hettstedt aber noch das Folgende zu. Am Donnerstagabend wurde den Einsatzkräften ein Feuer in einem Mehrfamilienhaus in der Novalestraße gemeldet. Die Kameraden der Feuerwehr, die mit 7 Fahrzeugen und 33 Kameraden am Brandort eintrafen, konnten über die Drehleiter aus dem bewohnten Haus Personen, eine Mutter mit 2 Kindern, retten. Nach einer notärztlichen Untersuchung vor Ort konnte deren Unversehrtheit festgestellt werden. Die Feuerwehr konnte erfolgreich die Flammen, die im Kellerbereich wüteten, löschen. Die Energieversorgung im Wohnobjekt wurde unterbrochen. Die Bewohner kamen bei weiteren Angehörigen unter. Die Polizei hat den Brandort zur Spurensicherung beschlagnahmt. Zur Brandursache können noch keine Angaben getätigt werden. Der entstandene Sachschaden wird vorsichtig auf 300.000 Euro geschätzt. In enger Zusammenarbeit mit dem Leipziger Planungsbüro Urban Management Systems GmbH hat eine Arbeitsgruppe der Stadtverwaltung Hettstedt in den vergangenen 1,5 Jahren das integrative Stadtentwicklungskonzept ISEC Kupferstadt Hettstedt 2040 fortgeschrieben und zentrale Zukunftsthemen der Stadt neu in den Blick genommen. Nun liegt ein Gesamtentwurf vor mit konkreten Zielen, Projekten und Maßnahmen für die zukünftige Entwicklung der Stadt. Um die bisherigen Ergebnisse vorzustellen und ins Gespräch zu kommen, findet ein Bürgerwerk statt am 24. Juni um 17 Uhr im Ratssaal Markt 1 bis 3 in Hettstedt statt. Auf seiner bundesweiten Tour macht das AOK Kindertheater Henrietta Halt in der Grundschule Südwest in Sangerhausen. Rund 280 Grundschulkinder haben am 13. März beim Theaterstück Henriettes Reise ins Weltall mehr über Regeln und Rituale gelernt. Schirmherr des Kindertheaters ist Jürgen Böhm, Staatssekretär für Bildung des Landes Sachsen-Anhalt. Henriettes Reise ins Weltall ist eins von insgesamt 4 Theaterstücken aus dem Präventionsprogramm Henrietta und Co. Gesundheit spielend lernen. Mit den Theaterstücken erhalten die Schulen auch analoge und digitale Begleitmaterialien für den Unterricht. Dazu gehören Arbeitsblätter, Spielideen, Bewegungskarten und didaktische Tipps, die den Transfer vom Bühnenerlebnis in den Schulalltag erleichtern. Das AOK Kindertheater ist seit Jahren ein fester Bestandteil der AOK Gesundheitsförderung. Im Mittelpunkt stehen die Themen Ernährung, Bewegung, psychische Gesundheit und Nachhaltigkeit. Mitreißend erzählt, wissenschaftlich begleitet und mit hohem Praxisbezug. Darüber hinaus ist Henrietta auch online aktiv. Auf dem YouTube-Kanal Henrietta und Co. finden Kinder und Familien Tanzvideos, Bewegungseinheiten, Hörspiele und kleine Alltagsübungen. So wird Gesundheitsbildung zu einem Erlebnis, das weit über den Theaterbesuch hinauswirkt. In diesem Jahr begeht die Mansfelder Bergwerksbahn ihr 35-jähriges Vereinsjubiläum. Ohne dieses Jubiläum stellen wir das gesamte Vereins- und Veranstaltungsjahr 2026, so Marco Zettel, Pressesprecher der Bergwerksbahn. Die Vereinsmitglieder haben daraufhin beschlossen, dass es in der Saison 2026 einmal einen Mansfelder Scheibenexpress geben wird, in dessen Rahmen eine Führung über das Gelände inklusive Besichtigung der Ausstellung geboten wird. So startet dieser am 6. Juni um 10 Uhr von Bendorf.
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0: Hier in Ober-Röpplingen fand am 16. Mai eine Großübung der Katastrophenschutzeinheiten des Landkreises Mansfeld-Südharz, aufgeteilt auf einige Standorte, statt. Worum es hier auf dem Gelände der Firma Europool ging, erfuhren wir vom Sachgebietsleiter im Amt für Brand- und Katastrophenschutz des Landkreises Mansfeld-Südharz, Jörg Gericke.
1: Ja, wir sind hier bei der Firma Europool in Ober-Röpplingen. Hier übt der Fachdienst ABC und gemeinsam mit dem Fachdienst Sonderaufgaben, mit dem BRP 50, eine Maßnahme. Aufgrund eines Ereignisses im Landkreis kam es zu verschiedenen Gefahrensituationen. Und hier auf dem Gelände, wie gesagt, übt der Fachdienst ABC. Hier ist ein Gefahrstoff ausgelaufen, der entsprechend aufgenommen werden muss. Und die Mitkameradinnen und Kameraden vom Fach der Sonderaufgaben mit dem BRP 50 entfalten hier einen Behandlungsplatz, um verletzte Personen zu betreuen. Im Weiteren gibt es heute bei dieser groß angesetzten Ausbildungsübung noch zwei weitere Standorte, wo Fachdienste des Katastrophenschutzes ihre Ausbildung und Übung durchführen. Das sind zum einen in Sandersleben-Roda im Kinderheim. Ist ein größeres Ereignis, was bewältigt werden muss. Dort ist der Brandschutz im Einsatz. Und im Bereich Roßlar ist der Fachdienst Brandschutz West im Einsatz und übt dort gemeinsam auch mit der Höhenrettung, um dort die entsprechenden Gefahrensituationen, die dort aufgetreten sind, zu beseitigen. Das ist eine besondere Übung, dass so viele Fachdienste mit einmal üben, ist nicht alltäglich. Heute, wie gesagt, sind fast alle Fachdienste im Einsatz, bis auf die Fachdienste Wasserrettung und Sanität, Betreuungsdienst. Diese drei Fachdienste sind heute nicht mit dabei, die üben separat noch im Laufe des Jahres. Heute sind, wie gesagt, alle anderen Fachdienste hier an verschiedenen Orten im Landkreis im Einsatz, um das angenommene Szenario, eine Unwettersituation, die hier im Landkreis gewesen ist. Ja, aber wir erwarten uns heute viele Dinge. Zum einen ist es so, dass wir die Einheiten im vergangenen Jahr neu aufgestellt haben, zum Teil umstrukturiert haben aufgrund eines neuen Aufstellungserlasses, sodass wir hier auch erproben, inwieweit das Zusammenwirken der einzelnen Einheiten untereinander funktioniert, ob die Alarmierung funktioniert. Wie gesagt, heute kommt es darauf an, im Wesentlichen eine Ausbildung durchzuführen, aber auch Kommunikation zu üben, um hier diese neuen Strukturen zu testen, ob die so funktionieren, ob man hier eventuell auch nachsteuern müsste im Laufe der nächsten Zeit. Das ist heute so der Schwerpunkt der ganzen Geschichte. Diese Übung sollte eigentlich schon im letzten Jahr stattfinden, aber die Vogelgrippe hat uns da einen Strich durch die Rechnung gemacht und deshalb machen wir das heute an diesem Wochenende.
0: Eine der zu lösenden Aufgaben bestand darin, unter Vollschutz zu klären, welche Flüssigkeit bei einem Unfall ausgelaufen ist. Dazu näherten sich die Einsatzkräfte in den futuristisch anmutenden Schutzanzügen dem Unfallort. Hilfreich war in diesem Fall, dass ein Frachtbrief mit Inhaltsangabe vorhanden war. Auch auf solche Details ist bei einem Unfall zu achten. Nach ihrer Aufklärungsarbeit ging es zurück zu den anderen Kameraden, die schon mit den Mitteln zur Dekontaminierung warteten. Im Einsatz waren Feuerwehren aus dem gesamten Landkreis und den Fachdiensten Brandschutz Ost und West, dem Fachdienst ABC, im Fachdienst Führung, Unterstützung und der Höhenrettung. Zudem wurde auch die Personensuche mittels Drohne geprobt. Insgesamt übten bis zum Nachmittag 335 Einsatzkräfte mit 85 Fahrzeugen. Hier in der Rosenarena in Zangerhausen soll am 6. Juni um 19.30 Uhr die Uraufführung von Münchhausen, das Musical des Theaters Eisleben,

0: stattfinden. Das ist im wahrsten Sinne des Wortes eine Premiere und über das Geplante informierten am 13. Mai im Rahmen eines Pressegesprächs im grünen Klassenzimmer gleich um die Ecke der Intendant des Theaters Eisleben, Frank Martin Wittmeier, Heiko Lessmann als Geschäftsführer der Rosenstadt Sangerhausen GmbH und Jan-Alexander Schröder, zuständig für die Ausstattung des Stücks. Zunächst verriet Heiko Lessmann, wie es zu dieser Zusammenarbeit kam.
1: Wollen wir nicht mal was gemeinsam auf die Beine stellen, und haben uns dann getroffen und haben überlegt, was wir machen. Und natürlich ist für unseren Landkreis, das Theater ist ja das Theater des Landkreises, und da kommen, lass uns mal eine Uraufführung in Sangerhausen machen. Und ja, haben uns die Köpfe zusammengesteckt und haben überlegt, was wir machen können, und Termin gefunden. Und ich sage, komm, wir beide probieren das jetzt mal, nehmen das mal nochmal auf uns, und dann das mal richtig anschieben. Und ich denke mal, der aktuelle Verkauf zeigt, es wird gut werden.
0: Näher auf das Musical und seine aktuelle Bedeutung ging Herr Wittmeier ein.
2: Eine Uraufführung ist ja was ganz Besonderes. Also das heißt, vielleicht, wie gesagt, aus dem Nähkästchen, man gibt ein Stück in Auftrag. Das Stück ist nicht zufällig gewählt. Es ist in Molmers Wende ist Gottfried August Bürger geboren, und der ja diese Geschichten verbreitet praktisch ediert hat, diese Episoden, diese kurzen Episoden oder Anekdoten des Baron Münchhausen. Und das ist dann, hat dann eingeschlagen wie eine Bombe eigentlich und war unglaublich erfolgreich. Und das war eigentlich der Anlass, dass ich gesagt habe, ich möchte genauso wie mit Romy Mühle an der Jukebox jetzt mit der Literaturwoche und als lokale Anbindung mit Poetry Slam aus eigenen Kräften, mit bestimmten Profilen in der Kooperation, möchte ich auch etwas aus der Region in diesem Theater für die Region sichtbar machen. Und Münchhausen und Gottfried August Bürger sprang mich dann quasi an, und das ist jetzt der Plan für eine sozusagen große Unterhaltungsshow, aber schon auch mit dem Hintergrund, dass es ja in Münchhausen um Lüge und Wahrheit geht. Das ist sozusagen die Überschrift, die man nennen kann. Und wir gehen den Stoff, beziehungsweise der Autor, wir haben den Stoff so entwickelt, dass es immer die Frage ist, was behauptet man, wie verkauft man was, was kommt an. Das geht sozusagen von News und Fake News in den Social Media bis hin zu persönlicher Darstellung, bis hin zu Politik und Systemen, die Lüge bedienen, mehr oder weniger, und schauen, möglichst optimal systemisch zu überleben. Also dieser ganze Hintergrund, diese ganzen Assoziationen sind Teil dieser Unterhaltungsshow.
0: Details zur Gestaltung des Bühnenbildes, das ja in Sangerhausen und in Eisleben funktionieren muss, gab dann Jan-Alexander Schröder bekannt. Diese mit großem Aufwand für das Theater Eisleben verbundene Inszenierung wird also ihre Uraufführung am 6. Juni 19.30 Uhr in der Rosenarena erleben. Die Premiere wird dann am 19. Juni ebenfalls um 19.30 Uhr auf der großen Bühne des Theaters stattfinden. Karten für diese außergewöhnlichen Veranstaltungen gibt es sowohl über die bekannten Vorverkaufswege des Theaters als auch über die Touristinformation Sangerhausen. Damit sind alle Voraussetzungen für gleich zwei außergewöhnliche Theaterereignisse im Juni gegeben.
3: Nach der Fertigstellung des Ersatzneubaus für das alte Pilgerhaus im November 2024 ging der Unternehmerverband Mansfeld-Südharz Wirtschaftsregion A38 nun das zweite Großprojekt auf dem Gelände des Klosters Helfter an, den Bau eines Wohn- und Geschäftshauses zwischen Gertrudstift und Herrenhaus. Hier stand zuvor ein total maroder Kuhstall, der abgerissen wurde. Bauherrin ist die Klosterentwicklungs GmbH und Co. KG, die wie beim Pilgerhaus die Firma Buchmann Bau mit der Bauausführung beauftragte. So konnte Rainer vor der Straße am 8. Mai 2026 die Gäste zum Richtfest begrüßen.
4: Wir haben jetzt das erste vollendet, wir haben uns das zweite vorgenommen und sind, wie Sie hier sehen, wie ihr hier seht, wirklich, ich sag mal, den Rohbau haben wir fertig. Und der Rohbau fertig ist, was soll passieren, das Dach ist bald drauf. Nicht, dann werden wir das bis zum 17. November diesen Jahres, das ist mein Zielpunkt, werden wir das hier vollenden und werden somit, ich glaube, auf dem Gelände des Klosters, das Areal, was um den Klosterteich ist, dann auch baulich, glaube ich, gut in Stand gesetzt haben. Haben Sie genickt, Schwester? Ja, wir sind sehr stolz darauf, dass wir das tun dürfen. Und wir sind inzwischen auch 30 Kollegen im Unternehmerverband und viele von Ihnen sind heute hier und wollen mit uns das gemeinsam feiern und wollen eben auch, dass das hier vernünftig gelingt.
3: Dazu trug auch Schwester Katharina als Vertreterin des Klosters Helf dabei, indem sie nicht nur dem Haus, sondern auch allen Gästen und speziell dem Geschäftsführer von Buchmannbau, Steffen Lochner, ihren Segen gab. Dieser hob sogleich zum Richtspruch an, den er wie immer selbst verfasst hatte.
5: Sagt selbst, wie lange ist es her, da war der Bauplatz öd und leer. Und eh sich's mancher dann versah, steht schon das Haus gerichtet da. Fügt mit, sicheren Verband, es wurde durch der Maurerhand ein guter Grund dazugelegt, der das Gebäude kräftig trägt. Die Wände stehen im rechten Lot, kein Balken sich zu biegen droht.
3: Am Ende erwähnte Herr Lochner noch ein besonderes Detail. So wurde, nachdem man beim Abriss des Kuhstalls einen Kinderschuh fand, ein sogenanntes Bauopfer, wieder ein Kinderschuh in das neue Gebäude verbaut, der hoffentlich Glück bringt. Nach einem Gruppenfoto hieß es dann, für ausgewählte Gäste den letzten symbolischen Nagel zu versenken. So entstehen im Erdgeschoss Gewerberäume, die bereits vermietet sind, und in den beiden Etagen darüber jeweils drei großzügige Wohnungen mit bis zu 100 Quadratmetern Wohnfläche. Während eines kleinen Rundganges zog Herr Lochner Bilanz zum bisherigen Baugeschehen und wagte einen Ausblick darauf, wie es weitergehen könnte, wobei er auch auf die aktuellen Probleme in der Baubranche einging.
6: Wir hatten dieses Jahr einen richtigen harten Winter, das muss man einfach sagen. Und dann haben wir drei Wochen Verzug gehabt, indem wir jetzt eine Woche aufgeholt haben. Aber 3 Wochen Verzug hat man. Und was jetzt die Schwierigkeit im Moment ist, ist, dass die Materialpreise, dass die explodieren exorbitant durch den Dieselpreis und alle Lieferanten und Nachunternehmer haben eben irgendwie Preissteigerungen zwischen 7% und 25% im Moment angemeldet. Und wir wissen gar nicht, wo es eigentlich hingeht. Alles sicherlich, was viel mit Diesel behaftet ist und mit Öl, ganz klar, Dämmung etc. Und deswegen haben wir auch alles schon bestellt. Die Dämmung für die Fassade steht zum Beispiel jetzt schon da. Wir hätten sie jetzt erst in 4 Wochen gebraucht, aber wir haben jetzt alles noch gekauft, dass wir die Preise auch halten.
7: Jetzt sind so Preise, irgendwann ist es vielleicht auch nicht mehr da.
6: Wir wissen es nicht, ja. Und was jetzt im Moment auch überhaupt nicht mehr da ist, sind KG-Rohre zum Beispiel, die sind ja auch sehr öllastig. Also wir haben Baustellen, wo wir überhaupt nicht weitermachen können, weil KG-Rohr fehlt zum Beispiel.
8: Und heißt das, dass ihr das Budget...
6: Nein, wir wollen das Budget halten. Also die Verträge, die ich gemacht habe und abgeschlossen habe, die halte ich auch. Definitiv. Dann ist die Marge eben nicht so groß, aber irgendwie müssen wir das auf jeden Fall kompensieren. Wir können das und wollen das dem Kunden nicht weitergeben.
3: Und auch im Zeitplan möchte man bleiben, betonte Herr Lochner. So soll das Gebäude also im November diesen Jahres fertiggestellt und seiner Nutzung übergeben werden.
0: 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Am 23. Mai ab 15 Uhr findet im Theater Eisleben die zentrale Feier zum Tag des Grundgesetzes in Sachsen-Anhalt statt. Besonders gewürdigt werden sollen Einsatzkräfte von Polizei und Feuerwehr. Am 27. Juni wird in der Zeit von 9.30 Uhr bis 18 Uhr zum Tag der Berg- und Hüttenleute an den Schmidtschacht Helbra eingeladen. Mit dem Comedy-Programm Dicke Luft und kein Verkehr 4, Frauentausch, gastieren Künstler des bekannten Klacktheaters im Hof der Mansfelder Gewerke in Bendorf. Termin ist der 6. Juni, Einlass ab 17 Uhr, Beginn 18 Uhr, Eintritt 25 Euro. Der Kartenverkauf ist unter der eingeblendeten Telefonnummer möglich. 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

0: Der DAX notierte am Montagvormittag bei 23.739,93 Punkten, der TecDAX bei 3.766,68 Zählern und der Euro war ein US-Dollar 16,25 wert.
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0: In der Nacht zum Dienstag ist es wolkig oder stark bewölkt. Örtlich fällt etwas Regen. Die Tiefstwerte sinken auf 9 bis 5 Grad, dabei weht schwacher Wind. Am Dienstag ist es wolkig, gebietsweise entwickeln sich Schauer, örtlich auch Gewitter. Die Temperaturen steigen auf 18 bis 20 Grad an. Der Wind weht schwach aus Südwest. In der Nacht zum Mittwoch ist es anfangs mitunter nur gering bewölkt, später stärker bewölkt. Vom Westen her zieht Regen auf. Die Temperaturen gehen auf 11 bis 7 Grad zurück, der Wind weht schwach aus Süd. Am Mittwoch ist es wolkig bis stark bewölkt, gelegentlich fällt Regen. Am Nachmittag und Abend treten auch örtlich vereinzelte Gewitter auf. Die Luft erwärmt sich auf 19 bis 21 Grad, der Wind weht schwach, teils mäßig aus Südwest. In der Nacht zum Donnerstag werden einige Wolken, vereinzelt auch Regen, erwartet. Die Luft geht auf 12 bis 8 Grad ab, der Wind weht stürmisch auf den Brocken, sonst nur schwach aus Südwest. Am Donnerstag ist es wechselnd bewölkt, vereinzelt treten Schauer auf. Es besteht ein geringes Gewitterrisiko. Die Höchstwerte erreichen 19 bis 22 Grad, der Wind weht schwach bis mäßig aus West.
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0: Um 11 Uhr waren es 18 Grad, die Luftfeuchtigkeit betrug 45% und der Luftdruck 1013 Hektopascal.
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5: Das Europarosarium in Sangerhausen hat zu jeder Jahreszeit seine Reize. Gepflegte Wege, gesäumt von Bäumen und Büschen, sowie Wasserspiele und Blumenarrangements jeglicher Couleur erfreuen alle Sinne. Am schönsten ist es jedoch im Juni, wenn tausende verschiedener Rosen in voller Blüte stehen. Genau zu dieser Zeit findet seit nunmehr 8 Jahren immer die Sparkassen-Klassiknacht statt. Auch diesmal war die Rosenarena ausverkauft, was noch Vorstand Hans-Ulrich Weiß natürlich freute.
6: sind stolz drauf, dass es eben die achte Sparkassenklassiknacht ist. Also wir haben diese Veranstaltung von Anfang an unterstützt und wir freuen uns darauf, dass hier ein ganz tolles Leipziger Sinfonieorchester heute dabei sein wird, aber auch viele örtliche Künstler, weil Sangerhausen hat ganz hervorragende junge Musiker. Heute darf man sich zum Beispiel freuen auf die Ulrike Wiech, die also eine Komposition von dem Herrn Teilig heute uraufführt. Wir haben heute eine Uraufführung, aber auch Marcel Schendelotz und Till Schöppe sind heute mit dabei. Das sind die Stars des Abends und auf die freue ich mich.
5: Die Damen und Herren des Leipziger Sinfonieorchesters unter Leitung ihres Dirigenten Wolfgang Krögner sind von Anfang an dabei und eröffneten die Veranstaltung in diesem Jahr mit der Ouvertüre zu Figaros Hochzeit von Wolfgang Amadeus Mozart.

0: Durch das Programm führte in bewährter Weise Peggy Bitterolf, Leiterin der Kreismusikschule Karl Christian von Agde. Zu Beginn übergab sie das Wort Landrätin Angelika Klein, dem Oberbürgermeister der Stadt Sangerhausen Sven Strauß und Hans-Ulrich Weiß von der Sparkasse Mansfeld-Südharz. Für den scheidenden Vorstandsvorsitzenden des Kreditinstitutes war es das letzte Mal, dass er die Klassiknacht offiziell eröffnete. Herr Weiß nutzte die Gelegenheit, sich bei den Organisatoren der Konzertveranstaltung, insbesondere bei der Rosenstadt Sangerhausen GmbH, zu bedanken und überreichte der noch neuen Rosenprinzessin einen Sponsorenvertrag, der einen monatlichen Obolus beinhaltet.
1: Was ich Ihnen jetzt als Botschaft noch habe, ich bin mit meiner Familie seit 24 Jahren hier in Sangerhausen und Sangerhausen ist meine Heimat geworden und ich bleibe logischerweise auch hier und ich hätte nicht so erfolgreich sein können und die Sparkasse hätte nicht so erfolgreich sein können, wenn wir nicht so viele treue Kunden gehabt hätten und das sind heute sehr viele unter uns. Herzlichen Dank dafür und jetzt wünsche ich uns einen schönen musikalischen Abend.
0: Spielidee der Klassiknacht ist es, Akteuren der Kreismusikschule die Möglichkeit zu geben, sich zu präsentieren. Diesmal waren mit dabei Till Schöppe, Ulrike Wiech, der Elternchor, das Ballett und Marcel Schenzilotz. In Ludwig von Beethovens Konzert für Klavier und Orchester Nummer 3 übernahm er das Solo.

Seinen ersten Einsatz hatte der Elternchor der Musikschule im Bettrich Smetanas Die verkaufte Braut. Hier waren die Sängerinnen und Sänger mit Seht am Strauch die Knospen springen zu erleben.

0: Nach diesem bezaubernden Ausflug des Nachwuchsballetts der Musikschule in die Märchenwelt kündigte Frau Bitterolf die bereits erwähnte Uraufführung an. Eine Komposition von Sebastian Theilig, den sie noch etwas näher vorstellte.
1: Herr Theilig selber stammt aus dem thüringischen Zeulenruder und hat in Weimar Violine und Musiktheorie studiert und ist mittlerweile als Pädagoge bei uns an der Kreismusikschule Mansfeld-Südharz tätig. Und ich glaube, hier in der Region hat er sich auch schon einen guten Namen immer wieder als Komponist gemacht. Und da freuen wir uns sehr, dass heute eine Uraufführung stattfinden kann. Denn das ist immer etwas Besonderes, so eine Geburtsstunde eines Stückes. Er selber schreibt auf seiner Internetseite, Musik ist für ihn der Schlüssel zur Seele. Und ich glaube, diese Seele, die spricht aus seinen Kompositionen. Dieses Klavierkonzert schrieb er allerdings schon 2003. 2004 wurde dann in Zeitz der erste Satz uraufgeführt. Und bis dahin schlummerte jetzt sozusagen der zweite und dritte Satz und wird heute zum ersten Mal vor Publikum erklingen. Allerdings, hat er selber gesagt, war diese Komposition der Anlass eigentlich eine Stilübung, die er damals noch als Student machen sollte im Fach Musiktheorie im Stile klassischer Meister. Freuen Sie sich also auf Musik, die sehr klassisch klingen wird und gar nicht so zeitgenössisch, wie man das vielleicht gleich erwarten würde.
0: Den Part am Klavier übernahm Schülerin Ulrike Wiech.

Der Walzer Nummer 2 aus Dmitri Schostakowitsch Eisweitschat darf bei einer solchen Veranstaltung nicht fehlen. Getanzt wurde die beliebte Melodie vom Ballett der Musikschule.

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0: Hallo und herzlich willkommen, liebe Zuschauerinnen und Zuschauer bei Punkt um Ihrem regionalen Fernsehprogramm nach dem für vielen langen Wochenende. Die Polizei zog leider das übliche Fazit von körperlichen Auseinandersetzungen und Alkoholvorfällen zum Männertag, auf die hier nicht gesondert eingegangen werden soll. An diesem Donnerstag trug sich in Hettstedt aber noch das Folgende zu. Am Donnerstagabend wurde den Einsatzkräften ein Feuer in einem Mehrfamilienhaus in der Novalestraße gemeldet. Die Kameraden der Feuerwehr, die mit 7 Fahrzeugen und 33 Kameraden am Brandort eintrafen, konnten über die Drehleiter aus dem bewohnten Haus Personen, eine Mutter mit 2 Kindern, retten. Nach einer notärztlichen Untersuchung vor Ort konnte deren Unversehrtheit festgestellt werden. Die Feuerwehr konnte erfolgreich die Flammen, die im Kellerbereich wüteten, löschen. Die Energieversorgung im Wohnobjekt wurde unterbrochen. Die Bewohner kamen bei weiteren Angehörigen unter. Die Polizei hat den Brandort zur Spurensicherung beschlagnahmt. Zur Brandursache können noch keine Angaben getätigt werden. Der entstandene Sachschaden wird vorsichtig auf 300.000 Euro geschätzt. In enger Zusammenarbeit mit dem Leipziger Planungsbüro Urban Management Systems GmbH hat eine Arbeitsgruppe der Stadtverwaltung Hettstedt in den vergangenen 1,5 Jahren das integrative Stadtentwicklungskonzept ISEC Kupferstadt Hettstedt 2040 fortgeschrieben und zentrale Zukunftsthemen der Stadt neu in den Blick genommen. Nun liegt ein Gesamtentwurf vor mit konkreten Zielen, Projekten und Maßnahmen für die zukünftige Entwicklung der Stadt. Um die bisherigen Ergebnisse vorzustellen und ins Gespräch zu kommen, findet ein Bürgerwerk statt am 24. Juni um 17 Uhr im Ratssaal Markt 1 bis 3 in Hettstedt statt. Auf seiner bundesweiten Tour macht das AOK Kindertheater Henrietta Halt in der Grundschule Südwest in Sangerhausen. Rund 280 Grundschulkinder haben am 13. März beim Theaterstück Henriettes Reise ins Weltall mehr über Regeln und Rituale gelernt. Schirmherr des Kindertheaters ist Jürgen Böhm, Staatssekretär für Bildung des Landes Sachsen-Anhalt. Henriettes Reise ins Weltall ist eins von insgesamt 4 Theaterstücken aus dem Präventionsprogramm Henrietta und Co. Gesundheitsspielend lernen. Mit den Theaterstücken erhalten die Schulen auch analoge und digitale Begleitmaterialien für den Unterricht. Dazu gehören Arbeitsblätter, Spielideen, Bewegungskarten und didaktische Tipps, die den Transfer vom Bühnenerlebnis in den Schulalltag erleichtern. Das AOK Kindertheater ist seit Jahren ein fester Bestandteil der AOK Gesundheitsförderung. Im Mittelpunkt stehen die Themen Ernährung, Bewegung, psychische Gesundheit und Nachhaltigkeit. Mitreißend erzählt, wissenschaftlich begleitet und mit hohem Praxisbezug. Darüber hinaus ist Henrietta auch online aktiv. Auf dem YouTube-Kanal Henrietta und Co. finden Kinder und Familien Tanzvideos, Bewegungseinheiten, Hörspiele und kleine Alltagsübungen. So wird Gesundheitsbildung zu einem Erlebnis, das weit über den Theaterbesuch hinauswirkt. In diesem Jahr begeht die Mansfelder Bergwerksbahn ihr 35-jähriges Vereinsjubiläum. Ohne dieses Jubiläum stellen wir das gesamte Vereins- und Veranstaltungsjahr 2026, so Marco Zettel, Pressesprecher der Bergwerksbahn. Die Vereinsmitglieder haben daraufhin beschlossen, dass es in der Saison 2026 einmal einen Mansfelder Scheibenexpress geben wird, in dessen Rahmen eine Führung über das Gelände inklusive Besichtigung der Ausstellung geboten wird. So startet dieser am 6. Juni um 10 Uhr von Bendorf.
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0: fand am 16. Mai eine Großübung der Katastrophenschutzeinheiten des Landkreises Mansfeld-Südharz, aufgeteilt auf einige Standorte, statt. Worum es hier auf dem Gelände der Firma Europool ging, erfuhren wir vom Sachgebietsleiter im Amt für Brand- und Katastrophenschutz des Landkreises Mansfeld-Südharz, Jörg Gericke.
1: Ja, wir sind hier bei der Firma Europool in Oberröblingen. Hier übt der Fachdienst ABC und gemeinsam mit dem Fachdienst Sonderaufgaben, mit dem BRP 50, eine Maßnahme. Aufgrund eines Ereignisses im Landkreis kam es zu verschiedenen Gefahrensituationen. Und hier auf dem Gelände, wie gesagt, übt der Fachdienst ABC. Hier ist ein Gefahrstoff ausgelaufen, der entsprechend aufgenommen werden muss. Und die Mitkameradinnen und Kameraden vom Fach der Sonderaufgaben mit dem BRP 50 entfalten hier einen Behandlungsplatz, um verletzte Personen zu betreuen. Im Weiteren gibt es heute bei dieser groß angesetzten Ausbildungsübung noch zwei weitere Standorte, wo Fachdienste des Katastrophenschutzes ihre Ausbildung und Übungen durchführen. Das sind zum einen in Sandersleben-Roda im Kinderheim. Ist ein größeres Ereignis, das bewältigt werden muss. Dort ist der Brandschutz im Einsatz. Und im Bereich Roßlahn ist der Fachdienst Brandschutz West im Einsatz und übt dort gemeinsam auch mit der Höhenrettung, um dort die entsprechenden Gefahrensituationen, die dort aufgetreten sind, zu beseitigen. Das ist eine besondere Übung, dass so viele Fachdienste mit einmal üben, ist nicht alltäglich. Heute, wie gesagt, sind fast alle Fachdienste im Einsatz, bis auf die Fachdienste Wasserrettung und Sanität, Betreuungsdienst. Diese drei Fachdienste sind heute nicht mit dabei, die üben separat noch im Laufe des Jahres. Heute sind, wie gesagt, alle anderen Fachdienste hier an verschiedenen Orten im Landkreis im Einsatz, um das angenommene Szenario, eine Unwettersituation, die hier im Landkreis gewesen ist. Ja, aber erwarten uns heute viele Dinge. Zum einen ist es so, dass wir die Einheiten im vergangenen Jahr neu aufgestellt haben, zum Teil umstrukturiert haben aufgrund eines neuen Aufstellungserlasses, sodass wir hier auch erproben, inwieweit das Zusammenwirken der einzelnen Einheiten untereinander funktioniert, ob die Alarmierung funktioniert. Wie gesagt, heute kommt es darauf an, im Wesentlichen eine Ausbildung durchzuführen, aber auch Kommunikation zu üben, um hier diese neuen Strukturen zu testen, ob die so funktionieren, ob man hier eventuell auch nachsteuern müsste im Laufe der nächsten Zeit. Das ist heute so der Schwerpunkt der ganzen Geschichte. Diese Übung sollte eigentlich schon im letzten Jahr stattfinden, aber die Vogelgrippe hat uns da einen Strich durch die Rechnung gemacht und deshalb machen wir das heute an diesem Wochenende.
0: Eine der zu lösenden Aufgaben bestand darin, unter Vollschutz zu klären, welche Flüssigkeit bei einem Unfall ausgelaufen ist. Dazu näherten sich die Einsatzkräfte in den futuristisch anmutenden Schutzanzügen dem Unfallort. Hilfreich war in diesem Fall, dass ein Frachtbrief mit Inhaltsangabe vorhanden war. Auch auf solche Details ist bei einem Unfall zu achten. Nach ihrer Aufklärungsarbeit ging es zurück zu den anderen Kameraden, die schon mit den Mitteln zur Dekontaminierung warteten. Im Einsatz waren Feuerwehren aus dem gesamten Landkreis und den Fachdiensten Brandschutz Ost und West, dem Fachdienst ABC, im Fachdienst Führung und Unterstützung und der Höhenrettung. Zudem wurde auch die Personensuche mittels Drohne geprobt. Insgesamt übten bis zum Nachmittag 335 Einsatzkräfte mit 85 Fahrzeugen. Hier in der Rosenarena in Zangerhausen soll am 6. Juni um 19.30 Uhr die Uraufführung von Münchhausen, das Musical des Theaters Eisleben, stattfinden. Das ist im wahrsten Sinne des Wortes eine Premiere und über das Geplante informierten am 13. Mai im Rahmen eines Pressegesprächs im grünen Klassenzimmer gleich um die Ecke der Intendant des Theaters Eisleben, Frank Martin Wittmeier, Heiko Lessmann als Geschäftsführer der Rosenstadt Zangerhausen GmbH und Jan-Alexander Schröder zuständig für die Ausstattung des Stücks. Zunächst verriet Heiko Lessmann, wie es zu dieser Zusammenarbeit kam.
2: Wollen wir nicht mal was gemeinsam auf die Beine stellen? Und haben uns dann getroffen.

0: und haben überlegt, was wir machen. Und natürlich ist für unseren Landkreis, das Theater ist ja das Theater des Landkreises, und da kommen, lass uns mal eine Uraufführung in Sachsenhausen machen. Und ja, haben wir die Köpfe zusammengesteckt und haben überlegt, was wir machen können und Termin gefunden. Und ich sage, komm, wir probieren das jetzt mal, nehmen das mal nochmal auf uns und dann das mal richtig anschieben. Und ich denke mal, der aktuelle Verkauf zeigt, es wird gut werden.
1: Näher auf das Musical und seine aktuelle Bedeutung ging Herr Wittmeier ein.
2: Die Uraufführung ist ja was ganz Besonderes. Also das heißt, vielleicht, wie gesagt, aus dem Nähkästchen, man gibt ein Stück in Auftrag. Das Stück ist nicht zufällig gewählt. Es ist in Molmerswende ist Gottfried August Bürger geboren, und der ja diese Geschichten verbreitet praktisch ediert hat, diese Episoden, diese kurzen Episoden oder Anekdoten des Baron Münchhausen. Und das ist dann, hat dann eingeschlagen wie eine Bombe eigentlich und war unglaublich erfolgreich. Und das war eigentlich der Anlass, dass ich gesagt habe, ich möchte genauso wie mit Romy Mühle an der Jukebox jetzt mit der Literaturwoche und als lokale Anbindung mit Poetry Slam aus eigenen Kräften, mit bestimmten Profilen in der Kooperation, möchte ich auch etwas aus der Region in diesem Theater für die Region sichtbar machen. Und Münchhausen und Gottfried August Bürger sprangen mich dann quasi an. Und das ist jetzt der Plan für eine sozusagen große Unterhaltungsshow, aber schon auch mit dem Hintergrund, dass es ja in Münchhausen um Lüge und Wahrheit geht. Das ist sozusagen die Überschrift, die man nennen kann. Und wir gehen den Stoff, beziehungsweise der Autor, wir haben den Stoff so entwickelt, dass es immer die Frage ist, was behauptet man, wie verkauft man was, was kommt an. Das geht sozusagen von News und Fake News in den Social Media bis hin zu persönlicher Darstellung, bis hin zu Politik und Systemen, die Lüge bedienen, mehr oder weniger, und schauen, möglichst optimal systemisch zu überleben. Also dieser ganze Hintergrund, diese ganzen Assoziationen sind Teil dieser Unterhaltungsshow.
1: Details zur Gestaltung des Bühnenbildes, das ja in Sangerhausen und in Eisleben funktionieren muss, gab dann Jan-Alexander Schröder bekannt. Diese mit großem Aufwand für das Theater Eisleben verbundene Inszenierung wird also ihre Uraufführung am 6. Juni 19.30 Uhr in der Rosenarena erleben. Die Premiere wird dann am 19. Juni ebenfalls um 19.30 Uhr auf der großen Bühne des Theaters stattfinden. Karten für diese außergewöhnlichen Veranstaltungen gibt es sowohl über die bekannten Vorverkaufswege des Theaters als auch über die Touristinformation Sangerhausen. Damit sind alle Voraussetzungen für gleich zwei außergewöhnliche Theaterereignisse im Juni gegeben.
3: Nach der Fertigstellung des Ersatzneubaus für das alte Pilgerhaus im November 2024 ging der Unternehmerverband Mansfeld-Südharz Wirtschaftsregion A38 nun das zweite Großprojekt auf dem Gelände des Klosters Helfter an, den Bau eines Wohn- und Geschäftshauses zwischen Gertrudstift und Herrenhaus. Hier stand zuvor ein total maroder Kuhstall, der abgerissen wurde. Bauherrin ist die Klosterentwicklungs GmbH und Co. KG, die wie beim Pilgerhaus die Firma Buchmann Bau mit der Bauausführung beauftragte. So konnte Rainer vor der Straße am 8. Mai 2026 die Gäste zum Richtfest begrüßen.
4: Wir haben jetzt das erste vollendet, wir haben uns das zweite vorgenommen und sind, wie ihr hier seht, wirklich, ich sag mal, den Rohbau haben wir fertig. Und der Rohbau fertig ist, was soll passieren, das Dach ist bald drauf. Nicht, dann werden wir das bis zum 17. November diesen Jahres, das ist mein Zielpunkt, werden wir das hier vollenden und werden somit, ich glaube, auf dem Gelände des Klosters das Areal, was um den Klosterteich ist, dann auch baulich, glaube ich, gut instand gesetzt haben. Haben Sie genickt, Schwester? Ja, wir sind sehr stolz darauf, dass wir das tun dürfen. Und wir sind inzwischen auch 30 Kollegen im Unternehmerverband und viele von Ihnen sind heute hier und wollen mit uns das gemeinsam feiern und wollen eben auch, dass das hier von einem

0: sich gelingt.
1: Dazu trug auch Schwester Katharina als Vertreterin des Klosters Helf dabei, indem sie nicht nur dem Haus, sondern auch allen Gästen und speziell dem Geschäftsführer von Buchmannbau Steffen Lochner ihren Segen gab. Dieser hob sogleich zum Richtspruch an, den er wie immer selbst verfasst hatte.
2: Sagt selbst, wie lange ist es her, da war der Bauplatz öd und leer. Und eh sich's mancher dann versah, steht schon das Haus gerichtet da. Fügt mit, sicheren Verband, es wurde durch der Maurerhand ein guter Grund dazugelegt, der das Gebäude kräftig trägt. Die Wände stehen im rechten Lot, kein Balken sich zu biegen droht.
1: Am Ende erwähnte Herr Lochner noch ein besonderes Detail. So wurde, nachdem man beim Abriss des Kuhstalls einen Kinderschuh fand, ein sogenanntes Bauopfer, wieder ein Kinderschuh in das neue Gebäude verbaut, der hoffentlich Glück bringt. Nach einem Gruppenfoto hieß es dann, für ausgewählte Gäste den letzten symbolischen Nagel zu versenken. So entstehen im Erdgeschoss Gewerberäume, die bereits vermietet sind, und in den beiden Etagen darüber jeweils 3 großzügige Wohnungen mit bis zu 100 Quadratmetern Wohnfläche. Während eines kleinen Rundganges zog Herr Lochner Bilanz zum bisherigen Baugeschehen und wagte einen Ausblick darauf, wie es weitergehen könnte, wobei er auch auf die aktuellen Probleme in der Baubranche einging.
3: Wir hatten dieses Jahr einen richtigen harten Winter, das muss man einfach sagen. Und dann haben wir drei Wochen Verzug gehabt, indem wir jetzt eine Woche aber aufgeholt haben. Aber 3 Wochen Verzug hatten wir. Und was jetzt die Schwierigkeit im Moment ist, ist, dass die Materialpreise, dass die explodieren, exorbitant durch den Dieselpreis und alle Lieferanten und Nachunternehmer haben eben irgendwie Preissteigerungen zwischen 7% und 25% im Moment angemeldet. Und wir wissen gar nicht, wo es eigentlich hingeht. Alles sicherlich, was viel mit Diesel behaftet ist und mit Öl, ganz klar, Dämmung etc. Und deswegen haben wir auch alles schon bestellt. Die Dämmung für die Fassade steht zum Beispiel jetzt schon da. Wir hätten sie jetzt erst in 4 Wochen gebraucht, aber wir haben jetzt alles noch gekauft, dass wir die Preise auch halten.
4: Jetzt sind so hohe Preise, irgendwann ist es vielleicht auch nicht mehr da.
3: Wir wissen es nicht, ja. Und was jetzt im Moment auch überhaupt nicht mehr da ist, sind KG-Rohre zum Beispiel, die sind ja auch sehr öllastig. Also wir haben Baustellen, wo wir überhaupt nicht weitermachen können, weil KG-Rohr fehlt zum Beispiel.
5: Und heißt das, dass ihr das Budget...
3: Nein, wir wollen das Budget halten. Also die Verträge, die ich gemacht habe und abgeschlossen habe, die halte ich auch. Okay. Definitiv. Dann ist die Marge eben nicht so groß, aber irgendwie müssen wir das auf jeden Fall kompensieren. Okay. Wir können das und wollen das dem Kunden nicht weitergeben.
1: Und auch im Zeitplan möchte man bleiben, betonte Herr Lochner. So soll das Gebäude also im November diesen Jahres fertiggestellt und seiner Nutzung übergeben werden.
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7: Am 23. Mai ab 15 Uhr findet im Theater Eisleben die zentrale Feier zum Tag des Grundgesetzes in Sachsen-Anhalt statt. Besonders gewürdigt werden sollen Einsatzkräfte von Polizei und Feuerwehr. Am 27. Juni wird in der Zeit von 9.30 Uhr bis 18 Uhr zum Tag der Berg- und Hüttenleute an den Schmidtschacht Helbra eingeladen. Mit dem Comedy-Programm Dicke Luft und kein Verkehr 4, Frauentausch, gastieren Künstler des bekannten Klacktheaters im Hof der Mansfelder Gewerke in Bendorf. Termin ist der 6. Juni, Einlass ab 17 Uhr, Beginn 18 Uhr, Eintritt 25 Euro. Der Kartenverkauf ist unter der eingeblendeten Telefonnummer möglich.
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9: Der DAX notierte am Montagvormittag bei 23.739,93 Punkten. Der TecDAX bei 3.766,68 Zählern und der Euro war ein US-Dollar 16,25 wert.
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9: In der Nacht zum Dienstag ist es wolkig oder stark bewölkt. Örtlich fällt etwas Regen. Die Tiefstwerte sinken auf 9 bis 5 Grad, dabei weht schwacher Wind.

0: Am Dienstag ist es wolkig, gebietsweise entwickeln sich Schauer, örtlich auch Gewitter. Die Temperaturen steigen auf 18 bis 20 Grad an, der Wind weht schwach aus Südwest. In der Nacht zum Mittwoch ist es anfangs mitunter nur gering bewölkt, später stärker bewölkt. Vom Westen her zieht Regen auf. Die Temperaturen gehen auf 11 bis 7 Grad zurück, der Wind weht schwach aus Süd. Am Mittwoch ist es wolkig bis stark bewölkt, gelegentlich fällt Regen. Am Nachmittag und Abend treten auch örtlich vereinzelte Gewitter auf. Die Luft erwärmt sich auf 19 bis 21 Grad, der Wind weht schwach, teils mäßig aus Südwest. In der Nacht zum Donnerstag werden einige Wolken, vereinzelt auch Regen, erwartet. Die Luft geht auf 12 bis 8 Grad ab, der Wind weht stürmisch auf den Brocken, sonst nur schwach aus Südwest. Am Donnerstag ist es wechselnd bewölkt, vereinzelt treten Schauer auf. Es besteht ein geringes Gewitterrisiko. Die Höchstwerte erreichen 19 bis 22 Grad, der Wind weht schwach bis mäßig aus West.
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0: Um 11 Uhr waren es 18 Grad, die Luftfeuchtigkeit betrug 45% und der Luftdruck 1013 Hektopascal.
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1: Das Europarosarium in Sangerhausen hat zu jeder Jahreszeit seine Reize. Gepflegte Wege, gesäumt von Bäumen und Büschen, sowie Wasserspiele und Blumenarrangements jeglicher Couleur erfreuen alle Sinne. Am schönsten ist es jedoch im Juni, wenn tausende verschiedener Rosen in voller Blüte stehen. Genau zu dieser Zeit findet seit nunmehr 8 Jahren immer die Sparkassen-Klassiknacht statt. Auch diesmal war die Rosenarena ausverkauft, was noch Vorstand Hans-Ulrich Weiß natürlich freute.
4: Wir sind stolz drauf, dass es eben die 8. Sparkassen-Klassiknacht ist. Also wir haben diese Veranstaltung von Anfang an unterstützt und wir freuen uns darauf, dass hier ein ganz tolles Leipziger Sinfonieorchester heute dabei sein wird, aber auch viele örtliche Künstler, weil Sangerhausen hat ganz hervorragende junge Musiker. Heute darf man sich zum Beispiel freuen auf die Ulrike Wiech, die also eine Komposition von Herrn Teilig heute uraufführt. Wir haben heute eine Uraufführung, aber auch Marcel Schendelorz und Till Schöppe sind heute mit dabei. Das sind die Stars des Abends und auf die freue ich mich.
1: Die Damen und Herren des Leipziger Symphonieorchesters unter Leitung ihres Dirigenten Wolfgang Krögner sind von Anfang an dabei und eröffneten die Veranstaltung in diesem Jahr mit der Ouvertüre zu Figaros Hochzeit von Wolfgang Amadeus Mozart.

0: Durch das Programm führte in bewährter Weise Peggy Bitterolf, Leiterin der Kreismusikschule Karl Christian von Agde. Zu Beginn übergab sie das Wort Landrätin Angelika Klein, dem Oberbürgermeister der Stadt Sangerhausen Sven Strauß und Hans-Ulrich Weiß von der Sparkasse Mansfeld-Südharz. Für den scheidenden Vorstandsvorsitzenden des Kreditinstitutes war es das letzte Mal, dass er die Klassiknacht offiziell eröffnete. Herr Weiß nutzte die Gelegenheit, sich bei den Organisatoren der Konzertveranstaltung, insbesondere bei der Rosenstadt Sangerhausen GmbH, zu bedanken und überreichte der noch neuen Rosenprinzessin einen Sponsorenvertrag, der einen monatlichen Obolus beinhaltet.
1: Was ich Ihnen jetzt als Botschaft noch habe, ich bin mit meiner Familie seit 24 Jahren hier in Sangerhausen und Sangerhausen ist meine Heimat geworden und ich bleibe logischerweise auch hier und ich hätte nicht so erfolgreich sein können und die Sparkasse hätte nicht so erfolgreich sein können, wenn wir nicht so viele treue Kunden gehabt hätten und das sind heute sehr viele unter uns. Herzlichen Dank dafür und jetzt wünsche ich uns einen schönen musikalischen Abend.
0: Spielidee der Klassiknacht ist es, Akteuren der Kreismusikschule die Möglichkeit zu geben, sich zu präsentieren. Diesmal waren mit dabei Till Schöppe, Ulrike Wiech, der Elternchor, das Ballett und Marcel Schenzilotz.

Seinen ersten Einsatz hatte der Elternchor der Musikschule im Bettrich Smetanas Die verkaufte Braut. Hier waren die Sängerinnen und Sänger mit Sesamstrauch die Knospen springen zu erleben.

0: Nach diesem bezaubernden Ausflug des Nachwuchsballetts der Musikschule in die Märchenwelt kündigte Frau Bitterolf die bereits erwähnte Uraufführung an. Eine Komposition von Sebastian Theilig, den sie noch etwas näher vorstellte.
1: Herr Theilig selber stammt aus dem thüringischen Zollenruder und hat in Weimar Violine und Musiktheorie studiert und ist mittlerweile als Pädagoge bei uns an der Kreismusikschule Mansfeld-Südharz tätig. Und ich glaube, hier in der Region hat er sich auch schon einen guten Namen immer wieder als Komponist gemacht. Und da freuen wir uns sehr, dass heute eine Uraufführung stattfinden kann. Denn das ist immer etwas Besonderes, so eine Geburtsstunde eines Stückes. Er selber schreibt auf seiner Internetseite, Musik ist für ihn der Schlüssel zur Seele. Und ich glaube, diese Seele, die spricht aus seinen Kompositionen. Dieses Klavierkonzert schrieb er allerdings schon 2003. 2004 wurde dann in Zeitz der erste Satz uraufgeführt. Und bis dahin schlummerte jetzt sozusagen der zweite und dritte Satz und wird heute zum ersten Mal vor Publikum erklingen. Allerdings, hat er selber gesagt, war diese Komposition der Anlass eigentlich eine Stilübung, die er damals noch als Student machen sollte im Fach Musiktheorie im Stile klassischer Meister. Freuen Sie sich also auf Musik, die sehr klassisch klingen wird und gar nicht so zeitgenössisch, wie man das vielleicht gleich erwarten würde.
0: Den Part am Klavier übernahm Schülerin Ulrike Wiech.

Der Walzer Nummer 2 aus Dmitri Schostakowitsch Eisweitschat darf bei einer solchen Veranstaltung nicht fehlen. Getanzt wurde die beliebte Melodie vom Ballett der Musikschule.

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0: Hallo und herzlich willkommen, liebe Zuschauerinnen und Zuschauer, bei Punkt um Ihrem regionalen Fernsehprogramm nach dem für vielen langen Wochenende. Die Polizei zog leider das übliche Fazit von körperlichen Auseinandersetzungen und Alkoholvorfällen zum Männertag, auf die hier nicht gesondert eingegangen werden soll. An diesem Donnerstag trug sich in Hettstedt aber noch das Folgende zu. Am Donnerstagabend wurde den Einsatzkräften ein Feuer in einem Mehrfamilienhaus in der Novalestraße gemeldet. Die Kameraden der Feuerwehr, die mit 7 Fahrzeugen und 33 Kameraden am Brandort eintrafen, konnten über die Drehleiter aus dem bewohnten Haus Personen, eine Mutter mit 2 Kindern, retten. Nach einer notärztlichen Untersuchung vor Ort konnte deren Unversehrtheit festgestellt werden. Die Feuerwehr konnte erfolgreich die Flammen, die im Kellerbereich wüteten, löschen. Die Energieversorgung im Wohnobjekt wurde unterbrochen. Die Bewohner kamen bei weiteren Angehörigen unter. Die Polizei hat den Brandort zur Spurensicherung beschlagnahmt. Zur Brandursache können noch keine Angaben getätigt werden. Der entstandene Sachschaden wird vorsichtig auf 300.000 Euro geschätzt. In enger Zusammenarbeit mit dem Leipziger Planungsbüro Urban Management Systems GmbH hat eine Arbeitsgruppe der Stadtverwaltung Hettstedt in den vergangenen 1,5 Jahren das integrative Stadtentwicklungskonzept ISEC Kupferstadt Hettstedt 2040 fortgeschrieben und zentrale Zukunftsthemen der Stadt neu in den Blick genommen. Nun liegt ein Gesamtentwurf vor mit konkreten Zielen, Projekten und Maßnahmen für die zukünftige Entwicklung der Stadt. Um die bisherigen Ergebnisse vorzustellen und ins Gespräch zu kommen, findet ein Bürgerwerk statt am 24. Juni um 17 Uhr im Ratssaal Markt 1 bis 3 in Hettstedt statt. Auf seiner bundesweiten Tour macht das AOK Kindertheater Henrietta Halt in der Grundschule Südwest in Sangerhausen. Rund 280 Grundschulkinder haben am 13. März beim Theaterstück Henriettes Reise ins Weltall mehr über Regeln und Rituale gelernt. Schirmherr des Kindertheaters ist Jürgen Böhm, Staatssekretär für Bildung des Landes Sachsen-Anhalt. Henriettes Reise ins Weltall ist eins von insgesamt 4 Theaterstücken aus dem Präventionsprogramm Henrietta und Co. Gesundheitsspielend lernen. Mit den Theaterstücken erhalten die Schulen auch analoge und digitale Begleitmaterialien für den Unterricht. Dazu gehören Arbeitsblätter, Spielideen, Bewegungskarten und didaktische Tipps, die den Transfer vom Bühnenerlebnis in den Schulalltag erleichtern. Das AOK Kindertheater ist seit Jahren ein fester Bestandteil der AOK Gesundheitsförderung. Im Mittelpunkt stehen die Themen Ernährung, Bewegung, psychische Gesundheit und Nachhaltigkeit. Mitreißend erzählt, wissenschaftlich begleitet und mit hohem Praxisbezug. Darüber hinaus ist Henrietta auch online aktiv. Auf dem YouTube-Kanal Henrietta und Co. finden Kinder und Familien Tanzvideos, Bewegungseinheiten, Hörspiele und kleine Alltagsübungen. So wird Gesundheitsbildung zu einem Erlebnis, das weit über den Theaterbesuch hinauswirkt. In diesem Jahr begeht die Mansfelder Bergwerksbahn ihr 35-jähriges Vereinsjubiläum. Ohne dieses Jubiläum stellen wir das gesamte Vereins- und Veranstaltungsjahr 2026, so Marco Zettel, Pressesprecher der Bergwerksbahn. Die Vereinsmitglieder haben daraufhin beschlossen, dass es in der Saison 2026 einmal einen Mansfelder Scheibenexpress geben wird, in dessen Rahmen eine Führung über das Gelände inklusive Besichtigung der Ausstellung geboten wird. So startet dieser am 6. Juni um 10 Uhr von Bendorf.
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0: Fachteam Sonderaufgaben mit dem BRB 50 eine Maßnahme. Aufgrund eines Ereignisses im Landkreis kam es zu verschiedenen Gefahrensituationen. Und hier auf dem Gelände, wie gesagt, gibt der Fachdienst ABC. Hier ist ein Gefahrstoff ausgelaufen, der entsprechend aufgenommen werden muss. Und die Mitkameradinnen und Kameraden vom Fach der Sonderaufgaben mit dem BRB 50 entfalten hier einen Behandlungsplatz, um verletzte Personen zu betreuen. Im Weiteren gibt es heute bei dieser groß angesetzten Ausbildungsübung noch zwei weitere Standorte, wo Fachdienste des Katastrophenschutzes ihre Ausbildung und Übung durchführen. Das sind zum einen in Sandersleben-Roda im Kinderheim, ist ein größeres Ereignis, was bewältigt werden muss. Dort ist der Brandschutz im Einsatz. Und im Bereich Roßlar ist der Fachdienst Brandschutz West im Einsatz und übt dort gemeinsam auch mit der Höhenrettung, um dort die entsprechenden Gefahrensituationen, die dort aufgetreten sind, zu beseitigen. Das ist eine besondere Übung, dass so viele Fachdienste mit einmal üben, ist nicht alltäglich. Heute, wie gesagt, sind fast alle Fachdienste im Einsatz, bis auf die Fachdienste Wasserrettung und Sanität, Betreuungsdienst. Diese drei Fachdienste sind heute nicht mit dabei, die üben separat noch im Laufe des Jahres. Heute sind, wie gesagt, alle anderen Fachdienste hier an verschiedenen Orten im Landkreis im Einsatz, um das angenommene Szenario, eine Unwettersituation, die hier im Landkreis gewesen ist. Ja, aber wir erwarten uns heute viele Dinge. Zum einen ist es so, dass wir die Einheiten im vergangenen Jahr neu aufgestellt haben, zum Teil umstrukturiert haben aufgrund eines neuen Aufstellungserlasses, sodass wir hier auch erproben, inwieweit das Zusammenwirken der einzelnen Einheiten untereinander funktioniert, ob die Alarmierung funktioniert. Wie gesagt, heute kommt es darauf an, im Wesentlichen eine Ausbildung durchzuführen, aber auch Kommunikation zu üben, um hier diese neuen Strukturen zu testen, ob die so funktionieren, ob man hier eventuell auch nachsteuern müsste im Laufe der nächsten Zeit. Das ist heute so der Schwerpunkt der ganzen Geschichte. Diese Übung sollte eigentlich schon im letzten Jahr stattfinden, aber die Vorgrippe hat uns da einen Strich durch die Rechnung gemacht und deshalb machen wir das heute an diesem Wochenende.
1: Eine der zu lösenden Aufgaben bestand darin, unter Vollschutz zu klären, welche Flüssigkeit bei einem Unfall ausgelaufen ist. Dazu näherten sich die Einsatzkräfte in den futuristisch anmutenden Schutzanzügen dem Unfallort. Hilfreich war in diesem Fall, dass ein Frachtbrief mit Inhaltsangabe vorhanden war. Auch auf solche Details ist bei einem Unfall zu achten. Nach ihrer Aufklärungsarbeit ging es zurück zu den anderen Kameraden, die schon mit den Mitteln zur Dekontaminierung warteten. Im Einsatz waren Feuerwehren aus dem gesamten Landkreis und den Fachdiensten Brandschutz Ost und West, dem Fachdienst ABC, im Fachdienst Führung, Unterstützung und der Höhenrettung. Zudem wurde auch die Personensuche mittels Drohne geprobt. Insgesamt übten bis zum Nachmittag 335 Einsatzkräfte mit 85 Fahrzeugen. Hier in der Rosenarena in Zangerhausen soll am 6. Juni um 19.30 Uhr die Uraufführung von Münchhausen, das Musical des Theaters Eisleben, stattfinden. Das ist im wahrsten Sinne des Wortes eine Premiere und über das Geplante informierten am 13. Mai im Rahmen eines Pressegesprächs im grünen Klassenzimmer gleich um die Ecke der Intendant des Theaters Eisleben, Frank Martin Wittmeier, Heiko Lessmann als Geschäftsführer der Rosenstadt Zangerhausen GmbH und Jan-Alexander Schröder zuständig für die Ausstattung des Stücks. Zunächst verriet Heiko Lessmann, wie es zu dieser Zusammenarbeit kam.
2: Wollen wir nicht mal was gemeinsam auf die Beine stellen? Und haben uns dann getroffen und haben überlegt, was wir machen. Und natürlich ist für unseren Landkreis, das Theater ist ja das Theater des Landkreises, und wir kommen, lass uns mal eine Uraufführung in Sangerhausen machen. Und ja, haben wir uns die Köpfe zusammengesteckt und haben überlegt, was wir machen können und Termin gefunden. Und ich sage, komm, wir beide probieren das jetzt mal, nehmen das mal nochmal auf uns und dann das mal richtig anschieben. Und ich denke mal, der aktuelle Verkauf zeigt, es wird gut werden.
1: Näher auf das Musical und seine aktuelle Bedeutung ging Herr Wittmeier ein.

0: Eine Uraufführung ist ja was ganz Besonderes. Also das heißt, vielleicht, wie gesagt, aus dem Nähkästchen, man gibt ein Stück in Auftrag, das Stück ist nicht zufällig gewählt. Es ist in Molmers Wende ist Gottfried August Bürger geboren, und der ja diese Geschichten verbreitet und praktisch ediert hat, diese Episoden, diese kurzen Episoden oder Anekdoten des Baron Münchhausen. Und das ist dann, hat dann eingeschlagen wie eine Bombe eigentlich und war unglaublich erfolgreich. Und das war eigentlich der Anlass, dass ich gesagt habe, ich möchte genauso wie mit Romy Mühler an der Jukebox jetzt mit der Literaturwoche und als lokale Anbindung mit Poetry Slam aus eigenen Kräften, mit bestimmten Profilen in der Kooperation, möchte ich auch etwas aus der Region in diesem Theater für die Region sichtbar machen. Und Münchhausen und Gottfried August Bürger sprang mich dann quasi an. Und das ist jetzt der Plan für eine sozusagen große Unterhaltungsshow, aber schon auch mit dem Hintergrund, dass es ja in Münchhausen um Lüge und Wahrheit geht. Das ist sozusagen die Überschrift, die man nennen kann. Und wir gehen den Stoff, beziehungsweise der Autor, wir haben den Stoff so entwickelt, dass es immer die Frage ist, was behauptet man, wie verkauft man was, was kommt an. Das geht sozusagen von News und Fake News in den Social Media bis hin zu persönlicher Darstellung, bis hin zu Politik und Systemen, die Lüge bedienen, mehr oder weniger, und schauen, möglichst optimal systemisch zu überleben. Also dieser ganze Hintergrund, diese ganzen Assoziationen sind Teil dieser Unterhaltungsshow.
1: Details zur Gestaltung des Bühnenbildes, dass Jan Sangerhausen und ein Eisleben funktionieren muss, gab dann Jan-Alexander Schröder bekannt. Diese mit großem Aufwand für das Theater Eisleben verbundene Inszenierung wird also ihre Uraufführung am 6. Juni 19.30 Uhr in der Rosenarena erleben. Die Premiere wird dann am 19. Juni ebenfalls um 19.30 Uhr auf der großen Bühne des Theaters stattfinden. Karten für diese außergewöhnlichen Veranstaltungen gibt es sowohl über die bekannten Vorverkaufswege des Theaters als auch über die Touristinformation Sangerhausen. Damit sind alle Voraussetzungen für gleich zwei außergewöhnliche Theaterereignisse im Juni gegeben.
2: Nach der Fertigstellung des Ersatzneubaus für das alte Pilgerhaus im November 2024 ging der Unternehmerverband Mansfeld-Südharz Wirtschaftsregion A38 nun das zweite Großprojekt auf dem Gelände des Klosters Helfter an, dem Bau eines Wohn- und Geschäftshauses zwischen Gertrudstift und Herrenhaus. Hier stand zuvor ein total maroder Kuhstall, der abgerissen wurde. Bauherrin ist die Klosterentwicklungs GmbH und Co. KG, die wie beim Pilgerhaus die Firma Buchmann Bau mit der Bauausführung beauftragte. So konnte Rainer Vorderstraße am 8. Mai 2026 die Gäste zum Richtfest begrüßen.
3: Wir haben jetzt das erste vollendet, wir haben uns das zweite vorgenommen und sind, wie Sie hier sehen, wie ihr hier seht, wirklich, ich sag mal, den Rohbau haben wir fertig. Und der Rohbau fertig ist, was soll passieren, das Dach ist bald drauf. Dann werden wir das bis zum 17. November diesen Jahres, das ist mein Zielpunkt, werden wir das hier vollenden und werden somit, ich glaube, auf dem Gelände des Klosters, das Areal, was um den Klosterteich ist, dann auch baulich, glaube ich, gut in Stand gesetzt haben. Haben Sie genickt, Schwester? Ja, wir sind sehr stolz darauf, dass wir das tun dürfen. Und wir sind inzwischen auch 30 Kollegen im Unternehmerverband und viele von Ihnen sind heute hier und wollen mit uns das gemeinsam feiern und wollen eben auch, dass das hier vernünftig gelingt.
2: Dazu trug auch Schwester Katharina als Vertreterin des Klosters Helf dabei, indem sie nicht nur dem Haus, sondern auch allen Gästen und speziell dem Geschäftsführer von Buchmann Bau, Steffen Lochner, ihren Segen gab. Dieser hob sogleich zum Richtspruch an, den er wie immer selbst verfasst hatte.
4: Sagt selbst, wie lange ist es her, da war der Bauplatz öd und leer. Und ehe sich's mancher dann versah, steht schon das Haus gerichtet da. Fügt mit, sicheren Verband. Es wurde durch der Maurerhand ein guter Grund dazugelegt, der das Gebäude kräftig trägt. Die Wände stehen im rechten Lot, kein Balken sich zu biegen droht.
2: Am Ende erwähnte Herr Loch nur noch ein besonderes Detail. So wurde, nachdem man beim Abriss des Kuhstalls einen Kinderschuh fand, ein sogenanntes Bauopfer, wieder ein Kinderschuh in das neue Gebäude verbaut, der hoffentlich Glück bringt. Nach einem Gruppenfoto hieß es dann, für ausgewählte Gäste den letzten symbolischen Nagel zu versenken. So entstehen im Erdgeschoss Gewerberäume, die bereits vermietet sind, und in den beiden Etagen darüber jeweils 3 großzügige Wohnungen mit bis zu 100 Quadratmetern Wohnfläche. Während eines kleinen Rundganges zog Herr Lochner Bilanz zum bisherigen Baugeschehen und wagte einen Ausblick darauf, wie es weitergehen könnte, wobei er auch auf die aktuellen Probleme in der Baubranche einging.
5: Wir hatten dieses Jahr einen richtigen harten Winter, das muss man einfach sagen. Und da haben wir drei Wochen Verzug gehabt, indem wir jetzt eine Woche aufgeholt haben. Aber 3 Wochen Verzug hatten wir. Und was jetzt die Schwierigkeit im Moment ist, ist, dass die Materialpreise, dass die explodieren, exorbitant. Durch den Dieselpreis und alle Lieferanten und Nachunternehmer haben eben irgendwie Preissteigerungen zwischen 7% und 25% im Moment angemeldet. Und wir wissen gar nicht, wo es eigentlich hingeht. Alles sicherlich, was viel mit Diesel behaftet ist und mit Öl, ganz klar, Dämmung etc. Und deswegen haben wir auch alles schon bestellt. Die Dämmung für die Fassade steht zum Beispiel jetzt schon da. Wir hätten sie jetzt erst in 4 Wochen gebraucht, aber wir haben jetzt alles noch gekauft, dass wir die Preise auch halten.
6: Jetzt sind so Preise, irgendwann ist es vielleicht auch nicht mehr da.
5: Wir wissen es nicht, ja. Und was jetzt im Moment auch überhaupt nicht mehr da ist, im KG-Rohre zum Beispiel, die sind ja auch sehr öllastig. Also wir haben Baustellen, wo wir überhaupt nicht weitermachen können, weil KG-Rohr fehlt zum Beispiel.
7: Und heißt das, dass ihr das Budget...
5: Nein, wir wollen das Budget halten. Also die Verträge, die ich gemacht habe und abgeschlossen habe, die halte ich auch. Okay. Definitiv. Dann ist die Marge eben nicht so groß, aber irgendwie müssen wir das auf jeden Fall kompensieren. Wir können das und wollen das dem Kunden nicht weitergeben.
2: Und auch im Zeitplan möchte man bleiben, betonte Herr Lochner. So soll das Gebäude also im November diesen Jahres fertiggestellt und seiner Nutzung übergeben werden.
1: 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Am 23. Mai ab 15 Uhr findet im Theater Eisleben die zentrale Feier zum Tag des Grundgesetzes in Sachsen-Anhalt statt. Besonders gewürdigt werden sollen Einsatzkräfte von Polizei und Feuerwehr. Am 27. Juni wird in der Zeit von 9.30 Uhr bis 18 Uhr zum Tag der Berg- und Hüttenleute an den Schmidtschacht Helbra eingeladen. Mit dem Comedy-Programm Dicke Luft und kein Verkehr 4, Frauentausch, gastieren Künstler des bekannten Klacktheaters im Hof der Mansfelder Gewerke in Bendorf. Termin ist der 6. Juni, Einlass ab 17 Uhr, Beginn 18 Uhr, Eintritt 25 Euro. Der Kartenverkauf ist unter der eingeblendeten Telefonnummer möglich. 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
8: Der DAX notierte am Montagvormittag bei 23.739,93 Punkten. Der TecDAX bei 3.766,68 Zählern. Und der Euro war ein US-Dollar 16,25 wert.
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8: In der Nacht zum Dienstag ist es wolkig oder stark bewölkt. Örtlich fällt etwas Regen. Die Tiefstwerte sinken auf 9 bis 5 Grad, dabei weht schwacher Wind. Am Dienstag ist es wolkig, gebietsweise entwickeln sich Schauer, örtlich auch Gewitter. Die Temperaturen steigen auf 18 bis 20 Grad an, der Wind weht schwach aus Südwest. In der Nacht zum Mittwoch ist es anfangs mitunter nur gering bewölkt, später stärker bewölkt. Vom Westen her zieht Regen auf, die Temperaturen gehen auf 11 bis 7 Grad zurück, der Wind weht schwach aus Süd. Am Mittwoch ist es wolkig bis stark bewölkt, gelegentlich fällt Regen. Am Nachmittag und Abend treten auch örtlich vereinzelte Gewitter auf. Die Luft erwärmt sich auf 19 bis 21 Grad, der Wind weht schwach, teils mäßig aus Südwest. In der Nacht zum Donnerstag werden einige Wolken, vereinzelt auch Regen, erwartet. Die Luft geht auf 12 bis 8 Grad ab, der Wind weht stürmisch auf den Brocken, sonst nur schwach aus Südwest. Am Donnerstag ist es wechselnd bewölkt, vereinzelt treten Schauer auf. Es besteht ein geringes Gewitterrisiko. Die Höchstwerte erreichen 19 bis 22 Grad, der Wind weht schwach bis mäßig aus West.
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8: Um 11 Uhr waren es 18 Grad, die Luftfeuchtigkeit betrug 45% und der Luftdruck 1013 Hektopascal.
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2: Das Europa-Rosarium in Sangerhausen hat zu jeder Jahreszeit seine Reize. Gepflegte Wege, gesäumt von Bäumen und Büschen, sowie Wasserspiele und Blumenarrangements jeglicher Couleur erfreuen alle Sinne. Am schönsten ist es jedoch im Juni, wenn tausende verschiedener Rosen in voller Blüte stehen. Genau zu dieser Zeit findet seit nunmehr 8 Jahren immer die Sparkassen-Klassiknacht statt. Auch diesmal war die Rosenarena ausverkauft, was noch Vorstand Hans-Ulrich Weiß natürlich freute.
12: Wir sind stolz drauf, dass es eben die 8. Sparkassen-Klassiknacht ist. Also wir haben diese Veranstaltung von Anfang an unterstützt und wir freuen uns darauf, dass hier ein ganz tolles Leipziger Sinfonieorchester heute dabei sein wird, aber auch viele örtliche Künstler, weil Sangerhausen hat ganz hervorragende junge Musiker. Heute darf man sich zum Beispiel freuen auf die Ulrike Wiech, die also eine Komposition von dem Herrn Teilig heute uraufführt. Wir haben heute eine Uraufführung, aber auch Marcel Schendelotz und Till Schöppe sind heute mit dabei. Das sind die Stars des Abends und auf die freue ich mich.
2: Die Damen und Herren des Leipziger Symphonieorchesters unter Leitung ihres Dirigenten Wolfgang Krügner sind von Anfang an dabei und eröffneten die Veranstaltung in diesem Jahr mit der Ouvertüre zu Figaros Hochzeit von Wolfgang Amadeus Mozart.

0: Durch das Programm führte in bewährter Weise Peggy Bitterhoff, Leiterin der Kreismusikschule Karl Christian von Agde. Zu Beginn übergab sie das Wort Landrätin Angelika Klein, dem Oberbürgermeister der Stadt Sangerhausen Sven Strauß und Hans-Ulrich Weiß von der Sparkasse Mansfeld-Südharz. Für den scheidenden Vorstandsvorsitzenden des Kreditinstitutes war es das letzte Mal, dass er die Klassiknacht offiziell eröffnete. Herr Weiß nutzte die Gelegenheit, sich bei den Organisatoren der Konzertveranstaltung, insbesondere bei der Rosenstadt Sangerhausen GmbH, zu bedanken und überreichte der noch neuen Rosenprinzessin einen Sponsorenvertrag, der einen monatlichen Obolus beinhaltet.
1: Was ich Ihnen jetzt als Botschaft noch habe, ich bin mit meiner Familie seit 24 Jahren hier in Sangerhausen. Sangerhausen ist meine Heimat geworden und ich bleibe logischerweise auch hier. Und ich hätte nicht so erfolgreich sein können, und die Sparkasse hätte nicht so erfolgreich sein können, wenn wir nicht so viele treue Kunden gehabt hätten. Und das sind heute sehr viele unter uns. Herzlichen Dank dafür. Und jetzt wünsche ich uns einen schönen musikalischen Abend.
0: Spielidee der Klassiknacht ist es, Akteuren der Kreismusikschule die Möglichkeit zu geben, sich zu präsentieren. Diesmal waren mit dabei Till Schöppe, Ulrike Wiech, der Elternchor, das Ballett und Marcel Schenzilotz. In Ludwig von Beethovens Konzert für Klavier und Orchester Nummer 3 übernahm er das Solo.

Seinen ersten Einsatz hatte der Elternchor der Musikschule im Bettrich Smetanas Die verkaufte Braut. Hier waren die Sängerinnen und Sänger mit Seht am Strauch die Knospen springen zu erleben.

0: Nach diesem bezaubernden Ausflug des Nachwuchsballetts der Musikschule in die Märchenwelt kündigte Frau Bitterolf die bereits erwähnte Uraufführung an. Eine Komposition von Sebastian Theilig, den sie noch etwas näher vorstellte.
1: Herr Theilig selber stammt aus dem thüringischen Zollenruder und hat in Weimar Violine und Musiktheorie studiert und ist mittlerweile als Pädagoge bei uns an der Kreismusikschule Mansfeld-Südharz tätig. Und ich glaube, hier in der Region hat er sich auch schon einen guten Namen immer wieder als Komponist gemacht. Und da freuen wir uns sehr, dass heute eine Uraufführung stattfinden kann. Denn das ist immer etwas Besonderes, so eine Geburtsstunde eines Stückes. Er selber schreibt auf seiner Internetseite, Musik ist für ihn der Schlüssel zur Seele. Und ich glaube, diese Seele, die spricht aus seinen Kompositionen. Dieses Klavierkonzert schrieb er allerdings schon 2003. 2004 wurde dann in Zeitz der erste Satz uraufgeführt. Und bis dahin schlummerte jetzt sozusagen der zweite und dritte Satz und wird heute zum ersten Mal vor Publikum erklingen. Allerdings, hat er selber gesagt, war diese Komposition der Anlass eigentlich eine Stilübung, die er damals noch als Student machen sollte im Fach Musiktheorie im Stile klassischer Meister. Freuen Sie sich also auf Musik, die sehr klassisch klingen wird und gar nicht so zeitgenössisch, wie man das vielleicht gleich erwarten würde.
0: Den Part am Klavier übernahm Schülerin Ulrike Wiech.

Der Walzer Nummer 2 aus Dmitri Schostakowitsch Eisweitschat darf bei einer solchen Veranstaltung nicht fehlen. Getanzt wurde die beliebte Melodie vom Ballett der Musikschule.

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Hallo und herzlich willkommen, liebe Zuschauerinnen und Zuschauer, bei Punkt um Ihrem regionalen Fernsehprogramm nach dem für vielen langen Wochenende. Die Polizei zog leider das übliche Fazit von körperlichen Auseinandersetzungen und Alkoholvorfällen zum Männertag, auf die hier nicht gesondert eingegangen werden soll. An diesem Donnerstag trug sich in Hettstedt aber noch das Folgende zu. Am Donnerstagabend wurde den Einsatzkräften ein Feuer in einem Mehrfamilienhaus in der Novalestraße gemeldet. Die Kameraden der Feuerwehr, die mit 7 Fahrzeugen

0: und 33 Kameraden am Brandort eintrafen, konnten über die Drehleiter aus dem bewohnten Haus Personen, eine Mutter mit zwei Kindern, retten. Nach einer notärztlichen Untersuchung vor Ort konnte deren Unversehrtheit festgestellt werden. Die Feuerwehr konnte erfolgreich die Flammen, die im Kellerbereich wüteten, löschen. Die Energieversorgung im Wohnobjekt wurde unterbrochen. Die Bewohner kamen bei weiteren Angehörigen unter. Die Polizei hat den Brandort zur Spurensicherung beschlagnahmt. Zur Brandursache können noch keine Angaben getätigt werden. Der entstandene Sachschaden wird vorsichtig auf 300.000 Euro geschätzt. In enger Zusammenarbeit mit dem Leipziger Planungsbüro Urban Management Systems GmbH hat eine Arbeitsgruppe der Stadtverwaltung Hettstedt in den vergangenen anderthalb Jahren das integrative Stadtentwicklungskonzept ISEC Kupferstadt Hettstedt 2040 fortgeschrieben und zentrale Zukunftsthemen der Stadt neu in den Blick genommen. Nun liegt ein Gesamtentwurf vor mit konkreten Zielen, Projekten und Maßnahmen für die zukünftige Entwicklung der Stadt. Um die bisherigen Ergebnisse vorzustellen und ins Gespräch zu kommen, findet ein Bürgerwerk statt am 24. Juni um 17 Uhr im Ratssaal Markt 1 bis 3 in Hettstedt statt. Auf seiner bundesweiten Tour macht das AOK Kindertheater Henrietta Halt in der Grundschule Südwest in Sangerhausen. Rund 280 Grundschulkinder haben am 13. März beim Theaterstück Henriettes Reise ins Weltall mehr über Regeln und Rituale gelernt. Schirmherr des Kindertheaters ist Jürgen Böhm, Staatssekretär für Bildung des Landes Sachsen-Anhalt. Henriettas Reise ins Weltall ist eins von insgesamt 4 Theaterstücken aus dem Präventionsprogramm Henrietta und Co. Gesundheitsspielend lernen. Mit den Theaterstücken erhalten die Schulen auch analoge und digitale Begleitmaterialien für den Unterricht. Dazu gehören Arbeitsblätter, Spielideen, Bewegungskarten und didaktische Tipps, die den Transfer vom Bühnenerlebnis in den Schulalltag erleichtern. Das AOK Kindertheater ist seit Jahren ein fester Bestandteil der AOK Gesundheitsförderung. Im Mittelpunkt stehen die Themen Ernährung, Bewegung, psychische Gesundheit und Nachhaltigkeit. Mitreißend erzählt, wissenschaftlich begleitet und mit hohem Praxisbezug. Darüber hinaus ist Henrietta auch online aktiv. Auf dem YouTube-Kanal Henrietta und Co. finden Kinder und Familien Tanzvideos, Bewegungseinheiten, Hörspiele und kleine Alltagsübungen. So wird Gesundheitsbildung zu einem Erlebnis, das weit über den Theaterbesuch hinauswirkt. In diesem Jahr begeht die Mansfelder Bergwerksbahn ihr 35-jähriges Vereinsjubiläum. Ohne dieses Jubiläum stellen wir das gesamte Vereins- und Veranstaltungsjahr 2026, so Marco Zettel, Pressesprecher der Bergwerksbahn. Die Vereinsmitglieder haben daraufhin beschlossen, dass es in der Saison 2026 einmal einen Mansfelder Scheibenexpress geben wird, in dessen Rahmen eine Führung über das Gelände inklusive Besichtigung der Ausstellung geboten wird. So startet dieser am 6. Juni um 10 Uhr von Bendorf.
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0: Wie hier in Oberröpplingen fand am 16. Mai eine Großübung der Katastrophenschutzeinheiten des Landkreises Mansfeld-Südharz, aufgeteilt auf einige Standorte, statt. Worum es hier auf dem Gelände der Firma Europool ging, erfuhren wir vom Sachgebietsleiter im Amt für Brand- und Katastrophenschutz des Landkreises Mansfeld-Südharz, Jörg Gericke.
1: Ja, wir sind hier bei der Firma Europool in Oberröpplingen. Hier übt der Fachdienst ABC und gemeinsam mit

0: gesetzt, Ausbildungsübung, noch zwei weitere Standorte, wo Fachteams des Katastrophenschutzes ihre Ausbildung und Übung durchführen. Das sind zum einen in Sandersleben-Roda im Kinderheim, ist ein größeres Ereignis, was bewältigt werden muss. Dort ist der Brandschutz im Einsatz. Und im Bereich Roßlahn ist der Fachdienst Brandschutz West im Einsatz und übt dort gemeinsam auch mit der Höhenrettung, um dort die entsprechenden Gefahrensituationen, die dort aufgetreten sind, zu beseitigen. Das ist eine besondere Übung, dass so viele Fachdienste mit einmal üben, ist nicht alltäglich. Heute, wie gesagt, sind fast alle Fachdienste im Einsatz, bis auf die Fachdienste Wasserrettung und Sanität, Betreuungsdienst. Diese drei Fachdienste sind heute nicht mit dabei, die üben separat noch im Laufe des Jahres. Heute sind, wie gesagt, alle anderen Fachdienste hier an verschiedenen Orten im Landkreis im Einsatz, um das angenommene Szenario, eine Unwettersituation, die hier im Landkreis gewesen ist. Ja, aber erwarten uns heute viele Dinge. Zum einen ist es so, dass wir die Einheiten im vergangenen Jahr neu aufgestellt haben, zum Teil umstrukturiert haben aufgrund eines neuen Aufstellungserlasses, sodass wir hier auch erproben, inwieweit das Zusammenwirken der einzelnen Einheiten untereinander funktioniert, ob die Alarmierung funktioniert. Wie gesagt, heute kommt es darauf an, im Wesentlichen eine Ausbildung durchzuführen, aber auch Kommunikation zu üben, um hier diese neuen Strukturen zu testen, ob die so funktionieren, ob man hier eventuell auch nachsteuern müsste im Laufe der nächsten Zeit. Das ist heute so der Schwerpunkt der ganzen Geschichte. Diese Übung sollte eigentlich schon im letzten Jahr stattfinden, aber die Vogelgrippe hat uns da einen Strich durch die Rechnung gemacht und deshalb machen wir das heute an diesem Wochenende.
1: Eine der zu lösenden Aufgaben bestand darin, unter Vollschutz zu klären, welche Flüssigkeit bei einem Unfall ausgelaufen ist. Dazu näherten sich die Einsatzkräfte in den futuristisch anmutenden Schutzanzügen dem Unfallort. Hilfreich war in diesem Fall, dass ein Frachtbrief mit Inhaltsangabe vorhanden war. Auch auf solche Details ist bei einem Unfall zu achten. Nach ihrer Aufklärungsarbeit ging es zurück zu den anderen Kameraden, die schon mit den Mitteln zur Dekontaminierung warteten. Im Einsatz waren Feuerwehren aus dem gesamten Landkreis und den Fachdiensten Brandschutz Ost und West, dem Fachdienst ABC, im Fachdienst Führung und Unterstützung und der Höhenrettung. Zudem wurde auch die Personensuche mittels Drohne geprobt. Insgesamt übten bis zum Nachmittag 335 Einsatzkräfte mit 85 Fahrzeugen. Hier in der Rosenarena in Zangerhausen soll am 6. Juni um 19.30 Uhr die Uraufführung von Münchhausen, das Musical des Theaters Eisleben, stattfinden. Das ist im wahrsten Sinne des Wortes eine Premiere und über das Geplante informierten am 13. Mai im Rahmen eines Pressegesprächs im grünen Klassenzimmer gleich um die Ecke der Intendant des Theaters Eisleben, Frank Martin Wittmeier, Heiko Lessmann als Geschäftsführer der Rosenstadt Zangerhausen GmbH und Jan-Alexander Schröder zuständig für die Ausstattung des Stücks. Zunächst verriet Heiko Lessmann, wie es zu dieser Zusammenarbeit kam.
2: Wollen wir nicht mal was gemeinsam auf die Beine stellen, und haben uns dann getroffen und haben überlegt, was wir machen. Und natürlich ist für unseren Landkreis, das Theater ist ja das Theater des Landkreises, und da kommen, lass uns mal eine Uraufführung in Sangerhausen machen. Und ja, haben uns die Köpfe zusammengesteckt und haben überlegt, was wir machen können, und Termin gefunden. Und ich sage, komm, wir beide probieren das jetzt mal, nehmen das mal nochmal auf uns und dann das mal richtig anschieben. Und ich denke mal, der aktuelle Verkauf zeigt, es wird gut werden.
1: Näher auf das Musical und seine aktuelle Bedeutung ging Herr Wittmeier ein.
3: Eine Uraufführung ist ja was ganz Besonderes. Also das heißt, vielleicht, wie gesagt, aus dem Nähkästchen, man gibt ein Stück in Auftrag, das Stück ist nicht zufällig gewählt. Es ist in Molmers Wende ist Gottfried August Bürger geboren, und der ja diese Geschichten verbreitet praktisch ediert hat, diese Episoden, diese kurzen Episoden oder Anekdoten des Baron Münchhausen, Und das ist dann, hat dann eingeschlagen wie eine Bombe eigentlich und war unglaublich erfolgreich. Und

0: Und das war eigentlich der Anlass, dass ich gesagt habe, ich möchte genauso wie mit Romy Müller an der Jukebox jetzt auch mit der Literaturwoche und als lokale Anbindung mit Poetry Slam aus eigenen Kräften, mit bestimmten Profilen in der Kooperation, möchte ich auch etwas aus der Region in diesem Theater für die Region sichtbar machen. Und Münchhausen und Gottfried August Bürger sprangen mich dann quasi an. Und das ist jetzt der Plan für eine sozusagen große Unterhaltungsshow, aber schon auch mit dem Hintergrund, dass es ja in Münchhausen um Lüge und Wahrheit geht. Das ist sozusagen die Überschrift, die man nennen kann. Und wir gehen den Stoff, beziehungsweise der Autor, wir haben den Stoff so entwickelt, dass es immer die Frage ist, was behauptet man, wie verkauft man was, was kommt an. Das geht sozusagen von News und Fake News in den Social Media bis hin zu persönlicher Darstellung, bis hin zu Politik und Systemen, die Lüge bedienen, mehr oder weniger, und schauen, möglichst optimal systemisch zu überleben. Also dieser ganze Hintergrund, diese ganzen Assoziationen sind Teil dieser Unterhaltungsshow.
1: Details zur Gestaltung des Bühnenbildes, dass Fernsangerhausen und ein Eisleben funktionieren muss, gab dann Jan-Alexander Schröder bekannt. Diese mit großem Aufwand für das Theater Eisleben verbundene Inszenierung wird also ihre Uraufführung am 6. Juni 19.30 Uhr in der Rosenarena erleben. Die Premiere wird dann am 19. Juni ebenfalls um 19.30 Uhr auf der großen Bühne des Theaters stattfinden. Karten für diese außergewöhnlichen Veranstaltungen gibt es sowohl über die bekannten Vorverkaufswege des Theaters als auch über die Touristinformation Sangerhausen. Damit sind alle Voraussetzungen für gleich zwei außergewöhnliche Theaterereignisse im Juni gegeben.
2: Nach der Fertigstellung des Ersatzneubaus für das alte Pilgerhaus im November 2024 ging der Unternehmerverband Mansfeld-Südharz Wirtschaftsregion A38 nun das zweite Großprojekt auf dem Gelände des Klosters Helfter an, den Bau eines Wohn- und Geschäftshauses zwischen Gertrudstift und Herrenhaus. Hier stand zuvor ein total maroder Kuhstall, der abgerissen wurde. Bauherrin ist die Klosterentwicklungs GmbH und Co. KG, die wie beim Pilgerhaus die Firma Buchmann Bau mit der Bauausführung beauftragte. So konnte Rainer vor der Straße am 8. Mai 2026 die Gäste zum Richtfest begrüßen.
3: Wir haben jetzt das erste vollendet, wir haben uns das zweite vorgenommen und sind, wie Sie hier sehen, wie ihr hier seht, wirklich, ich sag mal, den Rohbau haben wir fertig. Und der Rohbau fertig ist, was soll passieren, das Dach ist bald drauf. Nicht, dann werden wir das bis zum 17. November diesen Jahres, das ist mein Zielpunkt, werden wir das hier vollenden und werden somit, ich glaube, auf dem Gelände des Klosters, das Areal, was um den Klosterteich ist, dann auch baulich, glaube ich, gut instand gesetzt haben. Haben Sie genickt, Schwester? Ja, wir sind sehr stolz darauf, dass wir das tun dürfen. Und wir sind inzwischen auch 30 Kollegen im Unternehmerverband und viele von Ihnen sind heute hier und wollen mit uns das gemeinsam feiern und wollen eben auch, dass das hier vernünftig gelingt.
2: Dazu trug auch Schwester Katharina als Vertreterin des Klosters Helfter bei, indem sie nicht nur dem Haus, sondern auch allen Gästen und speziell dem Geschäftsführer von Buchmann Bau, Steffen Lochner, ihren Segen gab. Dieser hob sogleich zum Richtspruch an, den er wie immer selbst verfasst hatte.
4: Sagt selbst, wie lange ist es her, da war der Bauplatz öd und leer. Und eh sich's mancher dann versah, steht schon das Haus gerichtet da. Fügt mit, sicheren Verband, es wurde durch der Maurerhand ein guter Grund dazugelegt, der das Gebäude kräftig trägt. Die Wände stehen im rechten Lot, kein Balken sich zu biegen droht.
2: Am Ende erwähnte Herr Lochner noch ein besonderes Detail. So wurde, nachdem man beim Abriss des Kuhstalls einen Kinderschuh fand, ein sogenanntes Bauopfer, wieder ein Kinderschuh in das neue Gebäude verbaut, der hoffentlich Glück bringt. Nach einem Gruppenfoto hieß es dann, für ausgewählte Gäste den letzten symbolischen Nagel zu versenken. entstehen im Erdgeschoss Gewerberäume, die bereits vermietet sind, und in den beiden Etagen darüber jeweils 3 großzügige Wohnungen mit bis zu 100 Quadratmetern Wohnfläche. Während eines kleinen Rundganges zog Herr Lochner Bilanz zum bisherigen Baugeschehen und wagte einen Ausblick darauf, wie es weitergehen könnte, wobei er auch auf die aktuellen Probleme in der Baubranche einging.
5: Wir hatten dieses Jahr einen richtigen harten Winter, das muss man einfach sagen. Und dann haben wir drei Wochen Verzug gehabt, indem wir jetzt eine Woche aufgeholt haben. Aber 3 Wochen Verzug hatten wir. Und was jetzt die Schwierigkeit im Moment ist, ist, dass die Materialpreise, dass die explodieren exorbitant durch den Dieselpreis und alle Lieferanten und Nachunternehmer haben eben irgendwie Preissteigerungen zwischen 7% und 25% im Moment angemeldet. Und wir wissen gar nicht, wo es eigentlich hingeht. Alles sicherlich, was viel mit Diesel behaftet ist und mit Öl, ganz klar, Dämmung etc. Und deswegen haben wir auch alles schon bestellt. Die Dämmung für die Fassade steht zum Beispiel jetzt schon da. Wir hätten sie jetzt erst in 4 Wochen gebraucht, aber wir haben jetzt alles noch gekauft, dass wir die Preise auch halten.
6: Jetzt sind so Preise, irgendwann ist es vielleicht auch nicht mehr da.
5: Wir wissen es nicht, ja. Und was jetzt im Moment auch überhaupt nicht mehr da ist, sind KG-Rohre zum Beispiel, die sind ja auch sehr öllastig. Also wir haben Baustellen, wo wir überhaupt nicht weitermachen können, weil KG-Rohr fehlt zum Beispiel.
7: Und heißt das, dass ihr das Budget...
5: Nein, wir wollen das Budget halten. Also die Verträge, die ich gemacht habe und abgeschlossen habe, die halte ich auch. Okay. Definitiv. Dann ist die Marge eben nicht so groß, aber irgendwie müssen wir das auf jeden Fall kompensieren. Okay. Wir können das und wollen das dem Kunden nicht weitergeben.
2: Und auch im Zeitplan möchte man bleiben, betonte Herr Lochner. So soll das Gebäude also im November diesen Jahres fertiggestellt und seiner Nutzung übergeben werden.
1: 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Am 23. Mai ab 15 Uhr findet im Theater Eisleben die zentrale Feier zum Tag des Grundgesetzes in Sachsen-Anhalt statt. Besonders gewürdigt werden sollen Einsatzkräfte von Polizei und Feuerwehr. Am 27. Juni wird in der Zeit von 9.30 Uhr bis 18 Uhr zum Tag der Berg- und Hüttenleute an den Schmidtschacht Helbra eingeladen. Mit dem Comedy-Programm Dicke Luft und kein Verkehr 4, Frauentausch, gastieren Künstler des bekannten Klacktheaters im Hof der Mansfelder Gewerke in Bendorf. Termin ist der 6. Juni, Einlass ab 17 Uhr, Beginn 18 Uhr, Eintritt 25 Euro. Der Kartenverkauf ist unter der eingeblendeten Telefonnummer möglich. 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
8: Der DAX notierte am Montagvormittag bei 23.739,93 Punkten. Der TecDAX bei 3.766,68 Zählern und der Euro war ein US-Dollar 16,25 wert.
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8: In der Nacht zum Dienstag ist es wolkig oder stark bewölkt. Örtlich fällt etwas Regen. Die Tiefstwerte sinken auf 9 bis 5 Grad, dabei weht schwacher Wind. Am Dienstag ist es wolkig, gebietsweise entwickeln sich Schauer, örtlich auch Gewitter. Die Temperaturen steigen auf 18 bis 20 Grad an, der Wind weht schwach aus Südwest. In der Nacht zum Mittwoch ist es anfangs mitunter nur gering bewölkt, später stärker bewölkt. Vom Westen her zieht Regen auf. Die Temperaturen gehen auf 11 bis 7 Grad zurück, der Wind weht schwach aus Süd. Am Mittwoch ist es wolkig bis stark bewölkt, gelegentlich fällt Regen. Am Nachmittag und Abend treten auch örtlich vereinzelte Gewitter auf. Die Luft erwärmt sich auf 19 bis 21 Grad, der Wind weht schwach, teils mäßig aus Südwest. In der Nacht zum Donnerstag werden einige Wolken, vereinzelt auch Regen erwartet. Die Luft geht auf 12 bis 8 Grad ab, der Wind weht stürmisch auf den Brocken, sonst nur schwach aus Südwest. Am Donnerstag ist es wechselnd bewölkt, vereinzelt treten Schauer auf. Es besteht ein geringes Gewitterrisiko. Die Höchstwerte erreichen 19 bis 22 Grad, der Wind weht schwach bis mäßig aus West.
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8: Um 11 Uhr waren es 18 Grad, die Luftfeuchtigkeit betrug 45% und der Luftdruck 1013 Hektopascal.
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2: Das Europa-Rosarium in Sangerhausen hat zu jeder Jahreszeit seine Reize. Gepflegte Wege, gesäumt von Bäumen und Büschen, sowie Wasserspiele und Blumenarrangements jeglicher Couleur erfreuen alle Sinne. Am schönsten ist es jedoch im Juni, wenn tausende verschiedener Rosen in voller Blüte stehen. Genau zu dieser Zeit findet seit nunmehr 8 Jahren immer die Sparkassen-Klassiknacht statt. Auch diesmal war die Rosenarena ausverkauft, was noch Vorstand Hans-Ulrich Weiß natürlich freute.
13: Wir sind stolz drauf, dass es eben die 8. Sparkassenklassiknacht ist. Also wir haben diese Veranstaltung von Anfang an unterstützt und wir freuen uns darauf, dass hier ein ganz tolles Leipziger Sinfonieorchester heute dabei sein wird, aber auch viele örtliche Künstler, weil Sangerhausen hat ganz hervorragende junge Musiker. Heute darf man sich zum Beispiel freuen auf die Ulrike Wiech, die also eine Komposition von dem Herrn Teilig heute uraufführt. Wir haben heute eine Uraufführung, aber auch Marcel Schendelotz und Till Schöppe sind heute mit dabei. Das sind die Stars des Abends und auf die freue ich mich.
2: Die Damen und Herren des Leipziger Sinfonieorchesters unter Leitung ihres Dirigenten Wolfgang Krögner sind von Anfang an dabei und eröffneten die Veranstaltung in diesem Jahr mit der Ouvertüre zu Figaros Hochzeit von Wolfgang Amadeus Mozart.

0: Durch das Programm führte in bewährter Weise Peggy Bitterolf, Leiterin der Kreismusikschule Karl Christian von Agde. Zu Beginn übergab sie das Wort Landrätin Angelika Klein, dem Oberbürgermeister der Stadt Sangerhausen Sven Strauß und Hans-Ulrich Weiß von der Sparkasse Mansfeld-Südharz. Für den scheidenden Vorstandsvorsitzenden des Kreditinstitutes war es das letzte Mal, dass er die Klassiknacht offiziell eröffnete. Herr Weiß nutzte die Gelegenheit, sich bei den Organisatoren der Konzertveranstaltung, insbesondere bei der Rosenstadt Sangerhausen GmbH, zu bedanken und überreichte der noch neuen Rosenprinzessin einen Sponsorenvertrag, der einen monatlichen Obolus beinhaltet.
1: Was ich Ihnen jetzt als Botschaft noch habe, ich bin mit meiner Familie seit 24 Jahren hier in Sangerhausen. Sangerhausen ist meine Heimat geworden und ich bleibe logischerweise auch hier. Und ich hätte nicht so erfolgreich sein können, und die Sparkasse hätte nicht so erfolgreich sein können, wenn wir nicht so viele treue Kunden gehabt hätten. Und das sind heute sehr viele unter uns. Herzlichen Dank dafür. Und jetzt wünsche ich uns einen schönen musikalischen Abend.
0: Spielidee der Klassiknacht ist es, Akteuren der Kreismusikschule die Möglichkeit zu geben, sich zu präsentieren. Diesmal waren mit dabei Till Schöppe, Ulrike Wiech, der Elternchor, das Ballett und Marcel Schenzilotz. In Ludwig von Beethovens Konzert für Klavier und Orchester Nummer 3 übernahm er das Solo.

Seinen ersten Einsatz hatte der Elternchor der Musikschule im Bettrich Smetanas Die verkaufte Braut. Hier waren die Sängerinnen und Sänger mit Sesamstrauch die Knospen springen zu erleben.

0: Nach diesem bezaubernden Ausflug des Nachwuchsballetts der Musikschule in die Märchenwelt kündigte Frau Bitterolf die bereits erwähnte Uraufführung an. Eine Komposition von Sebastian Theilig, den sie noch etwas näher vorstellte.
1: Herr Theilig selber stammt aus dem thüringischen Zollenruder und hat in Weimar Violine und Musiktheorie studiert und ist mittlerweile als Pädagoge bei uns an der Kreismusikschule Mansfeld-Südharz tätig. Und ich glaube, hier in der Region hat er sich auch schon einen guten Namen immer wieder als Komponist gemacht. Und da freuen wir uns sehr, dass heute eine Uraufführung stattfinden kann. Denn das ist immer etwas Besonderes, so eine Geburtsstunde eines Stückes. Er selber schreibt auf seiner Internetseite, Musik ist für ihn der Schlüssel zur Seele. Und ich glaube, diese Seele, die spricht aus seinen Kompositionen. Dieses Klavierkonzert schrieb er allerdings schon 2003. 2004 wurde dann in Zeitz der erste Satz uraufgeführt. Und bis dahin schlummerte jetzt sozusagen der zweite und dritte Satz und wird heute zum ersten Mal vor Publikum erklingen. Allerdings, hat er selber gesagt, war diese Komposition der Anlass eigentlich eine Stilübung, die er damals noch als Student machen sollte im Fach Musiktheorie im Stile klassischer Meister. Freuen Sie sich also auf Musik, die sehr klassisch klingen wird und gar nicht so zeitgenössisch, wie man das vielleicht gleich erwarten würde.
0: Den Part am Klavier übernahm Schülerin Ulrike Wiech.

Der Walzer Nummer 2 aus Dmitri Schostakowitsch Eisweitschat darf bei einer solchen Veranstaltung nicht fehlen. Getanzt wurde die beliebte Melodie vom Ballett der Musikschule.

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0: Hallo und herzlich willkommen, liebe Zuschauerinnen und Zuschauer bei Punkt um Ihrem regionalen Fernsehprogramm nach dem für vielen langen Wochenende. Die Polizei zog leider das übliche Fazit von körperlichen Auseinandersetzungen und Alkoholvorfällen zum Männertag, auf die hier nicht gesondert eingegangen werden soll. An diesem Donnerstag trug sich in Hettstedt aber noch das Folgende zu. Am Donnerstagabend wurde den Einsatzkräften ein Feuer in einem Mehrfamilienhaus in der Novalestraße gemeldet. Die Kameraden der Feuerwehr, die mit 7 Fahrzeugen und 33 Kameraden am Brandort eintrafen, konnten über die Drehleiter aus dem bewohnten Haus Personen, eine Mutter mit 2 Kindern, retten. Nach einer notärztlichen Untersuchung vor Ort konnte deren Unversehrtheit festgestellt werden. Die Feuerwehr konnte erfolgreich die Flammen, die im Kellerbereich wüteten, löschen. Die Energieversorgung im Wohnobjekt wurde unterbrochen. Die Bewohner kamen bei weiteren Angehörigen unter. Die Polizei hat den Brandort zur Spurensicherung beschlagnahmt. Zur Brandursache können noch keine Angaben getätigt werden. Der entstandene Sachschaden wird vorsichtig auf 300.000 Euro geschätzt. In enger Zusammenarbeit mit dem Leipziger Planungsbüro Urban Management Systems GmbH hat eine Arbeitsgruppe der Stadtverwaltung Hettstedt in den vergangenen 1,5 Jahren das integrative Stadtentwicklungskonzept ISEC Kupferstadt Hettstedt 2040 fortgeschrieben und zentrale Zukunftsthemen der Stadt neu in den Blick genommen. Nun liegt ein Gesamtentwurf vor mit konkreten Zielen, Projekten und Maßnahmen für die zukünftige Entwicklung der Stadt. Um die bisherigen Ergebnisse vorzustellen und ins Gespräch zu kommen, findet ein Bürgerwerk statt am 24. Juni um 17 Uhr im Ratssaal Markt 1 bis 3 in Hettstedt statt. Auf seiner bundesweiten Tour macht das AOK Kindertheater Henrietta Halt in der Grundschule Südwest in Sangerhausen. Rund 280 Grundschulkinder haben am 13. März beim Theaterstück Henriettes Reise ins Weltall mehr über Regeln und Rituale gelernt. Schirmherr des Kindertheaters ist Jürgen Böhm, Staatssekretär für Bildung des Landes Sachsen-Anhalt. Henriettes Reise ins Weltall ist eins von insgesamt 4 Theaterstücken aus dem Präventionsprogramm Henrietta und Co. Gesundheit spielend lernen. Mit den Theaterstücken erhalten die Schulen auch analoge und digitale Begleitmaterialien für den Unterricht. Dazu gehören Arbeitsblätter, Spielideen, Bewegungskarten und didaktische Tipps, die den Transfer vom Bühnenerlebnis in den Schulalltag erleichtern. Das AOK Kindertheater ist seit Jahren ein fester Bestandteil der AOK Gesundheitsförderung. Im Mittelpunkt stehen die Themen Ernährung, Bewegung, psychische Gesundheit und Nachhaltigkeit. Mitreißend erzählt, wissenschaftlich begleitet und mit hohem Praxisbezug. Darüber hinaus ist Henrietta auch online aktiv. Auf dem YouTube-Kanal Henrietta und Co. finden Kinder und Familien Tanzvideos, Bewegungseinheiten, Hörspiele und kleine Alltagsübungen. So wird Gesundheitsbildung zu einem Erlebnis, das weit über den Theaterbesuch hinauswirkt. In diesem Jahr begeht die Mansfelder Bergwerksbahn ihr 35-jähriges Vereinsjubiläum. Ohne dieses Jubiläum stellen wir das gesamte Vereins- und Veranstaltungsjahr 2026, so Marco Zettel, Pressesprecher der Bergwerksbahn. Die Vereinsmitglieder haben daraufhin beschlossen, dass es in der Saison 2026 einmal einen Mansfelder Scheibenexpress geben wird, in dessen Rahmen eine Führung über das Gelände inklusive Besichtigung der Ausstellung geboten wird. So startet dieser am 6. Juni um 10 Uhr von Bendorf.
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0: Wie hier in Oberröpplingen fand am 16. Mai eine Großübung der Katastrophenschutzeinheiten des Landkreises Mansfeld-Südharz, aufgeteilt auf einige Standorte, statt. Worum es hier auf dem Gelände der Firma Europool ging, erfuhren wir vom Sachgebietsleiter im Amt für Brand- und Katastrophenschutz des Landkreises Mansfeld-Südharz, Jörg Gericke.
1: Ja, wir sind hier bei der Firma Europool in Oberröpplingen. Hier übt der Fachdienst ABC und gemeinsam mit dem Fachdienst Sonderaufgaben, mit dem BRB 50, eine Maßnahme. Aufgrund eines Ereignisses im Landkreis kam es zu verschiedenen Gefahrensituationen. Und hier auf dem Gelände, wie gesagt, übt der Fachdienst ABC. Hier ist ein Gefahrstoff ausgelaufen, der entsprechend aufgenommen werden muss. Und die Mitkameradinnen und Kameraden vom Fach der Sonderaufgaben mit dem BRB 50 entfalten hier einen Behandlungsplatz, um verletzte Personen zu betreuen. Im Weiteren gibt es heute bei dieser großen

0: Das ist eine besondere Übung, dass so viele Fachdienste mit Eimer üben, ist nicht alltäglich. Heute, wie gesagt, sind fast alle Fachdienste im Einsatz, bis auf die Fachdienste Wasserrettung und Sanität, Betreuungsdienst. Diese drei Fachdienste sind heute nicht mit dabei, die üben separat noch im Laufe des Jahres. Heute sind, wie gesagt, alle anderen Fachdienste hier an verschiedenen Orten im Landkreis im Einsatz, um das angenommene Szenario, eine Unwettersituation, die hier im Landkreis gewesen ist. Ja, aber erwarten uns heute viele Dinge. Zum einen ist es so, dass wir die Einheiten im vergangenen Jahr neu aufgestellt haben, zum Teil umstrukturiert haben aufgrund eines neuen Aufstellungserlasses, sodass wir hier auch erproben, inwieweit das Zusammenwirken der einzelnen Einheiten untereinander funktioniert, ob die Alarmierung funktioniert. Wie gesagt, heute kommt es darauf an, im Wesentlichen eine Ausbildung durchzuführen, aber auch Kommunikation zu üben, um hier diese neuen Strukturen zu testen, ob die so funktionieren, ob man hier eventuell auch nachsteuern müsste im Laufe der nächsten Zeit. Das ist heute so der Schwerpunkt der ganzen Geschichte. Diese Übung sollte eigentlich schon im letzten Jahr stattfinden, aber die Vogelgrippe hat uns da einen Strich durch die Rechnung gemacht und deshalb machen wir das heute an diesem Wochenende.
1: Eine der zu lösenden Aufgaben bestand darin, unter Vollschutz zu klären, welche Flüssigkeit bei einem Unfall ausgelaufen ist. Dazu näherten sich die Einsatzkräfte in den futuristisch anmutenden Schutzanzügen dem Unfallort. Hilfreich war in diesem Fall, dass ein Frachtbrief mit Inhaltsangabe vorhanden war. Auch auf solche Details ist bei einem Unfall zu achten. Nach ihrer Aufklärungsarbeit ging es zurück zu den anderen Kameraden, die schon mit den Mitteln zur Dekontaminierung warteten. Im Einsatz waren Feuerwehren aus dem gesamten Landkreis und den Fachdiensten Brandschutz Ost und West, dem Fachdienst ABC, im Fachdienst Führung und Unterstützung und der Höhenrettung. Zudem wurde auch die Personensuche mittels Drohne geprobt. Insgesamt übten bis zum Nachmittag 335 Einsatzkräfte mit 85 Fahrzeugen. Hier in der Rosenarena in Zangerhausen soll am 6. Juni um 19.30 Uhr die Uraufführung von Münchhausen, das Musical des Theaters Eisleben, stattfinden. Das ist im wahrsten Sinne des Wortes eine Premiere und über das Geplante informierten am 13. Mai im Rahmen eines Pressegesprächs im grünen Klassenzimmer gleich um die Ecke der Intendant des Theaters Eisleben, Frank Martin Wittmeier, Heiko Lessmann als Geschäftsführer der Rosenstadt Zangerhausen GmbH und Jan-Alexander Schröder zuständig für die Ausstattung des Stücks. Zunächst verriet Heiko Lessmann, wie es zu dieser Zusammenarbeit kam.
2: Wollen wir nicht mal was gemeinsam auf die Beine stellen? Und haben uns dann getroffen und haben überlegt, was wir machen. Und natürlich ist für unseren Landkreis, das Theater ist ja das Theater des Landkreises, und da kommen, lass uns mal eine Uraufführung in Zangerhausen machen. Und ja, haben wir uns die Köpfe zusammengesteckt und haben überlegt, was wir machen können und Termin gefunden. Und ich sage, komm, wir beide probieren das jetzt mal, nehmen das mal nochmal auf uns und dann das mal richtig anschieben. Und ich denke mal, der aktuelle Verkauf zeigt, es wird gut werden.
1: Näher auf das Musical und seine aktuelle Bedeutung ging Herr Wittmeier ein.
3: Eine Uraufführung ist ja was ganz Besonderes. Also das heißt, vielleicht, wie gesagt, aus dem Nähkästchen, man gibt ein Stück in Auftrag. Das Stück ist nicht zufällig gewählt. Es ist in Molmers Wende ist Gottfried August Bürger geboren, und der ja diese Geschichten verbreitet praktisch ediert hat, diese Episoden, diese kurzen Episoden oder Anekdoten des Baron Münchhausen. Und das ist dann, hat dann eingeschlagen wie eine Bombe eigentlich und war unglaublich erfolgreich. Und das war eigentlich der Anlass, dass ich gesagt habe, ich möchte genauso wie mit Romy Mühler an der Jukebox jetzt mit der Literaturwoche und als lokale Anbindung mit Poetry Slam aus eigenen Kräften, mit bestimmten Profilen in der Kooperation, möchte ich auch etwas aus der Region in diesem Theater für die Region sichtbar machen. Und Münchhausen und Gottfried August Bürger sprangen mich dann quasi an, und das ist jetzt

0: jetzt der Plan für eine sozusagen große Unterhaltungsshow, aber schon auch mit dem Hintergrund, dass es ja in Münchhausen um Lüge und Wahrheit geht. Das ist sozusagen die Überschrift, die man nennen kann. Und wir gehen den Stoff, beziehungsweise der Autor, wir haben den Stoff so entwickelt, dass es immer die Frage ist, was behauptet man, wie verkauft man was, was kommt an. Das geht sozusagen von News und Fake News in den Social Media bis hin zu persönlicher Darstellung, bis hin zu Politik und Systemen, die Lüge bedienen, mehr oder weniger und schauen, möglichst optimal systemisch zu überleben. Also dieser ganze Hintergrund, diese ganzen Assoziationen sind Teil dieser Unterhaltungsshow.
1: Details zur Gestaltung des Bühnenbildes, das ja in Sangerhausen und in Eisleben funktionieren muss, gab dann Jan-Alexander Schröder bekannt. Diese mit großem Aufwand für das Theater Eisleben verbundene Inszenierung wird also ihre Uraufführung am 6. Juni 19:30 Uhr in der Rosenarena erleben. Die Premiere wird dann am 19. Juni ebenfalls um 19:30 Uhr auf der großen Bühne des Theaters stattfinden. Karten für diese außergewöhnlichen Veranstaltungen gibt es sowohl über die bekannten Vorverkaufswege des Theaters als auch über die Touristinformation Sangerhausen. Damit sind alle Voraussetzungen für gleich zwei außergewöhnliche Theaterereignisse im Juni gegeben.
2: Nach der Fertigstellung des Ersatzneubaus für das alte Pilgerhaus im November 2024 ging der Unternehmerverband Mansfeld-Südharz Wirtschaftsregion A38 nun das zweite Großprojekt auf dem Gelände des Klosters Helfter an, den Bau eines Wohn- und Geschäftshauses zwischen Gertrudstift und Herrenhaus. Hier stand zuvor ein total maroder Kuhstall, der abgerissen wurde. Bauherrin ist die Klosterentwicklungs GmbH und Co. KG, die wie beim Pilgerhaus die Firma Buchmann Bau mit der Bauausführung beauftragte. So konnte Rainer vor der Straße am 8. Mai 2026 die Gäste zum Richtfest begrüßen.
3: Wir haben jetzt das erste vollendet, wir haben uns das zweite vorgenommen und sind, wie Sie hier sehen, wie ihr hier seht, wirklich, ich sag mal, den Rohbau haben wir fertig. Und der Rohbau fertig ist, was soll passieren, das Dach ist bald drauf. Nicht, dann werden wir das bis zum 17. November diesen Jahres, das ist mein Zielpunkt, werden wir das hier vollenden und werden somit, ich glaube, auf dem Gelände des Klosters das Areal, was um den Klosterteich ist, dann auch baulich, glaube ich, gut instand gesetzt haben. Haben Sie genickt, Schwester? Ja, wir sind sehr stolz darauf, dass wir das tun dürfen. Und wir sind inzwischen auch 30 Kollegen im Unternehmerverband und viele von Ihnen sind heute hier und wollen mit uns das gemeinsam feiern und wollen eben auch, dass das hier vernünftig gelingt.
2: Dazu trug auch Schwester Katharina als Vertreterin des Klosters Helfter dabei, indem sie nicht nur dem Haus, sondern auch allen Gästen und speziell dem Geschäftsführer von Buchmann Bau, Steffen Lochner, ihren Segen gab. Dieser hob sogleich zum Richtspruch an, den er wie immer selbst verfasst hatte.
4: Sagt selbst, wie lange ist es her, da war der Bauplatz öd und leer. Und eh sich's mancher dann versah, steht schon das Haus gerichtet da. Fügt mit, sicheren Verband, es wurde durch der Maurerhand ein guter Grund dazugelegt, der das Gebäude kräftig trägt. Die Wände stehen im rechten Lot, kein Balken sich zu biegen droht.
2: Am Ende erwähnte Herr Lochner noch ein besonderes Detail. So wurde, nachdem man beim Abriss des Kuhstalls einen Kinderschuh fand, ein sogenanntes Bauopfer, wieder ein Kinderschuh in das neue Gebäude verbaut, der hoffentlich Glück bringt. Nach einem Gruppenfoto hieß es dann, für ausgewählte Gäste den letzten symbolischen Nagel zu versenken. So entstehen im Erdgeschoss Gewerberäume, die bereits vermietet sind, und in den beiden Etagen darüber jeweils drei großzügige Wohnungen mit bis zu 100 Quadratmetern Wohnfläche. Während eines kleinen Rundganges zog Herr Lochner Bilanz zum bisherigen Baugeschehen und wagte einen Ausblick darauf, wie es weitergehen könnte, wobei er auch auf die aktuellen Probleme in der Baubranche einging.
5: Wir hatten die

0: Dieses Jahr einen richtigen harten Winter, das muss man einfach sagen. Und da haben wir drei Wochen Verzug gehabt, indem wir jetzt eine Woche aufgeholt haben. Aber 3 Wochen Verzug hatten wir. Und was jetzt die Schwierigkeit im Moment ist, ist, dass die Materialpreise, dass die explodieren, exorbitant durch den Dieselpreis und alle Lieferanten und Nachunternehmer haben eben irgendwie Preissteigerungen zwischen 7% und 25% im Moment angemeldet. Und wir wissen gar nicht, wo es eigentlich hingeht. Alles sicherlich, was viel mit Diesel behaftet ist und mit Öl, ganz klar, Dämmung etc. Und deswegen haben wir auch alles schon bestellt. Die Dämmung für die Fassade steht zum Beispiel jetzt schon da. Wir hätten sie jetzt erst in 4 Wochen gebraucht, aber wir haben jetzt alles noch gekauft, ja, dass wir die Preise auch halten.
1: Jetzt sind so Preise, irgendwann ist es vielleicht auch nicht mehr da.
0: Wir wissen es nicht, ja. Und was jetzt im Moment auch überhaupt nicht mehr da ist, sind KG-Rohre zum Beispiel, die sind ja auch sehr öllastig. Also wir haben Baustellen, wo wir überhaupt nicht weitermachen können, weil KG-Rohr fehlt zum Beispiel.
2: Und heißt das, dass ihr das Budget...
0: Nein, wir wollen das Budget halten. Also die Verträge, die ich gemacht habe und abgeschlossen habe, die halte ich auch. Okay. Definitiv. Dann ist die Marge eben nicht so groß, aber irgendwie müssen wir das auf jeden Fall kompensieren. Okay. Wir können das und wollen das dem Kunden nicht weitergeben.
3: Und auch im Zeitplan möchte man bleiben, betonte Herr Lochner. So soll das Gebäude also im November diesen Jahres fertiggestellt und seiner Nutzung übergeben werden.
4: 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Am 23. Mai ab 15 Uhr findet im Theater Eisleben die zentrale Feier zum Tag des Grundgesetzes in Sachsen-Anhalt statt. Besonders gewürdigt werden sollen Einsatzkräfte von Polizei und Feuerwehr. Am 27. Juni wird in der Zeit von 9.30 Uhr bis 18 Uhr zum Tag der Berg- und Hüttenleute an den Schmidtschacht Helbra eingeladen. Mit dem Comedy-Programm Dicke Luft und kein Verkehr 4, Frauentausch, gastieren Künstler des bekannten Klacktheaters im Hof der Mansfelder Gewerke in Bendorf. Termin ist der 6. Juni, Einlass ab 17 Uhr, Beginn 18 Uhr, Eintritt 25 Euro. Der Kartenverkauf ist unter der eingeblendeten Telefonnummer möglich. 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
5: Der DAX notierte am Montagvormittag bei 23.739,93 Punkten. Der TecDAX bei 3.766,68 Zählern und der Euro war ein US-Dollar 16,25 wert.
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5: In der Nacht zum Dienstag ist es wolkig oder stark bewölkt. Örtlich fällt etwas Regen. Die Tiefstwerte sinken auf 9 bis 5 Grad, dabei weht schwacher Wind. Am Dienstag ist es wolkig, gebietsweise entwickeln sich Schauer, örtlich auch Gewitter. Die Temperaturen steigen auf 18 bis 20 Grad an, der Wind weht schwach aus Südwest. In der Nacht zum Mittwoch ist es anfangs mitunter nur gering bewölkt, später stärker bewölkt. Vom Westen her zieht Regen auf, die Temperaturen gehen auf 11 bis 7 Grad zurück, der Wind weht schwach aus Süd. Am Mittwoch ist es wolkig bis stark bewölkt, gelegentlich fällt Regen. Am Nachmittag und Abend treten auch örtlich vereinzelte Gewitter auf. Die Luft erwärmt sich auf 19 bis 21 Grad, der Wind weht schwach, teils mäßig aus Südwest. In der Nacht zum Donnerstag werden einige Wolken, vereinzelt auch Regen erwartet. Die Luft kühlt auf 12 bis 8 Grad ab, der Wind weht stürmisch auf den Brocken, sonst nur schwach aus Südwest. Am Donnerstag ist es wechselnd bewölkt, vereinzelt treten Schauer auf. Es besteht ein geringes Gewitterrisiko. Die Höchstwerte erreichen 19 bis 22 Grad, der Wind weht schwach bis mäßig aus West.
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5: Um 11 Uhr waren es 18 Grad, die Luftfeuchtigkeit betrug 45% und der Luftdruck 1013 Hektopascal.
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2: Das Europarosarium in Sangerhausen hat zu jeder Jahreszeit seine Reize. Gepflegte Wege, gesäumt von Bäumen und Büschen, sowie Wasserspiele und Blumenarrangements jeglicher Couleur erfreuen alle Sinne. Am schönsten ist es jedoch im Juni, wenn tausende verschiedener Rosen in voller Blüte stehen. Genau zu dieser Zeit findet seit nunmehr 8 Jahren immer die Sparkassen-Klassiknacht statt. Auch diesmal war die Rosenarena ausverkauft, was noch Vorstand Hans-Ulrich Weiß natürlich freute.
3: Wir sind stolz drauf, dass es eben die 8. Sparkassen-Klassiknacht ist. Also wir haben diese Veranstaltung von Anfang an unterstützt und wir freuen uns darauf, dass hier ein ganz tolles Leipziger Sinfonieorchester heute dabei sein wird, aber auch viele örtliche Künstler, weil Sangerhausen hat ganz hervorragende junge Musiker. Heute darf man sich zum Beispiel freuen auf die Ulrike Wiech, die also eine Komposition von dem Herrn Teilig heute uraufführt. Wir haben heute eine Uraufführung, aber auch Marcel Schendelotz und Till Schöppe sind heute mit dabei. Das sind die Stars des Abends und auf die freue ich mich.
2: Die Damen und Herren des Leipziger Sinfonieorchesters unter Leitung ihres Dirigenten Wolfgang Krügner sind von Anfang an dabei und eröffneten die Veranstaltung in diesem Jahr mit der Ouvertüre zu Figaros Hochzeit von Wolfgang Amadeus Mozart.

0: Durch das Programm führte in bewährter Weise Peggy Bitterolf, Leiterin der Kreismusikschule Karl Christian von Agde. Zu Beginn übergab sie das Wort Landrätin Angelika Klein, dem Oberbürgermeister der Stadt Sangerhausen Sven Strauß und Hans-Ulrich Weiß von der Sparkasse Mansfeld-Südharz. Für den scheidenden Vorstandsvorsitzenden des Kreditinstitutes war es das letzte Mal, dass er die Klassiknacht offiziell eröffnete. Herr Weiß nutzte die Gelegenheit, sich bei den Organisatoren der Konzertveranstaltung, insbesondere bei der Rosenstadt Sangerhausen GmbH, zu bedanken und überreichte der noch neuen Rosenprinzessin einen Sponsorenvertrag, der einen monatlichen Obolus beinhaltet.
1: Was ich Ihnen jetzt als Botschaft noch habe, ich bin mit meiner Familie seit 24 Jahren hier in Sangerhausen und Sangerhausen ist meine Heimat geworden und ich bleibe logischerweise auch hier und ich hätte nicht so erfolgreich sein können und die Sparkasse hätte nicht so erfolgreich sein können, wenn wir nicht so viele treue Kunden gehabt hätten. Und das sind heute sehr viele unter uns. Herzlichen Dank dafür. Und jetzt wünsche ich uns einen schönen musikalischen Abend.
0: Spielidee der Klassiknacht ist es, Akteuren der Kreismusikschule die Möglichkeit zu geben, sich zu präsentieren. Diesmal waren mit dabei Till Schöppe, Ulrike Wiech, der Elternchor, das Ballett und Marcel Schenzilotz. In Ludwig von Beethovens Konzert für Klavier und Orchester Nummer 3 übernahm er das Solo.

Seinen ersten Einsatz hatte der Elternchor der Musikschule in Bettrich-Smetanas Die verkaufte Braut. Hier waren die Sängerinnen und Sänger mit Sedamstrauch die Knospen springen zu erleben.

0: Nach diesem bezaubernden Ausflug des Nachwuchsballetts der Musikschule in die Märchenwelt kündigte Frau Bitterolf die bereits erwähnte Uraufführung an. Eine Komposition von Sebastian Theilig, den sie noch etwas näher vorstellte.
1: Herr Theilig selber stammt aus dem thüringischen Zollenruder und hat in Weimar Violine und Musiktheorie studiert und ist mittlerweile als Pädagoge bei uns an der Kreismusikschule Mansfeld-Südharz tätig. Und ich glaube, hier in der Region hat er sich auch schon einen guten Namen immer wieder als Komponist gemacht. Und da freuen wir uns sehr, dass heute eine Uraufführung stattfinden kann. Denn das ist immer etwas Besonderes, so eine Geburtsstunde eines Stückes. Er selber schreibt auf seiner Internetseite, Musik ist für ihn der Schlüssel zur Seele. Und ich glaube, diese Seele, die spricht aus seinen Kompositionen. Dieses Klavierkonzert schrieb er allerdings schon 2003. 2004 wurde dann in Zeitz der erste Satz uraufgeführt. Und bis dahin schlummerte jetzt sozusagen der zweite und dritte Satz und wird heute zum ersten Mal vor Publikum erklingen. Allerdings, hat er selber gesagt, war diese Komposition der Anlass eigentlich eine Stilübung, die er damals noch als Student machen sollte im Fach Musiktheorie im Stile klassischer Meister. Freuen Sie sich also auf Musik, die sehr klassisch klingen wird und gar nicht so zeitgenössisch, wie man das vielleicht gleich erwarten würde.
0: Den Part am Klavier übernahm Schülerin Ulrike Wiech.

Der Walzer Nummer 2 aus Dmitri Schostakowitsch Eisweitschat darf bei einer solchen Veranstaltung nicht fehlen. Getanzt wurde die beliebte Melodie vom Ballett der Musikschule.

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Hallo und herzlich willkommen, liebe Zuschauerinnen und Zuschauer bei Punkt um Ihrem regionalen Fernsehprogramm nach dem für vielen langen Wochenende. Die Polizei zog leider das übliche Fazit von körperlichen Auseinandersetzungen und Alkoholvorfällen zum Männertag, auf die hier nicht gesondert eingegangen werden soll. An diesem Donnerstag trug sich in Hettstedt aber noch das Folgende zu. Am Donnerstagabend wurde den Einsatzkräften ein Feuer in einem Mehrfamilienhaus in der Novalestraße gemeldet. Die Kameraden der Feuerwehr, die mit 7 Fahrzeugen und 33 Kameraden am Brandort eintrafen, konnten über die Drehleiter aus dem bewohnten Haus Personen, eine Mutter mit 2 Kindern, retten. Nach einer notärztlichen Untersuchung vor Ort konnte deren Unversehrtheit festgestellt werden. Die Feuerwehr konnte erfolgreich die Flammen, die im Kellerbereich wüteten, löschen. Die Energieversorgung im Wohnobjekt wurde unterbrochen. Die Bewohner kamen bei weiteren Angehörigen unter. Die Polizei hat den Brandort zur Spurensicherung beschlagnahmt. Zur Brandursache können noch keine Angaben getätigt werden. Der entstandene Sachschaden wird vorsichtig auf 300.000 Euro geschätzt. In enger Zusammenarbeit mit dem Leipziger Planungsbüro Urban Management Systems GmbH hat eine Arbeitsgruppe der Stadtverwaltung Hettstedt in den vergangenen 1,5 Jahren das integrative Stadtentwicklungskonzept ISEC Kupferstadt Hettstedt 2040 fortgeschrieben und zentrale Zukunftsthemen der Stadt neu in den Blick genommen. Nun liegt ein Gesamtentwurf vor mit konkreten Zielen, Projekten und Maßnahmen für die zukünftige Entwicklung der Stadt. Um die bisherigen Ergebnisse vorzustellen und ins Gespräch zu kommen, findet ein Bürgerwerk statt am 24. Juni um 17 Uhr im Ratssaal Markt 1 bis 3 in Hettstedt statt.

0: Auf seiner bundesweiten Tour macht das AOK Kindertheater Henrietta Halt in der Grundschule Südwest in Sangerhausen. Rund 280 Grundschulkinder haben am 13. März beim Theaterstück Henriettes Reise ins Weltall mehr über Regeln und Rituale gelernt. Schirmherr des Kindertheaters ist Jürgen Böhm, Staatssekretär für Bildung des Landes Sachsen-Anhalt. Henriettas Reise ins Weltall ist eins von insgesamt vier Theaterstücken aus dem Präventionsprogramm Henrietta und Co. Gesundheit spielend lernen. Mit den Theaterstücken erhalten die Schulen auch analoge und digitale Begleitmaterialien für den Unterricht. Dazu gehören Arbeitsblätter, Spielideen, Bewegungskarten und didaktische Tipps, die den Transfer vom Bühnenerlebnis in den Schulalltag erleichtern. Das AOK Kindertheater ist seit Jahren ein fester Bestandteil der AOK Gesundheitsförderung. Im Mittelpunkt stehen die Themen Ernährung, Bewegung, psychische Gesundheit und Nachhaltigkeit. Mitreißend erzählt, wissenschaftlich begleitet und mit hohem Praxisbezug. Darüber hinaus ist Henrietta auch online aktiv auf dem YouTube-Kanal Henrietta und Co. Finden Kinder und Familien Tanzvideos, Bewegungseinheiten, Hörspiele und kleine Alltagsübungen. So wird Gesundheitsbildung zu einem Erlebnis, das weit über den Theaterbesuch hinauswirkt. In diesem Jahr begeht die Mansfelder Bergwerksbahn ihr 35-jähriges Vereinsjubiläum. Ohne dieses Jubiläum stellen wir das gesamte Vereins- und Veranstaltungsjahr 2026, so Marco Zettel, Pressesprecher der Bergwerksbahn. Vereinsmitglieder haben daraufhin beschlossen, dass es in der Saison 2026 einmal einen Mansfelder Scheibenexpress geben wird, in dessen Rahmen eine Führung über das Gelände inklusive Besichtigung der Ausstellung geboten wird. So startet dieser am 6. Juni um 10 Uhr von Bendorf.
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0: Wie hier in Oberröpplingen fand am 16. Mai eine Großübung der Katastrophenschutzeinheiten des Landkreises Mansfeld-Südharz, aufgeteilt auf einige Standorte, statt. Worum es hier auf dem Gelände der Firma Europool ging, erfuhren wir vom Sachgebietsleiter im Amt für Brand- und Katastrophenschutz des Landkreises Mansfeld-Südharz, Jörg Gericke.
1: Ja, wir sind hier bei der Firma Europool in Oberröpplingen. Hier übt der Fachdienst ABC und gemeinsam mit dem Fachdienst Sonderaufgaben, mit dem BRP 50, eine Maßnahme. Aufgrund eines Ereignisses im Landkreis kam es zu verschiedenen Gefahrensituationen. Und hier auf dem Gelände, wie gesagt, übt der Fachdienst ABC. Hier ist ein Gefahrstoff ausgelaufen, der entsprechend aufgenommen werden muss. Und die Mitkameradinnen und Kameraden vom Fach der Sonderaufgaben mit dem BRP 50 entfalten hier einen Behandlungsplatz, um verletzte Personen zu betreuen. Im Weiteren gibt es heute bei dieser groß angesetzten Ausbildungsübung noch zwei weitere Standorte, wo Fachdienste des Katastrophenschutzes ihre Ausbildung und Übung durchführen. Das sind zum einen in Sandersleben-Roda im Kinderheim. Ist ein größeres Ereignis, was bewältigt werden muss. Dort ist der Brandschutz im Einsatz. Und im Bereich Roßlahn ist der Fachdienst Brandschutz West im Einsatz und übt dort gemeinsam auch mit der Höhenrettung, um dort die entsprechenden Gefahrensituationen, die dort aufgetreten sind, zu beseitigen.

0: auch erproben, inwieweit das Zusammenwirken der einzelnen Einheiten untereinander funktioniert, ob die Alarmierung funktioniert. Wie gesagt, heute kommt es darauf an, im Wesentlichen eine Ausbildung durchzuführen, aber auch Kommunikation zu üben, um hier diese neuen Strukturen zu testen, ob die so funktionieren, ob man hier eventuell auch nachsteuern müsste im Laufe der nächsten Zeit. Das ist heute so der Schwerpunkt der ganzen Geschichte. Diese Übung sollte eigentlich schon im letzten Jahr stattfinden, aber die Vogelgrippe hat uns da einen Strich durch die Rechnung gemacht und deshalb machen wir das heute an diesem Wochenende.
1: Eine der zu lösenden Aufgaben bestand darin, unter Vollschutz zu klären, welche Flüssigkeit bei einem Unfall ausgelaufen ist. Dazu näherten sich die Einsatzkräfte in den futuristisch anmutenden Schutzanzügen dem Unfallort. Hilfreich war in diesem Fall, dass ein Frachtbrief mit Inhaltsangabe vorhanden war. Auch auf solche Details ist bei einem Unfall zu achten. Nach ihrer Aufklärungsarbeit ging es zurück zu den anderen Kameraden, die schon mit den Mitteln zur Dekontaminierung warteten. Im Einsatz waren Feuerwehren aus dem gesamten Landkreis und den Fachdiensten Brandschutz Ost und West, dem Fachdienst ABC, im Fachdienst Führung, Unterstützung und der Höhenrettung. Zudem wurde auch die Personensuche mittels Drohne geprobt. Insgesamt übten bis zum Nachmittag 335 Einsatzkräfte mit 85 Fahrzeugen. Hier in der Rosenarena in Zangerhausen soll am 6. Juni um 19.30 Uhr die Uraufführung von Münchhausen, das Musical des Theaters Eisleben, stattfinden. Das ist im wahrsten Sinne des Wortes eine Premiere und über das Geplante informierten am 13. Mai im Rahmen eines Pressegesprächs im grünen Klassenzimmer gleich um die Ecke der Intendant des Theaters Eisleben, Frank Martin Wittmeier, Heiko Lessmann als Geschäftsführer der Rosenstadt Zangerhausen GmbH und Jan-Alexander Schröder zuständig für die Ausstattung des Stücks. Zunächst verriet Heiko Lessmann, wie es zu dieser Zusammenarbeit kam.
2: Wollen wir nicht mal was gemeinsam auf die Beine stellen? Und haben uns dann getroffen und haben überlegt, was wir machen. Und natürlich ist für unseren Landkreis, das Theater ist ja das Theater des Landkreises, und da kommen, lass uns mal eine Uraufführung in Sangerhausen machen. Und ja, haben uns die Köpfe zusammengesteckt und haben überlegt, was wir machen können und Termin gefunden. Und ich sage, komm, wir beide probieren das jetzt mal, nehmen das mal nochmal auf uns und dann das mal richtig anschieben. Und ich denke mal, der aktuelle Verkauf zeigt, es wird gut werden.
1: Näher auf das Musical und seine aktuelle Bedeutung ging Herr Wittmeier ein.
3: Eine Uraufführung ist ja was ganz Besonderes. Also das heißt, vielleicht, wie gesagt, aus dem Nähkästchen, man gibt ein Stück in Auftrag. Das Stück ist nicht zufällig gewählt. Es ist in Molmers Wende ist Gottfried August Bürger geboren, und der ja diese Geschichten verbreitet praktisch ediert hat, diese Episoden, diese kurzen Episoden oder Anekdoten des Baron Münchhausen. Und das ist dann, hat dann eingeschlagen wie eine Bombe eigentlich und war unglaublich erfolgreich. Und das war eigentlich der Anlass, dass ich gesagt habe, ich möchte genauso wie mit Rommel Müller an der Jukebox jetzt mit der Literaturwoche und als lokale Anbindung mit Poetry Slam aus eigenen Kräften, mit bestimmten Profilen in der Kooperation, möchte ich auch etwas aus der Region in diesem Theater für die Region sichtbar machen. Und Münchhausen und Gottfried August Bürger sprang mich dann quasi an. Und das ist jetzt der Plan für eine sozusagen große Unterhaltungsshow, aber schon auch mit dem Hintergrund, dass es ja in Münchhausen um Lüge und Wahrheit geht. Das ist sozusagen die Überschrift, die man nennen kann. Und wir gehen den Stoff, beziehungsweise der Autor, wir haben den Stoff so entwickelt, dass es immer die Frage ist, was behauptet man, wie verkauft man was, was kommt an. Das geht sozusagen von News und Fake News in den Social Media bis hin zu persönlicher Darstellung, bis hin zu Politik,

0: und Systemen, die Lüge bedienen, mehr oder weniger, und schauen, möglichst optimal systemisch zu überleben. Also dieser ganze Hintergrund, diese ganzen Assoziationen sind Teil dieser Unterhaltungsshow.
1: Details zur Gestaltung des Bühnenbildes, dass Jan Sangerhausen und ein Eisleben funktionieren muss, gab dann Jan-Alexander Schröder bekannt. Diese mit großem Aufwand für das Theater Eisleben verbundene Inszenierung wird also ihre Uraufführung am 6. Juni 1930 in der Rosenarena erleben. Die Premiere wird dann am 19. Juni ebenfalls um 19:30 Uhr auf der großen Bühne des Theaters stattfinden. Karten für diese außergewöhnlichen Veranstaltungen gibt es sowohl über die bekannten Vorverkaufswege des Theaters als auch über die Touristinformation Sangerhausen. Damit sind alle Voraussetzungen für gleich zwei außergewöhnliche Theaterereignisse im Juni gegeben.
2: Nach der Fertigstellung des Ersatzneubaus für das alte Pilgerhaus im November 2024 ging der Unternehmerverband Mansfeld-Südharz Wirtschaftsregion A38 nun das zweite Großprojekt auf dem Gelände des Klosters Helfter an, den Bau eines Wohn- und Geschäftshauses zwischen Gertrudstift und Herrenhaus. Hier stand zuvor ein total maroder Kuhstall, der abgerissen wurde. Bauherrin ist die Klosterentwicklungs GmbH und Co. KG, die wie beim Pilgerhaus die Firma Buchmann Bau mit der Bauausführung beauftragte. So konnte Rainer vor der Straße am 8. Mai 2026 die Gäste zum Richtfest begrüßen.
3: Wir haben jetzt das erste vollendet, wir haben uns das zweite vorgenommen und sind, wie Sie hier sehen, oder wie ihr hier seht, wirklich, ich sag mal, den Rohbau haben wir fertig. Und der Rohbau fertig ist, was soll passieren, das Dach ist bald drauf. Nicht, dann werden wir das bis zum 17. November diesen Jahres, das ist mein Zielpunkt, werden wir das hier vollenden und werden somit, ich glaube, auf dem Gelände des Klosters, das Areal, was um den Klosterteich ist, dann auch baulich, glaube ich, gut instand gesetzt haben. Haben Sie genickt, Schwester? Ja, wir sind sehr stolz darauf, dass wir das tun dürfen. Und wir sind inzwischen auch 30 Kollegen im Unternehmerverband und viele von Ihnen sind heute hier und wollen mit uns das gemeinsam feiern und wollen eben auch, dass das hier vernünftig gelingt.
2: Dazu trug auch Schwester Katharina als Vertreterin des Klosters Helfter bei, indem sie nicht nur dem Haus, sondern auch allen Gästen und speziell dem Geschäftsführer von Buchmann Bau, Steffen Lochner, ihren Segen gab. Dieser hob sogleich zum Richtspruch an, den er wie immer selbst verfasst hatte.
4: Sagt selbst, wie lange ist es her, da war der Bauplatz öd und leer. Und eh sich's mancher dann versah, steht schon das Haus gerichtet da. Fügt mit, sicheren Verband, es wurde durch der Maurerhand ein guter Grund dazu gelegt, der das Gebäude kräftig trägt. Die Wände stehen im rechten Lot, kein Balken sich zu biegen droht.
2: Am Ende erwähnte Herr Lochner noch ein besonderes Detail. So wurde, nachdem man beim Abriss des Kuhstalls einen Kinderschuh fand, ein sogenanntes Bauopfer, wieder ein Kinderschuh in das neue Gebäude verbaut, der hoffentlich Glück bringt. Nach einem Gruppenfoto hieß es dann, für ausgewählte Gäste den letzten symbolischen Nagel zu versenken. So entstehen im Erdgeschoss Gewerberäume, die bereits vermietet sind, und in den beiden Etagen darüber jeweils drei großzügige Wohnungen mit bis zu 100 Quadratmetern Wohnfläche. Während eines kleinen Rundganges zog Herr Lochner Bilanz zum bisherigen Baugeschehen und wagte einen Ausblick darauf, wie es weitergehen könnte, wobei er auch auf die aktuellen Probleme in der Baubranche einging.
5: Wir hatten dieses Jahr einen richtigen harten Winter, das muss man einfach sagen. Und dann haben wir drei Wochen Verzug gehabt, indem wir jetzt eine Woche aufgeholt haben. Aber 3 Wochen Verzug hatten wir. Und was jetzt die Schwierigkeit im Moment ist, ist, dass die Materialpreise, dass die explodieren exorbitant durch den Dieselpreis und alle Lieferanten und Nachunternehmer haben eben irgendwie Preissteigerungen zwischen 7% und 25% im Moment angemeldet. Und wir wissen gar nicht, wo es eigentlich hingeht. Alles sicherlich, was viel mit Diesel behaftet ist, und mit Öl, ganz klar, Dämmung etc. Und deswegen haben wir auch alles schon bestellt, die Dämmung für die Versorgung.

0: Lade steht zum Beispiel jetzt schon da. Wir hätten sie jetzt erst in 4 Wochen gebraucht, aber wir haben jetzt alles noch gekauft, dass wir die Preise auch halten.
1: Jetzt sind so Preise, irgendwann ist es vielleicht auch nicht mehr da.
0: Wir wissen es nicht, ja. Und was jetzt im Moment auch überhaupt nicht mehr da ist, sind KG-Rohre zum Beispiel, die sind ja auch sehr öllastig. Also wir haben Baustellen, wo wir überhaupt nicht weitermachen können, weil KG-Rohr fehlt. Zum Beispiel.
2: Und heißt das, dass ihr das Budget...
0: Nein, wir wollen das Budget halten. Also die Verträge, die ich gemacht habe und abgeschlossen habe, die halte ich auch. Okay. Definitiv. Dann ist die Marge eben nicht so groß, aber irgendwie müssen wir das auf jeden Fall kompensieren. Okay. Wir können das und wollen das dem Kunden nicht weitergeben.
3: Und auch im Zeitplan möchte man bleiben, betonte Herr Lochner. So soll das Gebäude also im November diesen Jahres fertiggestellt und seiner Nutzung übergeben werden.
4: 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Am 23. Mai ab 15 Uhr findet im Theater Eisleben die zentrale Feier zum Tag des Grundgesetzes in Sachsen-Anhalt statt. Besonders gewürdigt werden sollen Einsatzkräfte von Polizei und Feuerwehr. Am 27. Juni wird in der Zeit von 9.30 Uhr bis 18 Uhr zum Tag der Berg- und Hüttenleute an den Schmidtschacht Helbra eingeladen. Mit dem Comedy-Programm Dicke Luft und kein Verkehr 4, Frauentausch, gastieren Künstler des bekannten Klacktheaters im Hof der Mansfelder Gewerke in Bendorf. Termin ist der 6. Juni, Einlass ab 17 Uhr, Beginn 18 Uhr, Eintritt 25 Euro. Der Kartenverkauf ist unter der eingeblendeten Telefonnummer möglich.
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6: Der DAX notierte am Montagvormittag bei 23.739,93 Punkten, der TecDAX bei 3.766,68 Zählern und der Euro war in US-Dollar 16,25 wert.
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6: In der Nacht zum Dienstag ist es wolkig oder stark bewölkt. Örtlich fällt etwas Regen. Die Tiefstwerte sinken auf 9 bis 5 Grad, dabei weht schwacher Wind. Am Dienstag ist es wolkig, gebietsweise entwickeln sich Schauer, örtlich auch Gewitter. Die Temperaturen steigen auf 18 bis 20 Grad an. Der Wind weht schwach aus Südwest. In der Nacht zum Mittwoch ist es anfangs mitunter nur gering bewölkt, später stärker bewölkt. Vom Westen her zieht Regen auf. Die Temperaturen gehen auf 11 bis 7 Grad zurück, der Wind weht schwach aus Süd. Am Mittwoch ist es wolkig bis stark bewölkt, gelegentlich fällt Regen. Am Nachmittag und Abend treten auch örtlich vereinzelte Gewitter auf. Die Luft erwärmt sich auf 19 bis 21 Grad, der Wind weht schwach, teils mäßig aus Südwest. In der Nacht zum Donnerstag werden einige Wolken, vereinzelt auch Regen, erwartet. Die Luft geht auf 12 bis 8 Grad ab, der Wind weht stürmisch auf den Brocken, sonst nur schwach aus Südwest. Am Donnerstag ist es wechselnd bewölkt, vereinzelt treten Schauer auf. Es besteht ein geringes Gewitterrisiko. Die Höchstwerte erreichen 19 bis 22 Grad, der Wind weht schwach bis mäßig aus West.
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6: Um 11 Uhr waren es 18 Grad, die Luftfeuchtigkeit betrug 45% und der Luftdruck 1013 Hektopascal.
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2: Das Europa-Rosarium in Sangerhausen hat zu jeder Jahreszeit seine Reize. Gepflegte Wege, gesäumt von Bäumen und Büschen, sowie Wasserspiele und Blumenarrangements jeglicher Couleur erfreuen alle Sinne. Am schönsten ist es jedoch im Juni, wenn tausende verschiedener Rosen in voller Blüte stehen. Genau zu dieser Zeit findet seit nunmehr 8 Jahren immer die Sparkassen-Klassiknacht statt. Auch diesmal war die Rosenarena ausverkauft, was noch Vorstand Hans-Ulrich Weiß natürlich freute.
3: Wir sind stolz drauf, dass es eben die 8. Sparkassenklassiknacht ist. Also wir haben diese Veranstaltung von Anfang an unterstützt und wir freuen uns darauf, dass hier ein ganz tolles Leipziger Sinfonieorchester heute dabei sein wird, aber auch viele örtliche Künstler, weil Sangerhausen hat ganz hervorragende junge Musiker. Heute darf man sich zum Beispiel freuen auf die Ulrike Wiech, die also eine Komposition von Herrn Teilig heute uraufführt. Wir haben heute eine Uraufführung, aber auch Marcel Schendelotz und Till Schöppe sind heute mit dabei. Das sind die Stars des Abends und auf die freue ich mich.
2: Die Damen und Herren des Leipziger Sinfonieorchesters unter Leitung ihres Dirigenten Wolfgang Krögner sind von Anfang an dabei und eröffneten die Veranstaltung in diesem Jahr mit der Ouvertüre zu Figaros Hochzeit von Wolfgang Amadeus Mozart.

0: Durch das Programm führte in bewährter Weise Peggy Bitterolf, Leiterin der Kreismusikschule Karl Christian von Agde. Zu Beginn übergab sie das Wort Landrätin Angelika Klein, dem Oberbürgermeister der Stadt Sangerhausen Sven Strauß und Hans-Ulrich Weiß von der Sparkasse Mansfeld-Südharz. Für den scheidenden Vorstandsvorsitzenden des Kreditinstitutes war es das letzte Mal, dass er die Klassiknacht offiziell eröffnete. Herr Weiß nutzte die Gelegenheit, sich bei den Organisatoren der Konzertveranstaltung, insbesondere bei der Rosenstadt Sangerhausen GmbH, zu bedanken und überreichte der noch neuen Rosenprinzessin einen Sponsorenvertrag, der einen monatlichen Obolus beinhaltet.
1: Was ich Ihnen jetzt als Botschaft noch habe, ich bin mit meiner Familie seit 24 Jahren hier in Sangerhausen. Und Sangerhausen ist meine Heimat geworden und ich bleibe logischerweise auch hier. Und ich hätte nicht so erfolgreich sein können, und die Sparkasse hätte nicht so erfolgreich sein können, wenn wir nicht so viele treue Kunden gehabt hätten. Und das sind heute sehr viele unter uns. Herzlichen Dank dafür. Und jetzt wünsche ich uns einen schönen musikalischen Abend.
0: Spielidee der Klassiknacht ist es, Akteuren der Kreismusikschule die Möglichkeit zu geben, sich zu präsentieren. Diesmal waren mit dabei Till Schöppe, Ulrike Wiech, der Elternchor, das Ballett und Marcel Schenzilotz. In Ludwig von Beethovens Konzert für Klavier und Orchester Nummer 3 übernahm er das Solo.

Seinen ersten Einsatz hatte der Elternchor der Musikschule im Bettrich Smetanas Die verkaufte Braut. Hier waren die Sängerinnen und Sänger mit Seht am Strauch die Knospen springen zu erleben.

0: Nach diesem bezaubernden Ausflug des Nachwuchsballetts der Musikschule in die Märchenwelt kündigte Frau Bitterolf die bereits erwähnte Uraufführung an. Eine Komposition von Sebastian Theilig, den sie noch etwas näher vorstellte.
1: Herr Theilig selber stammt aus dem thüringischen Zeulenruder und hat in Weimar Violine und Musiktheorie studiert und ist mittlerweile als Pädagoge bei uns an der Kreismusikschule Mansfeld-Südharz tätig. Und ich glaube, hier in der Region hat er sich auch schon einen guten Namen immer wieder als Komponist gemacht. Und da freuen wir uns sehr, dass heute eine Uraufführung stattfinden kann. Denn das ist immer etwas Besonderes, so eine Geburtsstunde eines Stückes. Er selber schreibt auf seiner Internetseite, Musik ist für ihn der Schlüssel zur Seele. Und ich glaube, diese Seele, die spricht aus seinen Kompositionen. Dieses Klavierkonzert schrieb er allerdings schon 2003. 2004 wurde dann in Zeitz der erste Satz uraufgeführt. Und bis dahin schlummerte jetzt sozusagen der zweite und dritte Satz und wird heute zum ersten Mal vor Publikum erklingen. Allerdings, hat er selber gesagt, war diese Komposition der Anlass eigentlich eine Stilübung, die er damals noch als Student machen sollte im Fach Musiktheorie im Stile klassischer Meister. Freuen Sie sich also auf Musik, die sehr klassisch klingen wird und gar nicht so zeitgenössisch, wie man das vielleicht gleich erwarten würde.
0: Den Part am Klavier übernahm Schülerin Ulrike Wiech.

Der Walzer Nummer 2 aus Dmitri Schostakowitsch Eisweitschat darf bei einer solchen Veranstaltung nicht fehlen. Getanzt wurde die beliebte Melodie vom Ballett der Musikschule.

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0: Hallo und herzlich willkommen, liebe Zuschauerinnen und Zuschauer bei Punkt um Ihrem regionalen Fernsehprogramm nach dem für vielen langen Wochenende. Die Polizei zog leider das übliche Fazit von körperlichen Auseinandersetzungen und Alkoholvorfällen zum Männertag, auf die hier nicht gesondert eingegangen werden soll. An diesem Donnerstag trug sich in Hettstedt aber noch das Folgende zu. Am Donnerstagabend wurde den Einsatzkräften ein Feuer in einem Mehrfamilienhaus in der Novalestraße gemeldet. Die Kameraden der Feuerwehr, die mit 7 Fahrzeugen und 33 Kameraden am Brandort eintrafen, konnten über die Drehleiter aus dem bewohnten Haus Personen, eine Mutter mit 2 Kindern, retten. Nach einer notärztlichen Untersuchung vor Ort konnte deren Unversehrtheit festgestellt werden. Die Feuerwehr konnte erfolgreich die Flammen, die im Kellerbereich wüteten, löschen. Die Energieversorgung im Wohnobjekt wurde unterbrochen. Die Bewohner kamen bei weiteren Angehörigen unter. Die Polizei hat den Brandort zur Spurensicherung beschlagnahmt. Zur Brandursache können noch keine Angaben getätigt werden. Der entstandene Sachschaden wird vorsichtig auf 300.000 Euro geschätzt. In enger Zusammenarbeit mit dem Leipziger Planungsbüro Urban Management Systems GmbH hat eine Arbeitsgruppe der Stadtverwaltung Hettstedt in den vergangenen 1,5 Jahren das integrative Stadtentwicklungskonzept ISEC Kupferstadt Hettstedt 2040 fortgeschrieben und zentrale Zukunftsthemen der Stadt neu in den Blick genommen. Nun liegt ein Gesamtentwurf vor mit konkreten Zielen, Projekten und Maßnahmen für die zukünftige Entwicklung der Stadt. Um die bisherigen Ergebnisse vorzustellen und ins Gespräch zu kommen, findet ein Bürgerwerk statt am 24. Juni um 17 Uhr im Ratssaal Markt 1 bis 3 in Hettstedt statt. Auf seiner bundesweiten Tour macht das AOK Kindertheater Henrietta Halt in der Grundschule Südwest in Sangerhausen. Rund 280 Grundschulkinder haben am 13. März beim Theaterstück Henriettes Reise ins Weltall mehr über Regeln und Rituale gelernt. Schirmherr des Kindertheaters ist Jürgen Böhm, Staatssekretär für Bildung des Landes Sachsen-Anhalt. Henriettes Reise ins Weltall ist eins von insgesamt 4 Theaterstücken aus dem Präventionsprogramm Henrietta und Co. Gesundheit spielend lernen. Mit den Theaterstücken erhalten die Schulen auch analoge und digitale Begleitmaterialien für den Unterricht. Dazu gehören Arbeitsblätter, Spielideen, Bewegungskarten und didaktische Tipps, die den Transfer vom Bühnenerlebnis in den Schulalltag erleichtern. Das AOK Kindertheater ist seit Jahren ein fester Bestandteil der AOK Gesundheitsförderung. Im Mittelpunkt stehen die Themen Ernährung, Bewegung, psychische Gesundheit und Nachhaltigkeit. Mitreißend erzählt, wissenschaftlich begleitet und mit hohem Praxisbezug. Darüber hinaus ist Henrietta auch online aktiv. Auf dem YouTube-Kanal Henrietta und Co. finden Kinder und Familien Tanzvideos, Bewegungseinheiten, Hörspiele und kleine Alltagsübungen. So wird Gesundheitsbildung zu einem Erlebnis, das weit über den Theaterbesuch hinauswirkt. In diesem Jahr begeht die Mansfelder Bergwerksbahn ihr 35-jähriges Vereinsjubiläum. Und dieses Jubiläum stellen wir das gesamte Vereins- und Veranstaltungsjahr 2026, so Marco Zettel, Pressesprecher der Bergwerksbahn. Die Vereinsmitglieder haben daraufhin beschlossen, dass es in der Saison 2026 einmal einen Mansfelder Scheibenexpress geben wird, in dessen Rahmen eine Führung über das Gelände inklusive Besichtigung der Ausstellung geboten wird. So startet dieser am 6. Juni um 10 Uhr von Bendorf.
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0: Hier in Oberröpplingen fand am 16. Mai eine Großübung der Katastrophenschutzeinheiten des Landkreises Mansfeld-Südharz, aufgeteilt auf einige Standorte, statt. Worum es hier auf dem Gelände der Firma Europool ging, erfuhren wir vom Sachgebietsleiter im Amt für Brand- und Katastrophenschutz des Landkreises Mansfeld-Südharz, Jörg Gericke.
1: Ja, wir sind hier bei der Firma Europool in Oberröpplingen. Hier übt der Fachdienst ABC und gemeinsam mit dem Fachdienst Sonderaufgaben, mit dem PRP 50, eine Maßnahme. Aufgrund eines Ereignisses im Landkreis kam es zu verschiedenen Gefahrensituationen. Und hier auf dem Gelände, wie gesagt, übt der Fachdienst ABC. Hier ist ein Gefahrstoff ausgelaufen, der entsprechend aufgenommen werden muss. Und die Mitkameradinnen und Kameraden vom Fach der Sonderaufgaben mit dem BRP 50 entfalten hier einen Behandlungsplatz, um verletzte Personen zu betreuen. Im Weiteren gibt es heute bei dieser groß angesetzten Ausbildungsübung noch zwei weitere Standorte, wo Fachdienste des Katastrophenschutzes ihre Ausbildung und Übung durchführen. Das sind zum einen in Sandersleben-Roda im Kinderheim. Ist ein größeres Ereignis, was bewältigt werden muss. Dort ist der Brandschutz im Einsatz. Und im Bereich Roßlar ist der Fachdienst Brandschutz West im Einsatz und übt dort gemeinsam auch mit der Höhenrettung, um dort die entsprechenden Gefahrensituationen, die dort aufgetreten sind, zu beseitigen. Das ist eine besondere Übung, dass so viele Fachdienste mit einmal üben, ist nicht alltäglich. Heute, wie gesagt, sind fast alle Fachdienste im Einsatz, bis auf die Fachdienste Wasserrettung und Sanität, Betreuungsdienst. Diese drei Fachdienste sind heute nicht mit dabei, die üben separat noch im Laufe des Jahres. Heute sind, wie gesagt, alle anderen Fachdienste hier an verschiedenen Orten im Landkreis im Einsatz, um das angenommene Szenario, eine Unwettersituation, die hier im Landkreis gewesen ist. Ja, aber wir erwarten uns heute viele Dinge. Zum einen ist es so, dass wir die Einheiten im vergangenen Jahr neu aufgestellt haben, zum Teil umstrukturiert haben aufgrund eines neuen Aufstellungserlasses, sodass wir hier

0: hat uns da einen Strich durch die Rechnung gemacht und deshalb machen wir das heute an diesem Wochenende.
1: Eine der zu lösenden Aufgaben bestand darin, unter Vollschutz zu klären, welche Flüssigkeit bei einem Unfall ausgelaufen ist. Dazu näherten sich die Einsatzkräfte in den futuristisch anmutenden Schutzanzügen dem Unfallort. Hilfreich war in diesem Fall, dass ein Frachtbrief mit Inhaltsangabe vorhanden war. Auch auf solche Details ist bei einem Unfall zu achten. Nach ihrer Aufklärungsarbeit ging es zurück zu den anderen Kameraden, die schon mit den Mitteln zur Dekontaminierung warteten. Im Einsatz waren Feuerwehren aus dem gesamten Landkreis und den Fachdiensten Brandschutz Ost und West, dem Fachdienst ABC, im Fachdienst Führung, Unterstützung und der Höhenrettung. Zudem wurde auch die Personensuche mittels Drohne geprobt. Insgesamt übten bis zum Nachmittag 335 Einsatzkräfte mit 85 Fahrzeugen. Hier in der Rosenarena in Zangerhausen soll am 6. Juni um 19.30 Uhr die Uraufführung von Münchhausen, das Musical des Theaters Eisleben, stattfinden. Das ist im wahrsten Sinne des Wortes eine Premiere und über das Geplante informierten am 13. Mai im Rahmen eines Pressegesprächs im grünen Klassenzimmer gleich um die Ecke der Intendant des Theaters Eisleben, Frank Martin Wittmeier, Heiko Lessmann als Geschäftsführer der Rosenstadt Zangerhausen GmbH und Jan-Alexander Schröder zuständig für die Ausstattung des Stücks. Zunächst verriet Heiko Lessmann, wie es zu dieser Zusammenarbeit kam.
2: Wollen wir nicht mal was gemeinsam auf die Beine stellen? Und haben uns dann getroffen und haben überlegt, was wir machen. Und natürlich ist für unseren Landkreis, das Theater ist ja das Theater des Landkreises, und da kommen, lass uns mal eine Uraufführung in Sangerhausen machen. Und ja, haben uns die Köpfe zusammengesteckt und haben überlegt, was wir machen können und Termin gefunden. Und ich sage, komm, wir beide probieren das jetzt mal, nehmen das mal nochmal auf uns und dann das mal richtig anschieben. Und ich denke mal, der aktuelle Verkauf zeigt, es wird gut werden.
1: Näher auf das Musical und seine aktuelle Bedeutung ging Herr Wittmeier ein.
3: Die Uraufführung ist ja was ganz Besonderes. Also das heißt, vielleicht, wie gesagt, aus dem Nähkästchen, man gibt ein Stück in Auftrag, das Stück ist nicht zufällig gewählt. Es ist in Molmers Wende ist Gottfried August Bürger geboren, und der ja diese Geschichten verbreitet und praktisch ediert hat, diese Episoden, diese kurzen Episoden oder Anekdoten des Baron Münchhausen. Und das ist dann, hat dann eingeschlagen wie eine Bombe eigentlich und war unglaublich erfolgreich. Und das war eigentlich der Anlass, dass ich gesagt habe, ich möchte genauso wie mit Rommel Mühler an der Jukebox jetzt auch mit der Literaturwoche und als lokale Anbindung mit Poetry Slam aus eigenen Kräften, mit bestimmten Profilen in der Kooperation, möchte ich auch etwas aus der Region in diesem Theater für die Region sichtbar machen. Und Münchhausen und Gottfried August Bürger sprang mich dann quasi an. Und das ist jetzt der Plan für eine sozusagen große Unterhaltungsshow, aber schon auch mit dem Hintergrund, dass es ja in Münchhausen um Lüge und Wahrheit geht. Das ist sozusagen die Überschrift, die man nennen kann. Und wir gehen den Stoff, beziehungsweise der Autor, wir haben den Stoff so entwickelt, dass es immer die Frage ist, was behauptet man, wie verkauft man was, was kommt an. Das geht sozusagen von News und Fake News in den Social Media bis hin zu persönlicher Darstellung, bis hin zu Politik und Systemen, die Lüge bedienen, mehr oder weniger, und schauen, möglichst optimal systemisch zu überleben. Also dieser ganze Hintergrund, diese ganzen Assoziationen sind Teil dieser Unterhaltungsshow.
1: Details zur Gestaltung des Bühnenbildes, das ja in Sangerhausen und in Eisleben funktionieren muss, gab dann Jan-Alexander Schröder bekannt. Diese mit großem Aufwand für das Theater Eisleben verbundene Inszenierung.

0: wird also ihre Uraufführung am 6. Juni 19:30 Uhr in der Rosenarena erleben. Die Premiere wird dann am 19. Juni ebenfalls um 19:30 Uhr auf der großen Bühne des Theaters stattfinden. Karten für diese außergewöhnlichen Veranstaltungen gibt es sowohl über die bekannten Vorverkaufswege des Theaters als auch über die Touristinformation Sangerhausen. Damit sind alle Voraussetzungen für gleich zwei außergewöhnliche Theaterereignisse im Juni gegeben.
1: Nach der Fertigstellung des Ersatzneubaus für das alte Pilgerhaus im November 2024 ging der Unternehmerverband Mansfeld-Südharz Wirtschaftsregion A38 nun das zweite Großprojekt auf dem Gelände des Klosters Helfter an, den Bau eines Wohn- und Geschäftshauses zwischen Gertrudstift und Herrenhaus. Hier stand zuvor ein total maroder Kuhstall, der abgerissen wurde. Bauherrin ist die Klosterentwicklungs GmbH und Co. KG, die wie beim Pilgerhaus die Firma Buchmann Bau mit der Bauausführung beauftragte. So konnte Rainer vor der Straße am 8. Mai 2026 die Gäste zum Richtfest begrüßen.
2: Wir haben jetzt das erste vollendet, wir haben uns das zweite vorgenommen und sind, wie Sie hier sehen, oder wie ihr hier seht, wirklich, ich sag mal, den Rohbau haben wir fertig. Und der Rohbau fertig ist, was soll passieren, das Dach ist bald drauf. Nicht, dann werden wir das bis zum 17. November diesen Jahres, das ist mein Zielpunkt, werden wir das hier vollenden und werden somit, ich glaube, auf dem Gelände des Klosters, das Areal, was um den Klosterteich ist, dann auch baulich, glaube ich, gut instand gesetzt haben. Haben Sie genickt, Schwester? Ja, wir sind sehr stolz darauf, dass wir das tun dürfen. Und wir sind inzwischen auch 30 Kollegen im Unternehmerverband und viele von Ihnen sind heute hier und wollen mit uns das gemeinsam feiern und wollen eben auch, dass das hier vernünftig gelingt.
1: Dazu trug auch Schwester Katharina als Vertreterin des Klosters Helfter dabei, indem sie nicht nur dem Haus, sondern auch allen Gästen und speziell dem Geschäftsführer von Buchmann Bau, Steffen Lochner, ihren Segen gab. Dieser hob sogleich zum Richtspruch an, den er wie immer selbst verfasst hatte.
3: Sagt selbst, wie lange ist es her, da war der Bauplatz öd und leer. Und eh sich's mancher dann versah, steht schon das Haus gerichtet da. Fügt mit, sicheren Verband, es wurde durch der Maurerhand ein guter Grund dazugelegt, der das Gebäude kräftig trägt. Die Wände stehen im rechten Lot, kein Balken sich zu biegen droht.
1: Am Ende erwähnte Herr Lochner noch ein besonderes Detail. So wurde, nachdem man beim Abriss des Kuhstalls einen Kinderschuh fand, ein sogenanntes Bauopfer, wieder ein Kinderschuh in das neue Gebäude verbaut, der hoffentlich Glück bringt. Nach einem Gruppenfoto hieß es dann, für ausgewählte Gäste den letzten symbolischen Nagel zu versenken. So entstehen im Erdgeschoss Gewerberäume, die bereits vermietet sind, und in den beiden Etagen darüber jeweils drei großzügige Wohnungen mit bis zu 100 Quadratmetern Wohnfläche. Während eines kleinen Rundganges zog Herr Lochner Bilanz zum bisherigen Baugeschehen und wagte einen Ausblick darauf, wie es weitergehen könnte, wobei er auch auf die aktuellen Probleme in der Baubranche einging.
4: Wir hatten dieses Jahr einen richtigen harten Winter, das muss man einfach sagen. Und dann haben wir drei Wochen Verzug gehabt, indem wir jetzt eine Woche aufgeholt haben. Aber 3 Wochen Verzug hatten wir. Und was jetzt die Schwierigkeit im Moment ist, ist, dass die Materialpreise, dass die explodieren exorbitant durch den Dieselpreis und alle Lieferanten und Nachunternehmer haben eben irgendwie Preissteigerungen zwischen 7% und 25% im Moment angemeldet. Und wir wissen gar nicht, wo es eigentlich hingeht. Alles sicherlich, was viel mit Diesel behaftet ist und mit Öl, ganz klar, Dämmung etc. Und deswegen haben wir auch alles schon bestellt. Die Dämmung für die Fassade steht zum Beispiel jetzt schon da. Wir hätten sie jetzt erst in 4 Wochen gebraucht, aber wir haben jetzt alles noch gekauft, dass wir die Preise auch halten.
5: Jetzt sind so hohe Preise, irgendwann ist es vielleicht auch nicht mehr da.
4: Wir wissen es nicht, ja. Und was jetzt im Moment auch überhaupt nicht mehr da ist, sind KG-Rohre zum Beispiel, die sind ja auch sehr öllastig. Also wir haben Baustellen, wo wir überhaupt nicht weitermachen können, weil KG-Rohr fehlt zum Beispiel.
6: Und heißt das, dass ihr das Budget...
4: Nein, wir wollen das Budget halten. Also die Verträge, die ich gemacht habe und abgeschlossen habe, die halte ich auch. Definitiv.

0: dann ist die Marge eben nicht so groß, aber irgendwie müssen wir das auf jeden Fall kompensieren. Wir können das und wollen das dem Kunden nicht weitergeben.
1: Und auch im Zeitplan möchte man bleiben, betonte Herr Lochner. So soll das Gebäude also im November diesen Jahres fertiggestellt und seiner Nutzung übergeben werden.
2: 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Am 23. Mai ab 15 Uhr findet im Theater Eisleben die zentrale Feier zum Tag des Grundgesetzes in Sachsen-Anhalt statt. Besonders gewürdigt werden sollen Einsatzkräfte von Polizei und Feuerwehr. Am 27. Juni wird in der Zeit von 9.30 Uhr bis 18 Uhr zum Tag der Berg- und Hüttenleute an den Schmidtschacht Helbra eingeladen. Mit dem Comedy-Programm Dicke Luft und kein Verkehr 4, Frauentausch, gastieren Künstler des bekannten Klacktheaters im Hof der Mansfelder Gewerke in Bendorf. Termin ist der 6. Juni, Einlass ab 17 Uhr, Beginn 18 Uhr, Eintritt 25 Euro. Der Kartenverkauf ist unter der eingeblendeten Telefonnummer möglich. 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
3: Der DAX notierte am Montagvormittag bei 23.739,93 Punkten, der TecDAX bei 3.766,68 Zählern und der Euro war in US-Dollar 16,25 wert.
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3: In der Nacht zum Dienstag ist es wolkig oder stark bewölkt. Örtlich fällt etwas Regen. Die Tiefstwerte sinken auf 9 bis 5 Grad, dabei weht schwacher Wind. Am Dienstag ist es wolkig, gebietsweise entwickeln sich Schauer, örtlich auch Gewitter. Die Temperaturen steigen auf 18 bis 20 Grad an. Der Wind weht schwach aus Südwest. In der Nacht zum Mittwoch ist es anfangs mitunter nur gering bewölkt, später stärker bewölkt. Vom Westen her zieht Regen auf. Die Temperaturen gehen auf 11 bis 7 Grad zurück, der Wind weht schwach aus Süd. Am Mittwoch ist es wolkig bis stark bewölkt, gelegentlich fällt Regen. Am Nachmittag und Abend treten auch örtlich vereinzelte Gewitter auf. Die Luft erwärmt sich auf 19 bis 21 Grad, der Wind weht schwach, teils mäßig aus Südwest. In der Nacht zum Donnerstag werden einige Wolken, vereinzelt auch Regen, erwartet. Die Luft geht auf 12 bis 8 Grad ab, der Wind weht stürmisch auf den Brocken, sonst nur schwach aus Südwest. Am Donnerstag ist es wechselnd bewölkt, vereinzelt treten Schauer auf. Es besteht ein geringes Gewitterrisiko. Die Höchstwerte erreichen 19 bis 22 Grad, der Wind weht schwach bis mäßig aus West.
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3: Um 11 Uhr waren es 18 Grad, die Luftfeuchtigkeit betrug 45% und der Luftdruck 1013 Hektopascal.
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1: Das Europa-Rosarium in Sangerhausen hat zu jeder Jahreszeit seine Reize. Gepflegte Wege, gesäumt von Bäumen und Büschen, sowie Wasserspiele und Blumenarrangements jeglicher Couleur erfreuen alle Sinne. Am schönsten ist es jedoch im Juni, wenn tausende verschiedener Rosen in voller Blüte stehen. Genau zu dieser Zeit findet seit nunmehr 8 Jahren immer die Sparkassen-Klassiknacht statt. Auch diesmal war die Rosenarena ausverkauft, was noch Vorstand Hans-Ulrich Weiß natürlich freute.
2: Wir sind stolz drauf, dass es eben die 8. Sparkassen-Klassik-Nacht ist. Also wir haben diese Veranstaltung von Anfang an unterstützt und wir freuen uns darauf, dass hier ein ganz tolles Leipziger Sinfonieorchester heute dabei sein wird, aber auch viele örtliche Künstler, weil Sangerhausen hat ganz hervorragende junge Musiker. Heute darf man sich zum Beispiel freuen auf die Ulrike Wiech, die also eine Komposition von dem Herrn Teilig heute uraufführt. Wir haben heute eine Uraufführung, aber auch Marcel Schendelotz und Till Schöppe sind heute mit dabei. Das sind die Stars des Abends und auf die freue ich mich.
1: Die Damen und Herren des Leipziger Symphonieorchesters unter Leitung ihres Dirigenten Wolfgang Krügner sind von Anfang an dabei und eröffneten die Veranstaltung in diesem Jahr mit der Ouvertüre zu Figaros Hochzeit von Wolfgang Amadeus Mozart.

0: Durch das Programm führte in bewährter Weise Peggy Bitterhoff, Leiterin der Kreismusikschule Karl Christian von Agde. Zu Beginn übergab sie das Wort Landrätin Angelika Klein, dem Oberbürgermeister der Stadt Sangerhausen Sven Strauß und Hans-Ulrich Weiß von der Sparkasse Mansfeld-Südharz. Für den scheidenden Vorstandsvorsitzenden des Kreditinstitutes war es das letzte Mal, dass er die Klassiknacht offiziell eröffnete. Herr Weiß nutzte die Gelegenheit, sich bei den Organisatoren der Konzertveranstaltung, insbesondere bei der Rosenstadt Sangerhausen GmbH, zu bedanken und überreichte der noch neuen Rosenprinzessin einen Sponsorenvertrag, der einen monatlichen Obolus beinhaltet.
1: Was ich Ihnen jetzt als Botschaft noch habe, ich bin mit meiner Familie seit 24 Jahren hier in Sangerhausen und Sangerhausen ist meine Heimat geworden und ich bleibe logischerweise auch hier und ich hätte nicht so erfolgreich sein können und die Sparkasse hätte nicht so erfolgreich sein können, wenn wir nicht so viele treue Kunden gehabt hätten und das sind heute sehr viele unter uns. Herzlichen Dank dafür und jetzt wünsche ich uns einen schönen musikalischen Abend.
0: Spielidee der Klassiknacht ist es, Akteuren der Kreismusikschule die Möglichkeit zu geben, sich zu präsentieren. Diesmal waren mit dabei Till Schöppe, Ulrike Wiech, der Elternchor, das Ballett und Marcel Schenzilotz. In Ludwig von Beethovens Konzert für Klavier und Orchester Nummer 3 übernahm er das Solo.

Seinen ersten Einsatz hatte der Elternchor der Musikschule im Bettrich-Smetanas Die verkaufte Braut. Hier waren die Sängerinnen und Sänger mit Sedamstrauch die Knospen springen zu erleben.

0: Nach diesem bezaubernden Ausflug des Nachwuchsballetts der Musikschule in die Märchenwelt kündigte Frau Bitterolf die bereits erwähnte Uraufführung an. Eine Komposition von Sebastian Theilig, den sie noch etwas näher vorstellte.
1: Herr Theilig selber stammt aus dem thüringischen Zeulenruder und hat in Weimar Violine und Musiktheorie studiert und ist mittlerweile als Pädagoge bei uns an der Kreismusikschule Mansfeld-Südharz tätig. Und ich glaube, hier in der Region hat er sich auch schon einen guten Namen immer wieder als Komponist gemacht. Und da freuen wir uns sehr, dass heute eine Uraufführung stattfinden kann. Denn das ist immer etwas Besonderes, so eine Geburtsstunde eines Stückes. Er selber schreibt auf seiner Internetseite, Musik ist für ihn der Schlüssel zur Seele. Und ich glaube, diese Seele, die spricht aus seinen Kompositionen. Dieses Klavierkonzert schrieb er allerdings schon 2003. 2004 wurde dann in Zeitz der erste Satz uraufgeführt. Und bis dahin schlummerte jetzt sozusagen der zweite und dritte Satz und wird heute zum ersten Mal vor Publikum erklingen. Allerdings, hat er selber gesagt, war diese Komposition der Anlass eigentlich eine Stilübung, die er damals noch als Student machen sollte im Fach Musiktheorie im Stile klassischer Meister. Freuen Sie sich also auf Musik, die sehr klassisch klingen wird und gar nicht so zeitgenössisch, wie man das vielleicht gleich erwarten würde.
0: Den Part am Klavier übernahm Schülerin Ulrike Wiech.

Der Walzer Nummer 2 aus Dmitri Schostakowitsch Eisweitschat darf bei einer solchen Veranstaltung nicht fehlen. Getanzt wurde die beliebte Melodie vom Ballett der Musikschule.

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0: Hallo und herzlich willkommen, liebe Zuschauerinnen und Zuschauer bei Punkt um Ihrem regionalen Fernsehprogramm nach dem für vielen langen Wochenende. Die Polizei zog leider das übliche Fazit von körperlichen Auseinandersetzungen und Alkoholvorfällen zum Männertag, auf die hier nicht gesondert eingegangen werden soll. An diesem Donnerstag trug sich in Hettstedt aber noch das Folgende zu. Am Donnerstagabend wurde den Einsatzkräften ein Feuer in einem Mehrfamilienhaus in der Novalestraße gemeldet. Die Kameraden der Feuerwehr, die mit 7 Fahrzeugen und 33 Kameraden am Brandort eintrafen, konnten über die Drehleiter aus dem bewohnten Haus Personen, eine Mutter mit 2 Kindern, retten. Nach einer notärztlichen Untersuchung vor Ort konnte deren Unversehrtheit festgestellt werden. Die Feuerwehr konnte erfolgreich die Flammen, die im Kellerbereich wüteten, löschen. Die Energieversorgung im Wohnobjekt wurde unterbrochen. Die Bewohner kamen bei weiteren Angehörigen unter. Die Polizei hat den Brandort zur Spurensicherung beschlagnahmt. Zur Brandursache können noch keine Angaben getätigt werden. Der entstandene Sachschaden wird vorsichtig auf 300.000 Euro geschätzt. In enger Zusammenarbeit mit dem Leipziger Planungsbüro Urban Management Systems GmbH hat eine Arbeitsgruppe der Stadtverwaltung Hettstedt in den vergangenen 1,5 Jahren das integrative Stadtentwicklungskonzept ISEC Kupferstadt Hettstedt 2040 fortgeschrieben und zentrale Zukunftsthemen der Stadt neu in den Blick genommen. Nun liegt ein Gesamtentwurf vor mit konkreten Zielen, Projekten und Maßnahmen für die zukünftige Entwicklung der Stadt. Um die bisherigen Ergebnisse vorzustellen und ins Gespräch zu kommen, findet ein Bürgerwerk statt am 24. Juni um 17 Uhr im Ratssaal Markt 1 bis 3 in Hettstedt statt. Auf seiner bundesweiten Tour macht das AOK Kindertheater Henrietta Halt in der Grundschule Südwest in Sangerhausen. Und 280 Grundschulkinder haben am 13. März beim Theaterstück Henriettes Reise ins Weltall mehr über Regeln und Rituale gelernt. Schirmherr des Kindertheaters ist Jürgen Böhm, Staatssekretär für Bildung des Landes Sachsen-Anhalt. Henriettes Reise ins Weltall ist eins von insgesamt 4 Theaterstücken aus dem Präventionsprogramm Henrietta und Co. Gesundheitsspielend lernen. Mit den Theaterstücken erhalten die Schulen auch analoge und digitale Begleitmaterialien für den Unterricht. Dazu gehören Arbeitsblätter, Spielideen, Bewegungskarten und didaktische Tipps, die den Transfer vom Bühnenerlebnis in den Schulalltag erleichtern. Das AOK Kindertheater ist seit Jahren ein fester Bestandteil der AOK Gesundheitsförderung. Im Mittelpunkt stehen die Themen Ernährung, Bewegung, psychische Gesundheit und Nachhaltigkeit. Mitreißend erzählt, wissenschaftlich begleitet und mit hohem Praxisbezug. Darüber hinaus ist Henrietta auch online aktiv. Auf dem YouTube-Kanal Henrietta und Co. finden Kinder und Familien Tanzvideos, Bewegungseinheiten, Hörspiele und kleine Alltagsübungen. So wird Gesundheitsbildung zu einem Erlebnis, das weit über den Theaterbesuch hinauswirkt. In diesem Jahr begeht die Mansfelder Bergwerksbahn ihr 35-jähriges Vereinsjubiläum. Ohne dieses Jubiläum stellen wir das gesamte Vereins- und Veranstaltungsjahr 2026, so Marco Zettel, Pressesprecher der Bergwerksbahn. Die Vereinsmitglieder haben daraufhin beschlossen, dass es in der Saison 2026 einmal einen Mansfelder Scheibenexpress geben wird, in dessen Rahmen eine Führung über das Gelände inklusive Besichtigung der Ausstellung geboten wird. So startet dieser am 6. Juni um 10 Uhr von Bendorf.
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0: Wie hier in Oberröpplingen fand am 16. Mai eine Großübung der Katastrophenschutzeinheiten des Landkreises Mansfeld-Südharz, aufgeteilt auf einige Standorte, statt. Worum es hier auf dem Gelände der Firma Europool ging, erfuhren wir vom Sachgebietsleiter im Amt für Brand- und Katastrophenschutz des Landkreises Mansfeld-Südharz, Jörg Gericke.
1: Ja, wir sind hier bei der Firma Europool in Oberröblingen. Hier übt der Fachdienst ABC und gemeinsam mit dem Fachdienst Sonderaufgaben, mit dem BRB 50, eine Maßnahme. Aufgrund eines Ereignisses im Landkreis kam es zu verschiedenen Gefahrensituationen. Und hier auf dem Gelände, wie gesagt, übt der Fachdienst ABC. Hier ist ein Gefahrstoff ausgelaufen, der entsprechend aufgenommen werden muss. Und die Mitkameradinnen und Kameraden vom Fach der Sonderaufgaben mit dem BRB 50 entfalten hier einen Behandlungsplatz, um verletzte Personen zu betreuen. Im Weiteren gibt es heute bei dieser groß angesetzten Ausbildungsübung noch zwei weitere Standorte, wo Fachdienste des Katastrophenschutzes ihre Ausbildung und Übungen durchführen. Das sind zum einen in Sandersleben-Roda im Kinderheim. Ist ein größeres Ereignis, was bewältigt werden muss. Dort ist der Brandschutz im Einsatz. Und im Bereich Roßlahn ist der Fachdienst Brandschutz West im Einsatz und übt dort gemeinsam auch mit der Höhenrettung, um dort die entsprechenden Gefahrensituationen, die dort aufgetreten sind, zu beseitigen. Das ist eine besondere Übung, dass so viele Fachdienste mit einmal üben, ist nicht alltäglich. Heute, wie gesagt, sind fast alle Fachdienste im Einsatz, bis auf die Fachdienste Wasserrettung und Sanität, Betreuungsdienst. Diese drei Fachdienste sind heute nicht mit dabei, die üben separat noch im Laufe des Jahres. Heute sind, wie gesagt, alle anderen Fachdienste hier an verschiedenen Orten im Landkreis im Einsatz, um das angenommene Szenario, eine Unwettersituation, die hier im Landkreis gewesen ist. Ja, aber erwarten uns heute viele Dinge. Zum einen ist es so, dass wir die Einheiten im vergangenen Jahr neu aufgestellt haben, zum Teil umstrukturiert haben aufgrund eines neuen Aufstellungserlasses, sodass wir hier auch erproben, inwieweit das Zusammenwirken der einzelnen Einheiten untereinander funktioniert, ob die Alarmierung funktioniert. Wie gesagt, heute kommt es darauf an, im Wesentlichen eine Ausbildung durchzuführen, aber auch Kommunikation zu üben, um hier diese neuen Strukturen zu testen, ob die so funktionieren, ob man hier eventuell auch nachsteuern müsste im Laufe der nächsten Zeit. Das ist heute so der Schwerpunkt der ganzen Geschichte. Diese Übung sollte eigentlich schon im letzten Jahr stattfinden, aber die Vogelgrippe

0: einem Unfall zu achten. Nach ihrer Aufklärungsarbeit ging es zurück zu den anderen Kameraden, die schon mit den Mitteln zur Dekontaminierung warteten. Im Einsatz waren Feuerwehren aus dem gesamten Landkreis und den Fachdiensten Brandschutz Ost und West, dem Fachdienst ABC, im Fachdienst Führung und Unterstützung und der Höhenrettung. Zudem wurde auch die Personensuche mittels Drohne geprobt. Insgesamt übten bis zum Nachmittag 335 Einsatzkräfte mit 85 Fahrzeugen. Hier in der Rosenarena in Zangerhausen soll am 6. Juni um 19.30 Uhr die Uraufführung von Münchhausen, das Musical des Theaters Eisleben, stattfinden. Das ist im wahrsten Sinne des Wortes eine Premiere, und über das Geplante informierten am 13. Mai im Rahmen eines Pressegesprächs im grünen Klassenzimmer gleich um die Ecke der Intendant des Theaters Eisleben, Frank Martin Wittmeier, Heiko Lessmann als Geschäftsführer der Rosenstadt Zangerhausen GmbH und Jan-Alexander Schröder zuständig für die Ausstattung des Stücks. Zunächst verriet Heiko Lessmann, wie es zu dieser Zusammenarbeit kam.
1: Wollen wir nicht mal was gemeinsam auf die Beine stellen, und haben uns dann getroffen und haben überlegt, was wir machen. Und natürlich ist für unseren Landkreis, das Theater ist ja das Theater des Landkreises, und da kommen, lass uns mal eine Uraufführung in Zangerhausen machen. Und ja, haben uns die Köpfe zusammengesteckt und haben überlegt, was wir machen können, und Termin gefunden. Und ich sage, komm, wir beide probieren das jetzt mal, nehmen das mal nochmal auf uns und dann das mal richtig anschieben. Und ich denke mal, der aktuelle Verkauf zeigt, es wird gut werden.
0: Näher auf das Musical und seine aktuelle Bedeutung ging Herr Wittmeier ein.
2: Eine Uraufführung ist ja was ganz Besonderes. Also das heißt, vielleicht, wie gesagt, aus dem Nähkästchen, man gibt ein Stück in Auftrag. Das Stück ist nicht zufällig gewählt. Es ist in Molmers Wende ist Gottfried August Bürger geboren, und der ja diese Geschichten verbreitet und praktisch ediert hat, diese Episoden, diese kurzen Episoden oder Anekdoten des Baron Münchhausen. Und das ist dann, hat dann eingeschlagen wie eine Bombe eigentlich und war unglaublich erfolgreich. Und das war eigentlich der Anlass, dass ich gesagt habe, ich möchte genauso wie mit Rommel Mühle an der Jukebox jetzt mit der Literaturwoche und als lokale Anbindung mit Poetry Slam aus eigenen Kräften, mit bestimmten Profilen in der Kooperation, möchte ich auch etwas aus der Region in diesem Theater für die Region sichtbar machen. Und Münchhausen und Gottfried August Bürger sprang mich dann quasi an, und das ist jetzt der Plan für eine sozusagen große Unterhaltungsshow, aber schon auch mit dem Hintergrund, dass es ja in Münchhausen um Lüge und Wahrheit geht. Das ist sozusagen die Überschrift, die man nennen kann. Und wir gehen den Stoff, beziehungsweise der Autor, wir haben den Stoff so entwickelt, dass es immer die Frage ist, was behauptet man, wie verkauft man was, was kommt an. Das geht sozusagen von News und Fake News in den Social Media bis hin zu persönlicher Darstellung, bis hin zu Politik und Systemen, die Lüge bedienen, mehr oder weniger, und schauen, möglichst optimal systemisch zu überleben. Also dieser ganze Hintergrund, diese ganzen Assoziationen sind Teil dieser Unterhaltungsshow.
0: Details zur Gestaltung des Bühnenbildes, das ja in Sangerhausen und in Eisleben funktionieren muss, gab dann Jan-Alexander Schröder bekannt. Diese mit großem Aufwand für das Theater Eisleben verbundene Inszenierung wird also ihre Uraufführung am 6. Juni 19.30 Uhr in der Rosenarena erleben. Die Premiere wird dann am 19. Juni ebenfalls um 19.30 Uhr auf der großen Bühne des Theaters stattfinden. Karten für diese außergewöhnlichen Veranstaltungen gibt es sowohl über die bekannten Vorverkaufswege des Theaters als auch über die Touristinformation Sangerhausen. Damit sind alle Voraussetzungen für gleich zwei außergewöhnliche Theaterereignisse im Juni gegeben.

0: Nach der Fertigstellung des Ersatzneubaus für das alte Pilgerhaus im November 2024 ging der Unternehmerverband Mansfeld-Südharz Wirtschaftsregion A38 nun das zweite Großprojekt auf dem Gelände des Klosters Helfter an, den Bau eines Wohn- und Geschäftshauses zwischen Gertrudstift und Herrenhaus. Hier stand zuvor ein total maroder Kuhstall, der abgerissen wurde. Bauherrin ist die Klosterentwicklungs GmbH und Co. KG, die wie beim Pilgerhaus die Firma Buchmann Bau mit der Bauausführung beauftragte. So konnte Rainer vor der Straße am 8. Mai 2026 die Gäste zum Richtfest begrüßen.
1: Wir haben jetzt das erste vollendet, wir haben uns das zweite vorgenommen und sind, wie Sie hier sehen, wie ihr hier seht, wirklich, ich sag mal, den Rohbau haben wir fertig. Und der Rohbau fertig ist, was soll passieren, das Dach ist bald drauf. Nicht, dann werden wir das bis zum 17. November diesen Jahres, das ist mein Zielpunkt, werden wir das hier vollenden und werden somit, ich glaube, auf dem Gelände des Klosters, das Areal, was um den Klosterteich ist, dann auch baulich, glaube ich, gut instand gesetzt haben. Haben Sie genickt, Schwester? Ja, wir sind sehr stolz darauf, dass wir das tun dürfen. Und wir sind inzwischen auch 30 Kollegen im Unternehmerverband und viele von Ihnen sind heute hier und wollen mit uns das gemeinsam feiern und wollen eben auch, dass das hier vernünftig gelingt.
0: Dazu trug auch Schwester Katharina als Vertreterin des Klosters Helfter bei, indem sie nicht nur dem Haus, sondern auch allen Gästen und speziell dem Geschäftsführer von Buchmann Bau, Steffen Lochner, ihren Segen gab. Dieser hob sogleich zum Richtspruch an, den er wie immer selbst verfasst hatte.
2: Sagt selbst, wie lange ist es her, da war der Bauplatz öd und leer. Und eh sich's mancher dann versah, steht schon das Haus gerichtet da. Fügt mit, sicheren Verband, es wurde durch der Maurerhand ein guter Grund dazugelegt, der das Gebäude kräftig trägt. Die Wände stehen im rechten Lot, kein Balken sich zu biegen droht.
0: Am Ende erwähnte Herr Lochner noch ein besonderes Detail. So wurde, nachdem man beim Abriss des Kuhstalls einen Kinderschuh fand, ein sogenanntes Bauopfer, wieder ein Kinderschuh in das neue Gebäude verbaut, der hoffentlich Glück bringt. Nach einem Gruppenfoto hieß es dann, für ausgewählte Gäste den letzten symbolischen Nagel zu versenken. So entstehen im Erdgeschoss Gewerberäume, die bereits vermietet sind, und in den beiden Etagen darüber jeweils drei großzügige Wohnungen mit bis zu 100 Quadratmetern Wohnfläche. Während eines kleinen Rundganges zog Herr Lochner Bilanz zum bisherigen Baugeschehen und wagte einen Ausblick darauf, wie es weitergehen könnte, wobei er auch auf die aktuellen Probleme in der Baubranche einging.
3: Wir hatten dieses Jahr einen richtigen harten Winter, das muss man einfach sagen. Und dann haben wir drei Wochen Verzug gehabt, indem wir jetzt eine Woche aufgeholt haben. Aber 3 Wochen Verzug hatten wir. Und was jetzt die Schwierigkeit im Moment ist, ist, dass die Materialpreise, dass die explodieren exorbitant durch den Dieselpreis und alle Lieferanten und Nachunternehmer haben eben irgendwie Preissteigerungen zwischen 7% und 25% im Moment angemeldet. Und wir wissen gar nicht, wo es eigentlich hingeht. Alles sicherlich, was viel mit Diesel behaftet ist und mit Öl, ganz klar, Dämmung etc. Und deswegen haben wir auch alles schon bestellt. Die Dämmung für die Fassade steht zum Beispiel jetzt schon da. Wir hätten sie jetzt erst in 4 Wochen gebraucht, aber wir haben jetzt alles noch gekauft, ja, dass wir die Preise auch halten.
4: Jetzt sind so Preise, irgendwann ist es vielleicht auch nicht mehr da.
3: Wir wissen es nicht, ja. Und was jetzt im Moment auch überhaupt nicht mehr da ist, sind KG-Rohre zum Beispiel, die sind ja auch sehr öllastig. Also wir haben Baustellen, wo wir überhaupt nicht weitermachen können, weil KG-Rohr fehlt zum Beispiel.
5: Und heißt das, dass ihr das Budget?
3: Nein, wir wollen das Budget halten. Also die Verträge, die ich gemacht habe und abgeschlossen habe, die halte ich auch. Okay. Definitiv. Dann ist die Marge eben nicht so groß, aber irgendwie müssen wir das auf jeden Fall kompensieren. Okay. Wir können das und wollen das dem Kunden nicht weitergeben.
0: Und auch im Zeitplan möchte man bleiben, betonte Herr Lochner. So soll das Gebäude also im November diesen Jahres fertiggestellt und seiner Nutzung übergeben werden.
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7: Am 23. Mai ab 15 Uhr
6: findet im Theater Eisleben die zentrale Feier zum Tag des Grundgesetzes in Sachsen-Anhalt statt. Besonders gewürdigt werden sollen Einsatzkräfte von Polizei und Feuerwehr. Am 27. Juni wird in der Zeit von 9.30 Uhr bis 18 Uhr zum Tag der Berg- und Hüttenleute an den Schmidtschacht Helbra eingeladen. Mit dem Comedy-Programm Dicke Luft und kein Verkehr 4, Frauentausch, gastieren Künstler des bekannten Klacktheaters im Hof der Mansfelder Gewerke in Bendorf. Termin ist der 6. Juni, Einlass ab 17 Uhr, Beginn 18 Uhr, Eintritt 25 Euro. Der Kartenverkauf ist unter der eingeblendeten Telefonnummer möglich. 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
7: Der DAX notierte am Montagvormittag bei 23.739,93 Punkten. Der TecDAX bei 3.766,68 Zählern. Und der Euro war ein US-Dollar 16,25 wert.
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7: In der Nacht zum Dienstag ist es wolkig oder stark bewölkt. Örtlich fällt etwas Regen. Die Tiefstwerte sinken auf 9 bis 5 Grad, dabei weht schwacher Wind. Am Dienstag ist es wolkig, gebietsweise entwickeln sich Schauer, örtlich auch Gewitter. Die Temperaturen steigen auf 18 bis 20 Grad an, der Wind weht schwach aus Südwest. In der Nacht zum Mittwoch ist es anfangs mitunter nur gering bewölkt, später stärker bewölkt. Vom Westen her zieht Regen auf. Die Temperaturen gehen auf 11 bis 7 Grad zurück, der Wind weht schwach aus Süd. Am Mittwoch ist es wolkig bis stark bewölkt, gelegentlich fällt Regen. Am Nachmittag und Abend treten auch örtlich vereinzelte Gewitter auf. Die Luft erwärmt sich auf 19 bis 21 Grad, der Wind weht schwach, teils mäßig aus Südwest. In der Nacht zum Donnerstag werden einige Wolken, vereinzelt auch Regen, erwartet. Die Luft geht auf 12 bis 8 Grad ab, der Wind weht stürmisch auf den Brocken, sonst nur schwach aus Südwest. Am Donnerstag ist es wechselnd bewölkt, vereinzelt treten Schauer auf. Es besteht ein geringes Gewitterrisiko. Die Höchstwerte erreichen 19 bis 22 Grad, der Wind weht schwach bis mäßig aus West.
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7: Um 11 Uhr waren es 18 Grad, die Luftfeuchtigkeit betrug 45% und der Luftdruck 1013 Hektopascal.
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0: Das Europa-Rosarium in Sangerhausen hat zu jeder Jahreszeit seine Reize. Gepflegte Wege, gesäumt von Bäumen und Büschen, sowie Wasserspiele und Blumenarrangements jeglicher Couleur erfreuen alle Sinne. Am schönsten ist es jedoch im Juni, wenn tausende verschiedener Rosen in voller Blüte stehen. Genau zu dieser Zeit findet seit nunmehr 8 Jahren immer die Sparkassen-Klassiknacht statt. Auch diesmal war die Rosenarena ausverkauft, was noch Vorstand Hans-Ulrich Weiß natürlich freute.
10: Wir sind stolz drauf, dass es eben die 8. Sparkassenklassiknacht ist. Also wir haben diese Veranstaltung von Anfang an unterstützt und wir freuen uns darauf, dass hier ein ganz tolles Leipziger Sinfonieorchester heute dabei sein wird, aber auch viele örtliche Künstler, weil Sangerhausen hat ganz hervorragende junge Musiker. Heute darf man sich zum Beispiel freuen auf die Ulrike Wiech, die also eine Komposition von dem Herrn Teilig heute uraufführt. Wir haben heute eine Uraufführung, aber auch Marcel Schendelotz und Till Schöppe sind heute mit dabei. Das sind die Stars des Abends und auf die freue ich mich.
0: Die Damen und Herren des Leipziger Symphonieorchesters unter Leitung ihres Dirigenten Wolfgang Krögner sind von Anfang an dabei und eröffneten die Veranstaltung in diesem Jahr mit der Ouvertüre zu Figaros Hochzeit von Wolfgang Amadeus Mozart.

Durch das Programm führte in bewährter Weise Peggy Bitterolf, Leiterin der Kreismusikschule Karl Christian von Agde. Zu Beginn übergab sie das Wort Landrätin Angelika Klein, dem Oberbürgermeister der Stadt

0: Langerhausen, Sven Strauß und Hans-Ulrich Weiß von der Sparkasse Mansfeld-Südharz. Für den scheidenden Vorstandsvorsitzenden des Kreditinstitutes war es das letzte Mal, dass er die Klassiknacht offiziell eröffnete. Herr Weiß nutzte die Gelegenheit, sich bei den Organisatoren der Konzertveranstaltung, insbesondere bei der Rosenstadt Sangerhausen GmbH, zu bedanken und überreichte der noch neuen Rosenprinzessin einen Sponsorenvertrag, der einen monatlichen Obolus beinhaltet.
1: Was ich Ihnen jetzt als Botschaft noch habe, ich bin mit meiner Familie seit 24 Jahren hier in Sangerhausen und Sangerhausen ist meine Heimat geworden und ich bleibe logischerweise auch hier und ich hätte nicht so erfolgreich sein können und die Sparkasse hätte nicht so erfolgreich sein können, wenn wir nicht so viele treue Kunden gehabt hätten und das sind heute sehr viele unter uns. Herzlichen Dank dafür und jetzt wünsche ich uns einen schönen musikalischen Abend.
0: Spielidee der Klassiknacht ist es, Akteuren der Kreismusikschule die Möglichkeit zu geben, sich zu präsentieren. Diesmal waren mit dabei Till Schöppe, Ulrike Wiech, der Elternchor, das Ballett und Marcel Schenzi-Lotz. In Ludwig von Beethovens Konzert für Klavier und Orchester Nummer 3 übernahm er das Solo.

Seinen ersten Einsatz hatte der Elternchor der Musikschule in Bettrich Smetanas Die verkaufte Braut. Hier waren die Sängerinnen und Sänger mit Seht am Strauch die Knospen springen zu erleben.

0: Nach diesem bezaubernden Ausflug des Nachwuchsballetts der Musikschule in die Märchenwelt kündigte Frau Bitterolf die bereits erwähnte Uraufführung an. Eine Komposition von Sebastian Theilig, den sie noch etwas näher vorstellte.
1: Herr Theilig selber stammt aus dem thüringischen Zollenruder und hat in Weimar Violine und Musiktheorie studiert und ist mittlerweile als Pädagoge bei uns an der Kreismusikschule Mansfeld-Südharz tätig. Und ich glaube, hier in der Region hat er sich auch schon einen guten Namen immer wieder als Komponist gemacht. Und da freuen wir uns sehr, dass heute eine Uraufführung stattfinden kann. Denn das ist immer etwas Besonderes, so eine Geburtsstunde eines Stückes. Er selber schreibt auf seiner Internetseite, Musik ist für ihn der Schlüssel zur Seele. Und ich glaube, diese Seele, die spricht aus seinen Kompositionen. Dieses Klavierkonzert schrieb er allerdings schon 2003. 2004 wurde dann in Zeitz der erste Satz uraufgeführt. Und bis dahin schlummerte jetzt sozusagen der zweite und dritte Satz und wird heute zum ersten Mal vor Publikum erklingen. Allerdings, hat er selber gesagt, war diese Komposition der Anlass eigentlich eine Stilübung, die er damals noch als Student machen sollte im Fach Musiktheorie im Stile klassischer Meister. Freuen Sie sich also auf Musik, die sehr klassisch klingen wird und gar nicht so zeitgenössisch, wie man das vielleicht gleich erwarten würde.
0: Den Part am Klavier übernahm Schülerin Ulrike Wiech.

Walzer Nummer 2 aus Dmitri Schostakowitsch Eyes Wide Shut darf bei einer solchen Veranstaltung nicht fehlen. Getanzt wurde die beliebte Melodie vom Ballett der Musikschule.

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0: Hallo und herzlich willkommen, liebe Zuschauerinnen und Zuschauer, bei Punkt um Ihrem regionalen Fernsehprogramm nach dem für vielen langen Wochenende. Die Polizei zog leider das übliche Fazit von körperlichen Auseinandersetzungen und Alkoholvorfällen zum Männertag, auf die hier nicht gesondert eingegangen werden soll. An diesem Donnerstag trug sich in Hettstedt aber noch das Folgende zu. Am Donnerstagabend wurde den Einsatzkräften ein Feuer in einem Mehrfamilienhaus in der Novalestraße gemeldet. Die Kameraden der Feuerwehr, die mit 7 Fahrzeugen und 33 Kameraden am Brandort eintrafen, konnten über die Drehleiter aus dem bewohnten Haus Personen, eine Mutter mit 2 Kindern, retten. Nach einer notärztlichen Untersuchung vor Ort konnte deren Unversehrtheit festgestellt werden. Die Feuerwehr konnte erfolgreich die Flammen, die im Kellerbereich wüteten, löschen. Die Energieversorgung im Wohnobjekt wurde unterbrochen. Die Bewohner kamen bei weiteren Angehörigen unter. Die Polizei hat den Brandort zur Spurensicherung beschlagnahmt. Zur Brandursache können noch keine Angaben getätigt werden. Der entstandene Sachschaden wird vorsichtig auf 300.000 Euro geschätzt. In enger Zusammenarbeit mit dem Leipziger Planungsbüro Urban Management Systems GmbH hat eine Arbeitsgruppe der Stadtverwaltung Hettstedt in den vergangenen 1,5 Jahren das integrative Stadtentwicklungskonzept ISEC Kupferstadt Hettstedt 2040 fortgeschrieben und zentrale Zukunftsthemen der Stadt neu in den Blick genommen. Nun liegt ein Gesamtentwurf vor mit konkreten Zielen, Projekten und Maßnahmen für die zukünftige Entwicklung der Stadt. Um die bisherigen Ergebnisse vorzustellen und ins Gespräch zu kommen, findet ein Bürgerwerk statt am 24. Juni um 17 Uhr im Ratssaal Markt 1 bis 3 in Hettstedt statt. Auf seiner bundesweiten Tour macht das AOK Kindertheater Henrietta Halt in der Grundschule Südwest in Sangerhausen. Rund 280 Grundschulkinder haben am 13. März beim Theaterstück Henriettes Reise ins Weltall mehr über Regeln und Rituale gelernt. Schirmherr des Kindertheaters ist Jürgen Böhm, Staatssekretär für Bildung des Landes Sachsen-Anhalt. Henriettes Reise ins Weltall ist eins von insgesamt 4 Theaterstücken aus dem Präventionsprogramm Henrietta und Co. Gesundheitsspielend lernen. Mit den Theaterstücken erhalten die Schulen auch analoge und digitale Begleitmaterialien für den Unterricht. Dazu gehören Arbeitsblätter, Spielideen, Bewegungskarten und didaktische Tipps, die den Transfer vom Bühnenerlebnis in den Schulalltag erleichtern. Das AOK Kindertheater ist seit Jahren ein fester Bestandteil der AOK Gesundheitsförderung. Im Mittelpunkt stehen die Themen Ernährung, Bewegung, psychische Gesundheit und Nachhaltigkeit. Mitreißend erzählt, wissenschaftlich begleitet und mit hohem Praxisbezug. Darüber hinaus ist Henrietta auch online aktiv. Auf dem YouTube-Kanal Henrietta und Co. finden Kinder und Familien Tanzvideos, Bewegungseinheiten, Hörspiele und kleine Alltagsübungen. So wird Gesundheitsbildung zu einem Erlebnis, das weit über den Theaterbesuch hinauswirkt. In diesem Jahr begeht die Mansfelder Bergwerksbahn ihr 35-jähriges Vereinsjubiläum. Ohne dieses Jubiläum stellen wir das gesamte Vereins- und Veranstaltungsjahr 2026, so Marco Zettel, Pressesprecher der Bergwerksbahn. Die Vereinsmitglieder haben daraufhin beschlossen, dass es in der Saison 2026 einmal einen Mansfelder Scheibenexpress geben wird, in dessen Rahmen eine Führung über das Gelände inklusive Besichtigung der Ausstellung geboten wird. So startet dieser am 6. Juni um 10 Uhr von Bendorf.
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0: Wie hier in Oberröpplingen fand am 16. Mai eine Großübung der Katastrophenschutzeinheiten des Landkreises Mansfeld-Südharz, aufgeteilt auf einige Standorte, statt. Worum es hier auf dem Gelände der Firma Europool ging, erfuhren wir vom Sachgebietsleiter im Amt für Brand- und Katastrophenschutz des Landkreises Mansfeld-Südharz, Jörg Gericke.
1: Ja, wir sind hier bei der Firma Europool in Oberröblingen. Hier übt der Fachdienst ABC und gemeinsam mit dem Fachdienst Sonderaufgaben, mit dem BRB 50, eine Maßnahme. Aufgrund eines Ereignisses im Landkreis kam es zu verschiedenen Gefahrensituationen. Und hier auf dem Gelände, wie gesagt, übt der Fachdienst ABC. Hier ist ein Gefahrstoff ausgelaufen, der entsprechend aufgenommen werden muss. Und die Mitkameradinnen und Kameraden vom Fach der Sonderaufgaben mit dem BRB 50 entfalten hier einen Behandlungsplatz, um verletzte Personen zu betreuen. Im Weiteren gibt es heute bei dieser groß angesetzten Ausbildungsübung noch zwei weitere Standorte, wo Fachdienste des Katastrophenschutzes ihre Ausbildung und Übung durchführen. Das sind zum einen in Sandersleben-Roda im Kinderheim. Ist ein größeres Ereignis, was bewältigt werden muss. Dort ist der Brandschutz im Einsatz. Und im Bereich Roßlahn ist der Fachdienst Brandschutz West im Einsatz und übt dort gemeinsam auch mit der Höhenrettung, um dort die entsprechenden Gefahrensituationen, die dort aufgetreten sind, zu beseitigen. Das ist eine besondere Übung, dass so viele Fachdienste mit einmal üben, ist nicht alltäglich. Heute, wie gesagt, sind fast alle Fachdienste im Einsatz, bis auf die Fachdienste Wasserrettung und Sanität, Betreuungsdienst. Diese drei Fachdienste sind heute nicht mit dabei, die üben separat noch im Laufe des Jahres. Heute sind, wie gesagt, alle anderen Fachdienste hier an verschiedenen Orten im Landkreis im Einsatz, um das angenommene Szenario, eine Unwettersituation, die hier im Landkreis gewesen ist. Ja, aber erwarten uns heute viele Dinge. Zum einen ist es so, dass wir die Einheiten im vergangenen Jahr neu aufgestellt haben, zum Teil umstrukturiert haben aufgrund eines neuen Aufstellungserlasses, sodass wir hier auch erproben, inwieweit das Zusammenwirken der einzelnen Einheiten untereinander funktioniert, ob die Alarmierung funktioniert. Wie gesagt, heute kommt es darauf an, im Wesentlichen eine Ausbildung durchzuführen, aber auch Kommunikation zu üben, um hier diese neuen Strukturen zu testen, ob die so funktionieren, ob man hier eventuell auch nachsteuern müsste im Laufe der nächsten Zeit. Das ist heute so der Schwerpunkt der ganzen Geschichte. Diese Übung sollte eigentlich schon im letzten Jahr stattfinden, aber die Vogelgrippe hat uns da einen Strich durch die Rechnung gemacht und deshalb machen wir das heute an diesem Wochenende.
0: Eine der zu lösenden Aufgaben bestand darin, unter Vollschutz zu klären, welche Flüssigkeit bei einem Unfall ausgelaufen ist. Dazu näherten sich die Einsatzkräfte in den futuristisch anmutenden Schutzanzügen dem Unfallort. Hilfreich war in diesem Fall, dass ein Frachtbrief mit Inhaltsangabe vorhanden war. Auch auf solche Details ist bei

0: Hier in der Rosenarena in Sangerhausen soll am 6. Juni um 19:30 Uhr die Uraufführung von Münchhausen, das Musical des Theaters Eisleben, stattfinden. Das ist im wahrsten Sinne des Wortes eine Premiere und über das Geplante informierten am 13. Mai im Rahmen eines Pressegesprächs im grünen Klassenzimmer gleich um die Ecke der Intendant des Theaters Eisleben, Frank Martin Wittmeier, Heiko Lessmann als Geschäftsführer der Rosenstadt Sangerhausen GmbH und Jan-Alexander Schröder, zuständig für die Ausstattung des Stücks. Zunächst verriet Heiko Lessmann, wie es zu dieser Zusammenarbeit kam.
1: Wollen wir nicht mal was gemeinsam auf die Beine stellen? Und haben uns dann getroffen und haben überlegt, was wir machen. Und natürlich ist für unseren Landkreis, das Theater ist ja das Theater des Landkreises, und da kommen, lass uns mal eine Uraufführung in Sangerhausen machen. Und ja, haben wir uns die Köpfe zusammengesteckt und haben überlegt, was wir machen können und Termin gefunden. Und ich sage, komm, wir beide probieren das jetzt mal, nehmen das mal nochmal auf uns und dann das mal richtig anschieben. Und ich denke mal, der aktuelle Verkauf zeigt, es wird gut werden.
0: Näher auf das Musical und seine aktuelle Bedeutung ging Herr Wittmeier ein.
2: Eine Uraufführung ist ja was ganz Besonderes. Also es das heißt, vielleicht, wie gesagt, aus dem Nähkästchen, man gibt ein Stück in Auftrag, das Stück ist nicht zufällig gewählt. Es ist in Molmerswende ist Gottfried August Bürger geboren, und der ja diese Geschichten verbreitet und praktisch ediert hat, diese Episoden, diese kurzen Episoden oder Anekdoten des Baron Münchhausen. Und das ist dann, hat dann eingeschlagen wie eine Bombe eigentlich und war unglaublich erfolgreich. Und das war eigentlich der Anlass, dass ich gesagt habe, ich möchte genauso wie mit Romy Mühle an der Jukebox jetzt auch mit der Literaturwoche und als lokale Anbindung mit Poetry Slam aus eigenen Kräften, mit bestimmten Profilen in der Kooperation, möchte ich auch etwas aus der Region in diesem Theater für die Region sichtbar machen. Und Münchhausen und Gottfried August Bürger sprang mich dann quasi an. Und das ist jetzt der Plan für eine sozusagen große Unterhaltungsshow, aber schon auch mit dem Hintergrund, dass es ja in Münchhausen um Lüge und Wahrheit geht. Das ist sozusagen die Überschrift, die man nennen kann. Und wir gehen den Stoff, beziehungsweise der Autor, wir haben den Stoff so entwickelt, dass es immer die Frage ist, was behauptet man, wie verkauft man was, was kommt an. Das geht sozusagen von News und Fake News in den Social Media bis hin zu persönlicher Darstellung, bis hin zu Politik und Systemen, die Lüge bedienen, mehr oder weniger, und schauen, möglichst optimal systemisch zu überleben. Also dieser ganze Hintergrund, diese ganzen Assoziationen sind Teil dieser Unterhaltungsshow.
0: Details zur Gestaltung des Bühnenbildes, das ja in Sangerhausen und in Eisleben funktionieren muss, gab dann Jan-Alexander Schröder bekannt. Diese mit großem Aufwand für das Theater Eisleben verbundene Inszenierung wird also ihre Uraufführung am 6. Juni 19:30 Uhr in der Rosenarena erleben. Die Premiere wird dann am 19. Juni ebenfalls um 19:30 Uhr auf der großen Bühne des Theaters stattfinden. Karten für diese außergewöhnlichen Veranstaltungen gibt es sowohl über die bekannten Vorverkaufswege des Theaters als auch über die Touristinformation Sangerhausen. Damit sind alle Voraussetzungen für gleich zwei außergewöhnliche Theaterereignisse im Juni gegeben.
3: Nach der Fertigstellung des Ersatzneubaus für das alte Pilgerhaus im November 2024 ging der Unternehmerverband Mansfeld-Südharz Wirtschaftsregion A38 nun das zweite Großprojekt auf dem Gelände des Klosters Helfter an, den Bau eines Wohn- und Geschäftshauses zwischen Gertrudstift und Herrenhaus. Hier stand zuvor ein total maroder Kuhstall, der abgerissen wurde. Bauherrin ist die Klosterentwicklungs GmbH und Co. KG, die wie beim Pilgerhaus die Firma Buchmann Bau mit der Bauausführung beauftragt.

0: So konnte Rainer vor der Straße am 8. Mai 2026 die Gäste zum Richtfest begrüßen.
1: Wir haben jetzt das erste vollendet, wir haben uns das zweite vorgenommen und sind, wie Sie hier sehen, wie ihr hier seht, wirklich, ich sag mal, den Rohbau haben wir fertig. Und der Rohbau fertig ist, was soll passieren, das Dach ist bald drauf. Nicht, dann werden wir das bis zum 17. November diesen Jahres, das ist mein Zielpunkt, werden wir das hier vollenden und werden somit, ich glaube, auf dem Gelände des Klosters, das Areal, was um den Klosterteich ist, dann auch baulich, glaube ich, gut instand gesetzt haben. Haben Sie genickt, Schwester? Ja, wir sind sehr stolz darauf, dass wir das tun dürfen. Und wir sind inzwischen auch 30 Kollegen im Unternehmerverband. Und viele von Ihnen sind heute hier und wollen mit uns das gemeinsam feiern und wollen eben auch, dass das hier vernünftig gelingt.
0: Dazu trug auch Schwester Katharina als Vertreterin des Klosters Helf dabei, indem sie nicht nur dem Haus, sondern auch allen Gästen und speziell dem Geschäftsführer von Buchmannbau Steffen Lochner ihren Segen gab. Dieser hob sogleich zum Richtspruch an, den er wie immer selbst verfasst hatte.
2: Sagt selbst, wie lange ist es her, da war der Bauplatz öd und leer. Und eh sich's mancher dann versah, steht schon das Haus gerichtet da. Fügt mit, sicheren Verband, es wurde durch der Maurerhand ein guter Grund dazugelegt, der das Gebäude kräftig trägt. Die Wände stehen im rechten Lot, kein Balken sich zu biegen droht.
0: Am Ende erwähnte Herr Lochner noch ein besonderes Detail. So wurde, nachdem man beim Abriss des Kuhstalls einen Kinderschuh fand, ein sogenanntes Bauopfer, wieder ein Kinderschuh in das neue Gebäude verbaut, der hoffentlich Glück bringt. Nach einem Gruppenfoto hieß es dann, für ausgewählte Gäste den letzten symbolischen Nagel zu versenken. So entstehen im Erdgeschoss Gewerberäume, die bereits vermietet sind, und in den beiden Etagen darüber jeweils drei großzügige Wohnungen mit bis zu 100 Quadratmetern Wohnfläche. Während eines kleinen Rundganges zog Herr Lochner Bilanz zum bisherigen Baugeschehen und wagte einen Ausblick darauf, wie es weitergehen könnte, wobei er auch auf die aktuellen Probleme in der Baubranche einging.
3: Wir hatten dieses Jahr einen richtigen harten Winter, das muss man einfach sagen. Und dann haben wir drei Wochen Verzug gehabt, indem wir jetzt eine Woche aufgeholt haben. Aber 3 Wochen Verzug hat man. Und was jetzt die Schwierigkeit im Moment ist, ist, dass die Materialpreise, dass die explodieren exorbitant durch den Dieselpreis und alle Lieferanten und Nachunternehmer haben eben irgendwie Preissteigerungen zwischen 7% und 25% im Moment angemeldet. Und wir wissen gar nicht, wo es eigentlich hingeht. Alles sicherlich, was viel mit Diesel behaftet ist und mit Öl, ganz klar, Dämmung etc. Und deswegen haben wir auch alles schon bestellt. Die Dämmung für die Fassade steht zum Beispiel jetzt schon da. Wir hätten sie jetzt erst in 4 Wochen gebraucht, aber wir haben jetzt alles noch gekauft, dass wir die Preise auch halten.
4: Jetzt sind so Preise, irgendwann ist es vielleicht auch nicht mehr da.
3: Wir wissen es nicht, ja. Und was jetzt im Moment auch überhaupt nicht mehr da ist, sind KG-Rohre zum Beispiel, die sind ja auch sehr öllastig. Also wir haben Baustellen, wo wir überhaupt nicht weitermachen können, weil KG-Rohr fehlt zum Beispiel.
5: Und heißt das, dass ihr das Budget...
3: Nein, wir wollen das Budget halten. Also die Verträge, die ich gemacht habe und abgeschlossen habe, die halte ich auch, definitiv. Dann ist die Marge eben nicht so groß, aber irgendwie müssen wir das auf jeden Fall kompensieren. Wir können das und wollen das dem Kunden nicht weitergeben.
0: Und auch im Zeitplan möchte man bleiben, betonte Herr Lochner. So soll das Gebäude also im November diesen Jahres fertiggestellt und seiner Nutzung übergeben werden.
6: 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Am 23. Mai ab 15 Uhr findet im Theater Eisleben die zentrale Feier zum Tag des Grundgesetzes in Sachsen-Anhalt statt. Besonders gewürdigt werden sollen Einsatzkräfte von Polizei und Feuerwehr. Am 27. Juni wird in der Zeit von 9.30 Uhr bis 18 Uhr zum Tag der Berg- und Hüttenleute an den Schmidtschacht Helbra eingeladen. Mit dem Comedy-Programm Dicke Luft und kein Verkehr 4, Frauentausch, gastieren Künstler des bekannten Klacktheaters im Hof der Mansfelder Gewerke in Bendorf. Termin ist der 6. Juni, Einlass ab 17 Uhr, Beginn 18 Uhr, Eintritt 25 Euro.

0: Der Kartenverkauf ist unter der eingeblendeten Telefonnummer möglich.
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2: Der DAX notierte am Montagvormittag bei 23.739,93 Punkten. Der TecDAX bei 3.766,68 Zählern und der Euro war ein US-Dollar 16,25 wert.
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2: In der Nacht zum Dienstag ist es wolkig oder stark bewölkt. Örtlich fällt etwas Regen. Die Tiefstwerte sinken auf 9 bis 5 Grad, dabei weht schwacher Wind. Am Dienstag ist es wolkig, gebietsweise entwickeln sich Schauer, örtlich auch Gewitter. Die Temperaturen steigen auf 18 bis 20 Grad an, der Wind weht schwach aus Südwest. In der Nacht zum Mittwoch ist es anfangs mitunter nur gering bewölkt, später stärker bewölkt. Vom Westen her zieht Regen auf. Die Temperaturen gehen auf 11 bis 7 Grad zurück, der Wind weht schwach aus Süd. Am Mittwoch ist es wolkig bis stark bewölkt, gelegentlich fällt Regen. Am Nachmittag und Abend treten auch örtlich vereinzelte Gewitter auf. Die Luft erwärmt sich auf 19 bis 21 Grad, der Wind weht schwach, teils mäßig aus Südwest. In der Nacht zum Donnerstag werden einige Wolken, vereinzelt auch Regen, erwartet. Die Luft geht auf 12 bis 8 Grad ab, der Wind weht stürmisch auf den Brocken, sonst nur schwach aus Südwest. Am Donnerstag ist es wechselnd bewölkt, vereinzelt treten Schauer auf. Es besteht ein geringes Gewitterrisiko. Die Höchstwerte erreichen 19 bis 22 Grad, der Wind weht schwach bis mäßig aus West.
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2: Um 11 Uhr waren es 18 Grad, die Luftfeuchtigkeit betrug 45% und der Luftdruck 1013 Hektopascal.
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6: Das Europa-Rosarium in Sangerhausen hat zu jeder Jahreszeit seine Reize. Gepflegte Wege, gesäumt von Bäumen und Büschen, sowie Wasserspiele und Blumenarrangements jeglicher Couleur erfreuen alle Sinne. Am schönsten ist es jedoch im Juni, wenn tausende verschiedener Rosen in voller Blüte stehen. Genau zu dieser Zeit findet seit nunmehr 8 Jahren immer die Sparkassen-Klassiknacht statt. Auch diesmal war die Rosenarena ausverkauft, was noch Vorstand Hans-Ulrich Weiß natürlich freute.
7: Wir sind stolz drauf, dass es eben die 8. Sparkassen-Klassiknacht ist. Also

0: Wir haben diese Veranstaltung von Anfang an unterstützt und wir freuen uns darauf, dass hier ein ganz tolles Leipziger Sinfonieorchester heute dabei sein wird, aber auch viele örtliche Künstler, weil Sangerhausen hat ganz hervorragende junge Musiker. Heute darf man sich zum Beispiel freuen auf die Ulrike Wiech, die also eine Komposition von dem Herrn Teilig heute uraufführt. Wir haben heute eine Uraufführung, aber auch Marcel Schendelotz und Till Schöppe sind heute mit dabei. Das sind die Stars des Abends und auf die freue ich mich.
1: Die Damen und Herren des Leipziger Sinfonieorchesters unter Leitung ihres Dirigenten Wolfgang Krügner sind von Anfang an dabei und eröffneten die Veranstaltung in diesem Jahr mit der Ouvertüre zu Figaros Hochzeit von Wolfgang Amadeus Mozart.

0: Durch das Programm führte in bewährter Weise Peggy Bitterolf, Leiterin der Kreismusikschule Karl Christian von Agde. Zu Beginn übergab sie das Wort Landrätin Angelika Klein, dem Oberbürgermeister der Stadt Sangerhausen Sven Strauß und Hans-Ulrich Weiß von der Sparkasse Mansfeld-Südharz. Für den scheidenden Vorstandsvorsitzenden des Kreditinstitutes war es das letzte Mal, dass er die Klassiknacht offiziell eröffnete. Herr Weiß nutzte die Gelegenheit, sich bei den Organisatoren der Konzertveranstaltung, insbesondere bei der Rosenstadt Sangerhausen GmbH, zu bedanken und überreichte der noch neuen Rosenprinzessin einen Sponsorenvertrag, der einen monatlichen Obolus beinhaltet.
1: Was ich Ihnen jetzt als Botschaft noch habe, ich bin mit meiner Familie seit 24 Jahren hier in Sangerhausen und Sangerhausen ist meine Heimat geworden und ich bleibe logischerweise auch hier und ich hätte nicht so erfolgreich sein können und die Sparkasse hätte nicht so erfolgreich sein können, wenn wir nicht so viele treue Kunden gehabt hätten und das sind heute sehr viele unter uns. Herzlichen Dank dafür und jetzt wünsche ich uns einen schönen musikalischen Abend.
0: Spielidee der Klassiknacht ist es, Akteuren der Kreismusikschule die Möglichkeit zu geben, sich zu präsentieren. Diesmal waren mit dabei Till Schöppe, Ulrike Wiech, der Elternchor, das Ballett und Marcel Schenzilotz. In Ludwig von Beethovens Konzert für Klavier und Orchester Nummer 3 übernahm er das Solo.

Seinen ersten Einsatz hatte der Elternchor der Musikschule im Bettrich Smetanas Die verkaufte Braut. Hier waren die Sängerinnen und Sänger mit Sedamstrauch die Knospen springen zu erleben.

0: Nach diesem bezaubernden Ausflug des Nachwuchsballetts der Musikschule in die Märchenwelt kündigte Frau Bitterolf die bereits erwähnte Uraufführung an. Eine Komposition von Sebastian Theilig, den sie noch etwas näher vorstellte.
1: Herr Theilig selber stammt aus dem thüringischen Zollenruder und hat in Weimar Violine und Musiktheorie studiert und ist mittlerweile als Pädagoge bei uns an der Kreismusikschule Mansfeld-Südharz tätig. Und ich glaube, hier in der Region hat er sich auch schon einen guten Namen immer wieder als Komponist gemacht. Und da freuen wir uns sehr, dass heute eine Uraufführung stattfinden kann. Denn das ist immer etwas Besonderes, so eine Geburtsstunde eines Stückes. Er selber schreibt auf seiner Internetseite,

0: Seite, Musik ist für ihn der Schlüssel zur Seele. Und ich glaube, diese Seele, die spricht aus seinen Kompositionen. Dieses Klavierkonzert schrieb er allerdings schon 2003. 2004 wurde dann in Zeitz der erste Satz uraufgeführt und bis dahin schlummerte jetzt sozusagen der zweite und dritte Satz und wird heute zum ersten Mal vor Publikum erklingen. Allerdings, hat er selber gesagt, war diese Komposition der Anlass eigentlich eine Stilübung, die er damals noch als Student machen sollte im Fach Musiktheorie im Stile klassischer Meister. Freuen Sie sich also auf Musik, die sehr klassisch klingen wird und gar nicht so zeitgenössisch, wie man das vielleicht gleich erwarten würde.
1: Den Part am Klavier übernahm Schülerin Ulrike Wiech.

Der Walzer Nummer 2 aus Dmitri Schostakowitsch Eiswaldschat darf bei einer solchen Veranstaltung nicht fehlen. Getanzt wurde die beliebte Melodie vom Ballett der Musikschule.

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0: Hallo und herzlich willkommen, liebe Zuschauerinnen und Zuschauer bei Punkt um Ihrem regionalen Fernsehprogramm nach dem für vielen langen Wochenende. Die Polizei zog leider das übliche Fazit von körperlichen Auseinandersetzungen und Alkoholvorfällen zum Männertag, auf die hier nicht gesondert eingegangen werden soll. An diesem Donnerstag trug sich in Hettstedt aber noch das Folgende zu. Am Donnerstagabend wurde den Einsatzkräften ein Feuer in einem Mehrfamilienhaus in der Novalestraße gemeldet. Die Kameraden der Feuerwehr, die mit 7 Fahrzeugen und 33 Kameraden am Brandort eintrafen, konnten über die Drehleiter aus dem bewohnten Haus Personen, eine Mutter mit 2 Kindern, retten. Nach einer notärztlichen Untersuchung vor Ort konnte deren Unversehrtheit festgestellt werden. Die Feuerwehr konnte erfolgreich die Flammen, die im Kellerbereich wüteten, löschen. Die Energieversorgung im Wohnobjekt wurde unterbrochen. Die Bewohner kamen bei weiteren Angehörigen unter. Die Polizei hat den Brandort zur Spurensicherung beschlagnahmt. Zur Brandursache können noch keine Angaben getätigt werden. Der entstandene Sachschaden wird vorsichtig auf 300.000 Euro geschätzt. In enger Zusammenarbeit mit dem Leipziger Planungsbüro Urban Management Systems GmbH hat eine Arbeitsgruppe der Stadtverwaltung Hettstedt in den vergangenen 1,5 Jahren das integrative Stadtentwicklungskonzept ISEC Kupferstadt Hettstedt 2040 fortgeschrieben und zentrale Zukunftsthemen der Stadt neu in den Blick genommen. Nun liegt ein Gesamtentwurf vor mit konkreten Zielen, Projekten und Maßnahmen für die zukünftige Entwicklung der Stadt. Um die bisherigen Ergebnisse vorzustellen und ins Gespräch zu kommen, findet ein Bürgerwerk statt am 24. Juni um 17 Uhr im Ratssaal Markt 1 bis 3 in Hettstedt statt. Auf seiner bundesweiten Tour macht das AOK Kindertheater Henrietta Halt in der Grundschule Südwest in Sangerhausen. Rund 280 Grundschulkinder haben am 13. März beim Theaterstück Henriettes Reise ins Weltall mehr über Regeln und Rituale gelernt. Schirmherr des Kindertheaters ist Jürgen Böhm, Staatssekretär für Bildung des Landes Sachsen-Anhalt. Henriettes Reise ins Weltall ist eins von insgesamt 4 Theaterstücken aus dem Präventionsprogramm Henrietta und Co. Gesundheitsspielend lernen. Mit den Theaterstücken erhalten die Schulen auch analoge und digitale Begleitmaterialien für den Unterricht. Dazu gehören Arbeitsblätter, Spielideen, Bewegungskarten und didaktische Tipps, die den Transfer vom Bühnenerlebnis in den Schulalltag erleichtern. Das AOK Kindertheater ist seit Jahren ein fester Bestandteil der AOK Gesundheitsförderung. Im Mittelpunkt stehen die Themen Ernährung, Bewegung, psychische Gesundheit und Nachhaltigkeit. Mitreißend erzählt, wissenschaftlich begleitet und mit hohem Praxisbezug. Darüber hinaus ist Henrietta auch online aktiv. Auf dem YouTube-Kanal Henrietta und Co. finden Kinder und Familien Tanzvideos, Bewegungseinheiten, Hörspiele und kleine Alltagsübungen. So wird Gesundheitsbildung zu einem Erlebnis, das weit über den Theaterbesuch hinauswirkt. In diesem Jahr begeht die Mansfelder Bergwerksbahn ihr 35-jähriges Vereinsjubiläum. Ohne dieses Jubiläum stellen wir das gesamte Vereins- und Veranstaltungsjahr 2026, so Marco Zettel, Pressesprecher der Bergwerksbahn. Die Vereinsmitglieder haben daraufhin beschlossen, dass es in der Saison 2026 einmal einen Mansfelder Scheibenexpress geben wird, in dessen Rahmen eine Führung über das Gelände inklusive Besichtigung der Ausstellung geboten wird. So startet dieser am 6. Juni um 10 Uhr von Bendorf.
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0: Wie hier in Oberröpplingen fand am 16. Mai eine Großübung der Katastrophenschutzeinheiten des Landkreises Mansfeld-Südharz, aufgeteilt auf einige Standorte, statt. Worum es hier auf dem Gelände der Firma Europool ging, erfuhren wir vom Sachgebietsleiter im Amt für Brand- und Katastrophenschutz des Landkreises Mansfeld-Südharz, Jörg Gericke.
1: Ja, wir sind hier bei der Firma Europool in Oberröblingen. Hier übt der Fachdienst ABC und gemeinsam mit dem Fachdienst Sonderaufgaben, mit dem BRB 50, eine Maßnahme. Aufgrund eines Ereignisses im Landkreis kam es zu verschiedenen Gefahrensituationen. Und hier auf dem Gelände, wie gesagt, übt der Fachdienst ABC. Hier ist ein Gefahrstoff ausgelaufen, der entsprechend aufgenommen werden muss. Und die Mitkameradinnen und Kameraden vom Fach der Sonderaufgaben mit dem BRB 50 entfalten hier einen Behandlungsplatz, um verletzte Personen zu betreuen. Im Weiteren gibt es heute bei dieser groß angesetzten Ausbildungsübung noch zwei weitere Standorte, wo Fachdienste des Katastrophenschutzes ihre Ausbildung und Übungen durchführen. Das sind zum einen in Sandersleben-Roda im Kinderheim. Ist ein größeres Ereignis, das bewältigt werden muss. Dort ist der Brandschutz im Einsatz. Und im Bereich Roßlahn ist der Fachdienst Brandschutz West im Einsatz und übt dort gemeinsam auch mit der Höhenrettung, um dort die entsprechenden Gefahrensituationen, die dort aufgetreten sind, zu beseitigen. Das ist eine besondere Übung, dass so viele Fachdienste mit einmal üben, ist nicht alltäglich. Heute, wie gesagt, sind fast alle Fachdienste im Einsatz, bis auf die Fachdienste Wasserrettung und Sanität, Betreuungsdienst. Diese drei Fachdienste sind heute nicht mit dabei, die üben separat noch im Laufe des Jahres. Heute sind, wie gesagt, alle anderen Fachdienste hier an verschiedenen Orten im Landkreis im Einsatz, um das angenommene Szenario, eine Unwettersituation, die hier im Landkreis gewesen ist. Ja, aber erwarten uns heute viele Dinge. Zum einen ist es so, dass wir die Einheiten im vergangenen Jahr neu aufgestellt haben, zum Teil umstrukturiert haben aufgrund eines neuen Aufstellungserlasses, sodass wir hier auch erproben, inwieweit das Zusammenwirken der einzelnen Einheiten untereinander funktioniert, ob die Alarmierung funktioniert. Wie gesagt, heute kommt es darauf an, im Wesentlichen eine Ausbildung durchzuführen, aber auch Kommunikation zu üben, um hier diese neuen Strukturen zu testen, ob die so funktionieren, ob man hier eventuell auch nachsteuern müsste im Laufe der nächsten Zeit. Das ist heute so der Schwerpunkt der ganzen Geschichte. Diese Übung sollte eigentlich schon im letzten Jahr stattfinden, aber die Vogelgrippe hat uns da einen Strich durch die Rechnung gemacht und deshalb machen wir das heute an diesem Wochenende.
0: Eine der zu lösenden Aufgaben bestand darin, unter Vollschutz zu klären, welche Flüssigkeit bei einem Unfall ausgelaufen ist. Dazu näherten sich die Einsatzkräfte in den futuristisch anmutenden Schutzanzügen dem Unfallort. Hilfreich war in diesem Fall, dass ein Frachtbrief mit Inhaltsangabe vorhanden war. Auch auf solche Details ist bei einem Unfall zu achten. Nach ihrer Aufklärungsarbeit ging es zurück zu den anderen Kameraden, die schon mit den Mitteln zur Dekontaminierung warteten. Im Einsatz waren Feuerwehren aus dem gesamten Landkreis und den Fachdiensten Brandschutz Ost und West, dem Fachdienst ABC, im Fachdienst Führung, Unterstützung und der Höhenrettung. Zudem wurde auch die Personensuche mittels Drohne geprobt. Insgesamt übten bis zum Nachmittag 335 Einsatzkräfte mit 85 Fahrzeugen.

0: Zanghausen GmbH und Jan-Alexander Schröder, zuständig für die Ausstattung des Stücks. Zunächst verriet Heiko Lessmann, wie es zu dieser Zusammenarbeit kam.
1: Wollen wir nicht mal was gemeinsam auf die Beine stellen, und haben uns dann getroffen und haben überlegt, was wir machen. Und natürlich ist für unseren Landkreis, das Theater ist ja das Theater des Landkreises, und da kommen, lass uns mal eine Uraufführung in Sachsenhausen machen. Und ja, haben uns die Köpfe zusammengesteckt und haben überlegt, was wir machen können, und Termin gefunden. Und ich sage, komm, wir probieren das jetzt mal, nehmen das mal nochmal auf uns und dann das mal richtig anschieben. Und ich denke mal, der aktuelle Verkauf zeigt, es wird gut werden.
0: Näher auf das Musical und seine aktuelle Bedeutung ging Herr Wittmeier ein.
2: Der Uraufführung ist ja was ganz Besonderes. Also das heißt, vielleicht, wie gesagt, aus dem Nähkästchen, man gibt ein Stück in Auftrag. Das Stück ist nicht zufällig gewählt. Es ist in Molmerswende ist Gottfried August Bürger geboren, und der ja diese Geschichten verbreitet und praktisch ediert hat, diese Episoden, diese kurzen Episoden oder Anekdoten des Baron Münchhausen. Und das ist dann, hat dann eingeschlagen wie eine Bombe eigentlich und war unglaublich erfolgreich. Und das war eigentlich der Anlass, dass ich gesagt habe, ich möchte genauso wie mit Romy Mühle an der Jukebox jetzt auch mit der Literaturwoche und als lokale Anbindung mit Poetry Slam aus eigenen Kräften, mit bestimmten Profilen in der Kooperation, möchte ich auch etwas aus der Region in diesem Theater für die Region sichtbar machen. Und Münchhausen und Gottfried August Bürger sprang mich dann quasi an. Und das ist jetzt der Plan für eine sozusagen große Unterhaltungsshow, aber schon auch mit dem Hintergrund, dass es ja in Münchhausen um Lüge und Wahrheit geht. Das ist sozusagen die Überschrift, die man nennen kann. Und wir gehen den Stoff, beziehungsweise der Autor, wir haben den Stoff so entwickelt, dass es immer die Frage ist, was behauptet man, wie verkauft man was, was kommt an. Das geht sozusagen von News und Fake News in den Social Media bis hin zu persönlicher Darstellung, bis hin zu Politik und Systemen, die Lüge bedienen, mehr oder weniger, und schauen, möglichst optimal systemisch zu überleben. Also dieser ganze Hintergrund, diese ganzen Assoziationen sind Teil dieser Unterhaltungsshow.
0: Details zur Gestaltung des Bühnenbildes, das ja in Sangerhausen und in Eisleben funktionieren muss, gab dann Jan-Alexander Schröder bekannt. Diese mit großem Aufwand für das Theater Eisleben verbundene Inszenierung wird also ihre Uraufführung am 6. Juni 19:30 Uhr in der Rosenarena erleben. Die Premiere wird dann am 19. Juni ebenfalls um 19:30 Uhr auf der großen Bühne des Theaters stattfinden. Karten für diese außergewöhnlichen Veranstaltungen gibt es sowohl über die bekannten Vorverkaufswege des Theaters als auch über die Touristinformation Sangerhausen. Damit sind alle Voraussetzungen für gleich zwei außergewöhnliche Theaterereignisse im Juni gegeben.
3: Nach der Fertigstellung des Ersatzneubaus für das alte Pilgerhaus im November 2024 ging der Unternehmerverband Mansfeld-Südharz Wirtschaftsregion A38 nun das zweite Großprojekt auf dem Gelände des Klosters Helfter an, den Bau eines Wohn- und Geschäftshauses zwischen Gertrudstift und Herrenhaus. Hier stand zuvor ein total maroder Kuhstall, der abgerissen wurde. Bauherrin ist die Klosterentwicklungs GmbH und Co. KG, die wie beim Pilgerhaus die Firma Buchmann Bau mit der Bauausführung beauftragte. So konnte Rainer vor der Straße am 8. Mai 2026 die Gäste zum Richtfest begrüßen.
4: Wir haben jetzt das erste vollendet, wir haben uns das zweite vorgenommen und sind, wie Sie hier sehen, wie ihr hier seht, wirklich, ich sag mal, den Rohbau haben wir fertig. Und der Rohbau fertig ist, was soll passieren, das Dach ist bald drauf. Nicht, dann werden wir das bis zum 17. November diesen Jahres, das ist mein Zielpunkt, werden wir das hier vollenden und werden somit, ich glaube, auf dem Gelände des Klosters, das Areal, was um den Klosterteich ist, dann auch baulich, glaube ich,

0: gut in Stand gesetzt haben. Haben Sie genickt, Schwester? Ja, wir sind sehr stolz darauf, dass wir das tun dürfen. Und wir sind inzwischen auch 30 Kollegen im Unternehmerverband. Und viele von Ihnen sind heute hier und wollen mit uns das gemeinsam feiern und wollen eben auch, dass das hier vernünftig gelingt.
1: Dazu trug auch Schwester Katharina als Vertreterin des Klosters Helf dabei, indem sie nicht nur dem Haus, sondern auch allen Gästen und speziell dem Geschäftsführer von Buchmannbau, Steffen Lochner, ihren Segen gab. Dieser hob sogleich zum Richtspruch an, den er wie immer selbst verfasst hatte.
2: Sagt selbst, wie lange ist es her, da war der Bauplatz öd und leer. Und eh sich's mancher dann versah, steht schon das Haus gerichtet da. Fügt mit, sicheren Verband, es wurde durch der Maurerhand ein guter Grund dazugelegt, der das Gebäude kräftig trägt. Die Wände stehen im rechten Lot, kein Balken sich zu biegen droht.
1: Am Ende erwähnte Herr Lochner noch ein besonderes Detail. So wurde, nachdem man beim Abriss des Kuhstalls einen Kinderschuh fand, ein sogenanntes Bauopfer, wieder ein Kinderschuh in das neue Gebäude verbaut, der hoffentlich Glück bringt. Nach einem Gruppenfoto hieß es dann, für ausgewählte Gäste den letzten symbolischen Nagel zu versenken. So entstehen im Erdgeschoss Gewerberäume, die bereits vermietet sind, und in den beiden Etagen darüber jeweils 3 großzügige Wohnungen mit bis zu 100 Quadratmetern Wohnfläche. Während eines kleinen Rundganges zog Herr Lochner Bilanz zum bisherigen Baugeschehen und wagte einen Ausblick darauf, wie es weitergehen könnte, wobei er auch auf die aktuellen Probleme in der Baubranche einging.
3: Wir hatten dieses Jahr einen richtigen harten Winter, das muss man einfach sagen. Und dann haben wir drei Wochen Verzug gehabt, indem wir jetzt eine Woche aufgeholt haben. Aber 3 Wochen Verzug hatten wir. Und was jetzt die Schwierigkeit im Moment ist, ist, dass die Materialpreise, dass die explodieren, exorbitant durch den Dieselpreis und alle Lieferanten und Nachunternehmer haben eben irgendwie Preissteigerungen zwischen 7% und 25% im Moment angemeldet. Und wir wissen gar nicht, wo es eigentlich hingeht. Alles sicherlich, was viel mit Diesel behaftet ist und mit Öl, ganz klar, Dämmung etc. Und deswegen haben wir auch alles schon bestellt. Die Dämmung für die Fassade steht zum Beispiel jetzt schon da. Wir hätten sie jetzt erst in 4 Wochen gebraucht, aber wir haben jetzt alles noch gekauft, ja, dass wir die Preise auch halten.
4: Jetzt sind so hohe Preise, irgendwann ist es vielleicht auch nicht mehr da.
3: Wir wissen es nicht, ja. Und was jetzt im Moment auch überhaupt nicht mehr da ist, sind KG-Rohre zum Beispiel, die sind ja auch sehr öllastig. Also wir haben Baustellen, wo wir überhaupt nicht weitermachen können, weil KG-Rohr fehlt zum Beispiel.
5: Und heißt das, dass ihr das Budget?
3: Nein, wir wollen das Budget halten. Also die Verträge, die ich gemacht habe und abgeschlossen habe, die halte ich auch. Okay. Definitiv. Dann ist die Marge eben nicht so groß, aber irgendwie müssen wir das auf jeden Fall kompensieren. Okay. Wir können das und wollen das dem Kunden nicht weitergeben.
1: Und auch im Zeitplan möchte man bleiben, betonte Herr Lochner. So soll das Gebäude also im November diesen Jahres fertiggestellt und seiner Nutzung übergeben werden.
6: 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Am 23. Mai ab 15 Uhr findet im Theater Eisleben die zentrale Feier zum Tag des Grundgesetzes in Sachsen-Anhalt statt. Besonders gewürdigt werden sollen Einsatzkräfte von Polizei und Feuerwehr. Am 27. Juni wird in der Zeit von 9.30 Uhr bis 18 Uhr zum Tag der Berg- und Hüttenleute an den Schmidtschacht Helbra eingeladen. Mit dem Comedy-Programm Dicke Luft und kein Verkehr 4, Frauentausch, gastieren Künstler des bekannten Klacktheaters im Hof der Mansfelder Gewerke in Bendorf. Termin ist der 6. Juni, Einlass ab 17 Uhr, Beginn 18 Uhr, Eintritt 25 Euro, der Kartenverkauf ist unter der eingeblendeten Telefonnummer möglich. 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
7: Der DAX notierte am Montagvormittag bei 23.739,93 Punkten. Der TecDAX bei 3.766,68 Zählern und der Euro war ein US-Dollar 16,25 wert.
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1: In der Nacht zum Dienstag ist es wolkig oder stark bewölkt. Örtlich fällt etwas Regen. Die Tiefstwerte sinken auf 9 bis 5 Grad, dabei weht schwacher Wind. Am Dienstag ist es wolkig, gebietsweise entwickeln sich Schauer, örtlich auch Gewitter. Die Temperaturen steigen auf 18 bis 20 Grad an. Der Wind weht schwach aus Südwest. In der Nacht zum Mittwoch ist es anfangs mitunter nur gering bewölkt, später stärker bewölkt. Vom Westen her zieht Regen auf. Die Temperaturen gehen auf 11 bis 7 Grad zurück, der Wind weht schwach aus Süd. Am Mittwoch ist es wolkig bis stark bewölkt, gelegentlich fällt Regen. Am Nachmittag und Abend treten auch örtlich vereinzelte Gewitter auf. Die Luft erwärmt sich auf 19 bis 21 Grad, der Wind weht schwach, teils mäßig aus Südwest. In der Nacht zum Donnerstag werden einige Wolken, vereinzelt auch Regen, erwartet. Die Luft geht auf 12 bis 8 Grad ab, der Wind weht stürmisch auf dem Brocken, sonst nur schwach aus Südwest. Am Donnerstag ist es wechselnd bewölkt, vereinzelt treten Schauer auf. Es besteht ein geringes Gewitterrisiko. Die Höchstwerte erreichen 19 bis 22 Grad, der Wind weht schwach bis mäßig aus West.
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1: Um 11 Uhr waren es 18 Grad, die Luftfeuchtigkeit betrug 45% und der Luftdruck 1013 Hektopascal.
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5: Das Europa-Rosarium in Sangerhausen hat zu jeder Jahreszeit seine Reize. Gepflegte Wege, gesäumt von Bäumen und Büschen, sowie Wasserspiele und Blumenarrangements jeglicher Couleur erfreuen alle Sinne. Am schönsten ist es jedoch im Juni, wenn tausende verschiedener Rosen in voller Blüte stehen. Genau zu dieser Zeit findet seit nunmehr 8 Jahren immer die Sparkassen-Klassiknacht statt. Auch diesmal war die Rosenarena ausverkauft, was noch Vorstand Hans-Ulrich Weiß natürlich freute.
6: Wir sind stolz drauf, dass es eben die 8. Sparkassen-Klassik-Nacht ist. Also wir haben diese Veranstaltung von Anfang an unterstützt und wir freuen uns darauf, dass hier ein ganz tolles Leipziger Sinfonieorchester heute dabei sein wird, aber auch viele örtliche Künstler, weil Sangerhausen hat ganz hervorragende junge Musiker. Heute darf man sich zum Beispiel freuen auf die Ulrike Wiech, die also eine Komposition von dem Herrn Teilig heute uraufführt. Wir haben heute eine Uraufführung, aber auch Marcel Schendelotz und Till Schöppe sind heute mit dabei. Das sind die Stars des Abends und auf die freue ich mich.
5: Die Damen und Herren des Leipziger Symphonieorchesters unter Leitung ihres Dirigenten Wolfgang Krögner sind von Anfang an dabei und eröffneten die Veranstaltung in diesem Jahr mit der Ouvertüre zu Figaros Hochzeit von Wolfgang Amadeus Mozart.

0: Durch das Programm führte in bewährter Weise Peggy Bitterolf, Leiterin der Kreismusikschule Karl Christian von Agde. Zu Beginn übergab sie das Wort Landrätin Angelika Klein, dem Oberbürgermeister der Stadt Sangerhausen Sven Strauß und Hans-Ulrich Weiß von der Sparkasse Mansfeld-Südharz. Für den scheidenden Vorstandsvorsitzenden des Kreditinstitutes war es das letzte Mal, dass er die Klassiknacht offiziell eröffnete. Herr Weiß nutzte die Gelegenheit, sich bei den Organisatoren der Konzertveranstaltung, insbesondere bei der Rosenstadt Sangerhausen GmbH, zu bedanken und überreichte der noch neuen Rosenprinzessin einen Sponsorenvertrag, der einen monatlichen Obolus beinhaltet.
1: Was ich Ihnen jetzt als Botschaft noch habe, ich bin mit meiner Familie seit 24 Jahren hier in Sangerhausen und Sangerhausen ist meine Heimat geworden und ich bleibe logischerweise auch hier und ich hätte nicht so erfolgreich sein können und die Sparkasse hätte nicht so erfolgreich sein können, wenn wir nicht so viele treue Kunden gehabt hätten. Und das sind heute sehr viele unter uns. Herzlichen Dank dafür. Und jetzt wünsche ich uns einen schönen musikalischen Abend.
0: Spielidee der Klassiknacht ist es, Akteuren der Kreismusikschule die Möglichkeit zu geben, sich zu präsentieren. Diesmal waren mit dabei Till Schöppe, Ulrike Wiech, der Elternchor, das Ballett und Marcel Schenzilotz. In Ludwig von Beethovens Konzert für Klavier und Orchester Nummer 3 übernahm er das Solo.

Seinen ersten Einsatz hatte der Elternchor der Musikschule im Bettrich Smetanas Die verkaufte Braut. Hier waren die Sängerinnen und Sänger mit Sesamstrauch die Knospen springen zu erleben.

0: Nach diesem bezaubernden Ausflug des Nachwuchsballetts der Musikschule in die Märchenwelt kündigte Frau Bitterolf die bereits erwähnte Uraufführung an. Eine Komposition von Sebastian Theilig, den sie noch etwas näher vorstellte.
1: Herr Theilig selber stammt aus dem thüringischen Zollenruder und hat in Weimar Violine und Musiktheorie studiert und ist mittlerweile als Pädagoge bei uns an der Kreismusikschule Mansfeld-Südharz tätig. Und ich glaube, hier in der Region hat er sich auch schon einen guten Namen immer wieder als Komponist gemacht. Und da freuen wir uns sehr, dass heute eine Uraufführung stattfinden kann. Denn das ist immer etwas Besonderes, so eine Geburtsstunde eines Stückes. Er selber schreibt auf seiner Internetseite, Musik ist für ihn der Schlüssel zur Seele. Und ich glaube, diese Seele, die spricht aus seinen Kompositionen. Dieses Klavierkonzert schrieb er allerdings schon 2003. 2004 wurde dann in Zeitz der erste Satz uraufgeführt. Und bis dahin schlummerte jetzt sozusagen der zweite und dritte Satz und wird heute zum ersten Mal vor Publikum erklingen. Allerdings, hat er selber gesagt, war diese Komposition der Anlass eigentlich eine Stilübung, die er damals noch als Student

0: machen sollte in Fachmusiktheorie im Stile klassischer Meister. Freuen Sie sich also auf Musik, die sehr klassisch klingen wird und gar nicht so zeitgenössisch, wie man das vielleicht gleich erwarten würde.
1: Den Part am Klavier übernahm Schülerin Ulrike Wiech.

Der Walzer Nummer 2 aus Dmitri Schostakowitsch Eisweitschat darf bei einer solchen Veranstaltung nicht fehlen. Getanzt wurde die beliebte Melodie vom Ballett der Musikschule.

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0: Hallo und herzlich willkommen, liebe Zuschauerinnen und Zuschauer bei Punkt um Ihrem regionalen Fernsehprogramm nach dem für vielen langen Wochenende. Die Polizei zog leider das übliche Fazit von körperlichen Auseinandersetzungen und Alkoholvorfällen zum Männertag, auf die hier nicht gesondert eingegangen werden soll. An diesem Donnerstag trug sich in Hettstedt aber noch das Folgende zu. Am Donnerstagabend wurde den Einsatzkräften ein Feuer in einem Mehrfamilienhaus in der Novalestraße gemeldet. Die Kameraden der Feuerwehr, die mit 7 Fahrzeugen und 33 Kameraden am Brandort eintrafen, konnten über die Drehleiter aus dem bewohnten Haus Personen, eine Mutter mit 2 Kindern, retten. Nach einer notärztlichen Untersuchung vor Ort konnte deren Unversehrtheit festgestellt werden. Die Feuerwehr konnte erfolgreich die Flammen, die im Kellerbereich wüteten, löschen. Die Energieversorgung im Wohnobjekt wurde unterbrochen. Die Bewohner kamen bei weiteren Angehörigen unter. Die Polizei hat den Brandort zur Spurensicherung beschlagnahmt. Zur Brandursache können noch keine Angaben getätigt werden. Der entstandene Sachschaden wird vorsichtig auf 300.000 Euro geschätzt. In enger Zusammenarbeit mit dem Leipziger Planungsbüro Urban Management Systems GmbH hat eine Arbeitsgruppe der Stadtverwaltung Hettstedt in den vergangenen 1,5 Jahren das integrative Stadtentwicklungskonzept ISEC Kupferstadt Hettstedt 2040 fortgeschrieben und zentrale Zukunftsthemen der Stadt neu in den Blick genommen. Nun liegt ein Gesamtentwurf vor mit konkreten Zielen, Projekten und Maßnahmen für die zukünftige Entwicklung der Stadt. Um die bisherigen Ergebnisse vorzustellen und ins Gespräch zu kommen, findet ein Bürgerwerk statt am 24. Juni um 17 Uhr im Ratssaal Markt 1 bis 3 in Hettstedt statt. Auf seiner bundesweiten Tour macht das AOK Kindertheater Henrietta Halt in der Grundschule Südwest in Sangerhausen. Rund 280 Grundschulkinder haben am 13. März beim Theaterstück Henriettes Reise ins Weltall mehr über Regeln und Rituale gelernt. Schirmherr des Kindertheaters ist Jürgen Böhm, Staatssekretär für Bildung des Landes Sachsen-Anhalt. Henriettes Reise ins Weltall ist eins von insgesamt 4 Theaterstücken aus dem Präventionsprogramm Henrietta und Co. Gesundheitsspielend lernen. Mit den Theaterstücken erhalten die Schulen auch analoge und digitale Begleitmaterialien für den Unterricht. Dazu gehören Arbeitsblätter, Spielideen, Bewegungskarten und didaktische Tipps, die den Transfer vom Bühnenerlebnis in den Schulalltag erleichtern. Das AOK Kindertheater ist seit Jahren ein fester Bestandteil der AOK Gesundheitsförderung. Im Mittelpunkt stehen die Themen Ernährung, Bewegung, psychische Gesundheit und Nachhaltigkeit. Mitreißend erzählt, wissenschaftlich begleitet und mit hohem Praxisbezug. Darüber hinaus ist Henrietta auch online aktiv. Auf dem YouTube-Kanal Henrietta und Co. finden Kinder und Familien Tanzvideos, Bewegungseinheiten, Hörspiele und kleine Alltagsübungen. So wird Gesundheitsbildung zu einem Erlebnis, das weit über den Theaterbesuch hinauswirkt. In diesem Jahr begeht die Mansfelder Bergwerksbahn ihr 35-jähriges Vereinsjubiläum. Ohne dieses Jubiläum stellen wir das gesamte Vereins- und Veranstaltungsjahr 2026, so Marco Zettel, Pressesprecher der Bergwerksbahn. Die Vereinsmitglieder haben daraufhin beschlossen, dass es in der Saison 2026 einmal einen Mansfelder Scheibenexpress geben wird, in dessen Rahmen eine Führung über das Gelände inklusive Besichtigung der Ausstellung geboten wird. So startet dieser am 6. Juni um 10 Uhr von Bendorf.
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0: Hier in Oberröpplingen fand am 16. Mai eine Großübung der Katastrophenschutzeinheiten des Landkreises Mansfeld-Südharz, aufgeteilt auf einige Standorte, statt. Worum es hier auf dem Gelände der Firma Europool ging, erfuhren wir vom Sachgebietsleiter im Amt für Brand- und Katastrophenschutz des Landkreises Mansfeld-Südharz, Jörg Gericke.
1: Ja, wir sind hier bei der Firma Europool in Oberröblingen. Hier übt der Fachdienst ABC und gemeinsam mit dem Fachdienst Sonderaufgaben, mit dem BRB 50, eine Maßnahme. Aufgrund eines Ereignisses im Landkreis kam es zu verschiedenen Gefahrensituationen. Und hier auf dem Gelände, wie gesagt, übt der Fachdienst ABC. Hier ist ein Gefahrstoff ausgelaufen, der entsprechend aufgenommen werden muss. Und die Mitkameradinnen und Kameraden vom Fach der Sonderaufgaben mit dem BRB 50 entfalten hier einen Behandlungsplatz, um verletzte Personen zu betreuen. Im Weiteren gibt es heute bei dieser groß angesetzten Ausbildungsübung noch zwei weitere Standorte, wo Fachdienste des Katastrophenschutzes ihre Ausbildung und Übungen durchführen. Das sind zum einen in Sandersleben-Roda im Kinderheim. Ist ein größeres Ereignis, das bewältigt werden muss. Dort ist der Brandschutz im Einsatz. Und im Bereich Roßlahn ist der Fachdienst Brandschutz West im Einsatz und übt dort gemeinsam auch mit der Höhenrettung, um dort die entsprechenden Gefahrensituationen, die dort aufgetreten sind, zu beseitigen. Das ist eine besondere Übung, dass so viele Fachdienste mit einmal üben, ist nicht alltäglich. Heute, wie gesagt, sind fast alle Fachdienste im Einsatz, bis auf die Fachdienste Wasserrettung und Sanität, Betreuungsdienst. Diese drei Fachdienste sind heute nicht mit dabei, die üben separat noch im Laufe des Jahres. Heute sind, wie gesagt, alle anderen Fachdienste hier an verschiedenen Orten im Landkreis im Einsatz, um das angenommene Szenario, eine Unwettersituation, die hier im Landkreis gewesen ist. Ja, aber erwarten uns heute viele Dinge. Zum einen ist es so, dass wir die Einheiten im vergangenen Jahr neu aufgestellt haben, zum Teil umstrukturiert haben aufgrund eines neuen Aufstellungserlasses, sodass wir hier auch erproben, inwieweit das Zusammenwirken der einzelnen Einheiten untereinander funktioniert, ob die Alarmierung funktioniert. Wie gesagt, heute kommt es darauf an, im Wesentlichen eine Ausbildung durchzuführen, aber auch Kommunikation zu üben, um hier diese neuen Strukturen zu testen, ob die so funktionieren, ob man hier eventuell auch nachsteuern müsste im Laufe der nächsten Zeit. Das ist heute so der Schwerpunkt der ganzen Geschichte. Diese Übung sollte eigentlich schon im letzten Jahr stattfinden, aber die Vogelgrippe hat uns da einen Strich durch die Rechnung gemacht und deshalb machen wir das heute an diesem Wochenende.
0: Eine der zu lösenden Aufgaben bestand darin, unter Vollschutz zu klären, welche Flüssigkeit bei einem Unfall ausgelaufen ist. Dazu näherten sich die Einsatzkräfte in den futuristisch anmutenden Schutzanzügen dem Unfallort. Hilfreich war in diesem Fall, dass ein Frachtbrief mit Inhaltsangabe vorhanden war. Auch auf solche Details ist bei einem Unfall zu achten. Nach ihrer Aufklärungsarbeit ging es zurück zu den anderen Kameraden, die schon mit den Mitteln zur Dekontaminierung warteten. Im Einsatz waren Feuerwehren aus dem gesamten Landkreis und den Fachdiensten Brandschutz Ost und West, dem Fachdienst ABC, im Fachdienst Führung, Unterstützung und der Höhenrettung. Zudem wurde auch die Personensuche mittels Drohne geprobt. Insgesamt übten bis zum Nachmittag 335 Einsatzkräfte mit 85 Fahrzeugen. Hier in der Rosenarena in Zangerhausen soll am 6. Juni um 19.30 Uhr die Uraufführung von Münchhausen, das Musical des Theaters Eisleben, stattfinden. Das ist im wahrsten Sinne des Wortes eine Premiere und über das Geplante informierten am 13. Mai im Rahmen eines Pressegesprächs im grünen Klassenzimmer gleich um die Ecke der Intendant des Theaters Eisleben, Frank Martin Wittmeier, Heiko Lessmann als Geschäftsführer der Rosenarena,

0: Termin gefunden und ich sage, komm, wir probieren das jetzt mal, nehmen das mal nochmal auf uns und dann das mal richtig anschieben. Und ich denke mal, der aktuelle Verkauf zeigt, es wird gut werden.
1: Näher auf das Musical und seine aktuelle Bedeutung ging Herr Wittmeier ein.
2: In der Uraufführung ist ja was ganz Besonderes. Also das heißt, vielleicht, wie gesagt, aus dem Nähkästchen, man gibt ein Stück in Auftrag, das Stück ist nicht zufällig gewählt. Es ist in Molmers Wende ist Gottfried August Bürger geboren, und der ja diese Geschichten verbreitet und praktisch ediert hat, diese Episoden, diese kurzen Episoden oder Anekdoten des Baron Münchhausen. Und das ist dann, hat dann eingeschlagen wie eine Bombe eigentlich und war unglaublich erfolgreich. Und das war eigentlich der Anlass, dass ich gesagt habe, ich möchte genauso wie mit Romy Müller an der Jukebox jetzt mit der Literaturwoche und als lokale Anbindung mit Poetry Slam aus eigenen Kräften, mit bestimmten Profilen in der Kooperation, möchte ich auch etwas aus der Region in diesem Theater für die Region sichtbar machen. Und Münchhausen und Gottfried August Bürger sprang mich dann quasi an. Und das ist jetzt der Plan für eine sozusagen große Unterhaltungsshow, aber schon auch mit dem Hintergrund, dass es ja in Münchhausen um Lüge und Wahrheit geht. Das ist sozusagen die Überschrift, die man nennen kann. Und wir gehen den Stoff, beziehungsweise der Autor, wir haben den Stoff so entwickelt, dass es immer die Frage ist, was behauptet man, wie verkauft man was, was kommt an. Das geht sozusagen von News und Fake News in den Social Media bis hin zu persönlicher Darstellung, bis hin zu Politik und Systemen, die Lüge bedienen, mehr oder weniger, und schauen, möglichst optimal systemisch zu überleben. Also dieser ganze Hintergrund, diese ganzen Assoziationen sind Teil dieser Unterhaltungsshow.
1: Details zur Gestaltung des Bühnenbildes, das ja in Sangerhausen und in Eisleben funktionieren muss, gab dann Jan-Alexander Schröder bekannt. Diese mit großem Aufwand für das Theater Eisleben verbundene Inszenierung wird also ihre Uraufführung am 6. Juni 19.30 Uhr in der Rosenarena erleben. Die Premiere wird dann am 19. Juni ebenfalls um 19.30 Uhr auf der großen Bühne des Theaters stattfinden. Karten für diese außergewöhnlichen Veranstaltungen gibt es sowohl über die bekannten Vorverkaufswege des Theaters als auch über die Touristinformation Sangerhausen. Damit sind alle Voraussetzungen für gleich zwei außergewöhnliche Theaterereignisse im Juni gegeben.
3: Nach der Fertigstellung des Ersatzneubaus für das alte Pilgerhaus im November 2024 ging der Unternehmerverband Mansfeld-Südharz Wirtschaftsregion A38 nun das zweite Großprojekt auf dem Gelände des Klosters Helfter an, dem Bau eines Wohn- und Geschäftshauses zwischen Gertrudstift und Herrenhaus. Hier stand zuvor ein total maroder Kuhstall, der abgerissen wurde. Bauherrin ist die Klosterentwicklungs GmbH und Co. KG, die wie beim Pilgerhaus die Firma Buchmann Bau mit der Bauausführung beauftragte. So konnte Rainer Vorderstraße am 8. Mai 2026 die Gäste zum Richtfest begrüßen.
4: Wir haben jetzt das erste vollendet, wir haben uns das zweite vorgenommen und sind, wie Sie hier sehen, wie ihr hier seht, wirklich, ich sag mal, den Rohbau haben wir fertig. Und der Rohbau fertig ist, was soll passieren, das Dach ist bald drauf. Nicht, dann werden wir das bis zum 17. November diesen Jahres, das ist mein Zielpunkt, werden wir das hier vollenden und werden somit, ich glaube, auf dem Gelände des Klosters, das Areal, was um den Klosterteich ist, dann auch baulich, glaube ich, gut instand gesetzt haben. Haben Sie genickt, Schwester? Ja, wir sind sehr stolz darauf, dass wir das tun dürfen. Und wir sind inzwischen auch 30 Kollegen im Unternehmerverband und viele von Ihnen sind heute hier und wollen mit uns das gemeinsam feiern und wollen eben auch, dass das hier vernünftig gelingt.
3: Dazu trug auch Schwester Katharina als Vertreterin des Klosters Helfter dabei, indem sie nicht nur dem Haus, sondern auch allen Gästen und speziell dem Geschäftsführer von Buchmann Bau, Steffen Lochner, ihren Segen gab.

0: Dieser hob sogleich zum Richtspruch an, den er wie immer selbst verfasst hatte.
1: Sagt selbst, wie lange ist es her, da war der Bauplatz öd und leer. Und eh sich's mancher dann versah, steht schon das Haus gerichtet da. Fügt mit, sicheren Verband, es wurde durch der Maurerhand ein guter Grund dazu gelegt, der das Gebäude kräftig trägt. Die Wände stehen im rechten Lot, kein Balken sich zu biegen droht.
0: Am Ende erwähnte Herr Lochner noch ein besonderes Detail. So wurde, nachdem man beim Abriss des Kuhstalls einen Kinderschuh fand, ein sogenanntes Bauopfer, wieder ein Kinderschuh in das neue Gebäude verbaut, der hoffentlich Glück bringt. Nach einem Gruppenfoto hieß es dann, für ausgewählte Gäste den letzten symbolischen Nagel zu versenken. So entstehen im Erdgeschoss Gewerberäume, die bereits vermietet sind, und in den beiden Etagen darüber jeweils 3 großzügige Wohnungen mit bis zu 100 Quadratmetern Wohnfläche. Während eines kleinen Rundganges zog Herr Lochner Bilanz zum bisherigen Baugeschehen und wagte einen Ausblick darauf, wie es weitergehen könnte, wobei er auch auf die aktuellen Probleme in der Baubranche einging.
2: Wir hatten dieses Jahr einen richtigen harten Winter, das muss man einfach sagen. Und dann haben wir drei Wochen Verzug gehabt, indem wir jetzt eine Woche aufgeholt haben. Aber 3 Wochen Verzug hatten wir. Und was jetzt die Schwierigkeit im Moment ist, ist, dass die Materialpreise, dass die explodieren exorbitant durch den Dieselpreis und alle Lieferanten und Nachunternehmer haben eben irgendwie Preissteigerungen zwischen 7% und 25% im Moment angemeldet. Und wir wissen gar nicht, wo es eigentlich hingeht. Alles sicherlich, was viel mit Diesel behaftet ist, und mit Öl, ganz klar, Dämmung etc. Und deswegen haben wir auch alles schon bestellt. Die Dämmung für die Fassade steht zum Beispiel jetzt schon da. Wir hätten sie jetzt erst in 4 Wochen gebraucht, aber wir haben jetzt alles noch gekauft, dass wir die Preise auch halten.
3: Jetzt sind so Preise, irgendwann ist es vielleicht auch nicht mehr da.
2: Wir wissen es nicht, ja. Und was jetzt im Moment auch überhaupt nicht mehr da ist, sind KG-Rohre zum Beispiel, die sind ja auch sehr öllastig. Also wir haben Baustellen, wo wir überhaupt nicht weitermachen können, weil KG-Rohr fehlt zum Beispiel.
4: Und heißt das, dass ihr das Budget...
2: Nein, wir wollen das Budget halten. Also die Verträge, die ich gemacht habe und abgeschlossen habe, die halte ich auch. Okay. Definitiv. Dann ist die Marge eben nicht so groß, aber irgendwie müssen wir das auf jeden Fall kompensieren. Okay. Wir können das und wollen das dem Kunden nicht weitergeben.
0: Und auch im Zeitplan möchte man bleiben, betonte Herr Lochner. So soll das Gebäude also im November diesen Jahres fertiggestellt und seiner Nutzung übergeben werden.
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6: Am 23. Mai ab 15 Uhr findet im Theater Eisleben die zentrale Feier zum Tag des Grundgesetzes in Sachsen-Anhalt statt. Besonders gewürdigt werden sollen Einsatzkräfte von Polizei und Feuerwehr. Am 27. Juni wird in der Zeit von 9.30 Uhr bis 18 Uhr zum Tag der Berg- und Hüttenleute an den Schmidtschacht Helbra eingeladen. Mit dem Comedy-Programm Dicke Luft und kein Verkehr 4, Frauentausch, gastieren Künstler des bekannten Klacktheaters im Hof der Mansfelder Gewerke in Bendorf. Termin ist der 6. Juni, Einlass ab 17 Uhr, Beginn 18 Uhr, Eintritt 25 Euro, der Kartenverkauf ist unter der eingeblendeten Telefonnummer möglich.
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8: Der DAX notierte am Montagvormittag bei 23.739,93 Punkten. Der TecDAX bei 3.766,68 Zählern und der Euro war ein US-Dollar 16,25 wert.
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8: In der Nacht zum Dienstag ist es wolkig oder stark bewölkt. Örtlich fällt etwas Regen. Die Tiefstwerte sinken auf 9 bis 5 Grad, dabei weht schwacher Wind. Am Dienstag ist es wolkig, gebietsweise entwickeln sich Schauer, örtlich auch Gewitter. Die Temperaturen steigen auf 18 bis 20 Grad an, der Wind weht schwach aus Südwest. In der Nacht zum Mittwoch ist es anfangs mitunter nur gering bewölkt, später stärker bewölkt. Vom Westen her zieht Regen auf. Die Temperaturen gehen auf 11 bis 7 Grad zurück, der Wind weht schwach aus Süd. Am Mittwoch ist es wolkig bis stark bewölkt, gelegentlich fällt Regen. Am Nachmittag und Abend treten auch örtlich vereinzelte Gewitter auf. Die Luft erwärmt sich auf 19 bis 21 Grad, der Wind weht schwach, teils mäßig aus Südwest. In der Nacht zum Donnerstag werden einige Wolken, vereinzelt auch Regen, erwartet. Die Luft geht auf 12 bis 8 Grad ab, der Wind weht stürmisch auf den Brocken, sonst nur schwach aus Südwest. Am Donnerstag ist es wechselnd bewölkt, vereinzelt treten Schauer auf. Es besteht ein geringes Gewitterrisiko. Die Höchstwerte erreichen 19 bis 22 Grad, der Wind weht schwach bis mäßig aus West.
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8: Um 11 Uhr waren es 18 Grad, die Luftfeuchtigkeit betrug 45% und der Luftdruck 1013 Hektopascal.
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0: Das Europa-Rosarium in Sangerhausen hat zu jeder Jahreszeit seine Reize. Gepflegte Wege, gesäumt von Bäumen und Büschen, sowie Wasserspiele und Blumenarrangements jeglicher Couleur erfreuen alle Sinne. Am schönsten ist es jedoch im Juni, wenn tausende verschiedener Rosen in voller Blüte stehen. Genau zu dieser Zeit findet seit nunmehr 8 Jahren immer die Sparkassen-Klassiknacht statt. Auch diesmal war die Rosenarena ausverkauft, was noch Vorstand Hans-Ulrich Weiß natürlich freute.
11: Wir sind stolz drauf, dass es eben die 8. Sparkassen-Klassiknacht ist. Also wir haben diese Veranstaltung von Anfang an unterstützt und wir freuen uns darauf, dass hier ein ganz tolles Leipziger Sinfonieorchester heute dabei sein wird, aber auch viele örtliche Künstler, weil Sangerhausen hat ganz hervorragende junge Musiker. Heute darf man sich zum Beispiel freuen auf die Ulrike Wiech, die also eine Komposition von Herrn Teilig heute uraufführt. Wir haben heute eine Uraufführung, aber auch Marcel Schendelotz und Till Schöppe sind heute mit dabei. Das sind die Stars des Abends und auf die freue ich mich.
0: Die Damen und Herren des Leipziger Symphonieorchesters unter Leitung ihres Dirigenten Wolfgang Krögner sind von Anfang an dabei und eröffneten die Veranstaltung in diesem Jahr mit der Ouvertüre zu Figaros Hochzeit von Wolfgang Amadeus Mozart.

0: Durch das Programm führte in bewährter Weise Peggy Bitterolf, Leiterin der Kreismusikschule Karl Christian von Agde. Zu Beginn übergab sie das Wort Landrätin Angelika Klein, dem Oberbürgermeister der Stadt Sangerhausen Sven Strauß und Hans-Ulrich Weiß von der Sparkasse Mansfeld-Südharz. Für den scheidenden Vorstandsvorsitzenden des Kreditinstitutes war es das letzte Mal, dass er die Klassiknacht offiziell eröffnete. Herr Weiß nutzte die Gelegenheit, sich bei den Organisatoren der Konzertveranstaltung, insbesondere bei der Rosenstadt Sangerhausen GmbH, zu bedanken und überreichte der noch neuen Rosenprinzessin einen Sponsorenvertrag, der einen monatlichen Obolus beinhaltet.
1: Was ich Ihnen jetzt als Botschaft noch habe, ich bin mit meiner Familie seit 24 Jahren hier in Sangerhausen. Und Sangerhausen ist meine Heimat geworden und ich bleibe logischerweise auch hier. Und ich hätte nicht so erfolgreich sein können, und die Sparkasse hätte nicht so erfolgreich sein können, wenn wir nicht so viele treue Kunden gehabt hätten. Und das sind heute sehr viele unter uns. Herzlichen Dank dafür. Und jetzt wünsche ich uns einen schönen musikalischen Abend.
0: Spielidee der Klassiknacht ist es, Akteuren der Kreismusikschule die Möglichkeit zu geben, sich zu präsentieren. Diesmal waren mit dabei Till Schöppe, Ulrike Wiech, der Elternchor, das Ballett und Marcel Schenzilotz. In Ludwig von Beethovens Konzert für Klavier und Orchester Nummer 3 übernahm er das Solo.

Seinen ersten Einsatz hatte der Elternchor der Musikschule im Bettrich Smetanas Die verkaufte Braut. Hier waren die Sängerinnen und Sänger mit Sedamstrauch die Knospen springen zu erleben.

0: Nach diesem bezaubernden Ausflug des Nachwuchsballetts der Musikschule in die Märchenwelt kündigte Frau Bitterolf die bereits erwähnte Uraufführung an. Eine Komposition von Sebastian Theilig, den sie noch etwas näher vorstellte.
1: Herr Theilig selber stammt aus dem thüringischen Zollenruder und hat in Weimar Violine und Musiktheorie studiert und ist mittlerweile als Pädagoge bei uns an der Kreismusikschule Mansfeld-Südharz tätig. Und ich glaube, hier in der Region hat er sich auch schon einen guten Namen immer wieder als Komponist gemacht. Und da freuen wir uns sehr, dass heute eine Uraufführung stattfinden kann. Denn das ist immer etwas Besonderes, so eine Geburtsstunde eines Stückes. Er selber schreibt auf seiner Internetseite, Musik ist für ihn der Schlüssel zur Seele. Und ich glaube, diese Seele, die spricht aus seinen Kompositionen. Dieses Klavierkonzert schrieb er allerdings schon 2003. 2004 wurde dann in Zeitz der erste Satz uraufgeführt. Und bis dahin schlummerte jetzt sozusagen der zweite und dritte Satz und wird heute zum ersten Mal vor Publikum erklingen. Allerdings, hat er selber gesagt, war diese Komposition der Anlass eigentlich eine Stilübung, die er damals noch als Student machen sollte im Fach Musiktheorie im Stile klassischer Meister. Freuen Sie sich also auf Musik, die sehr klassisch klingen wird und gar nicht so zeitgenössisch, wie man das vielleicht gleich erwarten würde.
0: Den Part am Klavier übernahm Schülerin Ulrike Wiech.

Der Walzer Nummer 2 aus Dmitri Schostakowitsch Eisweitschat darf bei einer solchen Veranstaltung nicht fehlen. Getanzt wurde die beliebte Melodie vom Ballett der Musikschule.

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0: Hallo und herzlich willkommen, liebe Zuschauerinnen und Zuschauer bei Punkt um Ihrem regionalen Fernsehprogramm nach dem für vielen langen Wochenende. Die Polizei zog leider das übliche Fazit von körperlichen Auseinandersetzungen und Alkoholvorfällen zum Männertag, auf die hier nicht gesondert eingegangen werden soll. An diesem Donnerstag trug sich in Hettstedt aber noch das Folgende zu. Am Donnerstagabend wurde den Einsatzkräften ein Feuer in einem Mehrfamilienhaus in der Novalestraße gemeldet. Die Kameraden der Feuerwehr, die mit 7 Fahrzeugen und 33 Kameraden am Brandort eintrafen, konnten über die Drehleiter aus dem bewohnten Haus Personen, eine Mutter mit 2 Kindern, retten. Nach einer notärztlichen Untersuchung vor Ort konnte deren Unversehrtheit festgestellt werden. Die Feuerwehr konnte erfolgreich die Flammen, die im Kellerbereich wüteten, löschen. Die Energieversorgung im Wohnobjekt wurde unterbrochen. Die Bewohner kamen bei weiteren Angehörigen unter. Die Polizei hat den Brandort zur Spurensicherung beschlagnahmt. Zur Brandursache können noch keine Angaben getätigt werden. Der entstandene Sachschaden wird vorsichtig auf 300.000 Euro geschätzt. In enger Zusammenarbeit mit dem Leipziger Planungsbüro Urban Management Systems GmbH hat eine Arbeitsgruppe der Stadtverwaltung Hettstedt in den vergangenen 1,5 Jahren das integrative Stadtentwicklungskonzept ISEC Kupferstadt Hettstedt 2040 fortgeschrieben und zentrale Zukunftsthemen der Stadt neu in den Blick genommen. Nun liegt ein Gesamtentwurf vor mit konkreten Zielen, Projekten und Maßnahmen für die zukünftige Entwicklung der Stadt. Um die bisherigen Ergebnisse vorzustellen und ins Gespräch zu kommen, findet ein Bürgerwerk statt am 24. Juni um 17 Uhr im Ratssaal Markt 1 bis 3 in Hettstedt statt. Auf seiner bundesweiten Tour macht das AOK Kindertheater Henrietta Halt in der Grundschule Südwest in Sangerhausen. Rund 280 Grundschulkinder haben am 13. März beim Theaterstück Henriettes Reise ins Weltall mehr über Regeln und Rituale gelernt. Schirmherr des Kindertheaters ist Jürgen Böhm, Staatssekretär für Bildung des Landes Sachsen-Anhalt. Henriettes Reise ins Weltall ist eins von insgesamt 4 Theaterstücken aus dem Präventionsprogramm Henrietta und Co. Gesundheit spielend lernen. Mit den Theaterstücken erhalten die Schulen auch analoge und digitale Begleitmaterialien für den Unterricht. Dazu gehören Arbeitsblätter, Spielideen, Bewegungskarten und didaktische Tipps, die den Transfer vom Bühnenerlebnis in den Schulalltag erleichtern. Das AOK Kindertheater ist seit Jahren ein fester Bestandteil der AOK Gesundheitsförderung. Im Mittelpunkt stehen die Themen Ernährung, Bewegung, psychische Gesundheit und Nachhaltigkeit. Mitreißend erzählt, wissenschaftlich begleitet und mit hohem Praxisbezug. Darüber hinaus ist Henrietta auch online aktiv. Auf dem YouTube-Kanal Henrietta und Co. finden Kinder und Familien Tanzvideos, Bewegungseinheiten, Hörspiele und kleine Alltagsübungen. So wird Gesundheitsbildung zu einem Erlebnis, das weit über den Theaterbesuch hinauswirkt. In diesem Jahr begeht die Mansfelder Bergwerksbahn ihr 35-jähriges Vereinsjubiläum. Ohne dieses Jubiläum stellen wir das gesamte Vereins- und Veranstaltungsjahr 2026, so Marco Zettel, Pressesprecher der Bergwerksbahn. Die Vereinsmitglieder haben daraufhin beschlossen, dass es in der Saison 2026 einmal einen Mansfelder Scheibenexpress geben wird, in dessen Rahmen eine Führung über das Gelände inklusive Besichtigung der Ausstellung geboten wird. So startet dieser am 6. Juni um 10 Uhr von Bendorf.
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0: Wie hier in Oberröpplingen fand am 16. Mai eine Großübung der Katastrophenschutzeinheiten des Landkreises Mansfeld-Südharz, aufgeteilt auf einige Standorte, statt. Worum es hier auf dem Gelände der Firma Europool ging, erfuhren wir vom Sachgebietsleiter im Amt für Brand- und Katastrophenschutz des Landkreises Mansfeld-Südharz, Jörg Gericke.
1: Ja, wir sind hier bei der Firma Europool in Oberröblingen. Hier übt der Fachdienst ABC und gemeinsam mit dem Fachdienst Sonderaufgaben, mit dem BRP 50, eine Maßnahme. Aufgrund eines Ereignisses im Landkreis kam es zu verschiedenen Gefahrensituationen. Und hier auf dem Gelände, wie gesagt, übt der Fachdienst ABC. Hier ist ein Gefahrstoff ausgelaufen, der entsprechend aufgenommen werden muss. Und die Mitkameradinnen und Kameraden vom Fach der Sonderaufgaben mit dem BRP 50 entfalten hier einen Behandlungsplatz, um verletzte Personen zu betreuen. Im Weiteren gibt es heute bei dieser groß angesetzten Ausbildungsübung noch zwei weitere Standorte, wo Fachdienste des Katastrophenschutzes ihre Ausbildung und Übungen durchführen. Das sind zum einen in Sandersleben-Roda im Kinderheim. Ist ein größeres Ereignis, das bewältigt werden muss. Dort ist der Brandschutz im Einsatz. Und im Bereich Roßlahn ist der Fachdienst Brandschutz West im Einsatz und übt dort gemeinsam auch mit der Höhenrettung, um dort die entsprechenden Gefahrensituationen, die dort aufgetreten sind, zu beseitigen. Das ist eine besondere Übung, dass so viele Fachdienste mit einmal üben, ist nicht alltäglich. Heute, wie gesagt, sind fast alle Fachdienste im Einsatz, bis auf die Fachdienste Wasserrettung und Sanität, Betreuungsdienst. Diese drei Fachdienste sind heute nicht mit dabei, die üben separat noch im Laufe des Jahres. Heute sind, wie gesagt, alle anderen Fachdienste hier an verschiedenen Orten im Landkreis im Einsatz, um das angenommene Szenario, eine Unwettersituation, die hier im Landkreis gewesen ist. Ja, aber erwarten uns heute viele Dinge. Zum einen ist es so, dass wir die Einheiten im vergangenen Jahr neu aufgestellt haben, zum Teil umstrukturiert haben aufgrund eines neuen Aufstellungserlasses, sodass wir hier auch erproben, inwieweit das Zusammenwirken der einzelnen Einheiten untereinander funktioniert, ob die Alarmierung funktioniert. Wie gesagt, heute kommt es darauf an, im Wesentlichen eine Ausbildung durchzuführen, aber auch Kommunikation zu üben, um hier diese neuen Strukturen zu testen, ob die so funktionieren, ob man hier eventuell auch nachsteuern müsste im Laufe der nächsten Zeit. Das ist heute so der Schwerpunkt der ganzen Geschichte. Diese Übung sollte eigentlich schon im letzten Jahr stattfinden, aber die Vogelgrippe hat uns da einen Strich durch die Rechnung gemacht und deshalb machen wir das heute an diesem Wochenende.
0: Eine der zu lösenden Aufgaben bestand darin, unter Vollschutz zu klären, welche Flüssigkeit bei einem Unfall ausgelaufen ist. Dazu näherten sich die Einsatzkräfte in den futuristisch anmutenden Schutzanzügen dem Unfallort. Hilfreich war in diesem Fall, dass ein Frachtbrief mit Inhaltsangabe vorhanden war. Auch auf solche Details ist bei einem Unfall zu achten. Nach ihrer Aufklärungsarbeit ging es zurück zu den anderen Kameraden, die schon mit den Mitteln zur Dekontaminierung warteten. Im Einsatz waren Feuerwehren aus dem gesamten Landkreis und den Fachdiensten Brandschutz Ost und West, dem Fachdienst ABC, im Fachdienst Führung, Unterstützung und der Höhenrettung. Zudem wurde auch die Personensuche mittels Drohne geprobt. Insgesamt übten bis zum Nachmittag 335 Einsatzkräfte mit 85 Fahrzeugen. Hier in der Rosenarena in Zangerhausen soll am 6. Juni um 19.30 Uhr die Uraufführung von Münchhausen, das Musical des Theaters Eisleben, stattfinden. Das ist im wahrsten Sinne des Wortes eine Premiere und über das Geplante informierten am 13. Mai im Rahmen eines Pressegesprächs im grünen Klassenzimmer gleich um die Ecke der Intendant des Theaters Eisleben, Frank Martin Wittmeier, Heiko Lessmann als Geschäftsführer der Rosenstadt Zangerhausen GmbH und Jan-Alexander Schröder zuständig für die Ausstattung des Stücks. Zunächst verriet Heiko Lessmann, wie es zu dieser Zusammenarbeit kam.
2: wollen wir nicht mal was gemeinsam auf die Beine stellen? Und haben uns dann getroffen und haben überlegt, was wir machen. Und natürlich ist für unseren Landkreis, das Theater ist ja das Theater des Landkreises, und da kommen, lass uns mal eine Uraufführung in Sachsenhausen machen. Und ja, haben wir die Köpfe zusammengesteckt und haben überlegt, was wir machen können. Und

0: Geschichten verbreitet und praktisch ediert hat, diese Episoden, diese kurzen Episoden oder Anekdoten des Baron Münchhausen. Und das ist dann, hat dann eingeschlagen wie eine Bombe eigentlich und war unglaublich erfolgreich. Und das war eigentlich der Anlass, dass ich gesagt habe, ich möchte genauso wie mit Romy Müller an der Jukebox jetzt mit der Literaturwoche und als lokale Anbindung mit Poetry Slam aus eigenen Kräften, mit bestimmten Profilen in der Kooperation, möchte ich auch etwas aus der Region in diesem Theater für die Region sichtbar machen. Und Münchhausen und Gottfried August Bürger sprangen mich dann quasi an. Und das ist jetzt der Plan für eine sozusagen große Unterhaltungsshow, aber schon auch mit dem Hintergrund, dass es ja in Münchhausen um Lüge und Wahrheit geht. Das ist sozusagen die Überschrift, die man nennen kann. Und wir gehen den Stoff, beziehungsweise der Autor, wir haben den Stoff so entwickelt, dass es immer die Frage ist, was behauptet man, wie verkauft man was, was kommt an. Das geht sozusagen von News und Fake News in den Social Media bis hin zu persönlicher Darstellung, bis hin zu Politik und Systemen, die Lüge bedienen, mehr oder weniger, und schauen, möglichst optimal systemisch zu überleben. Also dieser ganze Hintergrund, diese ganzen Assoziationen sind Teil dieser Unterhaltungsshow.
1: Details zur Gestaltung des Bühnenbildes, dass ja in Sangerhausen und in Eisleben funktionieren muss, gab dann Jan-Alexander Schröder bekannt. Diese mit großem Aufwand für das Theater Eisleben verbundene Inszenierung wird also ihre Uraufführung am 6. Juni 19.30 Uhr in der Rosenarena erleben. Die Premiere wird dann am 19. Juni ebenfalls um 19.30 Uhr auf der großen Bühne des Theaters stattfinden. Karten für diese außergewöhnlichen Veranstaltungen gibt es sowohl über die bekannten Vorverkaufswege des Theaters als auch über die Touristeninformation Sangerhausen. Damit sind alle Voraussetzungen für gleich zwei außergewöhnliche Theaterereignisse im Juni gegeben.
2: Nach der Fertigstellung des Ersatzneubaus für das alte Pilgerhaus im November 2024 ging der Unternehmerverband Mansfeld-Südharz Wirtschaftsregion A38 nun das zweite Großprojekt auf dem Gelände des Klosters Helfter an, dem Bau eines Wohn- und Geschäftshauses zwischen Gertrudstift und Herrenhaus. Hier stand zuvor ein total maroder Kuhstall, der abgerissen wurde. Bauherrin ist die Klosterentwicklungs GmbH und Co. KG, die wie beim Pilgerhaus die Firma Buchmann Bau mit der Bauausführung beauftragte. So konnte Rainer vor der Straße am 8. Mai 2026 die Gäste zum Richtfest begrüßen.
3: Wir haben jetzt das erste vollendet, wir haben uns das zweite vorgenommen und sind, wie Sie hier sehen, wie ihr hier seht, wirklich, ich sag mal, den Rohbau haben wir fertig. Und der Rohbau fertig ist, was soll passieren, das Dach ist bald drauf. Nicht, dann werden wir das bis zum 17. November diesen Jahres, das ist mein Zielpunkt, werden wir das hier vollenden und werden somit, ich glaube, auf dem Gelände des Klosters, das Areal, was um den Klosterteich ist, dann auch baulich, glaube ich, gut instand gesetzt haben. Haben Sie genickt, Schwester? Ja, wir sind sehr stolz darauf, dass wir das tun dürfen. Und wir sind inzwischen auch 30 Kollegen im Unternehmerverband und viele von Ihnen sind heute hier und wollen mit uns das gemeinsam feiern und wollen eben auch, dass das hier vernünftig gelingt.
2: Dazu trug auch Schwester Katharina als Vertreterin des Klosters Helfter dabei, indem sie nicht nur dem Haus, sondern auch allen Gästen und speziell dem Geschäftsführer von Buchmann Bau, Steffen Lochner, ihren Segen gab. Dieser hob sogleich zum Richtspruch an, den er wie immer selbst verfasst hatte.
4: Sagt selbst, wie lange ist es her, da war der Bauplatz öd und leer. Und eh sich's mancher dann versah, steht schon das Haus gerichtet da. Fügt mit, sicheren Verband, es wurde durch der Maurerhand ein guter Grund dazugelegt, der das Gebäude kräftig trägt. Die Wände stehen im rechten Lot, kein Balken sich zu biegen droht.
2: Am Ende erwähnte Herr Lochner noch ein besonderes Detail. So wurde, nachdem man beim Abriss

0: des Kuhstalls einen Kinderschuh fand, ein sogenanntes Bauopfer, wieder ein Kinderschuh in das neue Gebäude verbaut, der hoffentlich Glück bringt. Nach einem Gruppenfoto hieß es dann, für ausgewählte Gäste den letzten symbolischen Nagel zu versenken. So entstehen im Erdgeschoss Gewerberäume, die bereits vermietet sind, und in den beiden Etagen darüber jeweils 3 großzügige Wohnungen mit bis zu 100 Quadratmetern Wohnfläche. Während eines kleinen Rundganges zog Herr Lochner Bilanz zum bisherigen Baugeschehen und wagte einen Ausblick darauf, wie es weitergehen könnte, wobei er auch auf die aktuellen Probleme in der Baubranche einging.
1: Wir hatten dieses Jahr einen richtigen harten Winter, das muss man einfach sagen. Und dann haben wir drei Wochen Verzug gehabt, indem wir jetzt eine Woche aufgeholt haben. Aber 3 Wochen Verzug hatten wir. Und was jetzt die Schwierigkeit im Moment ist, ist, dass die Materialpreise, dass die explodieren, exorbitant. Durch den Dieselpreis und alle Lieferanten und Nachunternehmer haben eben irgendwie Preissteigerungen zwischen 7% und 25% im Moment angemeldet. Und wir wissen gar nicht, wo es eigentlich hingeht. Alles sicherlich, was viel mit Diesel behaftet ist, und mit Öl, ganz klar, Dämmung etc. Und deswegen haben wir auch alles schon bestellt. Die Dämmung für die Fassade steht zum Beispiel jetzt schon da. Wir hätten sie jetzt erst in 4 Wochen gebraucht, aber wir haben jetzt alles noch gekauft, ja, dass wir die Preise auch halten.
2: Jetzt sind so Preise, irgendwann ist es vielleicht auch nicht mehr da.
1: Wir wissen es nicht, ja. Und was jetzt im Moment auch überhaupt nicht mehr da ist, sind KG-Rohre zum Beispiel, die sind ja auch sehr öllastig. Also wir haben Baustellen, wo wir überhaupt nicht weitermachen können, weil KG-Rohr fehlt zum Beispiel.
3: Und heißt das, dass ihr das Budget...
1: Nein, wir wollen das Budget halten. Also die Verträge, die ich gemacht habe und abgeschlossen habe, die halte ich auch. Okay. Definitiv. Dann ist die Marge eben nicht so groß, aber irgendwie müssen wir das auf jeden Fall kompensieren. Okay. Wir können das und wollen das dem Kunden nicht weitergeben.
0: Und auch im Zeitplan möchte man bleiben, betonte Herr Lochner. So soll das Gebäude also im November diesen Jahres fertiggestellt und seiner Nutzung übergeben werden.
4: 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Am 23. Mai ab 15 Uhr findet im Theater Eisleben die zentrale Feier zum Tag des Grundgesetzes in Sachsen-Anhalt statt. Besonders gewürdigt werden sollen Einsatzkräfte von Polizei und Feuerwehr. Am 27. Juni wird in der Zeit von 9.30 Uhr bis 18 Uhr zum Tag der Berg- und Hüttenleute an den Schmidtschacht Helbra eingeladen. Mit dem Comedy-Programm Dicke Luft und kein Verkehr 4, Frauentausch, gastieren Künstler des bekannten Klacktheaters im Hof der Mansfelder Gewerke in Bendorf. Termin ist der 6. Juni, Einlass ab 17 Uhr, Beginn 18 Uhr, Eintritt 25 Euro. Der Kartenverkauf ist unter der eingeblendeten Telefonnummer möglich. 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
5: Der DAX notierte am Montagvormittag bei 23.739,93 Punkten. Der TecDAX bei 3.766,68 Zählern und der Euro war in US-Dollar 16,25 wert.
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5: In der Nacht zum Dienstag ist es wolkig oder stark bewölkt. Örtlich fällt etwas Regen. Die Tiefstwerte sinken auf 9 bis 5 Grad, dabei weht schwacher Wind. Am Dienstag ist es wolkig, gebietsweise entwickeln sich Schauer, örtlich auch Gewitter. Die Temperaturen steigen auf 18 bis 20 Grad an, der Wind weht schwach aus Südwest. In der Nacht zum Mittwoch ist es anfangs mitunter nur gering bewölkt, später stärker bewölkt. Vom Westen her zieht Regen auf, die Temperaturen gehen auf 11 bis 7 Grad zurück, der Wind weht schwach aus Süd. Am Mittwoch ist es wolkig bis stark bewölkt, gelegentlich fällt Regen. Am Nachmittag und Abend treten auch örtlich vereinzelte Gewitter auf. Die Luft erwärmt sich auf 19 bis 21 Grad, der Wind weht schwach, teils mäßig aus Südwest. In der Nacht zum Donnerstag werden einige Wolken, vereinzelt auch Regen, erwartet. Die Luft geht auf 12 bis 8 Grad ab, der Wind weht stürmisch auf den Brocken, sonst nur schwach aus Südwest. Am Donnerstag ist es wechselnd bewölkt, vereinzelt treten

0: Tower auf.
1: Es besteht ein geringes Gewitterrisiko. Die Höchstwerte erreichen 19 bis 22 Grad. Der Wind weht schwach bis mäßig aus West.
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1: Um 11 Uhr waren es 18 Grad, die Luftfeuchtigkeit betrug 45% und der Luftdruck 1013 Hektopascal.
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2: Das Europarosarium in Sangerhausen hat zu jeder Jahreszeit seine Reize. Gepflegte Wege, gesäumt von Bäumen und Büschen, sowie Wasserspiele und Blumenarrangements jeglicher Couleur erfreuen alle Sinne. Am schönsten ist es jedoch im Juni, wenn tausende verschiedener Rosen in voller Blüte stehen. Genau zu dieser Zeit findet seit nunmehr 8 Jahren immer die Sparkassen-Klassiknacht statt. Auch diesmal war die Rosenarena ausverkauft, was noch Vorstand Hans-Ulrich Weiß natürlich freute.
5: Wir sind stolz drauf, dass es eben die 8. Sparkassen-Klassiknacht ist. Also wir haben diese Veranstaltung von Anfang an unterstützt und wir freuen uns darauf, dass hier ein ganz tolles Leipziger Sinfonieorchester heute dabei sein wird, aber auch viele örtliche Künstler, weil Sangerhausen hat ganz hervorragende junge Musiker. Heute darf man sich zum Beispiel freuen auf die Ulrike Wiech, die also eine Komposition von dem Herrn Teilig heute uraufführt. Wir haben heute eine Uraufführung, aber auch Marcel Schendelotz und Till Schöppe sind heute mit dabei. Das sind die Stars des Abends und auf die freue ich mich.
2: Die Damen und Herren des Leipziger Symphonieorchesters unter Leitung ihres Dirigenten Wolfgang Krügner sind von Anfang an dabei und eröffneten die Veranstaltung in diesem Jahr mit der Ouvertüre zu Figaros Hochzeit von Wolfgang Amadeus Mozart.

0: Durch das Programm führte in bewährter Weise Peggy Bitterolf, Leiterin der Kreismusikschule Karl Christian von Agde. Zu Beginn übergab sie das Wort Landrätin Angelika Klein, dem Oberbürgermeister der Stadt Sangerhausen Sven Strauß und Hans-Ulrich Weiß von der Sparkasse Mansfeld-Südharz. Für den scheidenden Vorstandsvorsitzenden des Kreditinstitutes war es das letzte Mal, dass er die Klassiknacht offiziell eröffnete. Herr Weiß nutzte die Gelegenheit, sich bei den Organisatoren der Konzertveranstaltung, insbesondere bei der Rosenstadt Sangerhausen GmbH, zu bedanken und überreichte der noch neuen Rosenprinzessin einen Sponsorenvertrag, der einen monatlichen Obolus beinhaltet.
1: Was ich Ihnen jetzt als Botschaft noch habe, ich bin mit meiner Familie seit 24 Jahren hier in Sangerhausen. Und Sangerhausen ist meine Heimat geworden und ich bleibe logischerweise auch hier. Und ich hätte nicht so erfolgreich sein können und die Sparkasse hätte nicht so erfolgreich sein können, wenn wir nicht so viele treue Kunden gehabt hätten. Und das sind heute sehr viele unter uns. Herzlichen Dank dafür. Und jetzt wünsche ich uns einen schönen musikalischen Abend.
0: Spielidee der Klassiknacht ist es, Akteuren der Kreismusikschule die Möglichkeit zu geben, sich zu präsentieren. Diesmal waren mit dabei Till Schöppe, Ulrike Wiech, der Elternchor, das Ballett und Marcel Schenzilotz. In Ludwig von Beethovens Konzert für Klavier und Orchester Nummer 3 übernahm er das Solo.

Seinen ersten Einsatz hatte der Elternchor der Musikschule im Bettrich Smetanas Die verkaufte Braut. Hier waren die Sängerinnen und Sänger mit Sedamstrauch die Knospen springen zu erleben.

0: Nach diesem bezaubernden Ausflug des Nachwuchsballetts der Musikschule in die Märchenwelt kündigte Frau Bitterolf die bereits erwähnte Uraufführung an. Eine Komposition von Sebastian Theilig, den sie noch etwas näher vorstellte.
1: Herr Theilig selber stammt aus dem thüringischen Zollenruder und hat in Weimar Violine und Musiktheorie studiert und ist mittlerweile als Pädagoge bei uns an der Kreismusikschule Mansfeld-Südharz tätig. Und ich glaube, hier in der Region hat er sich auch schon einen guten Namen immer wieder als Komponist gemacht. Und da freuen wir uns sehr, dass heute eine Uraufführung stattfinden kann. Denn das ist immer etwas Besonderes, so eine Geburtsstunde eines Stückes. Er selber schreibt auf seiner Internetseite, Musik ist für ihn der Schlüssel zur Seele. Und ich glaube, diese Seele, die spricht aus seinen Kompositionen. Dieses Klavierkonzert schrieb er allerdings schon 2003. 2004 wurde dann in Zeitz der erste Satz uraufgeführt. Und bis dahin schlummerte jetzt sozusagen der zweite und dritte Satz und wird heute zum ersten Mal vor Publikum erklingen. Allerdings, hat er selber gesagt, war diese Komposition der Anlass eigentlich eine Stilübung, die er damals noch als Student machen sollte im Fach Musiktheorie im Stile klassischer Meister. Freuen Sie sich also auf Musik, die sehr klassisch klingen wird und gar nicht so zeitgenössisch, wie man das vielleicht gleich erwarten würde.
0: Den Part am Klavier übernahm Schülerin Ulrike Wiech.

Der Walzer Nummer 2 aus Dmitri Schostakowitsch Eisweitschat darf bei einer solchen Veranstaltung nicht fehlen. Getanzt wurde die beliebte Melodie vom Ballett der Musikschule.

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0: Hallo und herzlich willkommen, liebe Zuschauerinnen und Zuschauer bei Punkt um Ihrem regionalen Fernsehprogramm nach dem für vielen langen Wochenende. Die Polizei zog leider das übliche Fazit von körperlichen Auseinandersetzungen und Alkoholvorfällen zum Männertag, auf die hier nicht gesondert eingegangen werden soll. An diesem Donnerstag trug sich in Hettstedt aber noch das Folgende zu. Am Donnerstagabend wurde den Einsatzkräften ein Feuer in einem Mehrfamilienhaus in der Novalestraße gemeldet. Die Kameraden der Feuerwehr, die mit 7 Fahrzeugen und 33 Kameraden am Brandort eintrafen, konnten über die Drehleiter aus dem bewohnten Haus Personen, eine Mutter mit 2 Kindern, retten. Nach einer notärztlichen Untersuchung vor Ort konnte deren Unversehrtheit festgestellt werden. Die Feuerwehr konnte erfolgreich die Flammen, die im Kellerbereich wüteten, löschen. Die Energieversorgung im Wohnobjekt wurde unterbrochen. Die Bewohner kamen bei weiteren Angehörigen unter. Die Polizei hat den Brandort zur Spurensicherung beschlagnahmt. Zur Brandursache können noch keine Angaben getätigt werden. Der entstandene Sachschaden wird vorsichtig auf 300.000 Euro geschätzt. In enger Zusammenarbeit mit dem Leipziger Planungsbüro Urban Management Systems GmbH hat eine Arbeitsgruppe der Stadtverwaltung Hettstedt in den vergangenen 1,5 Jahren das integrative Stadtentwicklungskonzept ISEC Kupferstadt Hettstedt 2040 fortgeschrieben und zentrale Zukunftsthemen der Stadt neu in den Blick genommen. Nun liegt ein Gesamtentwurf vor mit konkreten Zielen, Projekten und Maßnahmen für die zukünftige Entwicklung der Stadt. Um die bisherigen Ergebnisse vorzustellen und ins Gespräch zu kommen, findet ein Bürgerwerk statt am 24. Juni um 17 Uhr im Ratssaal Markt 1 bis 3 in Hettstedt statt. Auf seiner bundesweiten Tour macht das AOK Kindertheater Henrietta Halt in der Grundschule Südwest in Sangerhausen. Rund 280 Grundschulkinder haben am 13. März beim Theaterstück Henriettes Reise ins Weltall mehr über Regeln und Rituale gelernt. Schirmherr des Kindertheaters ist Jürgen Böhm, Staatssekretär für Bildung des Landes Sachsen-Anhalt. Henriettes Reise ins Weltall ist eins von insgesamt 4 Theaterstücken aus dem Präventionsprogramm Henrietta und Co. Gesundheitsspielend lernen. Mit den Theaterstücken erhalten die Schulen auch analoge und digitale Begleitmaterialien für den Unterricht. Dazu gehören Arbeitsblätter, Spielideen, Bewegungskarten und didaktische Tipps, die den Transfer vom Bühnenerlebnis in den Schulalltag erleichtern. Das AOK Kindertheater ist seit Jahren ein fester Bestandteil der AOK Gesundheitsförderung. Im Mittelpunkt stehen die Themen Ernährung, Bewegung, psychische Gesundheit und Nachhaltigkeit. Mitreißend erzählt, wissenschaftlich begleitet und mit hohem Praxisbezug. Darüber hinaus ist Henrietta auch online aktiv. Auf dem YouTube-Kanal Henrietta und Co. finden Kinder und Familien Tanzvideos, Bewegungseinheiten, Hörspiele und kleine Alltagsübungen. So wird Gesundheitsbildung zu einem Erlebnis, das weit über den Theaterbesuch hinauswirkt. In diesem Jahr begeht die Mansfelder Bergwerksbahn ihr 35-jähriges Vereinsjubiläum. Ohne dieses Jubiläum stellen wir das gesamte Vereins- und Veranstaltungsjahr 2026, so Marco Zettel, Pressesprecher der Bergwerksbahn. Die Vereinsmitglieder haben daraufhin beschlossen, dass es in der Saison 2026 einmal einen Mansfelder Scheibenexpress geben wird, in dessen Rahmen eine Führung über das Gelände inklusive Besichtigung der Ausstellung geboten wird. So startet dieser am 6. Juni um 10 Uhr von Bendorf.
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0: Hier in Oberröpplingen fand am 16. Mai eine Großübung der Katastrophenschutzeinheiten des Landkreises Mansfeld-Südharz, aufgeteilt auf einige Standorte, statt. Worum es hier auf dem Gelände der Firma Europool ging, erfuhren wir vom Sachgebietsleiter im Amt für Brand- und Katastrophenschutz des Landkreises Mansfeld-Südharz, Jörg Gericke.
1: Ja, wir sind hier bei der Firma Europool in Oberröblingen. Hier übt der Fachdienst ABC und gemeinsam mit dem Fachdienst Sonderaufgaben, mit dem BRP 50, eine Maßnahme. Aufgrund eines Ereignisses im Landkreis kam es zu verschiedenen Gefahrensituationen. Und hier auf dem Gelände, wie gesagt, übt der Fachdienst ABC. Hier ist ein Gefahrstoff ausgelaufen, der

0: entsprechend aufgenommen werden muss. Und die Mitkameradinnen und Kameraden vom Fach der Sonderaufgaben mit dem BRP 50 entfalten hier einen Behandlungsplatz, um verletzte Personen zu betreuen. Im Weiteren gibt es heute bei dieser groß angesetzten Ausbildungsübung noch zwei weitere Standorte, wo Fachdienste des Katastrophenschutzes ihre Ausbildung und Übungen durchführen. Das sind zum einen in Sandersleben-Roda im Kinderheim, ist ein größeres Ereignis, das bewältigt werden muss. Dort ist der Brandschutz im Einsatz. Und im Bereich Roßlar ist der Fachdienst Brandschutz West im Einsatz und übt dort gemeinsam auch mit der Höhenrettung, um dort die entsprechenden Gefahrensituationen, die dort aufgetreten sind, zu beseitigen. Das ist eine besondere Übung, dass so viele Fachdienste mit einmal üben, ist nicht alltäglich. Heute, wie gesagt, sind fast alle Fachdienste im Einsatz, bis auf die Fachdienste Wasserrettung und Sanität, Betreuungsdienst. Diese drei Fachdienste sind heute nicht mit dabei, die üben separat noch im Laufe des Jahres. Heute sind, wie gesagt, alle anderen Fachdienste hier an verschiedenen Orten im Landkreis im Einsatz, um das angenommene Szenario, eine Unwettersituation, die hier im Landkreis gewesen ist. Ja, aber wir erwarten uns heute viele Dinge. Zum einen ist es so, dass wir die Einheiten im vergangenen Jahr neu aufgestellt haben, zum Teil umstrukturiert haben aufgrund eines neuen Aufstellungserlasses, sodass wir hier auch erproben, inwieweit das Zusammenwirken der einzelnen Einheiten untereinander funktioniert, ob die Alarmierung funktioniert. Wie gesagt, heute kommt es darauf an, im Wesentlichen eine Ausbildung durchzuführen, aber auch Kommunikation zu üben, um hier diese neuen Strukturen zu testen, ob die so funktionieren, ob man hier eventuell auch nachsteuern müsste im Laufe der nächsten Zeit. Das ist heute so der Schwerpunkt der ganzen Geschichte. Diese Übung sollte eigentlich schon im letzten Jahr stattfinden, aber die Vorgrippe hat uns da einen Strich durch die Rechnung gemacht und deshalb machen wir das heute an diesem Wochenende.
1: Eine der zu lösenden Aufgaben bestand darin, unter Vollschutz zu klären, welche Flüssigkeit bei einem Unfall ausgelaufen ist. Dazu näherten sich die Einsatzkräfte in den futuristisch anmutenden Schutzanzügen dem Unfallort. Hilfreich war in diesem Fall, dass ein Frachtbrief mit Inhaltsangabe vorhanden war. Auch auf solche Details ist bei einem Unfall zu achten. Nach ihrer Aufklärungsarbeit ging es zurück zu den anderen Kameraden, die schon mit den Mitteln zur Dekontaminierung warteten. Im Einsatz waren Feuerwehren aus dem gesamten Landkreis und den Fachdiensten Brandschutz Ost und West, dem Fachdienst ABC, im Fachdienst Führung, Unterstützung und der Höhenrettung. Zudem wurde auch die Personensuche mittels Drohne geprobt. Insgesamt übten bis zum Nachmittag 335 Einsatzkräfte mit 85 Fahrzeugen. Hier in der Rosenarena in Zangerhausen soll am 6. Juni um 19.30 Uhr die Uraufführung von Münchhausen, das Musical des Theaters Eisleben, stattfinden. Das ist im wahrsten Sinne des Wortes eine Premiere und über das Geplante informierten am 13. Mai im Rahmen eines Pressegesprächs im grünen Klassenzimmer gleich um die Ecke der Intendant des Theaters Eisleben, Frank Martin Wittmeier, Heiko Lessmann als Geschäftsführer der Rosenstadt Zangerhausen GmbH und Jan-Alexander Schröder zuständig für die Ausstattung des Stücks. Zunächst verriet Heiko Lessmann, wie es zu dieser Zusammenarbeit kam.
2: Wollen wir nicht mal was gemeinsam auf die Beine stellen? Und haben uns dann getroffen und haben überlegt, was wir machen. Und natürlich ist für unseren Landkreis, ich glaube, das Theater ist ja das Theater des Landkreises. Und da kommen, lass uns mal eine Uraufführung in Sangerhausen machen. Und ja, haben wir uns die Köpfe zusammengesteckt und haben überlegt, was wir machen können. Und Termin gefunden. Und ich sage, komm, wir probieren das jetzt mal, nehmen das mal nochmal auf uns und dann das mal richtig anschieben. Und ich denke mal, der aktuelle Verkauf zeigt, es wird gut werden.
1: Näher auf das Musical und seine aktuelle Bedeutung ging Herr Wittmeier ein.
3: Die Uraufführung ist ja was ganz Besonderes. Also das heißt, vielleicht, wie gesagt, aus dem Nähkästchen, man gibt ein Stück in Auftrag. Das Stück ist nicht zufällig gewählt. Es ist in Molmers Wende ist Gottfried August Bürger geboren, und der ja diese

0: bestimmten Profilen in der Kooperation möchte ich auch etwas aus der Region in diesem Theater für die Region sichtbar machen. Und Münchhausen und Gottfried August Bürger sprang mich dann quasi an. Und das ist jetzt der Plan für eine sozusagen große Unterhaltungsshow, aber schon auch mit dem Hintergrund, dass es ja in Münchhausen um Lüge und Wahrheit geht. Das ist sozusagen die Überschrift, die man nennen kann. Und wir gehen den Stoff, beziehungsweise der Autor, wir haben den Stoff so entwickelt, dass es immer die Frage ist, was behauptet man, wie verkauft man was, was kommt an. Das geht sozusagen von News und Fake News in den Social Media bis hin zu persönlicher Darstellung, bis hin zu Politik und Systemen, die Lüge bedienen, mehr oder weniger, und schauen, möglichst optimal systemisch zu überleben. Also dieser ganze Hintergrund, diese ganzen Assoziationen sind Teil dieser Unterhaltungsshow.
1: Details zur Gestaltung des Bühnenbildes, dass Jan Sangerhausen und ein Eisleben funktionieren muss, gab dann Jan-Alexander Schröder bekannt. Diese mit großem Aufwand für das Theater Eisleben verbundene Inszenierung wird also ihre Uraufführung am 6. Juni 19.30 Uhr in der Rosenarena erleben. Die Premiere wird dann am 19. Juni ebenfalls um 19.30 Uhr auf der großen Bühne des Theaters stattfinden. Karten für diese außergewöhnlichen Veranstaltungen gibt es sowohl über die bekannten Vorverkaufswege des Theaters als auch über die Touristinformation Sangerhausen. Damit sind alle Voraussetzungen für gleich zwei außergewöhnliche Theaterereignisse im Juni gegeben.
2: Nach der Fertigstellung des Ersatzneubaus für das alte Pilgerhaus im November 2024 ging der Unternehmerverband Mansfeld-Südharz Wirtschaftsregion A38 nun das zweite Großprojekt auf dem Gelände des Klosters Helfter an, dem Bau eines Wohn- und Geschäftshauses zwischen Gertrudstift und Herrenhaus. Hier stand zuvor ein total maroder Kuhstall, der abgerissen wurde. Bauherrin ist die Klosterentwicklungs GmbH und Co. KG, die wie beim Pilgerhaus die Firma Buchmann Bau mit der Bauausführung beauftragte. So konnte Rainer vor der Straße am 8. Mai 2026 die Gäste zum Richtfest begrüßen.
3: Wir haben jetzt das erste vollendet, wir haben uns das zweite vorgenommen und sind, wie Sie hier sehen, wie ihr hier seht, wirklich, ich sag mal, den Rohbau haben wir fertig. Und der Rohbau fertig ist, was soll passieren, das Dach ist bald drauf. Nicht, dann werden wir das bis zum 17. November diesen Jahres, das ist mein Zielpunkt, werden wir das hier vollenden und werden somit, ich glaube, auf dem Gelände des Klosters, das Areal, was um den Klosterteich ist, dann auch baulich, glaube ich, gut instand gesetzt haben. Haben Sie genickt, Schwester? Ja, wir sind sehr stolz darauf, dass wir das tun dürfen. Und wir sind inzwischen auch 30 Kollegen im Unternehmerverband und viele von Ihnen sind heute hier und wollen mit uns das gemeinsam feiern und wollen eben auch, dass das hier vernünftig gelingt.
2: Dazu trug auch Schwester Katharina als Vertreterin des Klosters Helf dabei, indem sie nicht nur dem Haus, sondern auch allen Gästen und speziell dem Geschäftsführer von Buchmann Bau, Steffen Lochner, ihren Segen gab. Dieser hob sogleich zum Richtspruch an, den er wie immer selbst verfasst hatte.
4: Sagt selbst, wie lange ist es her, da war der Bauplatz öd und leer. Und ehe sich's mancher dann versah, steht schon das Haus gerichtet da. Fügt mit, sicheren Verband, es wurde durch der Maurerhand ein guter Grund dazugelegt, der das Gebäude kräftig trägt. Die Wände stehen im rechten Lot, kein Balken sich zu biegen droht.
2: Am Ende erwähnte Herr Lochner noch ein besonderes Detail. So wurde, nachdem man beim Abriss des Kuhstalls einen Kinderschuh fand, ein sogenanntes Bauopfer, wieder ein Kinderschuh in das neue Gebäude verbaut, der hoffentlich Glück bringt. Nach einem Gruppenfoto hieß es dann, für ausgewählte Gäste den letzten symbolischen Nagel zu versenken. So entstehen im Erdgeschoss Gewerberäume, die bereits vermietet sind, und in den beiden Etagen darüber jeweils drei

0: großzügige Wohnungen mit bis zu 100 Quadratmetern Wohnfläche. Während eines kleinen Rundganges zog Herr Lochner Bilanz zum bisherigen Baugeschehen und wagte einen Ausblick darauf, wie es weitergehen könnte, wobei er auch auf die aktuellen Probleme in der Baubranche einging.
1: Wir hatten dieses Jahr einen richtigen harten Winter, das muss man einfach sagen. Und dann haben wir drei Wochen Verzug gehabt, indem wir jetzt eine Woche aufgeholt haben. Aber 3 Wochen Verzug hatten wir. Und was jetzt die Schwierigkeit im Moment ist, ist, dass die Materialpreise, dass die explodieren exorbitant durch den Dieselpreis und alle Lieferanten und Nachunternehmer haben eben irgendwie Preissteigerungen zwischen 7% und 25% im Moment angemeldet. Und wir wissen gar nicht, wo es eigentlich hingeht. Alles sicherlich, was viel mit Diesel behaftet ist, und mit Öl, ganz klar, Dämmung etc. Und deswegen haben wir auch alles schon bestellt. Die Dämmung für die Fassade steht zum Beispiel jetzt schon da. Wir hätten sie jetzt erst in 4 Wochen gebraucht, aber wir haben jetzt alles noch gekauft, dass wir die Preise auch halten.
2: Jetzt sind so hohe Preise, irgendwann ist es vielleicht auch nicht mehr da.
1: Wir wissen es nicht, ja. Und was jetzt im Moment auch überhaupt nicht mehr da ist, sind KG-Rohre zum Beispiel, die sind ja auch sehr öllastig. Also wir haben Baustellen, wo wir überhaupt nicht weitermachen können, weil KG-Rohr fehlt zum Beispiel.
3: Und heißt das, dass ihr das Budget...
1: Nein, wir wollen das Budget halten. Also die Verträge, die ich gemacht habe und abgeschlossen habe, die halte ich auch. Okay. Definitiv. Dann ist die Marge eben nicht so groß, aber irgendwie müssen wir das auf jeden Fall kompensieren. Okay. Wir können das und wollen das dem Kunden nicht weitergeben.
0: Und auch im Zeitplan möchte man bleiben, betonte Herr Lochner. So soll das Gebäude also im November diesen Jahres fertiggestellt und seiner Nutzung übergeben werden.
4: 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Am 23. Mai ab 15 Uhr findet im Theater Eisleben die zentrale Feier zum Tag des Grundgesetzes in Sachsen-Anhalt statt. Besonders gewürdigt werden sollen Einsatzkräfte von Polizei und Feuerwehr. Am 27. Juni wird in der Zeit von 9.30 Uhr bis 18 Uhr zum Tag der Berg- und Hüttenleute an den Schmidtschacht Helbra eingeladen. Mit dem Comedy-Programm Dicke Luft und kein Verkehr 4, Frauentausch, gastieren Künstler des bekannten Klacktheaters im Hof der Mansfelder Gewerke in Bendorf. Termin ist der 6. Juni, Einlass ab 17 Uhr, Beginn 18 Uhr, Eintritt 25 Euro. Der Kartenverkauf ist unter der eingeblendeten Telefonnummer möglich. 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
5: Der DAX notierte am Montagvormittag bei 23.739,93 Punkten. Der TecDAX bei 3.766,68 Zählern und der Euro war in US-Dollar 16,25 wert.
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5: In der Nacht zum Dienstag ist es wolkig oder stark bewölkt. Örtlich fällt etwas Regen. Die Tiefstwerte sinken auf 9 bis 5 Grad, dabei weht schwacher Wind. Am Dienstag ist es wolkig, gebietsweise entwickeln sich Schauer, örtlich auch Gewitter. Die Temperaturen steigen auf 18 bis 20 Grad an, der Wind weht schwach aus Südwest. In der Nacht zum Mittwoch ist es anfangs mitunter nur gering bewölkt, später stärker bewölkt. Vom Westen her zieht Regen auf. Die Temperaturen gehen auf 11 bis 7 Grad zurück, der Wind weht schwach aus Süd. Am Mittwoch ist es wolkig bis stark bewölkt, gelegentlich fällt Regen. Am Nachmittag und Abend treten auch örtlich vereinzelte Gewitter auf. Die Luft erwärmt sich auf 19 bis 21 Grad, der Wind weht schwach, teils mäßig aus Südwest. In der Nacht zum Donnerstag werden einige Wolken, vereinzelt auch Regen, erwartet. Die Luft kühlt auf 12 bis 8 Grad ab, der Wind weht stürmisch auf den Brocken, sonst nur schwach aus Südwest. Am Donnerstag ist es wechselnd bewölkt, vereinzelt treten Schauer auf. Es besteht ein geringes Gewitterrisiko. Die Höchstwerte erreichen 19 bis 22 Grad, der Wind weht schwach bis mäßig aus West.
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5: Um 11 Uhr waren es 18 Grad, die Luftfeuchtigkeit betrug 45% und der Luftdruck 1013 Hektopascal.
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0: Das Europa-Rosarium in Sangerhausen hat zu jeder Jahreszeit seine Reize. Gepflegte Wege, gesäumt von Bäumen und Büschen, sowie Wasserspiele und Blumenarrangements jeglicher Couleur erfreuen alle Sinne. Am schönsten ist es jedoch im Juni, wenn tausende verschiedener Rosen in voller Blüte stehen. Genau zu dieser Zeit findet seit nunmehr 8 Jahren immer die Sparkassen-Klassiknacht statt. Auch diesmal war die Rosenarena ausverkauft, was noch Vorstand Hans-Ulrich Weiß natürlich freute.
9: Wir sind stolz drauf, dass es eben die 8. Sparkassen-Klassiknacht ist. Also wir haben diese Veranstaltung von Anfang an unterstützt und wir freuen uns darauf, dass hier ein ganz tolles Leipziger Sinfonieorchester heute dabei sein wird, aber auch viele örtliche Künstler, weil Sangerhausen hat ganz hervorragende junge Musiker. Heute darf man sich zum Beispiel freuen auf die Ulrike Wiech, die also eine Komposition von Herrn Teilig heute uraufführt. Wir haben heute eine Uraufführung, aber auch Marcel Schendelotz und Till Schöppe sind heute mit dabei. Das sind die Stars des Abends und auf die freue ich mich.
0: Die Damen und Herren des Leipziger Symphonieorchesters unter Leitung ihres Dirigenten Wolfgang Krögner sind von Anfang an dabei und eröffneten die Veranstaltung in diesem Jahr mit der Ouvertüre zu Figaros Hochzeit von Wolfgang Amadeus Mozart.

0: Durch das Programm führte in bewährter Weise Peggy Bitterolf, Leiterin der Kreismusikschule Karl Christian von Agde. Zu Beginn übergab sie das Wort Landrätin Angelika Klein, dem Oberbürgermeister der Stadt Sangerhausen Sven Strauß und Hans-Ulrich Weiß von der Sparkasse Mansfeld-Südharz. Für den scheidenden Vorstandsvorsitzenden des Kreditinstitutes war es das letzte Mal, dass er die Klassiknacht offiziell eröffnete. Herr Weiß nutzte die Gelegenheit, sich bei den Organisatoren der Konzertveranstaltung, insbesondere bei der Rosenstadt Sangerhausen GmbH, zu bedanken und überreichte der noch neuen Rosenprinzessin einen Sponsorenvertrag, der einen monatlichen Obolus beinhaltet.
1: Was ich Ihnen jetzt als Botschaft noch habe, ich bin mit meiner Familie seit 24 Jahren hier in Sangerhausen und Sangerhausen ist meine Heimat geworden und ich bleibe logischerweise auch hier und ich hätte nicht so erfolgreich sein können und die Sparkasse hätte nicht so erfolgreich sein können, wenn wir nicht so viele treue Kunden gehabt hätten und das sind heute sehr viele unter uns. Herzlichen Dank dafür und jetzt wünsche ich uns einen schönen musikalischen Abend.
0: Spielidee der Klassiknacht ist es, Akteuren der Kreismusikschule die Möglichkeit zu geben, sich zu präsentieren. Diesmal waren mit dabei Till Schöppe, Ulrike Wiech, der Elternchor, das Ballett und Marcel Schenzilotz. In Ludwig von Beethovens Konzert für Klavier und Orchester Nummer 3 übernahm er das Solo.

Seinen ersten Einsatz hatte der Elternchor der Musikschule im Bettrich-Smetanas Die verkaufte Braut. Wir waren die Sängerinnen und Sänger, mit Sesamstrauch die Knospen springen zu erleben.

0: Nach diesem bezaubernden Ausflug des Nachwuchsballetts der Musikschule in die Märchenwelt kündigte Frau Bitterolf die bereits erwähnte Uraufführung an. Eine Komposition von Sebastian Theilig, den sie noch etwas näher vorstellte.
1: Herr Theilig selber stammt aus dem thüringischen Zollenruder und hat in Weimar Violine und Musiktheorie studiert und ist mittlerweile als Pädagoge bei uns an der Kreismusikschule Mansfeld-Südharz tätig. Und ich glaube, hier in der Region hat er sich auch schon einen guten Namen immer wieder als Komponist gemacht. Und da freuen wir uns sehr, dass heute eine Uraufführung stattfinden kann. Denn das ist immer etwas Besonderes, so eine Geburtsstunde eines Stückes. Er selber schreibt auf seiner Internetseite, Musik ist für ihn der Schlüssel zur Seele. Und ich glaube, diese Seele, die spricht aus seinen Kompositionen. Dieses Klavierkonzert schrieb er allerdings schon 2003. 2004 wurde dann in Zeitz der erste Satz uraufgeführt. Und bis dahin schlummerte jetzt sozusagen der zweite und dritte Satz und wird heute zum ersten Mal vor Publikum erklingen. Allerdings, hat er selber gesagt, war diese Komposition der Anlass eigentlich eine Stilübung, die er damals noch als Student machen sollte im Fach Musiktheorie im Stile klassischer Meister. Freuen Sie sich also auf Musik, die sehr klassisch klingen wird und gar nicht so zeitgenössisch, wie man das vielleicht gleich erwarten würde.
0: Den Part am Klavier übernahm Schülerin Ulrike Wiech.

Der Walzer Nummer 2 aus Dmitri Schostakowitsch Eisweitschat darf bei einer solchen Veranstaltung nicht fehlen. Getanzt wurde die beliebte Melodie vom Ballett der Musikschule.

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Hallo und herzlich willkommen, liebe Zuschauerinnen und Zuschauer bei Punkt um Ihrem regionalen Fernsehprogramm nach dem für vielen langen Wochenende. Die Polizei zog leider das übliche Fazit von körperlichen Auseinandersetzungen und Alkoholvorfällen zum Männertag, auf die hier nicht gesondert eingegangen werden soll. An diesem Donnerstag trug sich in Hettstedt aber noch das Folgende zu. Am Donnerstagabend wurde den Einsatzkräften ein Feuer in einem Mehrfamilienhaus in der Novalestraße gemeldet. Die Kameraden der Feuerwehr, die mit 7 Fahrzeugen und 33 Kameraden am Brandort eintrafen, konnten über die Drehleiter aus dem bewohnten Haus Personen, eine Mutter mit 2 Kindern, retten. Nach einer notärztlichen Untersuchung vor Ort konnte deren Unversehrtheit festgestellt werden. Die Feuerwehr konnte erfolgreich die Flammen, die im Kellerbereich wüteten, löschen. Die Energieversorgung im Wohnobjekt wurde unterbrochen. Die Bewohner kamen bei weiteren Angehörigen unter. Die Polizei hat den Brandort zur Spurensicherung beschlagnahmt. Zur Brandursache können noch keine Angaben getätigt werden. Der entstandene Sachschaden wird vorsichtig auf 300.000 Euro geschätzt. In enger Zusammenarbeit mit dem Leipziger Planungsbüro Urban Management Systems GmbH hat eine Arbeitsgruppe der Stadtverwaltung Hettstedt in den vergangenen 1,5 Jahren das integrative Stadtentwicklungskonzept ISEC Kupferstadt Hettstedt 2040 fortgeschrieben und zentrale Zukunftsthemen

0: der Stadt neu in den Blick genommen. Nun liegt ein Gesamtentwurf vor mit konkreten Zielen, Projekten und Maßnahmen für die zukünftige Entwicklung der Stadt. Um die bisherigen Ergebnisse vorzustellen und ins Gespräch zu kommen, findet ein Bürgerwerk statt am 24. Juni um 17 Uhr im Ratssaal Markt 1 bis 3 in Hettstedt statt. Auf seiner bundesweiten Tour macht das AOK Kindertheater Henrietta Halt in der Grundschule Südwest in Sangerhausen. Rund 280 Grundschulkinder haben am 13. März beim Theaterstück Henriettes Reise ins Weltall mehr über Regeln und Rituale gelernt. Schirmherr des Kindertheaters ist Jürgen Böhm, Staatssekretär für Bildung des Landes Sachsen-Anhalt. Henriettas Reise ins Weltall ist eins von insgesamt 4 Theaterstücken aus dem Präventionsprogramm Henrietta und Co. Gesundheit spielend lernen. Mit den Theaterstücken erhalten die Schulen auch analoge und digitale Begleitmaterialien für den Unterricht. Dazu gehören Arbeitsblätter, Spielideen, Bewegungskarten und didaktische Tipps, die den Transfer vom Bühnenerlebnis in den Schulalltag erleichtern. Das AOK Kindertheater ist seit Jahren ein fester Bestandteil der AOK Gesundheitsförderung. Im Mittelpunkt stehen die Themen Ernährung, Bewegung, psychische Gesundheit und Nachhaltigkeit. Mitreißend erzählt, wissenschaftlich begleitet und mit hohem Praxisbezug. Darüber hinaus ist Henrietta auch online aktiv. Auf dem YouTube-Kanal Henrietta und Co. finden Kinder und Familien Tanzvideos, Bewegungseinheiten, Hörspiele und kleine Alltagsübungen. So wird Gesundheitsbildung zu einem Erlebnis, das weit über den Theaterbesuch hinauswirkt. In diesem Jahr begeht die Mansfelder Bergwerksbahn ihr 35-jähriges Vereinsjubiläum. Ohne dieses Jubiläum stellen wir das gesamte Vereins- und Veranstaltungsjahr 2026, so Marco Zettel, Pressesprecher der Bergwerksbahn. Die Vereinsmitglieder haben daraufhin beschlossen, dass es in der Saison 2026 einmal einen Mansfelder Scheibenexpress geben wird, in dessen Rahmen eine Führung über das Gelände inklusive Besichtigung der Ausstellung geboten wird. So startet dieser am 6. Juni um 10 Uhr von Bendorf.
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0: Wie hier in Oberröpplingen fand am 16. Mai eine Großübung der Katastrophenschutzeinheiten des Landkreises Mansfeld-Südharz, aufgeteilt auf einige Standorte, statt. Worum es hier auf dem Gelände der Firma Europool ging, erfuhren wir vom Sachgebietsleiter im Amt für Brand- und Katastrophenschutz des Landkreises Mansfeld-Südharz, Jörg Gericke.
1: Ja, wir sind hier bei der Firma Europool in Oberröpplingen. Hier übt der Fachdienst ABC und gemeinsam mit dem Fachdienst Sonderaufgaben, mit dem BRP 50, eine Maßnahme. Aufgrund eines Ereignisses im Landkreis kam es zu verschiedenen Gefahrensituationen. Und hier auf dem Gelände, wie gesagt, übt der Fachdienst ABC. Hier ist ein Gefahrstoff ausgelaufen, der entsprechend aufgenommen werden muss. Und die Kameradinnen und Kameraden vom Fach der Sonderaufgaben mit dem BRP 50 entfalten hier einen Behandlungsplatz, um verletzte Personen zu betreuen. Im Weiteren gibt es heute bei dieser groß angesetzten Ausbildungsübung noch zwei weitere Standorte, wo Fachdienste des Katastrophenschutzes ihre Ausbildung und Übungen durchführen. Das sind zum einen in Sandersleben-Roda im Kinderheim. Ist ein größeres Ereignis, was bewältigt werden muss. Dort ist der Brandschutz im Einsatz. Und im Bereich Roßlahn ist der Fachdienst Brandschutz West im Einsatz und übt dort gemeinsam auch mit der Höhenrettung, um dort die entsprechenden Gefahrensituationen, die dort aufgetreten sind, zu beseitigen. Das ist eine besondere Übung, dass so viele Fachdienste mit einmal üben, ist nicht alltäglich. Heute, wie gesagt, sind fast alle Fachdienste im Einsatz, bis auf die Fachdienste Wasserrettung und Sanität, Betreuungsdienst. Diese drei Fachdienste sind heute nicht mit dabei, die üben separat noch im Laufe des Jahres. Heute sind, wie gesagt, alle anderen Fachdienste hier an verschiedenen Orten im Landkreis im Einsatz, um das angenommene Szenario, eine Unwettersituation, die hier im Landkreis gewesen ist. Ja, aber wir erwarten uns heute viele Dinge. Zum einen ist es so, dass wir die Einheiten im vergangenen Jahr neu aufgestellt haben, zum Teil umstrukturiert haben aufgrund eines neuen Aufstellungserlasses, sodass wir hier auch erproben, inwieweit das Zusammenwirken der einzelnen Einheiten untereinander funktioniert, ob die Alarmierung funktioniert. Wie gesagt, heute kommt es darauf an, im Wesentlichen eine Ausbildung durchzuführen, aber auch Kommunikation zu üben, um hier diese neuen Strukturen zu testen, ob die so funktionieren, ob man hier eventuell auch nachsteuern müsste im Laufe der nächsten Zeit. Das ist heute so der Schwerpunkt der ganzen Geschichte. Diese Übung sollte eigentlich schon im letzten Jahr stattfinden, aber die Vogelgrippe hat uns da einen Strich durch die Rechnung gemacht und deshalb machen wir das heute an diesem Wochenende.
0: Eine der zu lösenden Aufgaben bestand darin, unter Vollschutz zu klären, welche Flüssigkeit bei einem Unfall ausgelaufen ist. Dazu näherten sich die Einsatzkräfte in den futuristisch anmutenden Schutzanzügen dem Unfallort. Hilfreich war in diesem Fall, dass ein Frachtbrief mit Inhaltsangabe vorhanden war. Auch auf solche Details ist bei einem Unfall zu achten. Nach ihrer Aufklärungsarbeit ging es zurück zu den anderen Kameraden, die schon mit den Mitteln zur Dekontaminierung warteten. Im Einsatz waren Feuerwehren aus dem gesamten Landkreis und den Fachdiensten Brandschutz Ost und West, dem Fachdienst ABC, im Fachdienst Führung, Unterstützung und der Höhenrettung. Zudem wurde auch die Personensuche mittels Drohne geprobt. Insgesamt übten bis zum Nachmittag 335 Einsatzkräfte mit 85 Fahrzeugen. Hier in der Rosenarena in Zangerhausen soll am 6. Juni um 19.30 Uhr die Uraufführung von Münchhausen, das Musical des Theaters Eisleben, stattfinden. Das ist im wahrsten Sinne des Wortes eine Premiere und über das Geplante informierten am 13. Mai im Rahmen eines Pressegesprächs im grünen Klassenzimmer gleich um die Ecke der Intendant des Theaters Eisleben, Frank Martin Wittmeier, Heiko Lessmann als Geschäftsführer der Rosenstadt Zangerhausen GmbH und Jan-Alexander Schröder zuständig für die Ausstattung des Stücks. Zunächst verriet Heiko Lessmann, wie es zu dieser Zusammenarbeit kam.
2: wollen wir nicht mal was gemeinsam auf die Beine stellen? Und haben uns dann getroffen und haben überlegt, was wir machen. Und natürlich ist für unseren Landkreis, ich glaube, das Theater ist ja das Theater des Landkreises, und da kommen, lass uns mal eine Uraufführung in Sachsenhausen machen. Und ja, haben wir uns die Köpfe zusammengesteckt und haben überlegt, was wir machen können, und Termin gefunden. Und ich sage, komm, wir probieren das jetzt mal, nehmen das mal nochmal auf uns und dann das mal richtig anschieben. Und ich denke mal, der aktuelle Verkauf zeigt, es wird gut werden.
0: Näher auf das Musical und seine aktuelle Bedeutung ging Herr Wittmeier ein.
3: Die Uraufführung ist ja was ganz Besonderes. Also das heißt, vielleicht, wie gesagt, aus dem Nähkästchen, man gibt ein Stück in Auftrag. Das Stück ist nicht zufällig gewählt. Es ist in Molmers Wende ist Gottfried August Bürger geboren, und der ja diese Geschichten verbreitet und praktisch ediert hat, diese Episoden, diese kurzen Episoden oder Anekdoten des Baron Münchhausen. Und das ist dann, hat dann eingeschlagen wie eine Bombe eigentlich und war unglaublich erfolgreich. Und das war eigentlich der Anlass, dass ich gesagt habe, ich möchte genauso wie mit Romy Mühler an der Jukebox jetzt mit der Literaturwoche und als lokale Anbindung mit Poetry Slam aus eigenen Kräften

0: den Stoff so entwickelt, dass es immer die Frage ist, was behauptet man, wie verkauft man was, was ist, was kommt an. Das geht sozusagen von News und Fake News in den Social Media bis hin zu persönlicher Darstellung, bis hin zu Politik und Systemen, die Lüge bedienen, mehr oder weniger, und schauen, möglichst optimal systemisch zu überleben. Also dieser ganze Hintergrund, diese ganzen Assoziationen sind Teil dieser Unterhaltungsshow.
1: Details zur Gestaltung des Bühnenbildes, dass Jan Sangerhausen und ein Eisleben funktionieren muss, gab dann Jan-Alexander Schröder bekannt. Diese mit großem Aufwand für das Theater Eisleben verbundene Inszenierung wird also ihre Uraufführung am 6. Juni 19.30 Uhr in der Rosenarena erleben. Die Premiere wird dann am 19. Juni ebenfalls um 19.30 Uhr auf der großen Bühne des Theaters stattfinden. Karten für diese außergewöhnlichen Veranstaltungen gibt es sowohl über die bekannten Vorverkaufswege des Theaters als auch über die Touristinformation Sangerhausen. Damit sind alle Voraussetzungen für gleich zwei außergewöhnliche Theaterereignisse im Juni gegeben.
2: Nach der Fertigstellung des Ersatzneubaus für das alte Pilgerhaus im November 2024 ging der Unternehmerverband Mansfeld-Südharz Wirtschaftsregion A38 nun das zweite Großprojekt auf dem Gelände des Klosters Helfter an, den Bau eines Wohn- und Geschäftshauses zwischen Gertrudstift und Herrenhaus. Hier stand zuvor ein total maroder Kuhstall, der abgerissen wurde. Bauherrin ist die Klosterentwicklungs GmbH und Co. KG, die wie beim Pilgerhaus die Firma Buchmann Bau mit der Bauausführung beauftragte. So konnte Rainer vor der Straße am 8. Mai 2026 die Gäste zum Richtfest begrüßen.
3: Wir haben jetzt das erste vollendet, wir haben uns das zweite vorgenommen und sind, wie Sie hier sehen, wie ihr hier seht, wirklich, ich sag mal, den Rohbau haben wir fertig. Und der Rohbau fertig ist, was soll passieren, das Dach ist bald drauf. Nicht, dann werden wir das bis zum 17. November diesen Jahres, das ist mein Zielpunkt, werden wir das hier vollenden und werden somit, ich glaube, auf dem Gelände des Klosters, das Areal, was um den Klosterteich ist, dann auch baulich, glaube ich, gut in Stand gesetzt haben. Haben Sie genickt, Schwester? Ja, wir sind sehr stolz darauf, dass wir das tun dürfen. Und wir sind inzwischen auch 30 Kollegen im Unternehmerverband und viele von Ihnen sind heute hier und wollen mit uns das gemeinsam feiern und wollen eben auch, dass das hier vernünftig gelingt.
2: Dazu trug auch Schwester Katharina als Vertreterin des Klosters Helfter bei, indem sie nicht nur dem Haus, sondern auch allen Gästen und speziell dem Geschäftsführer von Buchmann Bau, Steffen Lochner, ihren Segen gab. Dieser hob sogleich zum Richtspruch an, den er wie immer selbst verfasst hatte.
4: Sagt selbst, wie lange ist es her, da war der Bauplatz öd und leer. Und eh sich's mancher dann versah, steht schon das Haus gerichtet da. Fügt mit, sicheren Verband, es wurde durch der Maurerhand ein guter Grund dazugelegt, der das Gebäude kräftig trägt. Die Wände stehen im rechten Lot, kein Balken sich zu biegen droht.
2: Am Ende erwähnte Herr Lochner noch ein besonderes Detail. So wurde, nachdem man beim Abriss des Kuhstalls einen Kinderschuh fand, ein sogenanntes Bauopfer, wieder ein Kinderschuh in das neue Gebäude verbaut, der hoffentlich Glück bringt. Nach einem Gruppenfoto hieß es dann, für ausgewählte Gäste den letzten symbolischen Nagel zu versenken. So entstehen im Erdgeschoss Gewerberäume, die bereits vermietet sind, und in den beiden Etagen darüber jeweils drei großzügige Wohnungen mit bis zu 100 Quadratmetern Wohnfläche. Während eines kleinen Rundganges zog Herr Lochner Bilanz zum bisherigen Baugeschehen und wagte einen Ausblick darauf, wie es weitergehen könnte, wobei er auch auf die aktuellen Probleme in der Baubranche einging.
5: Wir hatten dieses Jahr einen richtigen harten Winter, das muss man einfach sagen. Und dann haben wir drei Wochen Verzug gehabt, indem wir jetzt eine Woche aufgeholt haben. Aber 3 Wochen Verzug hatten wir. Und was jetzt die Schwierigkeit im Moment ist, ist, dass die Materialpreise, dass die explodieren, exorbitant durch den Dieselpreis und

0: und alle Lieferanten und nach Unternehmer haben eben irgendwie Preissteigerungen zwischen 7% und 25% im Moment angemeldet. Und wir wissen gar nicht, wo es eigentlich hingeht. Alles sicherlich, was viel mit Diesel behaftet ist und mit Öl, ganz klar, Dämmung etc. Und deswegen haben wir auch alles schon bestellt. Die Dämmung für die Fassade steht zum Beispiel jetzt schon da. Wir hätten sie jetzt erst in 4 Wochen gebraucht, aber wir haben jetzt alles noch gekauft, dass wir die Preise auch halten.
1: Jetzt sind so Preise, irgendwann ist es vielleicht auch nicht mehr da.
0: Wir wissen es nicht, ja. Und was jetzt im Moment auch überhaupt nicht mehr da ist, im Kagero zum Beispiel, die sind ja auch sehr öllastig. Also wir haben Baustellen, wo wir überhaupt nicht weitermachen können, weil Kagero fehlt zum Beispiel.
2: Und heißt das, dass ihr das Budget...
0: Nein, wir wollen das Budget halten. Also die Verträge, die ich gemacht habe und abgeschlossen habe, die halte ich auch. Okay. Definitiv. Dann ist die Marge eben nicht so groß, aber irgendwie müssen wir das auf jeden Fall kompensieren. Okay. Wir können das und wollen das dem Kunden nicht weitergeben.
3: Und auch im Zeitplan möchte man bleiben, betonte Herr Lochner. So soll das Gebäude also im November diesen Jahres fertiggestellt und seiner Nutzung übergeben werden.
4: 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Am 23. Mai ab 15 Uhr findet im Theater Eisleben die zentrale Feier zum Tag des Grundgesetzes in Sachsen-Anhalt statt. Besonders gewürdigt werden sollen Einsatzkräfte von Polizei und Feuerwehr. Am 27. Juni wird in der Zeit von 9.30 Uhr bis 18 Uhr zum Tag der Berg- und Hüttenleute an den Schmidtschacht Helbra eingeladen. Mit dem Comedy-Programm Dicke Luft und kein Verkehr 4, Frauentausch, gastieren Künstler des bekannten Klacktheaters im Hof der Mansfelder Gewerke in Bendorf. Termin ist der 6. Juni, Einlass ab 17 Uhr, Beginn 18 Uhr, Eintritt 25 Euro. Der Kartenverkauf ist unter der eingeblendeten Telefonnummer möglich. 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
5: Der DAX notierte am Montagvormittag bei 23.739,93 Punkten. Der TecDAX bei 3.766,68 Zählern und der Euro war ein US-Dollar 16,25 wert.
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5: In der Nacht zum Dienstag ist es wolkig oder stark bewölkt. Örtlich fällt etwas Regen. Die Tiefstwerte sinken auf 9 bis 5 Grad, dabei weht schwacher Wind. Am Dienstag ist es wolkig, gebietsweise entwickeln sich Schauer, örtlich auch Gewitter. Die Temperaturen steigen auf 18 bis 20 Grad an, der Wind weht schwach aus Südwest. In der Nacht zum Mittwoch ist es anfangs mitunter nur gering bewölkt, später stärker bewölkt. Vom Westen her zieht Regen auf. Die Temperaturen gehen auf 11 bis 7 Grad zurück, der Wind weht schwach aus Süd. Am Mittwoch ist es wolkig bis stark bewölkt, gelegentlich fällt Regen. Am Nachmittag und Abend treten auch örtlich vereinzelte Gewitter auf. Die Luft erwärmt sich auf 19 bis 21 Grad, der Wind weht schwach, teils mäßig aus Südwest. In der Nacht zum Donnerstag werden einige Wolken, vereinzelt auch Regen, erwartet. Die Luft geht auf 12 bis 8 Grad ab, der Wind weht stürmisch auf dem Brocken, sonst nur schwach aus Südwest. Am Donnerstag ist es wechselnd bewölkt, vereinzelt treten Schauer auf. Es besteht ein geringes Gewitterrisiko. Die Höchstwerte erreichen 19 bis 22 Grad, der Wind weht schwach bis mäßig aus West.
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5: Um 11 Uhr waren es 18 Grad, die Luftfeuchtigkeit betrug 45% und der Luftdruck 1013 Hektopascal.
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3: Das Europarosarium in Sangerhausen hat zu jeder Jahreszeit seine Reize. Gepflegte Wege, gesäumt von Bäumen und Büschen, sowie Wasserspiele und Blumenarrangements jeglicher Couleur erfreuen alle Sinne. Am schönsten ist es jedoch im Juni, wenn tausende verschiedener Rosen in voller Blüte stehen. Genau zu dieser Zeit findet seit nunmehr 8 Jahren immer die Sparkassen-Klassiknacht statt. Auch diesmal war die Rosenarena ausverkauft, was noch Vorstand Hans-Ulrich Weiß natürlich freute.
8: Wir sind stolz drauf, dass es eben die 8. Sparkassen-Klassiknacht ist. Also wir haben diese Veranstaltung von Anfang an unterstützt und wir freuen uns darauf, dass hier ein ganz tolles Leipziger Sinfonieorchester heute dabei sein wird, aber auch viele örtliche Künstler, weil Sangerhausen hat ganz hervorragende junge Musiker. Heute darf man sich zum Beispiel freuen auf die Ulrike Wiech, die also eine Komposition von dem Herrn Teilig heute uraufführt. Wir haben heute eine Uraufführung, aber auch Marcel Schendelotz und Till Schöppe sind heute mit dabei. Das sind die Stars des Abends und auf die freue ich mich.
3: Die Damen und Herren des Leipziger Symphonieorchesters unter Leitung ihres Dirigenten Wolfgang Krügner sind von Anfang an dabei und eröffneten die Veranstaltung in diesem Jahr mit der Ouvertüre zu Figaros Hochzeit von Wolfgang Amadeus Mozart.

0: Durch das Programm führte in bewährter Weise Peggy Bitterolf, Leiterin der Kreismusikschule Karl Christian von Agde. Zu Beginn übergab sie das Wort Landrätin Angelika Klein, dem Oberbürgermeister der Stadt Sangerhausen Sven Strauß und Hans-Ulrich Weiß von der Sparkasse Mansfeld-Südharz. Für den scheidenden Vorstandsvorsitzenden des Kreditinstitutes war es das letzte Mal, dass er die Klassiknacht offiziell eröffnete. Herr Weiß nutzte die Gelegenheit, sich bei den Organisatoren der Konzertveranstaltung, insbesondere bei der Rosenstadt Sangerhausen GmbH, zu bedanken und überreichte der noch neuen Rosenprinzessin einen Sponsorenvertrag, der einen monatlichen Obolus beinhaltet.
1: Was ich Ihnen jetzt als Botschaft noch habe, ich bin mit meiner Familie seit 24 Jahren hier in Sangerhausen. Und Sangerhausen ist meine Heimat geworden und ich bleibe logischerweise auch hier. Und ich hätte nicht so erfolgreich sein können, und die Sparkasse hätte nicht so erfolgreich sein können, wenn wir nicht so viele treue Kunden gehabt hätten. Und das sind heute sehr viele unter uns. Herzlichen Dank dafür. Und jetzt wünsche ich uns einen schönen musikalischen Abend.
0: Spielidee der Klassiknacht ist es, Akteuren der Kreismusikschule die Möglichkeit zu geben, sich zu präsentieren. Diesmal waren mit dabei Till Schöppe, Ulrike Wiech, der Elternchor, das Ballett und Marcel Schenzilotz. In Ludwig von Beethovens Konzert für Klavier und Orchester Nummer 3 übernahm er das Solo.

0: Nach diesem bezaubernden Ausflug des Nachwuchsballetts der Musikschule in die Märchenwelt kündigte Frau Bitterolf die bereits erwähnte Uraufführung an. Eine Komposition von Sebastian Theilig, den sie noch etwas näher vorstellte.
1: Herr Theilig selber stammt aus dem thüringischen Zollenruder und hat in Weimar Violine und Musiktheorie studiert und ist mittlerweile als Pädagoge bei uns an der Kreismusikschule Mansfeld-Südharz tätig. Und ich glaube, hier in der Region hat er sich auch schon einen guten Namen immer wieder als Komponist gemacht. Und da freuen wir uns sehr, dass heute eine Uraufführung stattfinden kann. Denn das ist immer etwas Besonderes, so eine Geburtsstunde eines Stückes. Er selber schreibt auf seiner Internetseite, Musik ist für ihn der Schlüssel zur Seele. Und ich glaube, diese Seele, die spricht aus seinen Kompositionen. Dieses Klavierkonzert schrieb er allerdings schon 2003. 2004 wurde dann in Zeitz der erste Satz uraufgeführt. Und bis dahin schlummerte jetzt sozusagen der zweite und dritte Satz und wird heute zum ersten Mal vor Publikum erklingen. Allerdings, hat er selber gesagt, war diese Komposition der Anlass eigentlich eine Stilübung, die er damals noch als Student machen sollte im Fach Musiktheorie im Stile klassischer Meister. Freuen Sie sich also auf Musik, die sehr klassisch klingen wird und gar nicht so zeitgenössisch, wie man das vielleicht gleich erwarten würde.
0: Den Part am Klavier übernahm Schülerin Ulrike Wiech.

Der Walzer Nummer 2 aus Dmitri Schostakowitsch Eisweitschat darf bei einer solchen Veranstaltung nicht fehlen. Getanzt wurde die beliebte Melodie vom Ballett der Musikschule.

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0: Hallo und herzlich willkommen, liebe Zuschauerinnen und Zuschauer bei Punktum, Ihrem regionalen Fernsehprogramm. In Sachsen-Anhalt ist die Zahl der Herzinfarkte deutlich gesunken. Das zeigen aktuelle Zahlen für den Gesundheitsatlas Deutschland des Wissenschaftlichen Institutes der AOK. Von 2017 bis 2024 ging die Zahl der Fälle um rund 27% zurück. Erkrankungen wie Diabetes mellitus Typ 2 oder Bluthochdruck, beides Risikofaktoren für Herzinfarkte, sind allerdings weiterhin auf einem hohen Niveau. Die AOK sieht mehrere Gründe für diese Entwicklung. Der positive Trend dürfte vor allem auf bessere Prävention, veränderte Lebensgewohnheiten und Fortschritte in der medizinischen Versorgung zurückzuführen sein. Gleichzeitig ist die Zahl der Erkrankungen, die als wichtige Risikofaktoren für Herzinfarkte gelten, in Sachsen-Anhalt weiterhin hoch. 2024 litten mehr als 39% der Gesamtbevölkerung ab 20 Jahren an Bluthochdruck. Im bundesweiten Vergleich ist dies der zweithöchste Wert nach Thüringen. An Diabetes mellitus Typ 2 litten fast 16% der Gesamtbevölkerung ab 20. Das ist der höchste Wert im bundesweiten Vergleich. Die Zahlen bekräftigen, dass Sachsen-Anhalt grundsätzlich beim Thema Gesundheit bundesweit immer noch Nachholbedarf hat. Es brauche deshalb laut AOK weiterhin gemeinsame Anstrengungen für mehr Prävention und Aufklärung. 2024 hatten die Bürgerinnen und Bürger von Hettstedt für die neue Repräsentationsfigur der Kupferstadt abgestimmt. Melina die Erste trat das Amt als erste Kupferkönigin der Stadt an. Nach nunmehr 2 Jahren soll eine neue Hoheit gekrönt werden. Der Bewerbungszeitraum läuft bis zum 30.06. Ab sofort können sich nun interessierte Damen ab 18 Jahren für die Ausübung dieses Amtes melden. Bewerbung bitte an die Stadt Hettstedt, Stabsstelle Öffentlichkeitsarbeit und Kultur, Städtepartnerschaften, Markt 1 bis 3, 0633 Hettstedt oder an die eingeblendete E-Mail-Adresse.
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0: Die Agentur für Aufbruch lud am 16. Mai zur Präsentation der Ergebnisse der 6. Spring School in Kurzgarage in Molmeck in Hettstedt ein. In der Werkstattwoche führten Studenten und Studentinnen der Humangeographie der Martin-Luther-Universität Halle-Wittenberg und des Kommunikationsdesigns Schwerpunkt Fotografie der Burg Giebig in Stein, Kunsthochschule Halle, Interviews und porträtierten Menschen in Eisleben, Hettstedt, Molmerswende und Mansfeld. Eine kurze Einführung gaben von links nach rechts Dr. Mareike Pampus und Lea Dingelmann von der Martin-Luther-Universität und Lotte Sauvin von der Burg Giebichenstein.
1: Herzlich willkommen in Kurzgarage zu unserer Ausstellung. Wir zeigen euch heute, woran wir jetzt die letzte Woche gearbeitet haben. Wir, das sind 12 Studierende von der Martin-Luther-Universität in Halle und von der Kunsthochschule Burg Giebichenstein in Halle. Und wir haben hier eine Woche lang nebenan gewohnt und 14 Interviews mit Menschen aus der Region geführt und Fotos gemacht. Sind bei Wind und Wetter durch die Region hier geradelt und zeigen euch das Ergebnis heute hier. Wir freuen uns, vielleicht im Laufe der nächsten Stunden mit euch in den Austausch zu treten über die Ausstellung. Und es liegt auch ein Gästebuch drin, in das ihr gerne eure Gedanken oder Feedback zur Ausstellung schreiben könnt.
2: Und diese ganze Idee ist ein Projekt der Agentur für Aufbruch. Wir machen das jetzt mittlerweile schon im 6. Jahr, kommen wir immer wieder her, wohnen immer wieder eine Woche gemeinsam mit den Studierenden hier auf der Molmecker Straße. Und im Prinzip ist das sogar die Keimstelle für die Agentur für Aufbruch. Also diese Kooperation ist entstanden aus Werkleids und aus dem Institut für Strukturwandel und Nachhaltigkeit der Martin-Luther-Universität. Ich selber bin Dozentin an der MLU und wir haben damals angefangen, hier vor Ort mit den Menschen in der Region einfach ins Gespräch zu kommen und haben dann daraus dieses Lehrformat entwickelt und machen das seitdem jedes Jahr. Es steht jedes Jahr unter einem anderen Jahresthema. Letztes Jahr war es Wasser und Boden, davor Energie und Netze. Dieses Jahr stand es die ganze Spring School unter dem Thema Generationen.
0: Dann bestand die Möglichkeit, die Arbeiten in Augenschein zu nehmen. Hier war auch Gelegenheit, mit den Beteiligten ins Gespräch zu kommen und mehr über den gemeinsamen Prozess des Entstehens der Werke zu erfahren. Die diesjährige Spring School wird sich vom 3. bis 12. Juli in Halle beim Werkleitsfestival früher oder später in der großen Ulrichstraße 13 bis 15 präsentieren. In diesem Rahmen finden weitere Veranstaltungen der Agentur für Aufbruch zum Jahresthema Generationen statt. Trotz 11 Grad Luft und 13 Grad Wassertemperatur bei ständig

0: wechselnden Lichtverhältnissen waren der Geschäftsführer der kommunalen Bädergesellschaft Sangerhausen MbH, Herr Wüstemann, und der Leiter Bäder, Herr Scherbe, nicht allein anlässlich der Saisoneröffnung im Sangerhäuser Freibad. Einige Unerschrockene ließen es sich nicht nehmen, das Bad schon am Eröffnungstag in Besitz zu nehmen. Wir nutzten die Gelegenheit zu einem kurzen Gespräch mit dem Leiter Bäder der kommunalen Bädergesellschaft Sangerhausen MbH, Nico Scherbe.
1: Heute beginnt unsere Freibadsaison 2026 hier bei uns im Stadtbad Sangerhausen. Wir haben ab sofort jeden Tag geöffnet, in der Woche ab 14 Uhr und an den Wochenenden ab 10 Uhr. Und ab dem 15. Juni geht es dann jeden Tag ab 10 Uhr hier bei uns los im Stadtbad Sangerhausen. Wir sind mit unseren umfangreichen Sanierungsmaßnahmen hier im Bad vollständig abgeschlossen. Das heißt, alle Becken, unser Sprungbecken, Schwimmerbecken, Nichtschwimmerbecken, unsere 45 Meter Edelstahlrutsche stehen zur Verfügung und können von jedem genutzt werden. Unsere Preise sind relativ günstig, aus unserer Sicht. Unsere Preise betragen 3 Euro für die Tageskarte für Kinder bis 17 Jahre und 5 Euro für die Tageskarte für Erwachsene ab 18 Jahre.
0: Na, dann ist ja alles vorbereitet für erholsame und erlebnisreiche Tage in der kommenden Freibadsaison. In den nächsten Tagen sollte es ja auch deutlich wärmer werden. Außerdem zeigte sich schon an diesem ersten Tag die Sonne und machte deutlich, was für eine schöne Anlage das Freibad Sangerhausen ist. 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Am 23. Mai ab 15 Uhr findet im Theater Eisleben die zentrale Feier zum Tag des Grundgesetzes in Sachsen-Anhalt statt. Besonders gewürdigt werden sollen Einsatzkräfte von Polizei und Feuerwehr. Am 27. Juni wird in der Zeit von 9.30 Uhr bis 18 Uhr zum Tag der Berg- und Hüttenleute an den Schmidtschacht Helbra eingeladen. Mit dem Comedy-Programm Dicke Luft und kein Verkehr 4, Frauentausch, gastieren Künstler des bekannten Klacktheaters im Hof der Mansfelder Gewerke in Bendorf. Termin ist der 6. Juni, Einlass ab 17 Uhr, Beginn 18 Uhr, Eintritt 25 Euro, der Kartenverkauf ist unter der eingeblendeten Telefonnummer möglich. 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
2: Der DAX notierte am Dienstagvormittag bei 24.325,55 Punkten, der DECDAX bei 3.869,04 Zählern und der Euro war in US-Dollar 16,37 wert.
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2: In der Nacht zum Mittwoch ist es anfangs mitunter nur gering, später stärker bewölkt. Vom Westen her zieht etwas Regen auf. Die Tiefstemperaturen gehen auf 11 bis 7 Grad zurück, der Wind weht schwach aus Süd. Am Mittwoch wird es wolkig bis stark bewölkt, gelegentlich fällt Regen. Am Nachmittag und Abend kann es auch örtlich Gewitter geben. Die Luft erwärmt sich auf 19 bis 21 Grad. Der Wind weht schwach bis mäßig aus Südwest. In der Nacht zum Donnerstag werden einige Wolken, vereinzelt auch Regen, erwartet. Die Luft kühlt auf 11 bis 8 Grad ab. Der Wind weht stürmisch in Böen auf den Brocken, sonst nur schwach aus Südwest. Am Donnerstag ist es wechselnd bewölkt, vereinzelt treten Schauer auf. Es besteht ein geringes Gewitterrisiko. Die Höchstwerte erreichen 19 bis 22 Grad. Der Wind weht schwach bis mäßig aus West. In der Nacht zum Freitag klingen letzte lokale Schauer ab. Vielerorts klärt es dann auf. Die Tiefstwerte sinken auf 10 bis 7 Grad, dabei weht schwacher Wind aus unterschiedlichen Richtungen. Am Freitag bilden sich lockere Quellwolken und es wird niederschlagsfrei. Dabei steigen die Temperaturen auf sommerliche 23 bis 26 Grad an. Der Wind weht schwach aus Nordwest.
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2: Um 11 Uhr waren es 17 Grad, die Luftfeuchtigkeit betrug 55% und der Luftdruck 1018 Hektopascal.
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0: Hallo und herzlich willkommen, liebe Sportfreunde, zu Sport bei Punktum. Am Wochenende trat Mara Liesegang vom SV Alemannia Rietstedt beim Talentcup des Deutschen Tischtennisbundes im thüringischen Bad Blankenburg an. Ihre Gegner, die besten Mädchen Deutschlands des Jahrgangs 2016 und jünger. Vor dem Turnier war klar, dass Mara bei einer guten Tagesform auch eine sehr gute Platzierung erreichen kann. Sie startete gut ins Turnier und ließ in den Gruppenspielen ihren Gegnerinnen aus Niedersachsen, Hessen, Nordrhein-Westfalen, Brandenburg und der Pfalz kaum eine Chance und gewann mit 3:0. In der Zwischenrunde ein ähnliches Bild. Mara bezwang ihre Gegnerinnen aus Hessen und Berlin deutlich mit 3:0. Im Spiel um den Gruppensieg wartete mit Frieda Müller eine Spielerin aus Baden-Württemberg. Hier entwickelte sich eine enge Partie. Die Rietstedterin konnte sie am Ende mit 3:1 für sich entscheiden. Im Halbfinale folgte ein klares 3:0 gegen Lena Mattes aus Hessen und im Finale zeigte diese Gang noch einmal, was in ihr steckt. Es folgte ein klarer 3:0-Sieg nochmal gegen Frieda Müller. Insgesamt spielte sie eine 10:0-Bilanz mit 30:1 Sätzen und gewann damit verdient den Talentcup und durfte sich bei der Siegerehrung die Goldmedaille umhängen lassen. Wir sind stolz auf Mara und die gezeigte Leistung, Gold nach Rietstedt zu holen. Bei einer ranghöchsten Turnier in Deutschlands gelang das noch niemandem, so der stolze Trainer Tim Aschenbrenner. Mara soll ihren Erfolg genießen und weiter hart an sich arbeiten. Vielleicht kommen dann irgendwann noch welche hinzu. So Aschenbrenner mit einem kleinen Augenzwinkern. Als nächstes die Ergebnisse der Platzbankkegler.
1: Die Platzbankkegler hatten am letzten Wochenende ihren zweiten Spieltag. In der Landesliga konnte sich dabei Zielrode 1 bei Bendorf 1 durchsetzen. Sibirode 2 kam zu Hause unter die Räder gegen Annarode 1 und die Partie Annarode 2, Kreisfeld 1, endete 369 zu 379 Holz. In der Tabelle Annarode 1 und Ziegelrode 1, 4:0 Punkte. Sibirode 1 hat erst ein Spiel absolviert. Damit ausgeglichenem Punktekonto Kreisfeld 1 und Bendorf 1 und bisher ohne Erfolg Ziegelrode 2, aber erst ein Spiel. Und Annarode 2 und auf dem letzten Platz Sibirode 2. In der Kreisliga Staffel A gab es die Partie Sibirode 3 gegen Alsdorf 2. Hier Sieger die Alsdörfer. Bendorf 3 blieb Sieger gegen Helbra 1. Und spielfrei gab es für Annarode 3 in der Tabelle Bendorf und Hergesdorf Alsdorf auf den ersten Plätzen, gefolgt von Annarode 3, Helbra und Sibirode 3 auf dem letzten Platz. Und schließlich noch die Resultate der Kreisliga Staffel B. Hier Ziegelrode 3 gegen Bendorf 2, 333 zu 356 Holz. Und Hergesdorf Alsdorf 1 konnte sich gegen Kreisfeld 2 durchsetzen. Mit 4:0 Punkten Bendorf 2 auf dem ersten Tabellenplatz, gefolgt von Eintracht Kreisfeld und Hergesdorf Alsdorf und Ziegelrode 3 noch ohne Punktgewinn.
0: Zum 60. Mal fand am vergangenen Wochenende das Schlossparkturnier Helmsdorf statt.

0: Am 16. und 17. Mai fand das nunmehr 60. Schlossparkturnier des Reit- und Fahrvereins Helmsdorf-Gerbstedt statt. Ein buntes Programm, sowohl im Springen als auch im Dressurreitsport, wartete auf die vielen Besucher. Bei diesem Ereignis nicht wegzudenken, Jürgen Laue, Vorsitzender des Reit- und Fahrvereins Helmsdorf-Gerbstedt e.V., der das Turnier von Anfang an prägte. Wir sprachen mit dem Ehrenvorsitzenden des Reitsportverbandes Sachsen-Anhalt.
1: Hier ist unser Reitturnier, jährliches Reitturnier. Und dieses Jahr haben wir die besondere Sache, dass wir 60 Jahre hintereinander Turnier mit einer Unterbrechung, einmal das Jahr nach der Wende, ansonsten jedes Jahr ein Reitturnier machen mit Springprüfungen, mit Dressurprüfungen und auch schon Meister, aber mit viel, auch ein bisschen Erfahrung mittlerweile, wie man so ein Turnier macht, um mit den Gegebenheiten klarzukommen. Am Freitag hatten wir hier ein Unwetter, dass wir fast dachten, wir können unser Turnier nicht so durchführen, wie wir wollten. Aber mit viel Enthusiasmus und Einfühlsamkeit der Mitglieder des Vereins, die alle mit zur Sache stehen, ist uns das, glaube ich, bis jetzt ganz gut gelungen. Und so wie das Wetter heute aussieht, wird es auch noch wärmer, sodass wir einen schönen Nachmittag hier erleben können. Für das Speisen und Getränke ist gesorgt und guten Sport. Und das ist uns ganz wichtig, dass unsere Reiterinnen und Reiter, die hier starten, egal in welchen Prüfungen, dass die Spaß haben an der Sache, dass es unseren Pferden gut geht, dass die Bedingungen ordentlich sind. Und ich denke, das sollte uns hier liegen. Wir erwarten auch noch hohen Besuch heute. Und ja, ich denke mal, dass uns noch ein bisschen Kultur noch gut tut. Die Jagdhornbläser kommen und wir machen noch ein paar Sachen. Wie gesagt, die so ein bisschen Überraschungen. Ordentliche Ehrenpreise haben wir, sodass die Sportler auch motiviert sind, den Reitsport zu präsentieren. Und na, ich sag mal, dass wir hier schon unser Landesniveau demonstrieren. Von Prüfungen von den kleinsten, den Vierzüge-Wettbewerb, bis hin zu den Erfahrenen, die im S-Springen, also schwere Klasse, die auch international so in etwa ausgeschrieben sind, hier ihr Können demonstrieren können.
0: Wir fragten auch nach dem Beginn seines Wirkens für den Pferdesport.
1: Also ich bin 67 hierher gekommen, nach Gerbstedt, beruflich und auch ehelich und dort Fuß gefasst habe. An und für sich wollte ich mal nach Mecklenburg, aber das hat sich damals alles so ergeben und bin hier auch bei den Pferden gelandet. An und für sich war mein Ziel so Jäger und Jagdgesellschaft und so, ja. Aber da waren mir die politischen Bedingungen, die man erfüllen musste in dieser Zeit, das war mir nicht so willkommen. Und da habe ich mir ein Pferd gekauft. Und seitdem, seit 1967, bin ich im Pferdesport und bin hier im Verein gelandet. Und wir haben hier viel an dem Platz gemacht. Das ist alles eine Sache, die von den Vereinsmitgliedern, von den Gründungsmitgliedern in die Welt gerufen wurde und in die, sag ich mal, die landwirtschaftliche Basis und diese, na, LPG, die dahinter war. Dort waren die Leute dem Pferdezucht und Pferdesport sehr gut getan, hat uns gut getan, so dass die uns unterstützt haben und wir heute eine Anlage haben, die oft beneidet wird, das schöne Grün, die Natur. Und wir brauchen in keine grüne Partei zu gehen. Wir haben es hier auf dem Platz und denke schon, das ist eine schöne Sache. Und wir haben das immer ein bisschen weitergeführt. Man sieht das an den, wir haben dieses Jahr wieder Umrandungen, die Hindernisse und auch diese Platzregulierung, die da hinten, dieser Hang, die wurde mit Fördermitteln, gab es ein Programm. Ein Städteprogramm, das haben wir genutzt, aber es gehören da auch Eigenmittel dazu. Und diese Eigenmittel haben wir alle selber erarbeitet, uns erkämpft. Und somit kann man auch mal Sachen umsetzen, die gewollt sind und die wir auch wollen. Und es ist uns gelungen.
0: Währenddessen fanden nebenan auf der entsprechenden Anlage Dressurübungen statt. Hier ein Eindruck von der Übung von Jeanette Klaus. Die Bürgermeisterin der Stadt Arnstein trat für den Reit- und Fahrverein Arnstein-Welpsleben an. Dieser Wettbewerb zählte als Wertung für den Elisabeth-Rabe-Gedächtnispreis, eine der wichtigsten Ehrungen anlässlich dieses Turnieres. Wie Frau Klaus abschnitt, dazu später mehr. Beim Dressurreiten geht es darum, die natürlichen Veranlagungen des Pferdes durch gymnastische Übungen zu fördern und zu verfeinern. Es geht darum, dass das Pferd auf minimale Signale hin zum exakten Ausführen einer bestimmten Aufgabe veranlasst werden kann. Zuschauermagnet natürlich die vielen Springpferdeprüfungen, wie hier in der Klasse M. Die Hindernisse sind 1,20 Meter hoch. Im Bild Tino Bode vom Reitverein am Geiseltalsee Brons Bedra e.V. hier auf Monte Carlo 73. Er trat dann noch einmal mit Golden D4 an und mit diesem Pferd holte er sich den Sieg. In diesen Bildern schön zu sehen, wie die Prüfungen abliefen. So gab es jede Menge Wettbewerbe in den unterschiedlichsten Schwierigkeitsgraden, die bei der gezeigten Harmonie zwischen Mensch und Tier die Besucher begeisterten. Natürlich gab es so jede Menge Siegerehrungen. Am Mikrofon begleitet von Herrn Sporreiter, dem Vorsitzenden des Reit- und Fahrvereins Westdorf-Aschersleben, der auch die fachgerechte Moderation des Turnieres übernahm. Hierbei zeigte sich, wie viele Unterstützer und Sponsoren dieses sportliche Großereignis erst ermöglichten. So gab es jede Menge Preisstifter für die einzelnen Prüfungen. Gerade wurde der Sieg von Tino Bode verkündet.
2: Auf dem zweiten Rang die Programmnummer 385, Oka Wango. Harald Schick für den Reitverein Schwittersdorf mit der Wertnote 8,2. Und da gibt es einen Gutschein von Kahobina Equestrien und einmal Äpfel. Äpfel von der Agrargenossenschaft Helmsdorf. Aus der Region für die Region. Der dritte Rang geht an die Programmnummer 250, Cesaria T. Skadi Trümper für den Reit- und Fahrverein Schloss Klosterode mit der Wertnote 8,1. Und da haben wir einmal einen Gutschein von Carobina Equestria. Herzlichen Dank dorthin.
0: Ein Höhepunkt, die Verleihung des Elisabeth-Rabe-Gedächtnispreises.
2: Der Gedächtnispreis für Elisabeth Rabe wurde initiiert von Katrin Berger, Ute Belitz, Evi Marx, Dr. Susanne Schon, Annette Zimmermann, Romina Eitner und Susanne Ludenia. All diese genannten Namen waren Freundinnen von der leider 2017 im März verstorbenen Elisabeth Rabe. Elisabeth Rabe war eine Pferdefrau. Im Ehrenamt, im Hobby, eine Pferdefrau mit viel Herz für ihre Vierbeiner. Deshalb haben sich die Genannten entschlossen, einen Gedächtnispreis zu stiften. Sieger in 2026 ist Caroline Jäger mit ihrem Pferd Samiro und der Summe 13,6 für den gastgebenden Helmsdorfer Reit- und Fahrverein Helmsdorf-Gerbstedt. Und da ist die Präsentationsdecke auch bereits aufgelegt. Und das wäre zweifelsohne ganz im Sinne von Elisabeth Rabe, dass dann dieser Preis auch noch bei ihrem Heimatverein bleibt. Katrin Berger, Frau Dr. Susanne Schon, Susanne Ludenia, Der zweite Rang geht an Annalena Wedler vom Reit- und Fahrverein Helmsdorf-Gerbstedt mit Frieda for Jazz 11,7. Und der dritte Rang für Jeanette Klaus vom Reit- und Fahrverein Arnstein-Welbsleben mit Bermin und 11,6, also ganz knapp hier im Ergebnis.
0: Wie erwähnt, wurden ja im Rahmen des Schlossparkturniers die unterschiedlichsten Leistungsniveaus bewertet und für die ganz Kleinen gab es einen Führzügelwettbewerb, wo sie im wahrsten Sinne des Wortes gemeinsam mit ihren Tieren die ersten Schritte im Turniersport machen konnten. Zur Auflockerung gab es immer wieder kleinere kulturelle Beiträge, wie gleich zu hören Jeanette Köhler von den Barbarossa Pipes and Drums.

Dann erschien der von Herrn Laue angekündigte prominente Gast, begrüßt vom Gerbstädter Bürgermeister Herrn Döring, betrat Ministerpräsident Sven Schulze das Turniergelände. Er hatte im vorigen Jahr beim Schlossparkturnier versprochen, auch 2026 dabei zu sein. Selbstverständlich liefen die Wettkämpfe und Prüfungen weiter, und als dann die Punktespringprüfung Klasse L beendet war, nahm der Ministerpräsident an der Siegerehrung teil. Gewinner hier Kai Körber aus Osterweddigen, vor Jens Schmidt aus Ringleben und dem Querfurter Frank Blödner. Danach setzten die Heiligenthaler Jagdhornbläser musikalische Akzente.

0: Vielen Dank.
1: Selbstverständlich wandte sich Herr Lauer an die vielen Turnierbesucher.
0: 60 Jahre Alter hier in Heiliger, in Hemsdorf. Viel Tradition, viel Arbeit, aber auch viel Freude haben wir in den 60 Jahren der Turnier erlebt. Ich denke bloß an das berühmte Barspringen in den ersten Jahren. Die waren mit zwei Pferden zur gleichen Zeit über ein Hindernis und das noch nach Fehler und Zeit. Also wir haben hier schon alle Sachen gemacht. Wir haben Ringreiten gemacht und alles. Und ich muss wirklich sagen, heute ist der Tag nach 60 Jahren, wo man den Gründern und den Mitarbeitern und auch der Bevölkerung von Helmsdorf recht herzlichen Dank sagen muss für die Unterstützung, die gelaufen ist. Alle haben angepasst und das ist wirklich so, wie man sich das früher gedacht hat. Ehrenamt wurde hier belohnt.
1: Bevor der Ministerpräsident ein kurzes Grußwort hielt, wurden 10 Friedenstauben freigelassen.
2: Herr Hauer, ich möchte mich erstmal bei Ihnen bedanken. Sie werden in diesem Jahr 80 Jahre alt. Und das gibt mit Sicherheit eine große Feier, aber auch viel schöner ist es, wie viele Menschen heute hier wieder sind. Sie seit 60 Jahren jetzt hier dieses Turnier, was über Sachsen-Anhalt-Grenzen hinaus bekannt ist. Und wenn heute in Hamburg oder irgendwo anders

0: Wiesbaden über Pferdesport gesprochen und hat dann irgendwann über Helmsdorf gesprochen. Und das finde ich wirklich klasse. Das ist eine Auszeichnung für unser Bundesland, das ist eine Auszeichnung für Sachsen-Anhalt, die, glaube ich, einen großen Applaus verdient hat. Und ich wünsche mir, dass dieses Turnier nicht nur hier für Helmsdorf, für Gerbstedt, für Sachsen-Anhalt, sondern insgesamt für Deutschland auch lange weiter existiert. Und möchte Ihnen da gerne mal Unterstützung zu anbieten, dass wir alles das, was wir als Land machen können. Vieles ist nicht, aber ein bisschen was können wir tun, dass wir das gerne machen. Vielen Dank, dass Sie dabei sind. Vielen Dank, dass es ein tolles Turnier wieder ist. Und ich wünsche mir, dass wir es in den nächsten Jahren so weitermachen. Wir feiern dann erstmal Ihren 80. Geburtstag. Und dann können Sie noch 20 Jahre, ziehen Sie das noch durch. Ne? Okay, sagt er. Also vielen Dank und das ist noch ein schönes Turnier heute. Vielen Dank.
1: Und so nahm das 60. Schlossparkturnier Helmsdorf seinen erfolgreichen Verlauf und machte Lust auf die nächste Auflage im kommenden Jahr.
2: Beim BSV 1928 Kloster Mansfeld dürfen sich nach Abschluss der Saison drei Teams über einen Platz auf dem Podium in den jeweiligen Bezirksoberligen freuen. Die Frauenmannschaft und die männliche Jugend C landeten auf dem dritten Platz und die männliche Jugend D erreichte sogar die Vizemeisterschaft. Zudem stellt die Jugend D den Top-Torschützen der Liga. Herzlichen Glückwunsch. Die Stadtwerke Hettstedt luden zum Energie-Cup für den Nachwuchs ein.
3: Die Fußball-Weltmeisterschaft startet in wenigen Wochen. Was könnte da fußballbegeisterte Kids mehr in Stimmung bringen als ein Fußballturnier? Ein Stadtwerkeverbund bestehend aus den Stadtwerken Aschersleben, Bernburg, Bitterfeld-Wolfen, Eisleben, Hettstedt und Sangerhausen veranstaltet aus diesem Grund zum wiederholten Mal den Energy Cup. Dabei treten aus den genannten Regionen Schulmannschaften gegeneinander an, um den Sieger zum Finale nach Aschersleben zu entsenden. Der Vorentscheid in Hettstedt fand am 11. Mai statt. Regenbedingt wurde das Turnier kurzerhand in die Druschbar-Sporthalle verlegt. Vier Mannschaften der Grundschulen Novalis, Am Markt, der Evangelischen und der Grundschule Mansfeld hatten sich zum Turnier angemeldet und waren hochmotiviert angereist. Dabei wurde zunächst im System jeder gegen jeden gespielt. In den Vorrunden zeigte sich schon großer Ehrgeiz bei den Kids, den größten der vier Pokale zu ergattern. Doch stand das Fair Play immer im Vordergrund. Der gesteckte Zeitplan beim Turnier ging gut auf. Pünktlich zur Mittagszeit waren die Vorrunden beendet und es gab erst einmal eine kleine Stärkung für alle Aktiven. Oliver Strotzig, Leiter Projekte und Innovationen bei den Stadtwerken Hettstedt, fokussierte im Interview die Angebote für die Kids, die das Fußballturnier komplettierten.
4: Natürlich haben wir für Verpflegung gesorgt, wir haben für den medizinischen Notfall gesorgt. Wir haben aber auch natürlich zwischen den Spielpausen und für die nicht spielenden Mannschaften immer ein bisschen Action. Wir haben den Bogenschießverein von Hettstedt hier mit am Start. Wir haben die Feuerwehr am Start und wir haben natürlich auch die Polizei mit jeweils einer Station vor Ort, wo man Glücksrad drehen kann, wo man sich auch einen Feuerwehrwagen anschauen kann etc. Wettertechnisch muss ich leider sagen, mussten wir natürlich ein bisschen improvisieren. Es war ursprünglich natürlich als Freiveranstaltung geplant. Durch den Regen, durch die Regenansage sind wir jetzt hier in der Duschbarhalle. Wir haben es gemanagt bekommen, das hat alles super geklappt. Die Kinder spielen, sie haben Spaß, man hört's und das ist das Allerwichtigste.
3: Ein Dreh am Glücksrad bei der Polizei, die Besichtigung eines Einsatzwagens bei der Feuerwehr oder das Ausprobieren mit Pfeil und Bogen machten also den Energy Cup zu einem kleinen Erlebnis. Doch das Wichtigste blieb natürlich der Fußball. Nach den Vorrunden kämpften um Platz 3 die Evangelische Grundschule Martin Luther und die Grundschule Mansfeld. Die Kids der Grundschule Mansfeld hatten etwas mehr Torglück und sicherten sich den dritten Platz. Im Vorrundenfinale standen die Grundschule Am Markt und die Novalis Grundschule. Mit starken Spielzügen und der Unterstützung des mitgereisten Fanblocks konnte sich die Novalis Grundschule souverän als Sieger durchsetzen. Die Freude, das Ticket für das Finale in Aschersleben gelöst zu haben, war sichtlich groß. Bleibt uns, der Mannschaft, die Daumen zu drücken für eine gute Platzierung im Finale am 10. Juni.
2: Das war's für heute. Ich hoffe, es war interessant für Sie und Sie schalten

0: Hallo und herzlich willkommen, liebe Zuschauerinnen und Zuschauer bei Punkt um Ihrem regionalen Fernsehprogramm. Und wir wollen wieder das Neueste aus der Stadt Hettstedt erfahren. Und dazu ist der Bürgermeister hier zu uns gekommen. Herzlich willkommen hier, Herr Tallich.
1: Vielen Dank.
0: Wir haben ja in den letzten Monaten immer, ach eigentlich schon in den letzten Jahren mit Ihrem Vorgänger und dessen Vorgänger immer wieder das Thema Haushalt gehabt, was am Anfang dieser Sendung steht. Aber kann man jetzt erstmal, naja, ich will nicht sagen, einen Haken dran setzen, aber da sieht es gut aus.
1: Genau, wir haben zumindest schon mal eine positive Rückmeldung vom Landkreis bekommen. Liegt natürlich auch an den Bedarfszuweisungen, die wir bekommen haben. Das ist natürlich so ein schöner, warmer Segen. Wir prüfen gerade noch, das ist natürlich wieder ein hochbürokratischer Vorgang mit ganz, ganz vielen Auflagen, was wir jetzt noch umsetzen müssen, damit das dann alles auch so funktioniert. Und dann werden wir wahrscheinlich einen Beitrittsbeschluss im Stadtrat nochmal brauchen. Aber dann sieht es für die Stadt ganz gut aus.
0: Wenigstens das ist ja zumindest auf der Zielgeraden. Andere Dinge sind ja so, dass man das gar nicht vorher einschätzen kann und die dann überraschend kommen, wie dieser Erdfall in der Langen Straße.
1: Ja.
0: Das beschäftigt die Einwohner nicht nur an dieser Straße, das hat ein bisschen weitergehende Auswirkungen. Wie ist denn da der Stand?
1: Das ist ja immer so ein schwieriges Thema im Bergbaugebiet. Man weiß ja nie, wen es trifft, wo es irgendwie trifft. Für uns kam es auch ganz überraschend. Wir waren mit dem LSBB, dem Landesstraßenbaubetrieb, vor Ort, auch das Bergbauamt war da, um zu gucken, Mensch, ist das irgendwie betroffen in den bekannten Bergbaugebieten. Lustigerweise geht genau an der Stelle so eine Schneise zwischen zwei Bergbaugebieten durch, weshalb man sagt, es ist kein offizieller Bergbau, es kann natürlich immer noch so ein privater Steinbruch irgendwie gewesen sein, wo die Leute damals mal selber irgendwie gebuddelt haben. Das kriegen wir jetzt leider nur schwer raus, weil der LSBB zur Sicherung des Lochs erstmal das Loch schon wieder mit diesem Flüssigerde-Gemisch verfüllt hat, damit wir da wieder Stabilität reinkriegen, um auch zu schauen, dass es jetzt belastbar bleibt, dass es sich nicht weiter senkt, nicht, dass da noch irgendwie irgendwas zusammenfällt. Und genau, das ist jetzt der Stand. Wir warten jetzt, ob das statisch hält und dann gucken wir, wie wir die Straße und den Gehweg wieder saniert kriegen.
0: Da sind ja viele Unwägbarkeiten, aber gibt es einen gewissen Zeithorizont, wo man hofft, dass das Problem gelöst ist und man die Straße wieder freigeben kann?
1: Das kommt jetzt darauf an, wie die Fachleute da dieses Verfüllungsgemisch weiter prüfen. Das ist tatsächlich spannend, weil wir ja auch immer noch gucken, lag es an irgendwelchen anderen Ursachen. Bergbau ist ja immer schnell dahergesagt. Offiziell ist es das jetzt nicht, kann es natürlich trotzdem sein. Wir haben auch geprüft, haben jetzt auch noch eine Kanalbefahrung, um zu schauen, ist irgendeiner der Kanäle irgendwie undicht, dass es dann eine Ausspülung gab über mehrere Jahre.
0: Also das wird mindestens noch Wochen, wenn nicht Monate dauern.
1: Na, ich hoffe mal nicht, dass es Monate dauert, aber wir sind dran, wir schauen. Mhm. Wichtig ist, dass wir dann die restlichen möglichen Ursachen ausschließen, damit wir dann nicht in ein paar Monaten wieder das gleiche Problem haben.
0: Eine andere Sache, die ja, gerade aus der Richtung nach Hettstedt reinkommt, was einem aufgefallen ist, das gibt ja die Abrissbaustelle da bei der ehemaligen Großbäckerei. Und irgendwie hatte ich den Eindruck, da ist nicht viel passiert in letzter Zeit. Dann täusche ich mich da.
1: Genau, nein, wir hatten tatsächlich eine Pause einmal, weil das beauftragte Unternehmen ja mehrere Baustellen hat, bei uns gut im Zeitplan lag. Das hatte ich auch schon mal zum Stadtrat berichtet. Da wurden mal kurz die Leute abgezogen, um auf einer anderen Baustelle auszuhelfen, damit sie da ihren Zeithorizont halten. Jetzt hatten wir tatsächlich kurz nochmal eine Abstimmungsthematik mit der unteren Naturschutzbehörde. Die haben gesagt, Mensch, wartet mal, wir müssen nochmal gucken nach, ich glaube, Ameisen und Fledermäusen, die es da wohl geben könnte und sollte.
0: Der berühmte Ameisenbeauftragte da oder wie oder Tom Thör oder was, der da bestellt werden muss.
1: Genau, die haben wir ja auch so ein bisschen abgesperrt und da erfolgte nochmal eine Prüfung. Da ist mittlerweile aber auch wieder die Verfügung da, dass wir weitermachen können. Das heißt, wir warten jetzt darauf, dass die Firma ihre Arbeiten fortsetzt. Bisher sind wir noch im Plan. Wir hoffen, dass wir das jetzt weiter so halten können und dann geht es auch da kräftig voran.
0: Der Monat Mai ist ja der Monat der Feiertage. Vom 1. angefangen bis jetzt, kurz vor Pfingsten, sind wir ja. Das sind so viele, viele Veranstaltungen, die ja den familiären Charakter haben, die aus Tradition heraus sind. Wie sieht es denn bei der Stadt aus, terminlich? Gibt es da demnächst was?
1: Der Heimatverein macht tatsächlich für sein Plauder-Brunch. Für mich das erste Mal. Herr Fuhlert hat im Rahmen des Heimatvereins auch schon mal angefragt. Es gibt ja immer, scheinbar immer so eine Stadtwette.
0: Mhm.
1: Wo die Leute irgendwelche verrückten Wetten eingeben können. Ich hoffe, es wird nicht ganz so was Verrücktes, damit ich wenigstens die Chance habe, dagegen anzutreten, denn den Spaß mache ich natürlich gerne mit. Da habe ich gesagt, okay, das probieren wir mal gucken, welche Wette gezogen wird und ob ich eine Chance habe zu gewinnen. Ansonsten steht, glaube ich, jetzt auch Ende des Monats das Hollywood-Festival wieder an, wo dann hatte ich ja schon mal...
0: Ja, 13. Juni so, ja.
1: Genau, wo man dann mal so ein bisschen das Holzhandwerk wieder in den Mittelpunkt setzen können und schauen können, dass was Handwerker alles möglich machen und welche technischen Errungenschaften es da wieder gibt. Das finde ich auch eine ganz spannende Veranstaltung.
0: Ja, also es geht weiter. Wir stecken mittendrin in verschiedenen Prozessen. Und wir bleiben ja immer dran. Einmal im Monat treffen wir uns hier und da wird dann nochmal beleuchtet, was es so Neues in der Stadt gibt. Danke für diesmal, danke fürs Dranbleiben und ich hoffe, Sie schalten auch das nächste Mal wieder ein. Und das heißt, Neues aus dem Rathaus, was ja aus dem Studio kommt. Vielen Dank.
1: Vielen Dank.

0: Hallo und herzlich willkommen, liebe Zuschauerinnen und Zuschauer bei Punktum, Ihrem regionalen Fernsehprogramm. In Sachsen-Anhalt ist die Zahl der Herzinfarkte deutlich gesunken. Das zeigen aktuelle Zahlen für den Gesundheitsatlas Deutschland des Wissenschaftlichen Institutes der AOK. Von 2017 bis 2024 ging die Zahl der Fälle um rund 27% zurück. Erkrankungen wie Diabetes mellitus Typ 2 oder Bluthochdruck, beides Risikofaktoren für Herzinfarkte, sind allerdings weiterhin auf einem hohen Niveau. Die AOK sieht mehrere Gründe für diese Entwicklung. Der positive Trend dürfte vor allem auf bessere Prävention, veränderte Lebensgewohnheiten und Fortschritte in der medizinischen Versorgung zurückzuführen sein. Gleichzeitig ist die Zahl der Erkrankungen, die als wichtige Risikofaktoren für Herzinfarkte gelten, in Sachsen-Anhalt weiterhin hoch. 2024 litten mehr als 39% der Gesamtbevölkerung ab 20 Jahren an Bluthochdruck. Im bundesweiten Vergleich ist dies der zweithöchste Wert nach Thüringen. An Diabetes mellitus Typ 2 litten fast 16% der Gesamtbevölkerung ab 20. Das ist der höchste Wert im bundesweiten Vergleich. Die Zahlen bekräftigen, dass Sachsen-Anhalt grundsätzlich beim Thema Gesundheit bundesweit immer noch Nachholbedarf hat. Es brauche deshalb laut AOK weiterhin gemeinsame Anstrengungen für mehr Prävention und Aufklärung. 2024 hatten die Bürgerinnen und Bürger von Hettstedt für die neue Repräsentationsfigur der Kupferstadt abgestimmt. Melina die Erste trat das Amt als erste Kupferkönigin der Stadt an. Nach nunmehr 2 Jahren soll eine neue Hoheit gekrönt werden. Der Bewerbungszeitraum läuft bis zum 30.06. Ab sofort können sich nun interessierte Damen ab 18 Jahren für die Ausübung dieses Amtes melden. Bewerbung bitte an die Stadt Hettstedt, Stabstelle Öffentlichkeitsarbeit und Kultur, Städtepartnerschaften, Markt 1 bis 3, 0633 Hettstedt oder an die eingeblendete E-Mail-Adresse.
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0: Die Agentur für Aufbruch lud am 16. Mai zur Präsentation der Ergebnisse der 6. Spring School in Kurts Garage in Molmeck in Hettstedt ein. In der Werkstattwoche führten Studenten und Studentinnen der Humangeographie der Martin-Luther-Universität Halle-Wittenberg und des Kommunikationsdesigns Schwerpunkt Fotografie der Burg Giebichenstein Kunsthochschule Halle Interviews und porträtierten Menschen in Eisleben, Hettstedt, Molmerswende und Mansfeld. Eine kurze Einführung gaben von links nach rechts Dr. Mareike Pampus und Lea Dingelmann von der Martin-Luther-Universität und Lotte Sauvin von der Burg Giebichenstein.
1: Herzlich willkommen in Kurts Garage zu unserer Ausstellung. Wir zeigen euch heute, woran wir jetzt die letzte Woche gearbeitet haben. Wir, das sind 12 Studierende von der Martin-Luther-Universität in Halle und von der Kunsthochschule Burg Giebichenstein in Halle. Und wir haben hier eine Woche lang nebenan gewohnt und 14 Interviews mit Menschen aus der Region geführt und Fotos gemacht. Sind bei Wind und Wetter durch die Region hier geradelt und zeigen euch das Ergebnis heute hier. Wir freuen uns, vielleicht im Laufe der nächsten Stunden mit euch in den Austausch zu treten über die Ausstellung. Und es liegt auch ein Gästebuch drin, in das ihr gerne eure Gedanken oder Feedback zur Ausstellung schreiben könnt.
2: Und diese ganze Idee ist ein Projekt der Agentur für Aufbruch. Wir machen das jetzt mittlerweile schon im 6. Jahr, kommen wir immer wieder her, wurden immer wieder eine Woche gemeinsam mit den Studierenden hier auf der Molmecker Straße. Und im Prinzip ist das sogar die Keimstelle für die Agentur für Aufbruch. Also diese Kooperation ist entstanden aus Werkleitz und aus dem Institut für Strukturwandel und Nachhaltigkeit der Martin-Luther-Universität. Ich selber bin Dozentin an der MLU und wir haben damals angefangen, hier vor Ort mit den Menschen in der Region einfach ins Gespräch zu kommen und haben dann daraus dieses Lehrformat entwickelt und machen das seitdem jedes Jahr. Es steht jedes Jahr unter einem anderen Jahresthema. Letztes Jahr war es Wasser und Boden, davor Energie und Netze. Dieses Jahr stand es die ganze Spring School unter dem Thema Generationen.
0: Dann bestand die Möglichkeit, die Arbeiten in Augenschein zu nehmen. Hier war auch Gelegenheit, mit den Beteiligten ins Gespräch zu kommen und mehr über den gemeinsamen Prozess des Entstehens der Werke zu erfahren. Die diesjährige Spring School wird sich vom 3. bis 12. Juli in Halle beim Werkleitz Festival früher oder später in der großen Ulrichstraße 13 bis 15 präsentieren. In diesem Rahmen finden weitere Veranstaltungen der Agentur für Aufbruch zum Jahresthema Generationen statt. Trotz 11 Grad Luft und 13 Grad Wassertemperatur bei ständig wechselnden Lichtverhältnissen waren der Geschäftsführer der kommunalen Bädergesellschaft Sangerhausen MbH, Herr Wüstemann, und der Leiter Bäder, Herr Scherbe, nicht allein anlässlich der Saisoneröffnung im Sangerhäuser Freibad. Einige Unerschrockene ließen es sich nicht nehmen, das Bad schon am Eröffnungstag in Besitz zu nehmen. Wir nutzten die Gelegenheit zu einem kurzen Gespräch mit dem Leiter Bäder der kommunalen Bädergesellschaft Sangerhausen MbH, Nico Scherbe.
3: Heute beginnt unsere Freibadsaison 2026 hier bei uns im Stadtbad Sangerhausen.

0: Langerhausen. Wir haben ab sofort jeden Tag geöffnet, in der Woche ab 14 Uhr und an den Wochenenden ab 10 Uhr. Und ab dem 15. Juni geht es dann jeden Tag ab 10 Uhr hier bei uns los im Stadtbad Sangerhausen. Wir sind mit unseren umfangreichen Sanierungsmaßnahmen hier im Bad vollständig abgeschlossen. Das heißt, alle Becken, unser Sprungbecken, Schwimmerbecken, Nichtschwimmerbecken, unsere 45 Meter Edelstahlrutsche stehen zur Verfügung und können von jedem genutzt werden. Unsere Preise sind relativ günstig, aus unserer Sicht. Unsere Preise betragen 3 Euro für die Tageskarte für Kinder bis 17 Jahre und 5 Euro für die Tageskarte für Erwachsene ab 18 Jahre.
1: Na, dann ist ja alles vorbereitet für erholsame und erlebnisreiche Tage in der kommenden Freibadsaison. In den nächsten Tagen sollte es ja auch deutlich wärmer werden. Außerdem zeigte sich schon an diesem ersten Tag die Sonne und machte deutlich, was für eine schöne Anlage das Freibad Sangerhausen ist.
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3: Am 23. Mai ab 15 Uhr findet im Theater Eisleben die zentrale Feier zum Tag des Grundgesetzes in Sachsen-Anhalt statt. Besonders gewürdigt werden sollen Einsatzkräfte von Polizei und Feuerwehr. Am 27. Juni wird in der Zeit von 9.30 Uhr bis 18 Uhr zum Tag der Berg- und Hüttenleute an den Schmidtschacht Helbra eingeladen. Mit dem Comedy-Programm Dicke Luft und kein Verkehr 4, Frauentausch, gastieren Künstler des bekannten Klacktheaters im Hof der Mansfelder Gewerke in Bendorf. Termin ist der 6. Juni, Einlass ab 17 Uhr, Beginn 18 Uhr, Eintritt 25 Euro, der Kartenverkauf ist unter der eingeblendeten Telefonnummer möglich.
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5: Der DAX notierte am Dienstagvormittag bei 24.325,55 Punkten, der DECDAX bei 3.869,04 Zählern und der Euro war in US-Dollar 16,37 wert.
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5: In der Nacht zum Mittwoch ist es anfangs mitunter nur gering, später stärker bewölkt. Vom Westen her zieht etwas Regen auf. Die Tiefstemperaturen gehen auf 11 bis 7 Grad zurück, der Wind weht schwach aus Süd. Am Mittwoch wird es wolkig bis stark bewölkt, gelegentlich fällt Regen. Am Nachmittag und Abend kann es auch örtlich Gewitter geben. Die Luft erwärmt sich auf 19 bis 21 Grad. Der Wind weht schwach bis mäßig aus Südwest. In der Nacht zum Donnerstag werden einige Wolken, vereinzelt auch Regen, erwartet. Die Luft geht auf 11 bis 8 Grad ab. Der Wind weht stürmisch in Böen auf den Brocken, sonst nur schwach aus Südwest. Am Donnerstag ist es wechselnd bewölkt, vereinzelt treten Schauer auf. Es besteht ein geringes Gewitterrisiko. Die Höchstwerte erreichen 19 bis 22 Grad. Der Wind weht schwach bis mäßig aus West. In der Nacht zum Freitag klingen letzte lokale Schauer ab. Vielerorts klärt es dann auf. Die Tiefstwerte sinken auf 10 bis 7 Grad, dabei weht schwacher Wind aus unterschiedlichen Richtungen. Am Freitag bilden sich lockere Quellwolken und es wird niederschlagsfrei. Dabei steigen die Temperaturen auf sommerliche 23 bis 26 Grad an. Der Wind weht schwach aus Nordwest.
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5: Um 11 Uhr waren es 17 Grad, die Luftfeuchtigkeit betrug 55% und der Luftdruck 1018 Hektopascal.
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0: Hallo und herzlich willkommen, liebe Sportfreunde, zu Sport bei Punktum. Am Wochenende trat Mara Liesegang vom SV Alemannia Rietstedt beim Talentcup des Deutschen Tischtennisbundes im thüringischen Bad Blankenburg an. Ihre Gegner, die besten Mädchen Deutschlands des Jahrgangs 2016 und jünger. Vor dem Turnier war klar, dass Mara bei einer guten Tagesform auch eine sehr gute Platzierung erreichen kann. Sie startete gut ins Turnier und ließ in den Gruppenspielen ihren Gegnerinnen aus Niedersachsen, Hessen, Nordrhein-Westfalen, Brandenburg und der Pfalz kaum eine Chance und gewann mit 3:0. In der Zwischenrunde ein ähnliches Bild. Mara bezwang ihre Gegnerinnen aus Hessen und Berlin deutlich mit 3:0. Im Spiel um den Gruppensieg wartete mit Frieda Müller eine Spielerin aus Baden-Württemberg. Hier entwickelte sich eine enge Partie. Die Rietstedterin konnte sie am Ende mit 3:1 für sich entscheiden. Im Halbfinale folgte ein klares 3:0 gegen Lena Mattes aus Hessen und im Finale zeigte Liesegang noch einmal, was in ihr steckt. Es folgte ein klarer 3:0-Sieg nochmal gegen Frieda Müller. Insgesamt spielte sie eine 10:0-Bilanz mit 30:1 Sätzen und gewann damit verdient den Talentcup und durfte sich bei der Siegerehrung die Goldmedaille umhängen lassen. Wir sind stolz auf Mara und die gezeigte Leistung, Gold nach Rietstedt zu holen. Bei einer ranghöchsten Turnier in Deutschlands gelang das noch niemandem, so der stolze Trainer Tim Aschenbrenner. Mara soll ihren Erfolg genießen und weiter hart an sich arbeiten. Vielleicht kommen dann irgendwann noch welche hinzu. So Aschenbrenner mit einem kleinen Augenzwinkern. Als nächstes die Ergebnisse der Platzbankkegler.
1: Die Platzbankkegler hatten am letzten Wochenende ihren zweiten Spieltag. In der Landesliga konnte sich dabei Zielrode 1 bei Bendorf 1 durchsetzen. Sibirode 2 kam zu Hause unter die Räder gegen Annarode 1 und die Partie Annarode 2, Kreisfeld 1, endete 369 zu 379 Holz. In der Tabelle Annarode 1 und Ziegelrode 1, 4:0 Punkte. Sibirode 1 hat erst ein Spiel absolviert, dann mit ausgeglichenem Punktekonto Kreisfeld 1 und Bendorf 1 und bisher ohne Erfolg Ziegelrode 2, aber erst ein Spiel. Und Annarode 2 und auf dem letzten Platz Sibirode 2. In der Kreisliga Staffel A gab es die Partie Sibirode 3 gegen Alsdorf 2. Hier Sieger die Alsdörfer. Bendorf 3 blieb Sieger gegen Helbra 1. Und spielfrei gab es für Annarode 3 in der Tabelle Bendorf und Hergesdorf Alsdorf auf den ersten Plätzen, gefolgt von Annarode 3, Helbra und Sibirode 3 auf dem letzten Platz. Und schließlich noch die Resultate der Kreisliga Staffel B. Hier Ziegelrode 3 gegen Bendorf 2, 333 zu 356 Holz. Und Hergesdorf Alsdorf 1 konnte sich gegen Kreisfeld 2 durchsetzen. Mit 4:0 Punkten Bendorf 2 auf dem ersten Tabellenplatz, gefolgt von Eintracht Kreisfeld und Hergesdorf Alsdorf und Ziegelrode 3 noch ohne Punktgewinn.
0: Zum 60. Mal fand am vergangenen Wochenende das Schlossparkturnier Helmsdorf statt.
1: Am 16. und 17. Mai fand das nunmehr 60. Schlossparkturnier des Reit- und Fahrvereins Helmsdorf-Gerbstedt statt. Ein buntes Programm, sowohl im Springen als auch im Dressurreitsport, wartete auf die vielen Besucher. Bei diesem Ereignis nicht wegzudenken, Jürgen Laue, Vorsitzender des Reit- und Fahrvereins Helmsdorf-Gerbstedt e.V., der das Turnier von Anfang an prägte. Wir sprachen mit dem Ehrenvorsitzenden des Reitsportverbandes Sachsen-Anhalt.

0: Anhalt.
1: Hier ist unser Reitturnier, jährliches Reitturnier. Und dieses Jahr haben wir die besondere Sache, dass wir 60 Jahre hintereinander Turnier mit einer Unterbrechung, einmal das Jahr nach der Wende, ansonsten jedes Jahr ein Reitturnier machen mit Springprüfungen, mit Dressurprüfungen und auch schon Meisterprüfungen, aber mit viel, auch ein bisschen Erfahrung mittlerweile, wie man so ein Turnier macht, um mit den Gegebenheiten klarzukommen. Am Freitag hatten wir hier ein Unwetter, dass wir fast dachten, wir können unser Turnier nicht so durchführen, wie wir wollten, aber mit viel Enthusiasmus und Einfühlsamkeit der Mitglieder des Vereins, die alle mit zur Sache stehen, ist uns das, glaube ich, bis jetzt ganz gut gelungen. Und so wie das Wetter heute aussieht, wird es auch noch wärmer, sodass wir einen schönen Nachmittag hier erleben können. Für das Speisen und Getränke ist gesorgt und guten Sport. Und das ist uns ganz wichtig, dass unsere Reiterinnen und Reiter, die hier starten, egal in welchen Prüfungen, dass die Spaß haben an der Sache, dass es unseren Pferden gut geht, dass die Bedingungen ordentlich sind. Und ich denke, das sollte uns hier liegen. Wir erwarten auch noch hohen Besuch heute. Und ja, ich denke mal, dass uns noch ein bisschen Kultur noch gut tut. Die Jagdhornbläser kommen und wir machen noch ein paar Sachen. Wie gesagt, die so ein bisschen Überraschungen. Ordentliche Ehrenpreise haben wir, sodass die Sportler auch motiviert sind, den Reitsport zu präsentieren. Und na, ich sag mal, dass wir hier schon unser Landesniveau demonstrieren. Von Prüfungen von den kleinsten, den Vierzüge-Wettbewerb, bis hin zu den Erfahrenen, die im S-Springen, also schwere Klasse, die auch international so in etwa ausgeschrieben sind, hier ihr Können demonstrieren können.
0: Wir fragten auch nach dem Beginn seines Wirkens für den Pferdesport.
1: Also ich bin 67 hierher gekommen, nach Gerbstedt, beruflich und auch ehelich und dort Fuß gefasst habe. An und für sich wollte ich mal nach Mecklenburg, aber das hat sich damals alles so ergeben und bin hier auch bei den Pferden gelandet. An und für sich war mein Ziel so Jäger und Jagdgesellschaft und so weiter. Aber da waren mir die politischen Bedingungen, die man erfüllen musste in dieser Zeit, das war mir nicht so willkommen und da habe ich mir ein Pferd gekauft. Und seitdem, seit 1967, bin ich im Pferdesport und bin hier im Verein gelandet. Und wir haben hier viel an dem Platz gemacht. Das ist alles eine Sache, die von den Vereinsmitgliedern, von den Gründungsmitgliedern in die Welt gerufen wurde und in die, sag ich mal, die landwirtschaftliche Basis und diese LPG, die dahinter war, dort waren die Leute dem Pferdezucht und Pferdesport sehr gut getan, hat uns gut getan, so dass die uns unterstützt haben und wir heute eine Anlage haben, die oft beneidet wird, das schöne Grün, die Natur. Und wir brauchen in keine grüne Partei zu gehen. Wir haben es hier auf dem Platz und denke schon, das ist eine schöne Sache. Und wir haben das immer ein bisschen weitergeführt. Man sieht das an den, wir haben dieses Jahr wieder Umrandungen, die Hindernisse und auch diese Platzregulierung, die da hinten, dieser Hang, die wurde mit Fördermitteln, gab es ein Programm, ein Städteprogramm, das haben wir genutzt. Aber es gehören da auch Eigenmittel dazu. Und diese Eigenmittel haben wir alle selber erarbeitet, uns erkämpft. Und somit kann man auch mal Sachen umsetzen, die gewollt sind und die wir auch wollen. Und es ist uns gelungen.
0: Währenddessen fanden nebenan auf der entsprechenden Anlage Dressurübungen statt. Ihren Eindruck von der Übung von Jeanette Klaus, die Bürgermeisterin der Stadt Arnstein, trat für den Reit- und Fahrverein Arnstein-Welbsleben an. Dieser Wettbewerb zählte als Wertung für den Elisabeth-Rabe-Gedächtnispreis, eine der wichtigsten

0: Ehrungen anlässlich dieses Turnieres. Wie Frau Klaus Abschnitt, dazu später mehr. Beim Dressurreiten geht es darum, die natürlichen Veranlagungen des Pferdes durch gymnastische Übungen zu fördern und zu verfeinern. Es geht darum, dass das Pferd auf minimale Signale hin zum exakten Ausführen einer bestimmten Aufgabe veranlasst werden kann. Zuschauermagnet natürlich die vielen Springpferdeprüfungen, wie hier in der Klasse M. Die Hindernisse sind 1,20 Meter hoch. Im Bild Tino Bode vom Reitverein am Geiseltalsee Bronze Bedra e.V. Hier auf Monte Carlo 73. Er trat dann noch einmal mit Golden D4 an und mit diesem Pferd holte er sich den Sieg. In diesen Bildern schön zu sehen, wie die Prüfungen abliefen. So gab es jede Menge Wettbewerbe in den unterschiedlichsten Schwierigkeitsgraden, die bei der gezeigten Harmonie zwischen Mensch und Tier die Besucher begeisterten. Natürlich gab es so jede Menge Siegerehrungen. Am Mikrofon begleitet von Herrn Sporreiter, dem Vorsitzenden des Reit- und Fahrvereins Westdorf-Aschersleben, der auch die fachgerechte Moderation des Turnieres übernahm. Hierbei zeigte sich, wie viele Unterstützer und Sponsoren dieses sportliche Großereignis erst ermöglichten. So gab es jede Menge Preisstifter für die einzelnen Prüfungen. Gerade wurde der Sieg von Tino Bode verkündet.
1: Auf dem zweiten Rang die Programmnummer 385, Oka Wango. Harald Schick für den Reitverein Schwittersdorf mit der Wertnote 8,2. Und da gibt es einen Gutschein von Kahobina Equestrien und einmal Äpfel. Äpfel von der Agrargenossenschaft Helmsdorf. Aus der Region für die Region. Der dritte Rang geht an die Programmnummer 250, Cesaria T. Skadi Trümper für den Reit- und Fahrverein Schloss Klosterode mit der Wertnote 8,1. Und da haben wir einmal einen Gutschein von Carobina Equestrien. Herzlichen Dank dorthin.
0: Ein Höhepunkt, die Verleihung des Elisabeth Rabe Gedächtnispreises.
1: Der Gedächtnispreis für Elisabeth Rabe wurde initiiert von Katrin Berger, Ute Belitz, Evi Marx, Dr. Susanne Schon, Annette Zimmermann, Rowena Eitner und Susanne Ludenia. All diese genannten Namen waren Freundinnen von der leider 2017 im März verstorbenen Elisabeth Rabe. Elisabeth Rabe war eine Pferdefrau. Im Ehrenamt, im Hobby, eine Pferdefrau mit viel Herz für ihre Vierbeiner. Deshalb haben sich die Genannten entschlossen, einen Gedächtnispreis zu stiften. Sieger in 2026 ist Caroline Jäger mit ihrem Pferd Samiro und der Summe 13,6 für den gastgebenden Helmsdorfer Reit- und Fahrverein Helmsdorf-Gerbstedt. Und da ist die Präsentationsdecke auch bereits aufgelegt. Und das wäre zweifelsohne ganz im Sinne von Elisabeth Rabe, dass dann dieser Preis auch noch bei ihrem Heimatverein bleibt. Katrin Berger, Frau Dr. Susanne Schon, Susanne Ludenia, der zweite Rang geht an Annalena Wedler vom Reit- und Fahrverein Helmsdorf-Gerbstedt mit Frieda for Jazz. 11,7. Und der dritte Rang für Jeanette Klaus vom Reit- und Fahrverein Arnstein-Welbsleben mit Bermin und 11,6, also ganz knapp hier im Ergebnis.

Wie erwähnt, wurden ja im Rahmen des Schlossparkturniers die unterschiedlichsten Leistungsniveaus bewertet und für die ganz Kleinen gab es einen Führzügelwettbewerb, wo sie im wahrsten Sinne des Wortes gemeinsam mit ihren Tieren die ersten Schritte im Turniersport machen konnten. Zur Auflockerung gab es immer wieder kleinere kulturelle Beiträge, wie gleich zu hören Jeanette Köhler von den Barbarossa Pipes and Drums.

Dann erschien der von Herrn Laue angekündigte prominente Gast. Begrüßt vom Gerbstädter Bürgermeister Herrn Döring, betrat Ministerpräsident Sven Schulze das Turniergelände. Er hatte im vorigen Jahr beim Schlossparkturnier versprochen, auch 2026 dabei zu sein. Selbstverständlich liefen die Wettkämpfe und Prüfungen weiter. Und als dann die Punktespringprüfung Klasse L beendet war, nahm der Ministerpräsident an der Siegerehrung teil. Gewinner hier Kai Körber aus Osterweddigen, vor Jens Schmidt aus Ringleben und dem Querfurter Frank Blödner. Danach setzten die Heiligenthaler Jagdhornbläser musikalische Akzente.

0: Vielen Dank.
1: Selbstverständlich wandte sich Herr Lauer an die vielen Turnierbesucher.
0: 60 Jahre Eiturnier in Heiligenthal, in Hemsdorf. Viel Tradition, viel Arbeit, aber auch viel Freude haben wir in den 60 Jahren der Bundesturnier erlebt. Ich denke bloß an das berühmte Barspringen in den ersten Jahren. Die waren mit zwei Pferden zur gleichen Zeit über ein Hindernis und das noch nach Fehler und Zeit. Also wir haben hier schon alle Sachen gemacht. Wir haben Ringreiten gemacht mit uns. Und ich muss wirklich sagen, heute ist der Tag nach 60 Jahren, wo man den Gründern und den Mitarbeitern und auch der Bevölkerung von Helmsdorf recht herzlichen Dank sagen muss für die Unterstützung, die Erlaubnis. Alle haben angepasst und das ist wirklich so, wie man sich das früher gedacht hat. Ehrenamt wurde hier belohnt.
1: Bevor der Ministerpräsident ein kurzes Grußwort hielt, wurden 10 Friedenstauben freigelassen.
2: Herr Hauer, ich möchte mich erstmal bei Ihnen bedanken. Sie werden in diesem Jahr 80 Jahre alt. Und das gibt mit Sicherheit eine große Feier, aber auch viel schöner ist es, wie viele Menschen heute hier unter sind. Sie sind seit 60 Jahren jetzt hier dieses Turnier, was über Sachsen-Anhalt-Grenzen hinaus bekannt ist. Und wenn heute in Hamburg oder irgendwo anders in Wiesbaden über Pferdesport gesprochen wird, dann wird auch über Helmsdorf gesprochen. Und das finde ich wirklich klasse. Das ist eine Auszeichnung für unser Bundesland, das ist eine Auszeichnung für Sachsen-Anhalt, die, glaube ich, einen großen Applaus verdient hat. Und ich wünsche mir, dass dieses Turnier nicht nur hier für Helmsdorf, für Gerbstedt, für Sachsen-Anhalt, sondern insgesamt für Deutschland auch lange weiter existiert. Und möchte Ihnen da gerne mal Unterstützung zu anbieten. Das war alles das, was wir als Land machen können. Vieles ist nicht, aber ein bisschen was können wir auch tun.

0: verbunden, dass wir das gerade machen. Vielen Dank, dass Sie dabei sind. Vielen Dank, dass es ein tolles Turnier wieder ist. Und ich wünsche mir, dass wir es in den nächsten Jahren so weitermachen. Wir feiern dann erstmal Ihren 80. Geburtstag. Und dann können Sie noch 20 Jahre, ziehen Sie das noch durch. Ne? Also, okay, sagt er. Also vielen Dank und das ist noch ein schönes Turnier heute. Vielen Dank.
1: Und so nahm das 60. Schlossparkturnier Helmsdorf seinen erfolgreichen Verlauf und machte Lust auf die nächste Auflage im kommenden Jahr.
2: Beim BSV 1928 Klostermannsfeld dürfen sich nach Abschluss der Saison drei Teams über einen Platz auf dem Podium in den jeweiligen Bezirksoberligen freuen. Die Frauenmannschaft und die männliche Jugend C landeten auf dem dritten Platz und die männliche Jugend D erreichte sogar die Vizemeisterschaft. Zudem stellt die Jugend D den Top-Torschützen der Liga. Herzlichen Glückwunsch. Die Stadtwerke Hettstedt luden zum Energie-Cup für den Nachwuchs ein.
3: Die Fußball-Weltmeisterschaft startet in wenigen Wochen. Was könnte da fußballbegeisterte Kids mehr in Stimmung bringen als ein Fußballturnier? Ein Stadtwerkeverbund bestehend aus den Stadtwerken Aschersleben, Bernburg, Bitterfeld-Wolfen, Eisleben, Hettstedt und Sangerhausen veranstaltet aus diesem Grund zum wiederholten Mal den Energy Cup. Dabei treten aus den genannten Regionen Schulmannschaften gegeneinander an, um den Sieger zum Finale nach Aschersleben zu entsenden. Der Vorentscheid in Hettstedt fand am 11. Mai statt. Regenbedingt wurde das Turnier kurzerhand in die Druschbar-Sporthalle verlegt. Vier Mannschaften der Grundschulen Novalis, Am Markt, der Evangelischen und der Grundschule Mansfeld hatten sich zum Turnier angemeldet und waren hochmotiviert angereist. Dabei wurde zunächst im System jeder gegen jeden gespielt. In den Vorrunden zeigte sich schon großer Ehrgeiz bei den Kids, den größten der vier Pokale zu ergattern. Doch stand das Fair Play immer im Vordergrund. Der gesteckte Zeitplan beim Turnier ging gut auf. Pünktlich zur Mittagszeit waren die Vorrunden beendet und es gab erst einmal eine kleine Stärkung für alle Aktiven. Oliver Strotzig, Leiter Projekte und Innovationen bei den Stadtwerken Hettstedt, fokussierte im Interview die Angebote für die Kids, die das Fußballturnier komplettierten.
4: Natürlich haben wir für Verpflegung gesorgt, wir haben für den medizinischen Notfall gesorgt. Wir haben aber auch natürlich zwischen den Spielpausen und für die nicht spielenden Mannschaften immer ein bisschen Action. Wir haben den Bogenschießverein von Hettstedt hier mit am Start. Wir haben die Feuerwehr am Start und wir haben natürlich auch die Polizei mit jeweils einer Station vor Ort, wo man Glücksrad drehen kann, wo man sich auch einen Feuerwehrwagen anschauen kann etc. Wettertechnisch muss ich leider sagen, mussten wir natürlich ein bisschen improvisieren. Es war ursprünglich natürlich als Freiveranstaltung geplant. Durch den Regen, durch die Regenansage sind wir jetzt hier in der Duschbarhalle. Wir haben es gemanagt bekommen, das hat alles super geklappt. Die Kinder spielen, sie haben Spaß, man hört's und das ist das Allerwichtigste.
3: Ein Dreh am Glücksrad bei der Polizei, die Besichtigung eines Einsatzwagens bei der Feuerwehr oder das Ausprobieren mit Pfeil und Bogen machten also den Energy Cup zu einem kleinen Erlebnis. Doch das Wichtigste blieb natürlich der Fußball. Nach den Vorrunden kämpften um Platz 3 die evangelische Grundschule Martin Luther und die Grundschule Mansfeld. Die Kids der Grundschule Mansfeld hatten etwas mehr Torglück und sicherten sich den dritten Platz. Im Vorrundenfinale standen die Grundschule Am Markt und die Novalis-Grundschule. Mit starken Spielzügen und der Unterstützung des mitgereisten Fanblocks konnte sich die Novalis-Grundschule souverän als Sieger durchsetzen. Die Freude, das Ticket für das Finale in Aschersleben gelöst zu haben, war sichtlich groß. Bleibt uns, der Mannschaft, die Daumen zu drücken für eine gute Platzierung im Finale am 10. Juni.
2: Das war's für heute. Ich hoffe, es war interessant für Sie und Sie schalten auch das nächste Mal wieder ein, wenn es heißt Sport bleibt um.

0: Hallo und herzlich willkommen, liebe Zuschauerinnen und Zuschauer bei Punktum, Ihrem regionalen Fernsehprogramm. Und wir wollen wieder das Neueste aus der Stadt Hettstedt erfahren. Und dazu ist der Bürgermeister hier zu uns gekommen. Herzlich willkommen hier, Herr Tallich.
1: Vielen Dank.
0: Wir haben ja in den letzten Monaten immer, ach eigentlich schon in den letzten Jahren mit Ihrem Vorgänger und dessen Vorgänger immer wieder das Thema Haushalt gehabt, was am Anfang dieser Sendung steht. Aber kann man jetzt erstmal, naja, ich will nicht sagen, einen Haken dran setzen, aber da sieht es gut aus.
1: Genau, wir haben zumindest schon mal eine positive Rückmeldung vom Landkreis bekommen. Liegt natürlich auch an den Bedarfszuweisungen, die wir bekommen haben. Das ist natürlich so ein schöner, warmer Segen. Wir prüfen gerade noch, das ist natürlich wieder ein hochbürokratischer Vorgang mit ganz, ganz vielen Auflagen, was wir jetzt noch umsetzen müssen, damit das dann alles auch so funktioniert. Und dann werden wir wahrscheinlich einen Beitrittsbeschluss im Stadtrat nochmal brauchen. Aber dann sieht es für die Stadt ganz gut aus.
0: Wenigstens das ist ja zumindest auf der Zielgeraden. Andere Dinge sind ja so, dass man das gar nicht vorher einschätzen kann und die dann überraschend kommen, wie dieser Erdfall in der Langen Straße.
1: Ja.
0: Das beschäftigt die Einwohner nicht nur an dieser Straße, das hat ein bisschen weitergehende Auswirkungen. Wie ist denn da der Stand?
1: Das ist ja immer so ein schwieriges Thema im Bergbaugebiet. Man weiß ja nie, wen es trifft, wo es irgendwie trifft. Für uns kam es auch ganz überraschend. Wir waren mit dem LSBB, dem Landesstraßenbaubetrieb, vor Ort, auch das Bergbauamt war da, um zu gucken, Mensch, ist das irgendwie betroffen in den bekannten Bergbaugebieten. Lustigerweise geht genau an der Stelle so eine Schneise zwischen zwei Bergbaugebieten durch, weshalb man sagt, es ist kein offizieller Bergbau, es kann natürlich immer noch so ein privater Steinbruch irgendwie gewesen sein, wo die Leute damals mal selber irgendwie gebuddelt haben. Das kriegen wir jetzt leider nur schwer raus, weil der LSBB zur Sicherung des Lochs erstmal das Loch schon wieder mit diesem Flüssigerde-Gemisch verfüllt hat, damit wir da wieder Stabilität reinkriegen, um auch zu schauen, dass es jetzt belastbar bleibt, dass es sich nicht weiter senkt, nicht, dass da noch irgendwie irgendwas zusammenfällt. Und genau, das ist jetzt der Stand. Wir warten jetzt, ob das statisch hält und dann gucken wir, wie wir die Straße und den Gehweg wieder saniert kriegen.
0: Da sind ja viele Unwägbarkeiten, aber gibt es einen gewissen Zeithorizont, wo man hofft, dass das Problem gelöst ist und man die Straße wieder freigeben kann?
1: Das kommt jetzt darauf an, wie die Fachleute da dieses Verfüllungsgemisch weiter prüfen. Das ist tatsächlich spannend, weil wir ja auch immer noch gucken, lag es an irgendwelchen anderen Ursachen. Bergbau ist ja immer schnell dahergesagt. Offiziell ist es das jetzt nicht, kann es natürlich trotzdem sein. Wir haben auch geprüft, haben jetzt auch noch eine Kanalbefahrung, um zu schauen, ist irgendeiner der Kanäle irgendwie undicht, dass es da eine Ausspülung gab über mehrere Jahre.
0: Also das wird mindestens noch Wochen, wenn nicht Monate dauern.
1: Na, ich hoffe mal nicht, dass es Monate dauert, aber wir sind dran, wir schauen. Wichtig ist, dass wir dann die restlichen möglichen Ursachen ausschließen, damit wir dann nicht in ein paar Monaten wieder das gleiche Problem haben.
0: Eine andere Sache, die ja, gerade aus der Richtung nach Hettstedt reinkommt, was einem aufgefallen ist, das gibt ja die Abrissbaustelle da bei der ehemaligen Großbäckerei. Und irgendwie hatte ich den Eindruck, da ist nicht viel passiert in letzter Zeit. Dann täusche ich mich da.
1: Genau, nein, wir hatten tatsächlich eine Pause, einmal weil das beauftragte Unternehmen ja mehrere Baustellen hat, bei uns gut im Zeitplan lag, das hatte ich auch schon mal zum Stadtrat berichtet. Da wurden mal kurz die Leute abgezogen, um auf einer anderen Baustelle auszuhelfen, damit sie da ihren Zeithorizont halten. Jetzt hatten wir tatsächlich kurz nochmal eine Abstimmungsthematik mit der unteren Naturschutzbehörde. Die haben gesagt, Mensch, wartet mal, wir müssen nochmal gucken nach, ich glaube, Ameisen und Fledermäusen, die es da wohl geben könnte und sollte.
0: Der berühmte Ameisenbeauftragte da oder wie war, oder Tom Thör oder was, der da bestellt werden muss.
1: Genau, die haben wir ja auch so ein bisschen abgesperrt und da erfolgte nochmal eine Prüfung. Da ist mittlerweile aber auch wieder die Verfügung da, dass wir weitermachen können. Das heißt, wir warten jetzt darauf, dass die Firma ihre Arbeiten fortsetzt. Bisher sind wir noch im Plan. Wir hoffen, dass wir das jetzt weiter so halten können und dann geht es auch da kräftig voran.
0: Der Monat Mai ist ja der Monat der Feiertage. Vom 1. angefangen bis jetzt, kurz vor Pfingsten, sind wir ja. Das sind so viele, viele Veranstaltungen, die ja sozusagen familiären Charakter haben, die aus Tradition heraus sind. Wie sieht's denn bei der Stadt aus? Terminlich. Gibt's da aber demnächst was?
1: Der Heimatverein macht tatsächlich für sein Plauder-Brunch. Für mich das erste Mal. Herr Fuhlert hat im Rahmen des Heimatvereins auch schon mal angefragt. Es gibt ja immer, scheinbar immer so eine Stadtwette. Wo die Leute irgendwelche verrückten Wetten eingeben können. Ich hoffe, es wird nicht ganz so was Verrücktes, damit ich wenigstens die Chance habe, dagegen anzutreten, denn den Spaß mache ich natürlich gerne mit. Da

0: gesagt, okay, das probieren wir mal. Mal gucken, welche Wette gezogen wird und ob ich eine Chance habe zu gewinnen. Ansonsten steht, glaube ich, jetzt auch Ende des Monats das Hollywood-Festival wieder an, wo dann hatte ich ja schon
1: Ja,
0: mal.
1: 13., ungefähr 13. Juni so, ja.
0: Genau. Wo man dann mal so ein bisschen das Holzhandwerk wieder in den Mittelpunkt setzen können und schauen können, dass was Handwerker alles möglich machen und welche technischen Errungenschaften es da wieder gibt. Das finde ich auch eine ganz spannende Veranstaltung.
1: Ja, also es geht weiter. Wir stecken mittendrin in verschiedenen Prozessen und wir bleiben ja immer dran. Einmal im Monat treffen wir uns hier und da wird dann
0: Genau.
1: nochmal beleuchtet, was es so Neues in der Stadt gibt. Danke für diesmal, danke fürs
0: Vielen Dank.
1: Dranbleiben und ich hoffe, Sie schalten auch das nächste Mal wieder ein. Und das heißt, Neues aus dem Rathaus, was ja aus dem Studio kommt. Vielen Dank.
0: Vielen Dank.

0: Hallo und herzlich willkommen, liebe Zuschauerinnen und Zuschauer bei Punktum, Ihrem regionalen Fernsehprogramm. In Sachsen-Anhalt ist die Zahl der Herzinfarkte deutlich gesunken. Das zeigen aktuelle Zahlen für den Gesundheitsatlas Deutschland des Wissenschaftlichen Institutes der AOK. Von 2017 bis 2024 ging die Zahl der Fälle um rund 27% zurück. Erkrankungen wie Diabetes mellitus Typ 2 oder Bluthochdruck, beides Risikofaktoren für Herzinfarkte, sind allerdings weiterhin auf einem hohen Niveau. Die AOK sieht mehrere Gründe für diese Entwicklung. Der positive Trend dürfte vor allem auf bessere Prävention, veränderte Lebensgewohnheiten und Fortschritte in der medizinischen Versorgung zurückzuführen sein. Gleichzeitig ist die Zahl der Erkrankungen, die als wichtige Risikofaktoren für Herzinfarkte gelten, in Sachsen-Anhalt weiterhin hoch. 2024 litten mehr als 39% der Gesamtbevölkerung ab 20 Jahren an Bluthochdruck. Im bundesweiten Vergleich ist dies der zweithöchste Wert nach Thüringen. An Diabetes mellitus Typ 2 litten fast 16% der Gesamtbevölkerung ab 20. Das ist der höchste Wert im bundesweiten Vergleich. Die Zahlen bekräftigen, dass Sachsen-Anhalt grundsätzlich beim Thema Gesundheit bundesweit immer noch Nachholbedarf hat. Es brauche deshalb laut AOK weiterhin gemeinsame Anstrengungen für mehr Prävention und Aufklärung. 2024 hatten die Bürgerinnen und Bürger von Hettstedt für die neue Repräsentationsfigur der Kupferstadt abgestimmt. Melina die Erste trat das Amt als erste Kupferkönigin der Stadt an. Nach nunmehr 2 Jahren soll eine neue Hoheit gekrönt werden. Der Bewerbungszeitraum läuft bis zum 30.06. Ab sofort können sich nun interessierte Damen ab 18 Jahren für die Ausübung dieses Amtes melden. Bewerbung bitte an die Stadt Hettstedt, Stabsstelle Öffentlichkeitsarbeit und Kultur, Städtepartnerschaften, Markt 1 bis 3, 0633 Hettstedt oder an die eingeblendete E-Mail-Adresse.
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0: Die Agentur für Aufbruch lud am 16. Mai zur Präsentation der Ergebnisse der 6. Spring School in Kurts Garage in Molmeck in Hettstedt ein. In der Werkstattwoche führten Studenten und Studentinnen der Humangeographie der Martin-Luther-Universität Halle-Wittenberg und des Kommunikationsdesigns Schwerpunkt Fotografie der Burg Giebig in Stein, Kunsthochschule Halle, Interviews und porträtierten Menschen Eisleben, Hettstedt, Möllmerswende und Mansfeld. Eine kurze Einführung gaben von links nach rechts Dr. Mareike Pampus und Lea Dingelmann von der Martin-Luther-Universität und Lotte Sauvin von der Burg Giebichenstein.
1: Herzlich willkommen in Kurts Garage zu unserer Ausstellung. Wir zeigen euch heute, woran wir jetzt die letzte Woche gearbeitet haben. Wir, das sind 12 Studierende von der Martin-Luther-Universität in Halle und von der Kunsthochschule Burg Giebichenstein in Halle. Und wir haben hier eine Woche lang nebenan gewohnt und 14 Interviews mit Menschen aus der Region geführt und Fotos gemacht. Sind bei Wind und Wetter durch die Region hier geradelt und zeigen euch das Ergebnis heute hier. Wir freuen uns, vielleicht im Laufe der nächsten Stunden mit euch in den Austausch zu treten über die Ausstellung. Und es liegt auch ein Gästebuch drin, in das ihr gerne eure Gedanken oder Feedback zur Ausstellung schreiben könnt.
2: Und diese ganze Idee ist ein Projekt der Agentur für Aufbruch. Wir machen das jetzt mittlerweile schon im 6. Jahr, kommen wir immer wieder her, wohnen immer wieder eine Woche gemeinsam mit den Studierenden hier auf der Molmecker Straße. Und im Prinzip ist das sogar die Keimstelle für die Agentur für Aufbruch. Also diese Kooperation ist entstanden aus Werkleids und aus dem Institut für Strukturwandel und Nachhaltigkeit der Martin-Luther-Universität. Ich selber bin Dozentin an der MLU und wir haben damals angefangen, hier vor Ort mit den Menschen in der Region einfach ins Gespräch zu kommen und haben dann daraus dieses Lehrformat entwickelt und machen das seitdem jedes Jahr. Es steht jedes Jahr unter einem anderen Jahresthema. Letztes Jahr war es Wasser und Boden, davor Energie und Netze. Dieses Jahr stand es die ganze Spring School unter dem Thema Generationen.
0: Dann bestand die Möglichkeit, die Arbeiten in Augenschein zu nehmen. Hier war auch Gelegenheit, mit den Beteiligten ins Gespräch zu kommen und mehr über den gemeinsamen Prozess des Entstehens der Werke zu erfahren. Die diesjährige Spring School wird sich vom 3. bis 12. Juli in Halle beim Werkleitsfestival, früher oder später in der großen Ulrichstraße 13 bis 15 präsentieren. In diesem Rahmen finden weitere Veranstaltungen der Agentur für Aufbruch zum Jahresthema Generationen statt. Trotz 11 Grad Luft und 13 Grad Wassertemperatur bei ständig wechselnden Lichtverhältnissen waren der Geschäftsführer der kommunalen Bädergesellschaft Sangerhausen MbH, Herr Wüstemann, und der Leiter Bäder, Herr Scherbe, nicht allein anlässlich der Saisoneröffnung im Sangerhäuser Freibad. Einige Unerschrockene ließen es sich nicht nehmen, das Bad schon am Eröffnungstag in Besitz zu nehmen. Wir nutzten die Gelegenheit zu einem kurzen Gespräch mit dem Leiter Bäder der kommunalen Bädergesellschaft Sangerhausen MbH, Nico Scherbe.
3: Heute beginnt unsere Freibadsaison 2026 hier bei uns im Stadtbad Sangerhausen. Wir haben ab sofort jeden Tag geöffnet, in der Woche ab 14 Uhr und an den Wochenenden ab 10 Uhr. Und ab dem 15. Juni geht es dann jeden Tag ab 10 Uhr hier bei uns los im Stadtbad Sangerhausen. Wir sind mit unseren umfangreichen Sanierungsmaßnahmen hier im Bad vollständig abgeschlossen. Das heißt, alle Becken, unser Sprungbecken, Schwimmerbecken, Nichtschwimmerbecken, unsere 45 Meter Edelstahlrutsche stehen zur Verfügung und können von jedem genutzt werden. Unsere Preise sind

0: Und relativ günstig aus unserer Sicht. Unsere Preise betragen 3 Euro für die Tageskarte für Kinder bis 17 Jahre und 5 Euro für die Tageskarte für Erwachsene ab 18 Jahre.
1: Na, dann ist ja alles vorbereitet für erholsame und erlebnisreiche Tage in der kommenden Freibadsaison. In den nächsten Tagen sollte es ja auch deutlich wärmer werden. Außerdem zeigte sich schon an diesem ersten Tag die Sonne und machte deutlich, was für eine schöne Anlage das Freibad Sangerhausen ist.
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3: Am 23. Mai ab 15 Uhr findet im Theater Eisleben die zentrale Feier zum Tag des Grundgesetzes in Sachsen-Anhalt statt. Besonders gewürdigt werden sollen Einsatzkräfte von Polizei und Feuerwehr. Am 27. Juni wird in der Zeit von 9.30 Uhr bis 18 Uhr zum Tag der Berg- und Hüttenleute an den Schmidtschacht Helbra eingeladen. Mit dem Comedy-Programm Dicke Luft und kein Verkehr 4 Frauentausch gastieren Künstler des bekannten Klacktheaters im Hof der Mansfelder Gewerke in Bendorf. Termin ist der 6. Juni, Einlass ab 17 Uhr, Beginn 18 Uhr, Eintritt 25 Euro. Der Kartenverkauf ist unter der eingeblendeten Telefonnummer möglich.
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4: Der DAX notierte am Dienstagvormittag bei 24.325,55 Punkten. Der TecDAX bei 3.869,04 Zählern und der Euro war in US-Dollar 16,37 wert.
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4: In der Nacht zum Mittwoch ist es anfangs mitunter nur gering, später stärker bewölkt. Vom Westen her zieht etwas Regen auf. Die Tiefstemperaturen gehen auf 11 bis 7 Grad zurück, der Wind weht schwach aus Süd. Am Mittwoch wird es wolkig bis stark bewölkt, gelegentlich fällt Regen. Am Nachmittag und Abend kann es auch örtlich Gewitter geben. Die Luft erwärmt sich auf 19 bis 21 Grad, der Wind weht schwach bis mäßig aus Südwest. In der Nacht zum Donnerstag werden einige Wolken, vereinzelt auch Regen, erwartet. Die Luft kühlt auf 11 bis 8 Grad ab, der Wind weht stürmisch in Böen auf den Brocken, sonst nur schwach aus Südwest. Am Donnerstag ist es wechselnd bewölkt, vereinzelt treten Schauer auf. Es besteht ein geringes Gewitterrisiko. Die Höchstwerte erreichen 19 bis 22 Grad, der Wind weht schwach bis mäßig aus West. In der Nacht zum Freitag klingen letzte lokale Schauer ab, vielerorts klärt es dann auf. Die Tiefstwerte sinken auf 10 bis 7 Grad, dabei weht schwacher Wind aus unterschiedlichen Richtungen. Am Freitag bilden sich lockere Quellwolken und es wird niederschlagsfrei. Dabei steigen die Temperaturen auf sommerliche 23 bis 26 Grad an. Der Wind weht schwach aus Nordwest.
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4: Um 11 Uhr waren es 17 Grad, die Luftfeuchtigkeit betrug 55% und der Luftdruck 1018 Hektopascal.
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0: Hallo und herzlich willkommen, liebe Sportfreunde, zu Sport bei Punktum. Am Wochenende trat Mara Liesegang vom SV Alemannia Rietstedt beim Talentcup des Deutschen Tischtennisbundes im thüringischen Bad Blankenburg an. Ihre Gegner, die besten Mädchen Deutschlands des Jahrgangs 2016 und jünger. Vor dem Turnier war klar, dass Mara bei einer guten Tagesform auch eine sehr gute Platzierung erreichen kann. Sie startete gut ins Turnier und ließ in den Gruppenspielen ihren Gegnerinnen aus Niedersachsen, Hessen, Nordrhein-Westfalen, Brandenburg und der Pfalz kaum eine Chance und gewann mit 3:0. In der Zwischenrunde ein ähnliches Bild. Mara bezwang ihre Gegnerinnen aus Hessen und Berlin deutlich mit 3:0. Im Spiel um den Gruppensieg wartete mit Frieda Müller eine Spielerin aus Baden-Württemberg. Hier entwickelte sich eine enge Partie. Die Rietstedterin konnte sie am Ende mit 3:1 für sich entscheiden. Im Halbfinale folgte ein klares 3:0 gegen Lena Mattes aus Hessen und im Finale zeigte Liesegang noch einmal, was in ihr steckt. Es folgte ein klarer 3:0-Sieg nochmal gegen Frieda Müller. Insgesamt spielte sie eine 10:0-Bilanz mit 30:1 Sätzen und gewann damit verdient den Talentcup und durfte sich bei der Siegerehrung die Goldmedaille umhängen lassen. Wir sind stolz auf Mara und die gezeigte Leistung, Gold nach Rietstedt zu holen. Bei einer ranghöchsten Turnier in Deutschlands gelang das noch niemandem, so der stolze Trainer Tim Aschenbrenner. Mara soll ihren Erfolg genießen und weiter hart an sich arbeiten. Vielleicht kommen dann irgendwann noch welche hinzu. So Aschenbrenner mit einem kleinen Augenzwinkern. Als nächstes die Ergebnisse der Platzbandkegler.
1: Die Platzbandkegler hatten am letzten Wochenende ihren zweiten Spieltag. In der Landesliga konnte sich dabei Zielrode 1 bei Bendorf 1 durchsetzen. Sibirode 2 kam zu Hause unter die Räder gegen Annarode 1 und die Partie Annarode 2, Kreisfeld 1 endete 369 zu 379 Holz. In der Tabelle Annarode 1 und Ziegelrode 1 4:0 Punkte. Sibirode 1 hat erst ein Spiel absolviert, dann mit ausgeglichenem Punktekonto Kreisfeld 1 und Bendorf 1 und bisher ohne Erfolg Ziegelrode 2, aber erst ein Spiel. Und Annarode 2 und auf dem letzten Platz Sibirode 2. In der Kreisliga Staffel A gab es die Partie Sibirode 3 gegen Alsdorf 2. Hier Sieger die Alsdörfer. Bendorf 3 blieb Sieger gegen Helbra 1. Und spielfrei gab es für Annarode 3 in der Tabelle Bendorf und Hergesdorf Alsdorf auf den ersten Plätzen, gefolgt von Annarode 3, Helbra und Sibirode 3 auf dem letzten Platz. Und schließlich noch die Resultate der Kreisliga Staffel B. Hier Ziegelrode 3 gegen Bendorf 2, 333 zu 356 Holz. Und Hergesdorf Alsdorf 1 konnte sich gegen Kreisfeld 2 durchsetzen. Mit 4:0 Punkten Bendorf 2 auf dem ersten Tabellenplatz, gefolgt von Eintracht Kreisfeld und Hergesdorf Alsdorf und Ziegelrode 3 noch ohne Punktgewinn.
0: Zum 60. Mal fand am vergangenen Wochenende das Schlossparkturnier Helmsdorf statt.
1: Am 16. und 17. Mai fand das nunmehr 60. Schlossparkturnier des Reit- und Fahrvereins Helmsdorf-Gerbstedt statt. Ein buntes Programm, sowohl im Springen als auch im Dressurreitsport, wartete auf die vielen Besucher. Bei diesem Ereignis nicht wegzudenken, Jürgen Laue, Vorsitzender des Reit- und Fahrvereins Helmsdorf-Gerbstedt e.V., der das Turnier von Anfang an prägte. Wir sprachen mit dem Ehrenvorsitzenden des Reitsportverbandes Sachsen-Anhalt.
2: Hier ist unser Reitturnier, jährliches Reitturnier. Und dieses Jahr haben wir die besondere Sache, dass wir 60 Jahre hintereinander Turnier mit einer Unterbrechung, einmal das Jahr nach der Wende, ansonsten jedes Jahr ein Reitturnier machen mit Springprüfungen, mit Dressurprüfungen und auch schon Meisterprüfungen, aber mit viel, auch ein bisschen Erfahrung mittlerweile, wie man so ein Turnier macht und mit den gegebenen

0: Gegebenheiten klarzukommen. Am Freitag hatten wir hier ein Unwetter, dass wir fast dachten, wir können unser Turnier nicht so durchführen, wie wir wollten. Aber mit viel Enthusiasmus und Einfühlsamkeit der Mitglieder des Vereins, die alle mit zur Sache stehen, ist uns das, glaube ich, bis jetzt ganz gut gelungen. Und so wie das Wetter heute aussieht, wird es auch noch wärmer, sodass wir einen schönen Nachmittag hier erleben können. Für das Speisen und Getränke ist gesorgt und guten Sport. Und das ist uns ganz wichtig, dass unsere Reiterinnen und Reiter, die hier starten, egal in welchen Prüfungen, dass die Spaß haben an der Sache, dass es unseren Pferden gut geht, dass die Bedingungen ordentlich sind. Und ich denke, das sollte uns hier liegen. Wir erwarten auch noch hohen Besuch heute. Und ja, ich denke mal, dass uns noch ein bisschen Kultur noch gut tut. Die Jagdhornbläser kommen und wir machen noch ein paar Sachen. Wie gesagt, die so ein bisschen Überraschungen. Ordentliche Ehrenpreise haben wir, sodass die Sportler auch motiviert sind, den Reitsport zu präsentieren. Und na, ich sag mal, dass wir hier schon unser Landesniveau demonstrieren. Von Prüfungen von den kleinsten, den Vierzüge-Wettbewerb, bis hin zu den Erfahrenen, die im S-Springen, also schwere Klasse, die auch international so in etwa ausgeschrieben sind, hier ihr Können demonstrieren können.
1: Wir fragten auch nach dem Beginn seines Wirkens für den Pferdesport.
0: Also ich bin 67 hierher gekommen, nach Kerbstedt, beruflich und auch ehelich und dort Fuß gefasst habe. An und für sich wollte ich mal nach Mecklenburg, aber das hat sich damals alles so ergeben und bin hier auch bei den Pferden gelandet. An und für sich war mein Ziel so Jäger und Jagdgesellschaft und so. Ja. Aber da waren mir die politischen Bedingungen, die man erfüllen musste in dieser Zeit, das war mir nicht so willkommen. Und da habe ich mir ein Pferd gekauft. Und seitdem, seit 1967, bin ich im Pferdesport und bin hier im Verein gelandet. Und wir haben hier viel an dem Platz gemacht. Das ist alles eine Sache, die von den Vereinsmitgliedern, von den Gründungsmitgliedern in die Welt gerufen wurde und im die, sag ich mal, die landwirtschaftliche Basis und diese LPG, die dahinter war, dort waren die Leute dem Pferdezucht und Pferdesport sehr gut getan, hat uns gut getan, so dass die uns unterstützt haben und wir heute eine Anlage haben, die oft beneidet wird, das schöne Grün, die Natur. Und wir brauchen in keine grüne Partei zu gehen. Wir haben es hier auf dem Platz und denke schon, das ist eine schöne Sache. Und wir haben das immer ein bisschen weitergeführt. Man sieht das an den, wir haben dieses Jahr wieder Umrandungen, die Hindernisse und auch diese Platzregulierung, die da hinten, dieser Hang, die wurde mit Fördermitteln, gab es ein Programm, ein Städteprogramm, das haben wir genutzt. Aber es gehören da auch Eigenmittel dazu. Und diese Eigenmittel haben wir alle selber erarbeitet, uns erkämpft. Und somit kann man auch mal Sachen umsetzen, die gewollt sind und die wir auch wollen. Und es ist uns gelungen.
1: Währenddessen fanden nebenan auf der entsprechenden Anlage Dressurübungen statt. Hier ein Eindruck von der Übung von Jeanette Klaus. Die Bürgermeisterin der Stadt Arnstein trat für den Reit- und Fahrverein Arnstein-Welbsleben an. Dieser Wettbewerb zählte als Wertung für den Elisabeth-Rabe-Gedächtnispreis, eine der wichtigsten Ehrungen anlässlich dieses Turnieres. Wie Frau Klaus abschnitt, dazu später mehr. Beim Dressurreiten geht es darum, die natürlichen Veranlagungen des Pferdes durch gymnastische Übungen zu fördern und zu verfeinern. Es geht darum, dass das Pferd auf minimale Signale hin zum exakten Ausführen einer bestimmten Aufgabe veranlasst werden kann. Zuschauermagnet natürlich die vielen Springpferdeprüfungen, wie hier in der Klasse M. Die Hindernisse sind 1,20 Meter hoch.

0: Im Bild Tino Bode vom Reitverein am Geiseltalsee Brons Bedra e.V. hier auf Monte Carlo 73. Er trat dann noch einmal mit Golden D4 an und mit diesem Pferd holte er sich den Sieg. In diesen Bildern schön zu sehen, wie die Prüfungen abliefen. So gab es jede Menge Wettbewerbe in den unterschiedlichsten Schwierigkeitsgraden, die bei der gezeigten Harmonie zwischen Mensch und Tier die Besucher begeisterten. Natürlich gab es so jede Menge Siegerehrungen. Am Mikrofon begleitet von Herrn Sporreiter, dem Vorsitzenden des Reit- und Fahrvereins Westdorf-Aschersleben, der auch die fachgerechte Moderation des Turnieres übernahm. Hierbei zeigte sich, wie viele Unterstützer und Sponsoren dieses sportliche Großereignis erst ermöglichten. So gab es jede Menge Preisstifter für die einzelnen Prüfungen. Gerade wurde der Sieg von Tino Bode verkündet.
1: Auf dem zweiten Rang die Programmnummer 385, Ocker Wango. Harald Schick für den Reitverein Schwittersdorf mit der Wertnote 8,2. Und da gibt es einen Gutschein von Carobina Equestrien und einmal Äpfel von der Agrargenossenschaft Helmsdorf. Aus der Region für die Region. Der dritte Rang geht an die Programmnummer 250, Cesaria T. Skadi Trümper für den Reit- und Fahrverein Schloss Klosterode mit der Wertnote 8,1. Und da haben wir einmal einen Gutschein von Carobina Equestria. Herzlichen Dank dorthin.
0: Ein Höhepunkt, die Verleihung des Elisabeth Rabe Gedächtnispreises.
1: Der Gedächtnispreis für Elisabeth Rabe wurde initiiert von Katrin Berger, Ute Belitz, Evi Marx, Dr. Susanne Schon, Annette Zimmermann, Rowena Eitner und Susanne Ludenia. All diese genannten Namen waren Freundinnen von der leider 2017 im März verstorbenen Elisabeth Rabe. Elisabeth Rabe war eine Pferdefrau. Im Ehrenamt, im Hobby, eine Pferdefrau mit viel Herz für ihre Vierbeiner. Deshalb haben sich die Genannten entschlossen, einen Gedächtnispreis zu stiften. Sieger in 2026 ist Caroline Jäger mit ihrem Pferd Samiro und der Summe 13,6 für den gastgebenden Helmsdorfer Reit- und Fahrverein Helmsdorf-Gerbstedt. Und da ist die Präsentationsdecke auch bereits aufgelegt. Und das wäre zweifelsohne ganz im Sinne von Elisabeth Rabe, dass dann dieser Preis auch noch bei ihrem Heimatverein bleibt. Katrin Berger, Frau Dr. Susanne Schon, Susanne Ludenia, der zweite Rang geht an Annalena Wedler vom Reit- und Fahrverein Helmsdorf-Gerbstedt mit Frieda for Jazz. 11,7. Und der dritte Rang für Jeanette Klaus vom Reit- und Fahrverein Arnstein-Welbsleben mit Bemin und 11,6, also ganz knapp hier im Ergebnis.
0: Wie erwähnt, wurden ja im Rahmen des Schlossparkturniers die unterschiedlichsten Leistungsniveaus bewertet und für die ganz Kleinen gab es einen Führzügelwettbewerb, wo sie im wahrsten Sinne des Wortes gemeinsam mit ihren Tieren die ersten Schritte im Turniersport machen konnten. Zur Auflockerung gab es immer wieder kleinere kulturelle Beiträge, wie gleich zu hören Jeanette Köhler von den Barbarossa Pipes and Drums.

Dann erschien der von Herrn Laue angekündigte prominente Gast. Begrüßt vom Gerbstädter Bürgermeister Herrn Döring, betrat Ministerpräsident Sven Schulze das Turniergelände. Er hatte im vorigen Jahr beim Schlossparkturnier versprochen, auch 2026 dabei zu sein. Selbstverständlich liefen die Wettkämpfe und Prüfungen weiter. Und als dann die Punktespringprüfung Klasse L beendet war, nahm der Ministerpräsident an der Siegerehrung teil. Gewinner hier Kai Körber aus Osterweddigen vor Jens Schmidt aus Ringleben und dem Querfurter Frank Blödner. Danach setzten die Heiligenthaler Jagdhornbläser musikalische Akzente.

0: Vielen Dank.
1: Selbstverständlich wandte sich Herr Lauer an die vielen Turnierbesucher.
0: 60 Jahre ein Turnier in Heiligenthal, in Hemsdorf. Viel Tradition, viel Arbeit, aber auch viel Freude haben wir in den 60 Jahren auf unserem Turnier erlebt. Ich denke bloß an das berühmte Paarspringen in den ersten Jahren. Die waren mit zwei Pferden zur gleichen Zeit über ein Hindernis und das noch nach Fehler und Zeit. Also wir haben hier schon alle Sachen gemacht. Wir haben Ringreiten gemacht. Und ich muss wirklich sagen, heute ist der Tag nach 60 Jahren, wo man den Gründern und den Mitarbeitern und auch der Bevölkerung von Hemsdorf recht herzlichen Dank sagen muss für die Unterstützung, die Erlaubnis. Alle haben angepasst und das ist wirklich so, wie man sich das früher gedacht hat. Ehrenamt wurde hier belohnt.
1: Bevor der Ministerpräsident ein kurzes Grußwort hielt, wurden 10 Friedenstauben freigelassen.
2: Herr Lauer, ich möchte mich erstmal bei Ihnen bedanken. Sie werden in diesem Jahr 80 Jahre alt. Und das gibt mit Sicherheit eine große Feier, aber auch viel schöner ist es, wie viele Menschen heute hier wieder sind. Sie sind seit 60 Jahren jetzt hier dieses Turnier, was über Sachsen-Anhalt-Grenzen hinaus bekannt ist. Und wenn heute in Hamburg oder irgendwo anders in Wiesbaden über Pferdesport gesprochen wird, dann wird auch über Hemsdorf gesprochen. Und das finde ich wirklich klasse. Das ist eine Auszeichnung für unser Bundesland, das ist eine Auszeichnung für Sachsen-Anhalt, die, glaube ich, einen großen Applaus verdient hat. Und ich wünsche mir, dass dieses Turnier nicht nur hier für Hemsdorf, für Gerbstedt, für Sachsen-Anhalt, sondern insgesamt für Deutschland auch lange weiter existiert. Und möchte Ihnen da gerne mal eine Unterstützung zu anbieten, dass wir alles das, was wir als Land machen können. Vieles ist nicht, aber ein bisschen was können wir tun, dass wir das gerne machen. Vielen Dank, dass Sie dabei sind. Vielen Dank, dass es ein tolles Turnier wieder ist. Und ich wünsche mir, dass wir es in den nächsten Jahren so weitermachen. Wir feiern dann erstmal Ihren 80. Geburtstag. Und dann können Sie noch 20 Jahre, dann ziehen Sie das noch durch. Ne? Also, okay, sagt er. Also vielen Dank und das ist noch ein schönes Turnier heute. Vielen Dank.
1: Und so nahm das 60. Schlossparkturnier Hemsdorf seinen erfolgreichen Verlauf und machte Lust auf die nächste Auflage im kommenden Jahr.
3: Beim BSV 1928 Kloster Mansfeld dürfen sich nach Abschluss der Saison 3 Teams über einen Platz auf dem Podium in den jeweiligen Bezirksoberligen freuen. Die Frauenmannschaft und die männliche Jugend C landeten auf dem 3. Platz und die männliche Jugend D erreichte sogar die Vizemeisterschaft. Zudem stellt die Jugend D den Top-Torschützen der Liga. Herzlichen Glückwunsch. Die Stadtwerke Hettstedt luden zum Energie-Cup für den Nachwuchs ein.
4: Die Fußball-Weltmeisterschaft startet in wenigen Wochen. Was könnte da fußballbegeisterte Kids mehr in Stimmung bringen als ein Fußballturnier? Ein Stadtwerkeverbund bestehend aus den Stadtwerken Aschersleben, Bernburg, Bitterfeld-Wolfen, Eisleben, Hettstedt und Sangerhausen veranstaltet aus diesem Grund zum wiederholten Mal den Energy Cup. Dabei treten aus den genannten Regionen Schulmannschaften gegeneinander an, um den Sieger zum Finale nach Aschersleben zu entsenden. Der Vorentscheid in Hettstedt fand am 11. Mai statt. Regenbedingt wurde das Turnier kurzerhand in die Druschbar Sporthalle verlegt. 4 Mannschaften der Grundschulen Novalis, Am Markt, der Evangelischen und der Grundschule Mansfeld hatten sich zum Turnier angemeldet und waren hochmotiviert angereist. Dabei wurde zunächst im System jeder gegen jeden gespielt. In den Vorrunden zeigte sich schon großer Ehrgeiz bei den Kids, den größten der 4 Pokale zu ergattern. Doch stand das Fair Play immer im Vordergrund. Der gesteckte Zeitplan beim Turnier ging gut auf. Pünktlich zur Mittagszeit waren die Vorrunden beendet und es gab erst einmal eine kleine Stärkung für alle Aktiven. Oliver Strotzig, Leiter Projekte und Innovation bei den Stadtwerken Hettstedt, fokussierte im Interview die Angebote für die Kids, die das Fußballturnier komplettierten.
5: Natürlich haben wir für Verpflegung gesorgt, wir haben für den medizinischen Notfall gesorgt. Wir haben aber auch natürlich zwischen den Spielpausen und für die nicht spielenden Mannschaften immer ein bisschen Action. Wir haben den Bogenschießverein von Hettstedt hier mit am Start, wir haben die Feuerwehr am Start und wir haben natürlich auch die Polizei mit jeweils einer Station vor Ort, wo man Glücksrad drehen kann, wo man sich auch einen Feuerwehrwagen anschauen kann etc. Wettertechnisch muss ich leider sagen, mussten wir natürlich ein bisschen improvisieren. Es war ursprünglich natürlich als Freiveranstaltung geplant. Durch den Regen, durch die Regenansage sind wir jetzt hier in der Duschbarhalle. Wir haben es gemanagt bekommen, das hat alles super geklappt. Die Kinder spielen, die haben Spaß, man hört's und das ist das Allerwichtigste.
4: Ein Dreh am Glücksrad bei der Polizei, die Besichtigung eines Einsatzwagens bei der Feuerwehr oder das Ausprobieren mit Pfeil und Bogen machten also den Energy Cup zu einem kleinen Erlebnis. Doch das Wichtigste blieb natürlich der Fußball. Nach den Vorrunden kämpften um Platz 3 die evangelische Grundschule Martin Luther und die Grundschule Mansfeld. Die Kids der Grundschule Mansfeld hatten etwas mehr Torglück und sicherten sich den dritten Platz. Im Vorrundenfinale standen die Grundschule am Markt und die Novalis-Grundschule. Mit starken Spielzügen und der Unterstützung des mitgereisten Fanblocks konnte sich die Novalis-Grundschule souverän als Sieger durchsetzen. Die Freude, das Ticket für das Finale in Aschersleben gelöst zu haben, war sichtlich groß. Bleibt uns, der Mannschaft die Daumen zu drücken, für eine gute Platzierung im Finale am 10. Juni.
3: Das war's für heute. Ich hoffe, es war interessant für Sie. Und Sie schalten auch das nächste Mal wieder ein, wenn es heißt Sport bei Punkt um.

0: Hallo und herzlich willkommen, liebe Zuschauerinnen und Zuschauer bei Punkt um Ihrem regionalen Fernsehprogramm. Und wir wollen wieder das Neueste aus der Stadt Hettstedt erfahren. Und dazu ist der Bürgermeister hier zu uns gekommen. Herzlich willkommen hier, Herr Tallich.
1: Vielen Dank.
0: Wir haben ja in den letzten Monaten immer, ach eigentlich schon in den letzten Jahren mit Ihrem Vorgänger und dessen Vorgänger immer wieder das Thema Haushalt gehabt, was am Anfang dieser Sendung steht. Aber kann man jetzt erstmal, naja, ich will nicht sagen, einen Haken dran setzen, aber da sieht es gut aus.
1: Genau, wir haben zumindest schon mal eine positive Rückmeldung vom Landkreis bekommen. Liegt natürlich auch an den Bedarfszuweisungen, die wir bekommen haben. Das ist natürlich so ein schöner, warmer Segen. Wir prüfen gerade noch, das ist natürlich wieder ein hochbürokratischer Vorgang mit ganz, ganz vielen Auflagen, was wir jetzt noch umsetzen müssen, damit das dann alles auch so funktioniert. Und dann werden wir wahrscheinlich einen Beitrittsbeschluss im Stadtrat nochmal brauchen. Aber dann sieht es für die Stadt ganz gut aus.
0: Wenigstens das ist ja zumindest auf der Zielgeraden. Andere Dinge sind ja so, dass man das gar nicht vorher einschätzen kann und die dann überraschend kommen, wie dieser Erdfall in der Langen Straße.
1: Ja.
0: Das beschäftigt die Einwohner nicht nur in dieser Straße, das hat ein bisschen weitergehende Auswirkungen. Wie ist denn da der Stand?
1: Das ist ja immer so ein schwieriges Thema im Bergbaugebiet. Man weiß ja nie, wen es trifft, wo es irgendwie trifft. Für uns kam es auch ganz überraschend. Wir waren mit dem LSBB, dem Landesstraßenbaubetrieb, vor Ort, auch das Bergbauamt war da, um zu gucken, Mensch, ist das irgendwie betroffen in den bekannten Bergbaugebieten. Lustigerweise geht genau an der Stelle so eine Schneise zwischen zwei Bergbaugebieten durch, weshalb man sagt, es ist kein offizieller Bergbau, es kann natürlich immer noch so ein privater Steinbruch irgendwie gewesen sein, wo die Leute damals mal selber irgendwie gebuddelt haben. Das kriegen wir jetzt leider nur schwer raus, weil der LSBB zur Sicherung des Lochs erstmal das Loch schon wieder mit diesem Flüssigerde-Gemisch verfüllt hat, damit wir da wieder Stabilität reinkriegen, um auch zu schauen, dass es jetzt belastbar bleibt, dass es nicht weiter senkt, nicht, dass da noch irgendwie irgendwas zusammenfällt. Und genau, das ist jetzt der Stand. Wir warten jetzt, ob das statisch hält und dann gucken wir, wie wir die Straße und den Gehweg wieder saniert kriegen.
0: Da sind ja viele Unwägbarkeiten, aber gibt es einen gewissen Zeithorizont, wo man hofft, dass das Problem gelöst ist und man die Straße wieder freigeben kann?
1: Das kommt jetzt darauf an, wie die Fachleute da dieses Verfüllungsgemisch weiter prüfen. Das ist tatsächlich spannend, weil wir ja auch immer noch gucken, lag es an irgendwelchen anderen Ursachen. Bergbau ist ja immer schnell dahergesagt. Offiziell ist es das jetzt nicht, kann es natürlich trotzdem sein. Wir haben auch geprüft, haben jetzt auch noch eine Kanalbefahrung, um zu schauen, ist irgendeiner der Kanäle irgendwie undicht, dass es da eine Ausspülung gab über mehrere Jahre.
0: Also das wird mindestens noch Wochen, wenn nicht Monate dauern.
1: Na, ich hoffe mal nicht, dass es Monate dauert, aber wir sind dran, wir schauen. Wichtig ist, dass wir dann die restlichen möglichen Ursachen ausschließen, damit wir dann nicht in ein paar Monaten wieder das gleiche Problem haben.
0: Eine andere Sache, die ja, gerade aus der Richtung nach Hettstedt reinkommt, was einem aufgefallen ist, das gibt ja die Abrissbaustelle da bei der ehemaligen Großbäckerei. Und irgendwie hatte ich den Eindruck, da ist nicht viel passiert in letzter Zeit. Dann täusche ich mich da.
1: Genau, nein, wir hatten tatsächlich eine Pause einmal, weil das beauftragte Unternehmen ja mehrere Baustellen hat, bei uns gut im Zeitplan lag. Das hatte ich auch schon mal zum Stadtrat berichtet. Da wurden mal kurz die Leute abgezogen, um auf einer anderen Baustelle auszuhelfen, damit sie da ihren Zeithorizont halten. Jetzt hatten wir tatsächlich kurz nochmal eine Abstimmungsthematik mit der unteren Naturschutzbehörde. Die haben gesagt, Mensch, wartet mal, wir müssen nochmal gucken nach, ich glaube, Ameisen und Fledermäusen, die es da wohl geben könnte und sollte.
0: Der berühmte Ameisenbeauftragte da oder wieder, oder Tomteur oder was, der da bestellt werden muss.
1: Genau, die haben wir ja auch so ein bisschen abgesperrt und da erfolgte nochmal eine Prüfung. Da ist mittlerweile aber auch wieder die Verfügung da, dass wir weitermachen können. Das heißt, wir warten jetzt darauf, dass die Firma ihre Arbeiten fortsetzt. Bisher sind wir noch im Plan. Wir hoffen, dass wir das jetzt weiter so halten können und dann geht es auch da kräftig voran.
0: Der Monat Mai ist ja der Monat der Feiertage. Vom 1. angefangen bis jetzt, kurz vor Pfingsten, sind wir ja. Da sind so viele, viele Veranstaltungen, die ja sozusagen familiären Charakter haben, die aus Tradition heraus sind. Wie sieht es denn bei der Stadt aus? Terminlich. Gibt es da demnächst was?
1: Der Heimatverein macht tatsächlich über sein Plauder-Brunch. Für mich das erste Mal. Herr Fuhlert hat im Rahmen des Heimatvereins auch schon mal angefragt. Es gibt ja immer, scheinbar immer so eine Stadtwette.
0: Ja.
1: Wo die Leute irgendwelche verrückten Wetten eingeben können. Ich hoffe, es wird nicht ganz so was Verrücktes, damit ich wenigstens die Chance habe, dagegen anzutreten, denn den Spaß mache ich natürlich gerne mit. Da habe ich gesagt, okay, das probieren wir mal. Mal gucken, welche Wette gezogen wird und ob ich eine Chance habe zu gewinnen. Ansonsten steht, glaube ich, jetzt auch Ende des Monats das Hollywood-Festival wieder an, wo dann, hatte ich ja schon mal...
0: Ja, 13. ungefähr 13. Juni so, ja.
1: Genau, wo wir dann mal so ein bisschen das Holzhandwerk wieder in den Mittelpunkt setzen können und schauen können, dass was Handwerker alles möglich machen und welche technischen Errungenschaften es da wieder gibt. Das finde ich auch eine ganz spannende Veranstaltung.
0: Ja, also es geht weiter. Wir stecken mittendrin in verschiedenen Prozessen und wir bleiben ja immer dran, einmal im Monat.

0: treffen wir uns hier und da wird dann nochmal beleuchtet, was es so Neues in der Stadt gibt. Danke für diesmal, danke fürs Dranbleiben und ich hoffe, Sie schalten auch das nächste Mal wieder ein. Und das heißt, Neues aus dem Rathaus, was ja aus dem Studio kommt. Vielen Dank.
1: Vielen Dank.

0: Hallo und herzlich willkommen, liebe Zuschauerinnen und Zuschauer bei Punktum, Ihrem regionalen Fernsehprogramm. In Sachsen-Anhalt ist die Zahl der Herzinfarkte deutlich gesunken. Das zeigen aktuelle Zahlen für den Gesundheitsatlas Deutschland des Wissenschaftlichen Institutes der AOK. Von 2017 bis 2024 ging die Zahl der Fälle um rund 27% zurück. Erkrankungen wie Diabetes mellitus Typ 2 oder Bluthochdruck, beides Risikofaktoren für Herzinfarkte, sind allerdings weiterhin auf einem hohen Niveau. Die AOK sieht mehrere Gründe für diese Entwicklung. Der positive Trend dürfte vor allem auf bessere Prävention, veränderte Lebensgewohnheiten und Fortschritte in der medizinischen Versorgung zurückzuführen sein. Gleichzeitig ist die Zahl der Erkrankungen, die als wichtige Risikofaktoren für Herzinfarkte gelten, in Sachsen-Anhalt weiterhin hoch. 2024 litten mehr als 39% der Gesamtbevölkerung ab 20 Jahren an Bluthochdruck. Im bundesweiten Vergleich ist dies der zweithöchste Wert nach Thüringen. An Diabetes mellitus Typ 2 litten fast 16% der Gesamtbevölkerung ab 20. Das ist der höchste Wert im bundesweiten Vergleich. Die Zahlen bekräftigen, dass Sachsen-Anhalt grundsätzlich beim Thema Gesundheit bundesweit immer noch Nachholbedarf hat. Es brauche deshalb laut AOK weiterhin gemeinsame Anstrengungen für mehr Prävention und Aufklärung. 2024 hatten die Bürgerinnen und Bürger von Hettstedt für die neue Repräsentationsfigur der Kupferstadt abgestimmt. Melina die Erste trat das Amt als erste Kupferkönigin der Stadt an. Nach nunmehr 2 Jahren soll eine neue Hoheit gekrönt werden. Der Bewerbungszeitraum läuft bis zum 30.06. Ab sofort können sich nun interessierte Damen ab 18 Jahren für die Ausübung dieses Amtes melden. Bewerbung bitte an die Stadt Hettstedt, Stabsstelle Öffentlichkeitsarbeit und Kultur, Städtepartnerschaften, Markt 1 bis 3, 0633 Hettstedt oder an die eingeblendete E-Mail-Adresse.
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0: Die Agentur für Aufbruch lud am 16. Mai zur Präsentation der Ergebnisse der 6. Spring School in Kurts Garage in Molmeck in Hettstedt ein. In der Werkstattwoche führten Studenten und Studentinnen der Humangeographie, der Martin-Luther-Universität Halle-Wittenberg und des Kommunikationsdesigns Schwerpunkt Fotografie der Burg Giebichenstein, Kunsthochschule Halle, Interviews und porträtierten Menschen in Eisleben, Hettstedt, Molmerswende und Mansfeld. Eine kurze Einführung gaben von links nach rechts Dr. Mareike Pampus und Lea Dingelmann von der Martin-Luther-Universität und Lotte Sauvin von der Burg Giebichenstein.
1: Herzlich willkommen in Kurts Garage zu unserer Ausstellung. Wir zeigen euch heute, woran wir jetzt die letzte Woche gearbeitet haben. Wir, das sind 12 Studierende von der Martin-Luther-Universität in Halle und von der Kunsthochschule Burg Giebichenstein in Halle. Und wir haben hier eine Woche lang nebenan gewohnt und 14 Interviews mit Menschen aus der Region geführt und Fotos gemacht. Sind bei Wind und Wetter durch die Region hier geradelt und zeigen euch das Ergebnis heute hier. Wir freuen uns, vielleicht im Laufe der nächsten Stunden mit euch in den Austausch zu treten über die Ausstellung. Und es liegt auch ein Gästebuch drin, in das ihr gerne eure Gedanken oder Feedback zur Ausstellung schreiben könnt.
2: Und diese ganze Idee ist ein Projekt der Agentur für Aufbruch. Wir machen das jetzt mittlerweile schon im 6. Jahr, kommen wir immer wieder her, wohnen immer wieder eine Woche gemeinsam mit den Studierenden hier auf der Molmecker Straße. Und im Prinzip ist das sogar die Keimstelle für die Agentur für Aufbruch. Also diese Kooperation ist entstanden aus Werkleitz und aus dem Institut für Strukturwandel und Nachhaltigkeit der Martin-Luther-Universität. Ich selber bin Dozentin an der MLU und wir haben damals angefangen, hier vor Ort mit den Menschen in der Region einfach ins Gespräch zu kommen und haben dann daraus dieses Lehrformat entwickelt und machen das seitdem jedes Jahr. Es steht jedes Jahr unter einem anderen Jahresthema. Letztes Jahr war es Wasser und Boden, davor Energie und Netze. Dieses Jahr stand es die ganze Spring School unter dem Thema Generationen.
0: Dann bestand die Möglichkeit, die Arbeiten in Augenschein zu nehmen. Hier war auch Gelegenheit, mit den Beteiligten ins Gespräch zu kommen und mehr über den gemeinsamen Prozess des Entstehens der Werke zu erfahren. Die diesjährige Spring School wird sich vom 3. bis 12. Juli in Halle beim Werkleitz-Festival, früher oder später in der großen Ulrichstraße 13 bis 15 präsentieren. In diesem Rahmen finden weitere Veranstaltungen der Agentur für Aufbruch zum Jahresthema Generationen statt. Trotz 11 Grad Luft und 13 Grad Wassertemperatur bei ständig wechselnden Lichtverhältnissen waren der Geschäftsführer der kommunalen Bädergesellschaft Sangerhausen MbH, Herr Wüstemann, und der Leiter Bäder, Herr Scherbe, nicht allein anlässlich der Saisoneröffnung im Sangerhäuser Freibad. Einige Unerschrockene ließen es sich nicht nehmen, das Bad schon am Eröffnungstag in Besitz zu nehmen. Wir nutzten die Gelegenheit zu einem kurzen Gespräch mit dem Leiter Bäder der kommunalen Bädergesellschaft Sangerhausen MbH, Nico Scherbe.
3: Heute beginnt unsere Freibadsaison 2026 hier bei uns im Stadtbad Sangerhausen. Wir haben ab sofort jeden Tag geöffnet, in der Woche ab 14 Uhr und an den Wochenenden ab 10 Uhr. Und ab dem 15. Juni geht es dann jeden Tag ab 10 Uhr hier bei uns los im Stadtbad Sangerhausen. Wir sind mit unseren umfangreichen Sanierungsmaßnahmen hier im Bad vollständig abgeschlossen. Das heißt, alle Becken, unser Sprungbecken, Schwimmerbecken, Nichtschwimmerbecken, unsere 45 Meter Edelstahlrutsche stehen zur Verfügung und können von jedem genutzt werden. Unsere Preise sind relativ günstig aus unserer Sicht. Unsere Preise betragen 3 € für die Tageskarte für Kinder bis 17 Jahre. Und 5 € für die Tageskarte für Erwachsene ab 18 Jahre.
0: Na, dann ist ja alles vorbereitet für erholsame und erlebnisreiche Tage in der kommenden Freibadsaison. In den nächsten Tagen sollte es ja auch deutlich wärmer werden. Außerdem zeigte sich schon an diesem ersten Tag die Sonne und machte deutlich, was für eine schöne Anlage das Freibad Sangerhausen ist.

0: 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Am 23. Mai ab 15 Uhr findet im Theater Eisleben die zentrale Feier zum Tag des Grundgesetzes in Sachsen-Anhalt statt. Besonders gewürdigt werden sollen Einsatzkräfte von Polizei und Feuerwehr. Am 27. Juni wird in der Zeit von 9.30 Uhr bis 18 Uhr zum Tag der Berg- und Hüttenleute an den Schmidtschacht Helbra eingeladen. Mit dem Comedy-Programm Dicke Luft und kein Verkehr 4, Frauentausch, gastieren Künstler des bekannten Klacktheaters im Hof der Mansfelder Gewerke in Bendorf. Termin ist der 6. Juni, Einlass ab 17 Uhr, Beginn 18 Uhr, Eintritt 25 Euro. Der Kartenverkauf ist unter der eingeblendeten Telefonnummer möglich. 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
1: Der DAX notierte am Dienstagvormittag bei 24.325,55 Punkten. Der DECDAX bei 3.869,04 Zählern und der Euro war in US-Dollar 16,37 wert.
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1: In der Nacht zum Mittwoch ist es anfangs mitunter nur gering, später stärker bewölkt. Vom Westen her zieht etwas Regen auf. Die Tiefstemperaturen gehen auf 11 bis 7 Grad zurück, der Wind weht schwach aus Süd. Am Mittwoch wird es wolkig bis stark bewölkt, gelegentlich fällt Regen. Am Nachmittag und Abend kann es auch örtlich Gewitter geben. Die Luft erwärmt sich auf 19 bis 21 Grad, der Wind weht schwach bis mäßig aus Südwest. In der Nacht zum Donnerstag werden einige Wolken, vereinzelt auch Regen, erwartet. Die Luft kühlt auf 11 bis 8 Grad ab, der Wind weht stürmisch in Böen auf den Brocken, sonst nur schwach aus Südwest. Am Donnerstag ist es wechselnd bewölkt, vereinzelt treten Schauer auf. Es besteht ein geringes Gewitterrisiko. Die Höchstwerte erreichen 19 bis 22 Grad, der Wind weht schwach bis mäßig aus West. In der Nacht zum Freitag klingen letzte lokale Schauer ab, vielerorts klärt es dann auf. Die Tiefstwerte sinken auf 10 bis 7 Grad, dabei weht schwacher Wind aus unterschiedlichen Richtungen. Am Freitag bilden sich lockere Quellwolken und es wird niederschlagsfrei. Dabei steigen die Temperaturen auf sommerliche 23 bis 26 Grad an. Der Wind weht schwach aus Nordwest.
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1: Um 11 Uhr waren es 17 Grad, die Luftfeuchtigkeit betrug 55% und der Luftdruck 1018 Hektopascal.
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0: trat Mara Diesegang vom SV Alemannia Rietstedt beim Talentcup des Deutschen Tischtennisbundes im thüringischen Bad Blankenburg an. Ihre Gegner, die besten Mädchen Deutschlands des Jahrgangs 2016 und jünger. Vor dem Turnier war klar, dass Mara bei einer guten Tagesform auch eine sehr gute Platzierung erreichen kann. Sie startete gut ins Turnier und ließ in den Gruppenspielen ihren Gegnerinnen aus Niedersachsen, Hessen, Nordrhein-Westfalen, Brandenburg und der Pfalz kaum eine Chance und gewann mit 3:0. In der Zwischenrunde ein ähnliches Bild. Mara bezwang ihre Gegnerinnen aus Hessen und Berlin deutlich mit 3:0. Im Spiel um den Gruppensieg wartete mit Frieda Müller eine Spielerin aus Baden-Württemberg. Hier entwickelte sich eine enge Partie. Die Rietstedterin konnte sie am Ende mit 3:1 für sich entscheiden. Im Halbfinale folgte ein klares 3:0 gegen Lena Mattes aus Hessen und im Finale zeigte diese Gang noch einmal, was in ihr steckt. Es folgte ein klarer 3:0-Sieg nochmal gegen Frieda Müller. Insgesamt spielte sie eine 10:0-Bilanz mit 30:1 Sätzen und gewann damit verdient den Talentcup und durfte sich bei der Siegerehrung die Goldmedaille umhängen lassen. Wir sind stolz auf Mara und die gezeigte Leistung, Gold nach Rietstedt zu holen. Bei einer ranghöchsten Turnier in Deutschland gelang das noch niemandem, so der stolze Trainer Tim Aschenbrenner. Mara soll ihren Erfolg genießen und weiter hart an sich arbeiten. Vielleicht kommen dann irgendwann noch welche hinzu. So Aschenbrenner mit einem kleinen Augenzwinkern. Als nächstes die Ergebnisse der Platzbankkegler.
1: Die Platzbankkegler hatten am letzten Wochenende ihren zweiten Spieltag. In der Landesliga konnte sich dabei Zielrode 1 bei Bendorf 1 durchsetzen. Sibirode 2 kam zu Hause unter die Räder gegen Annarode 1. Und die Partie Annarode 2, Kreisfeld 1, endete 369 zu 379 Holz. In der Tabelle Annarode 1 und Ziegelrode 1, 4:0 Punkte. Sibirode 1 hat erst ein Spiel absolviert. Dann mit ausgeglichenem Punktekonto Kreisfeld 1 und Bendorf 1. Und bisher ohne Erfolg Ziegelrode 2, aber erst ein Spiel. Und Annarode 2 und auf dem letzten Platz Sibirode 2. In der Kreisliga Staffel A gab es die Partie Sibirode 3 gegen Alsdorf 2. Hier Sieger die Alsdörfer. Bendorf 3 blieb Sieger gegen Helbra 1 und spielfrei gab es für Annarode 3 in der Tabelle. Bendorf und Hergesdorf-Alsdorf auf den ersten Plätzen, gefolgt von Annarode 3, Helbra und Sibirode 3 auf dem letzten Platz. Und schließlich noch die Resultate der Kreisliga Staffel B. Hier Ziegelrode 3 gegen Bendorf 2, 333 zu 356 Holz. Und Hergesdorf-Alsdorf 1 konnte sich gegen Kreisfeld 2 durchsetzen. Mit 4:0 Punkten Bendorf 2 auf dem ersten Tabellenplatz, gefolgt von Eintracht Kreisfeld und Hergesdorf-Alsdorf und Ziegelrode 3 noch ohne Punktgewinn.
0: Zum 60. Mal fand am vergangenen Wochenende das Schlossparkturnier Helmsdorf statt.
1: Am 16. und 17. Mai fand das nunmehr 60. Schlossparkturnier des Reit- und Fahrvereins Helmsdorf-Gerbstedt statt. Ein buntes Programm, sowohl im Spring- als auch im Dressurreitsport, wartete auf die vielen Besucher. Bei diesem Ereignis nicht wegzudenken, Jürgen Laue, Vorsitzender des Reit- und Fahrvereins Helmsdorf-Gerbstedt e.V., der das Turnier von Anfang an prägte. Wir sprachen mit dem Ehrenvorsitzenden des Reitsportverbandes Sachsen-Anhalt.
2: Hier ist unser Reitturnier, jährliches Reitturnier. Und dieses Jahr haben wir die besondere Sache, dass wir 60 Jahre hintereinander Turnier mit einer Unterbrechung, einmal das Jahr nach der Wende, ansonsten jedes Jahr ein Reitturnier machen mit Springprüfungen, mit Dressurprüfungen. Und auch schon Meister, aber mit viel, auch ein bisschen Erfahrung mittlerweile, wie man so ein Turnier macht, um mit den Gegebenheiten klarzukommen. Am Freitag hatten wir hier ein Unwetter, dass wir fast dachten, wir können unser Turnier nicht so durchführen, wie wir wollten. Aber mit viel Enthusiasmus und Einfühlsamkeit der Mitglieder des Vereins, die alle mit zur Sache stehen, ist uns das, glaube ich, bis jetzt ganz gut gelungen. Und so wie das Wetter heute aussieht, wird es auch noch wärmer, sodass wir einen schönen Nachmittag hier erleben können. für Speisen und Getränke.

0: Denken ist gesorgt und guten Sport. Und das ist uns ganz wichtig, dass unsere Reiterinnen und Reiter, die hier starten, egal in welchen Prüfungen, dass die Spaß haben an der Sache, dass es unseren Pferden gut geht, dass die Bedingungen ordentlich sind. Und ich denke, das sollte uns hier liegen. Wir erwarten auch noch hohen Besuch heute. Und ja, ich denke mal, dass uns noch ein bisschen Kultur noch gut tut. Die Jagdhornbläser kommen und wir machen noch ein paar Sachen. Wie gesagt, die so ein bisschen Überraschungen. Ordentliche Ehrenpreise haben wir, sodass die Sportler auch motiviert sind, den Reitsport zu präsentieren. Und na, ich sag mal, dass wir hier schon unser Landesniveau demonstrieren. Von Prüfungen von den kleinsten, den Vierzüge-Wettbewerb, bis hin zu den Erfahrenen, die im S-Springen, also schwere Klasse, die auch international so in etwa ausgeschrieben sind, hier ihr Können demonstrieren können.
1: Wir fragten auch nach dem Beginn seines Wirkens für den Pferdesport.
0: Also ich bin 67 hierher gekommen, nach Kerbstedt, beruflich und auch ehelich und dort Fuß gefasst habe. An und für sich wollte ich mal nach Mecklenburg. Aber das hat sich damals alles so ergeben und bin hier auch bei den Pferden gelandet. An und für sich war mein Ziel so Jäger und Jagdgesellschaft und so. Ja. Aber da waren mir die politischen Bedingungen, die man erfüllen musste in dieser Zeit, das war mir nicht so willkommen und da habe ich mir ein Pferd gekauft. Und seitdem, seit 1967 bin ich im Pferdesport und bin hier im Verein gelandet. Und wir haben hier viel an dem Platz gemacht. Das ist alles eine Sache, die von den Vereinsmitgliedern, von den Gründungsmitgliedern in die Welt gerufen wurde. Und in die, sag ich mal, die landwirtschaftliche Basis und diese LPG, die dahinter war. Dort waren die Leute dem Pferdezucht und Pferdesport sehr gut getan, hat uns gut getan, so dass die uns unterstützt haben und wir heute eine Anlage haben, die oft beneidet wird, das schöne Grün, die Natur und wir brauchen in keine grüne Partei zu gehen, wir haben es hier auf dem Platz und denke schon, das ist eine schöne Sache und wir haben das immer ein bisschen weitergeführt, man sieht das, wir haben dieses Jahr wieder Umrandungen, die Hindernisse und auch diese Platzregulierung, die da hinten, dieser Hang, die wurde mit Fördermitteln, gab es ein Programm, ein Städteprogramm, das haben wir genutzt, aber es gehören da auch Eigenmittel dazu. Und diese Eigenmittel haben wir alle selber erarbeitet, uns erkämpft und somit kann man auch mal Sachen umsetzen, die gewollt sind und die wir auch wollen. Und es ist uns gelungen.
1: Währenddessen fanden nebenan auf der entsprechenden Anlage Dressurübungen statt. Ihren Eindruck von der Übung von Jeanette Klaus, die Bürgermeisterin der Stadt Arnstein, trat für den Reit- und Fahrverein Arnstein-Welpsleben an. Dieser Wettbewerb zählte als Wertung für den Elisabeth-Rabe-Gedächtnispreis. Eine der wichtigsten Ehrungen anlässlich dieses Turnieres. Wie Frau Klaus abschnitt, dazu später mehr. Beim Dressurreiten geht es darum, die natürlichen Veranlagungen des Pferdes durch gymnastische Übungen zu fördern und zu verfeinern. Es geht darum, dass das Pferd auf minimale Signale hin zum exakten Ausführen einer bestimmten Aufgabe veranlasst werden kann. Zuschauermagnet natürlich die vielen Springpferdeprüfungen, wie hier in der Klasse M. Die Hindernisse sind 1,20 Meter hoch. Im Bild Tino Bode vom Reitverein am Geiseltalsee Braunsbedra e.V., hier auf Monte Carlo 73. Er trat dann noch einmal mit Golden D4 an und mit diesem Pferd holte er sich den Sieg. In diesen Bildern schön zu sehen, wie die Prüfungen abliefen. So gab es jede Menge Wettbewerbe in den unterschiedlichsten Schwierigkeitsgraden, die bei der gezeigten Harmonie zwischen Mensch und Tier

0: der die Besucher begeisterten. Natürlich gab es so jede Menge Siegerehrungen. Am Mikrofon begleitet von Herrn Sporreiter, dem Vorsitzenden des Reit- und Fahrvereins Westdorf-Aschersleben, der auch die fachgerechte Moderation des Turnieres übernahm. Hierbei zeigte sich, wie viele Unterstützer und Sponsoren dieses sportliche Großereignis erst ermöglichten. So gab es jede Menge Preisstifter für die einzelnen Prüfungen. Gerade wurde der Sieg von Tino Bode verkündet.
1: Auf dem zweiten Rang die Programmnummer 385, Oka Wango. Harald Schick für den Reitverein Schwittersdorf mit der Wertnote 8,2. Und da gibt es einen Gutschein von Carobina Equestrien und einmal Äpfel. Äpfel von der Agrargenossenschaft Helmsdorf. Aus der Region für die Region. Der dritte Rang geht an die Programmnummer 250, Cesaria T. Skadi Trümper für den Reit- und Fahrverein Schloss Klosterode mit der Wertnote 8,1. Und da haben wir einmal einen Gutschein von Carobina Equestrien. Herzlichen Dank dorthin.
0: Ein Höhepunkt, die Verleihung des Elisabeth Rabe Gedächtnispreises.
1: Der Gedächtnispreis für Elisabeth Rabe wurde initiiert von Katrin Berger, Ute Belitz, Evi Marx, Dr. Susanne Schon, Annette Zimmermann, Rowena Eitner und Susanne Ludenia. All diese genannten Namen waren Freundinnen von der leider 2017 im März verstorbenen Elisabeth Rabe. Elisabeth Rabe war eine Pferdefrau. Im Ehrenamt, im Hobby, eine Pferdefrau mit viel Herz für ihre Vierbeiner. Deshalb haben sich die Genannten entschlossen, einen Gedächtnispreis zu stiften. Sieger in 2026 ist Caroline Jäger mit ihrem Pferd Samiro und der Summe 13,6 für den gastgebenden Helmsdorfer Reit- und Fahrverein Helmsdorf-Gerbstedt. Und da ist die Präsentationsdecke auch bereits aufgelegt. Und das wäre zweifelsohne ganz im Sinne von Elisabeth Rabe, dass dann dieser Preis auch noch bei ihrem Heimatverein bleibt. Katrin Berger, Frau Dr. Susanne Schon, Susanne Ludenia, der zweite Rang geht an Annalena Wedler vom Reit- und Fahrverein Helmsdorf-Gerbstedt mit Frieda for Jazz, 11,7. Und der dritte Rang für Jeanette Klaus vom Reit- und Fahrverein Arnstein-Welbsleben mit Vermin und 11,6, also ganz knapp hier im Ergebnis.
0: Wie erwähnt, wurden ja im Rahmen des Schlossparkturniers die unterschiedlichsten Leistungsniveaus bewertet und für die ganz Kleinen gab es einen Führzügelwettbewerb, wo sie im wahrsten Sinne des Wortes gemeinsam mit ihren Tieren die ersten Schritte im Turniersport machen konnten. Zur Auflockerung gab es immer wieder kleinere kulturelle Beiträge, wie gleich zu hören Jeanette Köhler von den Barbarossa Pipes and Drums.

Dann erschien der von Herrn Laue angekündigte prominente Gast, begrüßt vom Gabstädter Bürgermeister Herrn Döring, betrat Ministerpräsident Sven Schulze das Turniergelände. Er hatte im vorigen Jahr beim Schlossparkturnier versprochen, auch 2026 dabei zu sein. Selbstverständlich liefen die Wettkämpfe und Prüfungen weiter, und als dann die Punktespringprüfung Klasse L beendet war, nahm der Ministerpräsident an der Siegerehrung teil. Gewinner hier Kai Körber aus Osterweddigen, vor Jens Schmidt aus Ringleben und dem Querfurter Frank Blödner. Danach setzten die Heiligenthaler Jagdhornbläser musikalische Akzente.

0: Vielen Dank.
1: Selbstverständlich wandte sich Herr Lauer an die vielen Turnierbesucher.
0: 60 Jahre Heimturnier in Heiliger, in Hemsdorf. Viel Tradition, viel Arbeit, aber auch viel Freude haben wir in den 60 Jahren der Turnier erlebt. Ich denke bloß an das berühmte Paarspringen in den ersten Jahren. Die waren mit zwei Pferden zur gleichen Zeit über ein Hindernis und das noch nach Fehlern Zeit. Also wir haben hier schon alle Sachen gemacht. Wir haben Ringreiten gemacht und alles. Und ich muss wirklich sagen, heute ist der Tag nach 60 Jahren, wo man den Gründern und den Mitarbeitern und auch der Bevölkerung von Helmsdorf recht herzlichen Dank sagen muss für die Unterstützung, die gelaufen ist. Alle haben angepasst und das ist wirklich so, wie man sich da früher gedacht hat. Ehrenamt wurde hier belohnt.
1: Bevor der Ministerpräsident ein kurzes Grußwort hielt, wurden 10 Friedenstauben freigelassen.
2: Herr Lauer, ich möchte mich erstmal bei Ihnen bedanken. Sie werden in diesem Jahr 80 Jahre alt. Und das gibt mit Sicherheit eine große Feier, aber auch viel schöner ist es, wie viele Menschen heute hier wieder sind. Sie sind seit 60 Jahren jetzt hier dieses Turnier, was über Sachsen-Anhalt-Grenzen hinaus bekannt ist. Und wenn heute in Hamburg oder irgendwo anders in Wiesbaden über Pferdesport gesprochen wird, dann wird man über Helmsdorf gesprochen. Und das finde ich wirklich klasse. Das ist eine Auszeichnung für unser Bundesland, das ist eine Auszeichnung für Sachsen-Anhalt, die, glaube ich, einen großen Applaus verdient hat. Und ich wünsche mir, dass dieses Turnier nicht nur hier für Helmsdorf, für Gerbstedt, für Sachsen-Anhalt, sondern insgesamt für Deutschland noch lange weiter existiert. Und möchte Ihnen da gerne mal eine Unterstützung zu anbieten. Das war alles das, was wir als Land machen können. Vieles ist nicht, aber ein bisschen was können wir tun, dass wir das gerne machen. Vielen Dank, dass Sie dabei sind. Vielen Dank, dass es ein tolles Turnier wieder ist. Und ich wünsche mir, dass wir es in den nächsten Jahren so weitermachen. Wir feiern dann erstmal Ihren 80. Geburtstag. Und dann können Sie noch 20 Jahre, ziehen Sie das noch durch. Ne? Also, okay, sagt er. Also vielen Dank und das ist noch ein schönes Turnier heute. Vielen Dank.
1: Und so nahm das 60. Schlossparkturnier Helmsdorf seinen erfolgreichen Verlauf und machte Lust auf die nächste Auflage im kommenden Jahr.
3: Beim BSV 1928 Klostermannsfeld dürfen sich nach Abschluss der Saison 3 Teams über einen Platz auf dem Podium in den jeweiligen Bezirksoberligen freuen. Die Frauenmannschaft und die männliche Jugend C landeten auf dem 3. Platz und die männliche Jugend D erreichte sogar die Vizemeisterschaft. Zudem stellt die Jugend D den Top-Torschützen der Liga. Herzlichen Glückwunsch. Die Stadtwerke Hettstedt luden zum Energiecup für den Nachwuchs ein.
4: Die Fußball-Weltmeisterschaft startet in wenigen Wochen. Was könnte da fußballbegeisterte Kids mehr in Stimmung bringen als ein Fußballturnier? Ein Stadtwerkeverbund bestehend aus den Stadtwerken Aschersleben, Bernburg, Bitterfeld-Wolfen, Eisleben, Hettstedt und Sangerhausen veranstaltet aus diesem Grund zum wiederholten Mal den Energy Cup. Dabei treten aus den genannten Regionen Schulmannschaften gegeneinander an, um den Sieger zum Finale nach Aschersleben zu entsenden. Der Vorentscheid in Hettstedt fand am 11. Mai statt. Regenbedingt wurde das Turnier kurzerhand in die Druschbar-Sporthalle verlegt. 4 Mannschaften der Grundschulen, Novalis, Am Markt, der Evangelischen und der Grundschule Mansfeld hatten sich zum Turnier angemeldet und waren hochmotiviert angereist. Dabei wurde zunächst im System jeder gegen jeden gespielt. In den Vorrunden zeigte sich schon großer Ehrgeiz bei den Kids, den größten der 4 Pokale zu ergattern. Doch stand das Fair Play immer im Vordergrund. Der gesteckte Zeitplan beim Turnier ging gut auf. Pünktlich zur Mittagszeit waren die Vorrunden beendet und es gab erst einmal eine kleine Stärkung für alle Aktiven. Oliver Strotzig, Leiter Projekte und Innovationen bei den Stadtwerken Hettstedt, fokussierte im Interview die Angebote für die Kids, die das Fußballturnier komplettierten.
5: Natürlich haben wir für Verpflegung gesorgt, wir haben für den medizinischen Notfall gesorgt. Wir haben aber auch natürlich zwischen den Spielpausen und für die nicht spielenden Mannschaften immer ein bisschen Action. Wir haben den Bogenschießverein von Hettstedt hier mit am Start, wir haben die Feuerwehr am Start und wir haben natürlich auch die Polizei mit jeweils einer Station vor Ort, wo man Glücksrad drehen kann, wo man sich auch einen Feuerwehrwagen anschauen kann etc. Wettertechnisch muss ich leider sagen, mussten wir natürlich ein bisschen improvisieren. Es war ursprünglich natürlich als Freiveranstaltung geplant. Durch den Regen, durch die Regenansage sind wir jetzt hier in der Duschbarhalle. Wir haben es gemanagt bekommen, das hat alles super geklappt. Die Kinder spielen, die haben Spaß, man hört's und das ist das Allerwichtigste.
4: Ein Dreh am Glücksrad bei der Polizei, die Besichtigung eines Einsatzwagens bei der Feuerwehr oder das Ausprobieren mit Pfeil und Bogen machten also den Energy Cup zu einem kleinen Erlebnis. Doch das Wichtigste blieb natürlich der Fußball. Nach den Vorrunden kämpften um Platz 3 die evangelische Grundschule Martin Luther und die Grundschule Mansfeld. Die Kids der Grundschule Mansfeld hatten etwas mehr Torglück und sicherten sich den 3. Platz. Im Vorrundenfinale standen die Grundschule am Markt und die Novalis-Grundschule. Mit starken Spielzügen und der Unterstützung des mitgereisten Fanblocks konnte sich die Novalis-Grundschule souverän als Sieger durchsetzen. Die Freude, das Ticket für das Finale in Aschersleben gelöst zu haben, war sichtlich groß. Bleibt uns, der Mannschaft, die Daumen zu drücken für eine gute Platzierung im Finale am 10. Juni.
3: Das war's für heute. Ich hoffe, es war interessant für Sie. Und Sie schalten auch das nächste Mal wieder ein, wenn es heißt Sport bei Punkt um.

0: Hallo und herzlich willkommen, liebe Zuschauerinnen und Zuschauer bei Punkt um Ihrem regionalen Fernsehprogramm. Und wir wollen wieder das Neueste aus der Stadt Hettstedt erfahren. Und dazu ist der Bürgermeister hier zu uns gekommen. Herzlich willkommen hier, Herr Tallich.
1: Vielen Dank.
0: Wir haben ja in den letzten Monaten immer, ach eigentlich schon in den letzten Jahren mit Ihrem Vorgänger und dessen Vorgänger immer wieder das Thema Haushalt gehabt, was am Anfang dieser Sendung steht. Aber kann man jetzt erstmal, naja, ich will nicht sagen, einen Haken dran setzen, aber da sieht es gut aus.
1: Genau, wir haben zumindest schon mal eine positive Rückmeldung vom Landkreis bekommen. Liegt natürlich auch an den Bedarfszuweisungen, die wir bekommen haben. Das ist natürlich so ein schöner, warmer Segen. Wir prüfen gerade noch, das ist natürlich wieder ein hochbürokratischer Vorgang mit ganz, ganz vielen Auflagen, was wir jetzt noch umsetzen müssen, damit das dann alles auch so funktioniert. Und dann werden wir wahrscheinlich einen Beitrittsbeschluss im Stadtrat nochmal brauchen. Aber dann sieht es für die Stadt ganz gut aus.
0: Wenigstens das ist ja zumindest auf der Zielgeraden. Andere Dinge sind ja so, dass man das gar nicht vorher einschätzen kann und die dann überraschend kommen, wie dieser Erdfall in der Langen Straße.
1: Ja.
0: Das beschäftigt die Einwohner nicht nur in dieser Straße, das hat ein bisschen weitergehende Auswirkungen. Wie ist denn da der Stand?
1: Das ist ja immer so ein schwieriges Thema im Bergbaugebiet. Man weiß ja nie, wen es trifft, wo es irgendwie trifft. Für uns kam es auch ganz überraschend. Wir waren mit dem LSBB, dem Landesstraßenbaubetrieb, vor Ort. Auch das Bergbauamt war da, um zu gucken, Mensch, ist das irgendwie betroffen in den bekannten Bergbaugebieten. Lustigerweise geht genau an der Stelle so eine Schneise zwischen zwei Bergbaugebieten durch. Weshalb man sagt, es ist kein offizieller Bergbau. Es kann natürlich immer noch so ein privater Steinbruch irgendwie gewesen sein, wo die Leute damals mal selber irgendwie gebuddelt haben. Das kriegen wir jetzt leider nur schwer raus, weil der LSBB zur Sicherung des Lochs erstmal das Loch schon wieder mit diesem Flüssigerde-Gemisch verfüllt hat, damit wir da wieder Stabilität reinkriegen, um auch zu schauen, dass es jetzt belastbar bleibt, dass es sich nicht weiter senkt, nicht, dass da noch irgendwie irgendwas zusammenfällt. Und genau, das ist jetzt der Stand. Wir warten jetzt, ob das statisch hält und dann gucken wir, wie wir die Straße und den Gehweg wieder saniert kriegen.
0: Da sind ja viele Unwägbarkeiten, aber gibt es einen gewissen Zeithorizont, wo man hofft, dass das Problem gelöst ist und man die Straße wieder freigeben kann?
1: Das kommt jetzt darauf an, wie die Fachleute da dieses Verfüllungsgemisch weiter prüfen. Das ist tatsächlich spannend, weil wir ja auch immer noch gucken, lag es an irgendwelchen anderen Ursachen. Bergbau ist ja immer schnell dahergesagt. Offiziell ist es das jetzt nicht, kann es natürlich trotzdem sein. Wir haben auch geprüft, haben jetzt auch noch eine Kanalbefahrung, um zu schauen, ist irgendeiner der Kanäle irgendwie undicht, dass es dann eine Ausspülung gab über mehrere Jahre.
0: Also es wird mindestens noch Wochen, wenn nicht Monate dauern.
1: Na, ich hoffe mal nicht, dass es Monate dauert, aber wir sind dran, wir schauen. Wichtig ist, dass wir dann die restlichen möglichen Ursachen ausschließen, damit wir dann nicht in ein paar Monaten wieder das gleiche Problem haben.
0: Eine andere Sache, die ja, gerade aus der Richtung nach Hettstedt reinkommt, was einem aufgefallen ist, das gibt ja die Abrissbaustelle da bei der ehemaligen Großbäckerei. Und irgendwie hatte ich den Eindruck, da ist nicht viel passiert in letzter Zeit. Dann täusche ich mich da.
1: Genau, nein, wir hatten tatsächlich eine Pause, einmal, weil das beauftragte Unternehmen ja mehrere Baustellen hat, bei uns gut im Zeitplan lag. Das hatte ich auch schon mal zum Stadtrat berichtet. Da wurden mal kurz die Leute abgezogen, um auf einer anderen Baustelle auszuhelfen, damit sie da ihren Zeithorizont halten. Jetzt hatten wir tatsächlich kurz nochmal eine Abstimmungsthematik mit der unteren Naturschutzbehörde. Die haben gesagt, Mensch, wartet mal, wir müssen nochmal gucken nach, ich glaube, Ameisen und Fledermäusen, die es da wohl geben könnte und sollte.
0: Der berühmte Ameisenbeauftragte da oder wie der, oder Tomteur oder was, der da bestellt werden muss.
1: Genau, die haben wir ja auch so ein bisschen abgesperrt und da erfolgte nochmal eine Prüfung. Da ist mittlerweile aber auch wieder die Verfügung da, dass wir weitermachen können. Das heißt, wir warten jetzt darauf, dass die Firma ihre Arbeiten fortsetzt. Bisher sind wir noch im Plan. Wir hoffen, dass wir das jetzt weiter so halten können und dann geht es auch da kräftig voran.
0: Der Monat Mai ist ja der Monat der Feiertage. Vom 1. angefangen bis jetzt, kurz vor Pfingsten, sind wir ja. Das sind so viele, viele Veranstaltungen, die ja den familiären Charakter haben, die aus Tradition heraus sind. Wie sieht es denn bei der Stadt aus, terminlich? Gibt es da demnächst was?
1: Der Heimatverein macht tatsächlich über seinen Plauder-Brunch. Für mich das erste Mal. Herr Fuhlert hat im Rahmen des Heimatvereins auch schon mal angefragt. Es gibt ja immer, scheinbar immer so eine Stadtwette.
0: Mhm.
1: Wo die Leute irgendwelche verrückten Wetten eingeben können. Ich hoffe, es wird nicht ganz so was Verrücktes, damit ich wenigstens die Chance habe, dagegen anzutreten, denn den Spaß mache ich natürlich gerne mit. Da habe ich gesagt, okay, das probieren wir mal. Mal gucken, welche Wette gezogen wird und ob ich eine Chance habe zu gewinnen. Ansonsten steht, glaube ich, jetzt auch Ende des Monats das Hollywood-Festival wieder an, wo dann, hatte ich ja schon mal...
0: Ja, 13. ungefähr 13. Juni so, ja.
1: Genau, wo wir dann mal so ein bisschen das Holzhandwerk wieder in den Mittelpunkt setzen können und schauen können, dass was Handwerker alles möglich machen und welche technischen Errungenschaften es da wieder gibt. Das finde ich auch eine ganz spannende Veranstaltung.
0: Ja, also es geht weiter. Wir stecken mittendrin in verschiedenen Prozessen. Und wir bleiben ja immer dran. Einmal im Monat treffen wir uns hier und da wird dann nochmal beleuchtet, was es so Neues in der Stadt gibt. Danke für diesmal, danke fürs Dranbleiben und ich hoffe, Sie schalten auch das nächste Mal wieder ein. Und das heißt Neues aus dem Rathaus, was ja aus dem Studio kommt. Vielen Dank.
1: Vielen Dank.

0: Hallo und herzlich willkommen, liebe Zuschauerinnen und Zuschauer bei Punktum, Ihrem regionalen Fernsehprogramm. In Sachsen-Anhalt ist die Zahl der Herzinfarkte deutlich gesunken. Das zeigen aktuelle Zahlen für den Gesundheitsatlas Deutschland des Wissenschaftlichen Institutes der AOK. Von 2017 bis 2024 ging die Zahl der Fälle um rund 27% zurück. Erkrankungen wie Diabetes mellitus Typ 2 oder Bluthochdruck, beides Risikofaktoren für Herzinfarkte, sind allerdings weiterhin auf einem hohen Niveau. Die AOK sieht mehrere Gründe für diese Entwicklung. Der positive Trend dürfte vor allem auf bessere Prävention, veränderte Lebensgewohnheiten und Fortschritte in der medizinischen Versorgung zurückzuführen sein. Gleichzeitig ist die Zahl der Erkrankungen, die als wichtige Risikofaktoren für Herzinfarkte gelten, in Sachsen-Anhalt weiterhin hoch. 2024 litten mehr als 39% der Gesamtbevölkerung ab 20 Jahren an Bluthochdruck. Im bundesweiten Vergleich ist dies der zweithöchste Wert nach Thüringen. An Diabetes mellitus Typ 2 litten fast 16% der Gesamtbevölkerung ab 20. Das ist der höchste Wert im bundesweiten Vergleich. Die Zahlen bekräftigen, dass Sachsen-Anhalt grundsätzlich beim Thema Gesundheit bundesweit immer noch Nachholbedarf hat. Es brauche deshalb laut AOK weiterhin gemeinsame Anstrengungen für mehr Prävention und Aufklärung. 2024 hatten die Bürgerinnen und Bürger von Hettstedt für die neue Repräsentationsfigur der Kupferstadt abgestimmt. Melina die Erste trat das Amt als erste Kupferkönigin der Stadt an. Nach nunmehr 2 Jahren soll eine neue Hoheit gekrönt werden. Der Bewerbungszeitraum läuft bis zum 30.06. Ab sofort können sich nun interessierte Damen ab 18 Jahren für die Ausübung dieses Amtes melden. Bewerbung bitte an die Stadt Hettstedt, Stabsstelle Öffentlichkeitsarbeit und Kultur, Städtepartnerschaften, Markt 1 bis 3, 0633 Hettstedt oder an die eingeblendete E-Mail-Adresse.
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Die Agentur für Aufbruch lud am 16. Mai zur Präsentation der Ergebnisse der 6. Spring School in Kurts Garage in Molmeck in Hettstedt ein. In der Werkstattwoche führten Studenten und Studentinnen der Humangeographie der Martin-Luther-Universität

0: Universität Halle-Wittenberg und des Kommunikationsdesigns, Schwerpunkt Fotografie der Burg Giebich in Stein, Kunsthochschule Halle, Interviews und porträtierten Menschen, Eisleben, Hettstedt, Möllmerswende und Mansfeld. Eine kurze Einführung gaben von links nach rechts Dr. Mareike Pampus und Lea Dingelmann von der Martin-Luther-Universität und Lotte Sauvin von der Burg Giebich in Stein.
1: Herzlich willkommen in Kurz Garage zu unserer Ausstellung. Wir zeigen euch heute, woran wir jetzt die letzte Woche gearbeitet haben. Wir, das sind 12 Studierende von der Martin-Luther-Universität in Halle und von der Kunsthochschule Burg Giebichenstein in Halle. Und wir haben hier eine Woche lang nebenan gewohnt und 14 Interviews mit Menschen aus der Region geführt und Fotos gemacht. Sind bei Wind und Wetter durch die Region hier geradelt und zeigen euch das Ergebnis heute hier. Wir freuen uns, vielleicht im Laufe der nächsten Stunden mit euch in einen Austausch zu treten über die Ausstellung. Und es liegt auch ein Gästebuch drin, in das ihr gerne eure Gedanken oder Feedback zur Ausstellung schreiben könnt.
2: Und diese ganze Idee ist ein Projekt der Agentur für Aufbruch. Wir machen das jetzt mittlerweile schon im 6. Jahr, kommen wir immer wieder her, wohnen immer wieder eine Woche gemeinsam mit den Studierenden hier auf der Mollmecker Straße. Und im Prinzip ist das sogar die Keimstelle für die Agentur für Aufbruch. Also diese Kooperation ist entstanden aus Werkleitz und aus dem Institut für Strukturwandel und Nachhaltigkeit der Martin-Luther-Universität. Ich selber bin Dozentin an der MLU und wir haben damals angefangen, hier vor Ort mit den Menschen in der Region einfach ins Gespräch zu kommen und haben dann daraus dieses Lehrformat entwickelt und machen das seitdem jedes Jahr. Es steht jedes Jahr unter einem anderen Jahresthema. Letztes Jahr war es Wasser und Boden, davor Energie und Netze. Dieses Jahr stand es die ganze Spring School unter dem Thema Generationen.
0: Dann bestand die Möglichkeit, die Arbeiten in Augenschein zu nehmen. Hier war auch Gelegenheit, mit den Beteiligten ins Gespräch zu kommen und mehr über den gemeinsamen Prozess des Entstehens der Werke zu erfahren. Die diesjährige Spring School wird sich vom 3. bis 12. Juli in Halle beim Werkleitz Festival, früher oder später in der großen Ulrichstraße 13 bis 15 präsentieren. In diesem Rahmen finden weitere Veranstaltungen der Agentur für Aufbruch zum Jahresthema Generationen statt. Trotz 11 Grad Luft und 13 Grad Wassertemperatur bei ständig wechselnden Lichtverhältnissen waren der Geschäftsführer der kommunalen Bädergesellschaft Sangerhausen MbH, Herr Wüstemann, und der Leiter Bäder, Herr Scherbe, nicht allein anlässlich der Saisoneröffnung im Sangerhäuser Freibad. Einige Unerschrockene ließen es sich nicht nehmen, das Bad schon am Eröffnungstag in Besitz zu nehmen. Wir nutzten die Gelegenheit zu einem kurzen Gespräch mit dem Leiter Bäder der kommunalen Bädergesellschaft Sangerhausen MbH, Nico Scherbe.
3: Heute beginnt unsere Freibadsaison 2026 hier bei uns im Stadtbad Sangerhausen. Wir haben ab sofort jeden Tag geöffnet, in der Woche ab 14 Uhr und an den Wochenenden ab 10 Uhr. Und ab dem 15. Juni geht es dann jeden Tag ab 10 Uhr hier bei uns los im Stadtbad Sangerhausen. Wir sind mit unseren umfangreichen Sanierungsmaßnahmen hier im Bad vollständig abgeschlossen. Das heißt, alle Becken, unser Sprungbecken, Schwimmerbecken, Nichtschwimmerbecken, unsere 45 Meter Edelstahlrutsche stehen zur Verfügung und können von jedem genutzt werden. Unsere Preise sind relativ günstig aus unserer Sicht. Unsere Preise betragen 3 € für die Tageskarte für Kinder bis 17 Jahre und 5 € für die Tageskarte für Erwachsene ab 18 Jahre.
0: Na, dann ist ja alles vorbereitet für erholsame und erlebnisreiche Tage in der kommenden Freibadsaison. In den nächsten Tagen sollte es ja auch deutlich wärmer werden. Außerdem zeigte sich schon an diesem ersten Tag die Sonne und machte deutlich, was für eine schöne Anlage das Freibad Sangerhausen ist. 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Am 23. Mai ab 15 Uhr findet im Theater Eisleben die zentrale Feier zum Tag des Grundgesetzes in Sachsen-Anhalt statt. Besonders gewürdigt werden sollen Einsatzkräfte von Polizei und Feuerwehr. Am 27. Juni wird in der Zeit von 9:30 Uhr bis 18 Uhr zum Tag der Berg- und Hüttenleute an den Schmidtschacht Helbra eingeladen. Mit dem Comedy-Programm Dicke Luft und kein Verkehr 4, Frauentausch, gastieren Künstler des bekannten Klacktheaters im Hof der Mansfelder Gewerke in Bendorf. Termin ist der 6. Juni, Einlass ab 17 Uhr, Beginn 18 Uhr, Eintritt 25 Euro, der Kartenverkauf ist unter der eingeblendeten Telefonnummer möglich. 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
4: Der DAX notierte am Dienstagvormittag bei 24.325,55 Punkten, der DECDAX bei 3.869,04 Zählern und der Euro war in US-Dollar 16,37 wert.
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4: In der Nacht zum Mittwoch ist es anfangs mitunter nur gering, später stärker bewölkt. Vom Westen her zieht etwas Regen auf. Die Tiefstemperaturen gehen auf 11 bis 7 Grad zurück, der Wind weht schwach aus Süd. Am Mittwoch wird es wolkig bis stark bewölkt, gelegentlich fällt Regen. Am Nachmittag und Abend kann es auch örtlich Gewitter geben. Die Luft erwärmt sich auf 19 bis 21 Grad, der Wind weht schwach bis mäßig aus Südwest. In der Nacht zum Donnerstag werden einige Wolken, vereinzelt auch Regen, erwartet. Die Luft kühlt auf 11 bis 8 Grad ab, der Wind weht stürmisch in Böen auf den Brocken, sonst nur schwach aus Südwest. Am Donnerstag ist es wechselnd bewölkt, vereinzelt treten Schauer auf. Es besteht ein geringes Gewitterrisiko. Die Höchstwerte erreichen 19 bis 22 Grad, der Wind weht schwach bis mäßig aus West. In der Nacht zum Freitag klingen letzte lokale Schauer ab, vielerorts klärt es dann auf. Die Tiefstwerte sinken auf 10 bis 7 Grad, dabei weht schwacher Wind aus unterschiedlichen Richtungen. Am Freitag bilden sich lockere Quellwolken und es wird niederschlagsfrei. Dabei steigen die Temperaturen auf sommerliche 23 bis 26 Grad an. Der Wind weht schwach aus Nordwest.
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4: Um 11 Uhr waren es 17 Grad, die Luftfeuchtigkeit betrug 55% und der Luftdruck 1018 Hektopascal.
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4: Im Anschluss sehen Sie Sport bei Punktum, am Mittwoch Querfurt Spezial sowie die 2000er im Auge der Punktum-Kamera und am Donnerstag 20 Jahre Heimatverein Volkstedt.
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0: Spielerin aus Baden-Württemberg. Hier entwickelte sich eine enge Partie. Die Riechstädterin konnte sie am Ende mit 3:1 für sich entscheiden. Im Halbfinale folgte ein klares 3:0 gegen Lena Mattes aus Hessen und im Finale zeigte Lise Gank noch einmal, was in ihr steckt. Es folgte ein klarer 3:0-Sieg nochmal gegen Frieda Müller. Insgesamt spielte sie eine 10:0-Bilanz mit 30:1 Sätzen und gewann damit verdient den Talentcup und durfte sich bei der Siegerehrung die Goldmedaille umhängen lassen. Wir sind stolz auf Mara und die gezeigte Leistung, Gold nach Riechstädt zu holen. Bei einer ranghöchsten Turnier in Deutschland gelang das noch niemandem, so der stolze Trainer Tim Aschenbrenner. Mara soll ihren Erfolg genießen und weiter hart an sich arbeiten. Vielleicht kommen dann irgendwann noch welche hinzu. So Aschenbrenner mit einem kleinen Augenzwinkern. Als nächstes die Ergebnisse der Platzbahnkegler.
1: Die Platzbahnkegler hatten am letzten Wochenende ihren zweiten Spieltag. In der Landesliga konnte sich dabei Zielrode 1 bei Bendorf 1 durchsetzen. Sibirode 2 kam zu Hause unter die Räder gegen Annarode 1. Und die Partie Annarode 2, Kreisfeld 1, endete 369-379 Holz. In der Tabelle Annarode 1 und Ziegelrode 1, 4:0 Punkte. Sibirode 1 hat erst ein Spiel absolviert. Dann mit ausgeglichenem Punktekonto Kreisfeld 1 und Bendorf 1. Und bisher ohne Erfolg Ziegelrode 2, aber erst ein Spiel. Und Annarode 2 und auf dem letzten Platz Sibirode 2. In der Kreisliga Staffel A gab es die Partie Sibirode 3 gegen Alsdorf 2. Hier Sieger die Alsdörfer. Bendorf 3 blieb Sieger gegen Helbra 1. Und spielfrei gab es für Annarode 3 in der Tabelle Bendorf und Hergesdorf Alsdorf auf den ersten Plätzen, gefolgt von Annarode 3, Helbra und Sibirode 3 auf dem letzten Platz. Und schließlich noch die Resultate der Kreisliga Staffel B. Hier Ziegelrode 3 gegen Bendorf 2, 333-356 Holz. Und Hergesdorf Alsdorf 1 konnte sich gegen Kreisfeld 2 durchsetzen. Mit 4:0 Punkten Bendorf 2 auf dem ersten Tabellenplatz, gefolgt von Eintracht Kreisfeld und Hergesdorf Alsdorf und Ziegelrode 3 noch ohne Punktgewinn.
0: Zum 60. Mal fand am vergangenen Wochenende das Schlossparkturnier Helmsdorf statt.
1: Am 16. und 17. Mai fand das nunmehr 60. Schlossparkturnier des Reit- und Fahrvereins Helmsdorf-Gerbstedt statt. Ein buntes Programm, sowohl im Springen als auch im Dressurreitsport, wartete auf die vielen Besucher. Bei diesem Ereignis nicht wegzudenken, Jürgen Laue, Vorsitzender des Reit- und Fahrvereins Helmsdorf-Gerbstedt e.V., der das Turnier von Anfang an prägte. Wir sprachen mit dem Ehrenvorsitzenden des Reitsportverbandes Sachsen-Anhalt.
2: Hier ist unser Reitturnier, jährliches Reitturnier. Und dieses Jahr haben wir die besondere Sache, dass wir 60 Jahre hintereinander Turnier mit einer Unterbrechung, einmal das Jahr nach der Wende, ansonsten jedes Jahr ein Reitturnier machen mit Springprüfungen, mit Dressurprüfungen und auch schon Meister, aber mit viel, auch ein bisschen Erfahrung mittlerweile, wie man so ein Turnier macht, um mit den Gegebenheiten klarzukommen. Am Freitag hatten wir hier ein Unwetter, dass wir fast dachten, wir können unser Turnier nicht so durchführen, wie wir wollten, aber mit viel Enthusiasmus und Einfühlsamkeit der Mitglieder des Vereins, die alle mit zur Sache stehen, ist uns das, glaube ich, bis jetzt ganz gut gelungen. Und so wie das Wetter heute aussieht, wird es auch noch wärmer, sodass wir einen schönen Nachmittag hier erleben können. Für das Speisen und Getränke ist gesorgt und guten Sport. Und das ist uns ganz wichtig, dass unsere Reiterinnen und Reiter, die hier starten, egal in welchen Prüfungen, dass die Spaß haben an der Sache, dass es unseren Pferden gut geht, dass die Bedingungen ordentlich sind. Und ich denke, das sollte uns hier liegen. Wir erwarten auch noch hohen Besuch heute. Und ja, ich denke mal, dass uns noch ein bisschen Kultur noch gut tut. Die Jagdhornbläser kommen und wir machen noch ein paar Sachen. Wie gesagt, die so ein bisschen Überraschungen. ordentliche Ehrenpreise haben wir.

0: sodass die Sportler auch motiviert sind, den Breitsport zu präsentieren. Und na, ich sag mal, dass wir hier schon unser Landesniveau demonstrieren. Von Prüfungen von den Kleinsten, den Vierzüge-Wettbewerb, bis hin zu den Erfahrenen, die im S-Springen, also schwere Klasse, die auch international so in etwa ausgeschrieben sind, hier ihr Können demonstrieren können.
1: Wir fragten auch nach dem Beginn seines Wirkens für den Pferdesport.
0: Also ich bin 67 hierher gekommen, nach Kerbstedt, beruflich und auch ehelich und dort Fuß gefasst habe. An und für sich wollte ich mal nach Mecklenburg, aber das hat sich damals alles so ergeben und bin hier auch bei den Pferden gelandet. An und für sich war mein Ziel so Jäger und Jagdgesellschaft und so. Ja. Aber da waren mir die politischen Bedingungen, die man erfüllen musste in dieser Zeit, das war mir nicht so willkommen. Und da habe ich mir ein Pferd gekauft. Und seitdem, seit 1967, bin ich im Pferdesport und bin hier im Verein gelandet. Und wir haben hier viel an dem Platz gemacht. Das ist alles eine Sache, die von den Vereinsmitgliedern, von den Gründungsmitgliedern in die Welt gerufen wurde und in die, sag ich mal, die landwirtschaftliche Basis und diese LPG, die dahinter war, dort waren die Leute dem Pferdezucht und Pferdesport sehr gut getan, hat uns gut getan, so dass die uns unterstützt haben und wir heute eine Anlage haben, die oft beneidet wird, das schöne Grün, die Natur. Und wir brauchen in keine grüne Partei zu gehen. Wir haben sie auf dem Platz und denke schon, das ist eine schöne Sache. Und wir haben das immer ein bisschen weitergeführt. Man sieht das an den, wir haben dieses Jahr wieder Umrandungen, die Hindernisse und auch diese Platzregulierung, die da hinten, dieser Hang, die wurde mit Fördermitteln, gab es ein Programm, ein Städteprogramm, das haben wir genutzt. Aber es gehören da auch Eigenmittel dazu. Und diese Eigenmittel haben wir alle selber erarbeitet, uns erkämpft. Und somit kann man auch mal Sachen umsetzen, die gewollt sind und die wir auch wollen. Und es ist uns gelungen.
1: Währenddessen fanden nebenan auf der entsprechenden Anlage Dressurübungen statt. Ihren Eindruck von der Übung von Jeanette Klaus. Die Bürgermeisterin der Stadt Arnstein trat für den Reit- und Fahrverein Arnstein-Welpsleben an. Dieser Wettbewerb zählte als Wertung für den Elisabeth-Rabe-Gedächtnispreis, eine der wichtigsten Ehrungen anlässlich dieses Turnieres. Wie Frau Klaus abschnitt, dazu später mehr. Beim Dressurreiten geht es darum, die natürlichen Veranlagungen des Pferdes durch gymnastische Übungen zu fördern und zu verfeinern. Es geht darum, dass das Pferd auf minimale Signale hin zum exakten Ausführen einer bestimmten Aufgabe veranlasst werden kann. Zuschauermagnet natürlich die vielen Springpferdeprüfungen, wie hier in der Klasse M. Die Hindernisse sind 1,20 Meter hoch. Im Bild Tino Bode vom Reitverein am Geiseltalsee Braunsbedra e.V., hier auf Monte Carlo 73, Er trat dann noch einmal mit Golden D4 an und mit diesem Pferd holte er sich den Sieg. In diesen Bildern schön zu sehen, wie die Prüfungen abliefen. So gab es jede Menge Wettbewerbe in den unterschiedlichsten Schwierigkeitsgraden, die bei der gezeigten Harmonie zwischen Mensch und Tier die Besucher begeisterten. Natürlich gab es so jede Menge Siegerehrungen. Am Mikrofon begleitet von Herrn Sporreiter, dem Vorsitzenden des Reit- und Fahrvereins Westdorf-Aschersleben, der auch die fachgerechte Moderation des Turnieres übernahm. Hierbei zeigte sich, wie viele Unterstützer und Sponsoren dieses sportliche Großereignis erst ermöglichten. So gab es jede Menge Preisstifter für die einzelnen Prüfungen. Gerade wurde der Sieg von Tino Bode verkündet.
2: Auf dem zweiten Rang.

0: Die Programmnummer 385, Okavango. Harald Schick für den Reitverein Schwittersdorf mit der Wertnote 8,2. Und da gibt es einen Gutschein von Carobina Equestrien und einmal Äpfel. Äpfel von der Agrargenossenschaft Helmsdorf. Aus der Region für die Region. Der dritte Rang geht an die Programmnummer 250, Cesaria T. Skadi Trümper für den Reit- und Fahrverein Schloss Klosterode mit der Wertnote 8,1. Und da haben wir einmal einen Gutschein von Carobina Equestrien. Herzlichen Dank dorthin.
1: Ein Höhepunkt, die Verleihung des Elisabeth Rabe Gedächtnispreises.
0: Der Gedächtnispreis für Elisabeth Rabe wurde initiiert von Katrin Berger, Ute Belitz, Evi Marx, Dr. Susanne Schon, Annette Zimmermann, Rowena Eitner und Susanne Ludenia. All diese genannten Namen waren Freundinnen von der leider 2017 im März verstorbenen Elisabeth Rabe. Elisabeth Rabe war eine Pferdefrau. Im Ehrenamt, im Hobby, eine Pferdefrau mit viel Herz für ihre Vierbeiner. Deshalb haben sich die Genannten entschlossen, einen Gedächtnispreis zu stiften. Sieger in 2026 ist Caroline Jäger mit ihrem Pferd Samiro und der Summe 13,6 für den gastgebenden Helmsdorfer Reit- und Fahrverein Helmsdorf-Gerbstedt. Und da ist die Präsentationsdecke auch bereits aufgelegt. Und das wäre zweifelsohne ganz im Sinne von Elisabeth Rabe, dass dann dieser Preis auch noch bei ihrem Heimatverein bleibt. Katrin Berger, Frau Dr. Susanne Schon, Susanne Ludenia, der zweite Rang geht an Annalena Wedler vom Reit- und Fahrverein Helmsdorf-Gerbstedt mit Frieda for Jazz. 11,7. Und der dritte Rang für Jeanette Klaus vom Reit- und Fahrverein Arnstein-Welbsleben mit Bemin und 11,6, also ganz knapp hier im Ergebnis.
1: Wie erwähnt, wurden ja im Rahmen des Schlossparkturniers die unterschiedlichsten Leistungsniveaus bewertet und für die ganz Kleinen gab es einen Führzügelwettbewerb, wo sie im wahrsten Sinne des Wortes gemeinsam mit ihren Tieren die ersten Schritte im Turniersport machen konnten. Zur Auflockerung gab es immer wieder kleinere kulturelle Beiträge, wie gleich zu hören Jeanette Köhler von den Barbarossa Pipes and Drums.

Dann erschien der von Herrn Laue angekündigte prominente Gast. Begrüßt vom Gerbstädter Bürgermeister Herrn Döring, betrat Ministerpräsident Sven Schulze das Turniergelände. Er hatte im vorigen Jahr beim Schlossparkturnier versprochen, auch 2026 dabei zu sein. Selbstverständlich liefen die Wettkämpfe und Prüfungen weiter. Und als dann die Punktespringprüfung Klasse L beendet war, nahm der Ministerpräsident an der Siegerehrung teil. Gewinner hier Kai Körber aus Osterweddigen vor Jens Schmidt aus Ringleben und dem Querfurter Frank Blödner. Danach setzten die Heiligenthaler Jagdhornbläser musikalische Akzente.

0: Vielen Dank.
1: Selbstverständlich wandte sich Herr Lauer an die vielen Turnierbesucher.
0: 60 Jahre Reiter hier in Heiligenka, in Helmsdorf. Viel Tradition, viel Arbeit, aber auch viel Freude haben wir in den 60 Jahren der Turnier erlebt. Ich denke bloß an das berühmte Barspringen in den ersten Jahren. Die waren mit zwei Pferden zur gleichen Zeit über ein Hindernis und das noch nach Fehler und Zeit. Also wir haben hier schon alle Sachen gemacht. Wir haben Ringreiten gemacht und alles. Und ich muss wirklich sagen, heute ist der Tag nach 60 Jahren, wo man den Gründern und den Mitarbeitern und auch der Bevölkerung von Helmsdorf recht herzlichen Dank sagen muss für die Unterstützung, die gelaufen ist. Alle haben angepasst und das ist wirklich so, wie man sich das früher gedacht hat. Ehrenamt wurde hier belohnt.
1: Bevor der Ministerpräsident ein kurzes Grußwort hielt, wurden 10 Friedenstauben freigelassen.
2: Herr Lauer, ich möchte mich erstmal bei Ihnen bedanken. Sie werden in diesem Jahr 80 Jahre alt. Und das gibt mit Sicherheit eine große Feier, aber auch viel schöner ist es, wie viele Menschen heute hier wieder sind. Sie sind seit 60 Jahren jetzt hier dieses Turnier, was über Sachsen-Anhalt-Grenzen hinaus bekannt ist. Und wenn heute in Hamburg oder irgendwo anders in Wiesbaden über Pferdesport gesprochen wird, dann wird auch über Helmsdorf gesprochen. Und das finde ich wirklich klasse. Das ist eine Auszeichnung für unser Bundesland, das ist eine Auszeichnung für Sachsen-Anhalt, die, glaube ich, einen großen Applaus verdient hat. Und ich wünsche mir, dass dieses Turnier nicht nur hier für Helmsdorf, für Gerbstedt, für Sachsen-Anhalt, sondern insgesamt für Deutschland noch lange weiter existiert. Und möchte Ihnen da gerne mal Unterstützung zu anbieten, dass wir alles das, was wir als Land machen können. Vieles ist nicht, aber ein bisschen was können wir tun, dass wir das gerne machen. Vielen Dank, dass Sie dabei sind. Vielen Dank, dass es ein tolles Turnier wieder ist. Und ich wünsche mir, dass wir es in den nächsten Jahren so weitermachen. Wir feiern dann erstmal Ihren 80. Geburtstag und dann können Sie noch 20 Jahre, ziehen Sie das noch durch. Ne? Okay, sagt er. Also vielen Dank und es ist ein schönes Turnier heute. Vielen Dank.
1: Und so nahm das 60. Schlossparkturnier Helmsdorf seinen erfolgreichen Verlauf und machte Lust auf die nächste Auflage im kommenden Jahr.
3: Beim BSV 1928 Klostermannsfeld dürfen sich nach Abschluss der Saison 3 Teams über einen Platz auf dem Podium in den jeweiligen Bezirksoberligen freuen. Die Frauenmannschaft und die männliche Jugend C landeten auf dem 3. Platz und die männliche Jugend D erreichte sogar die Vizemeisterschaft. Zudem stellt die Jugend D den Top-Torschützen der Liga. Herzlichen Glückwunsch. Die Stadtwerke Hettstedt luden zum Energie-Cup für den Nachwuchs ein.
4: Die Fußball-Weltmeisterschaft startet in wenigen Wochen. Was könnte da fußballbegeisterte Kids mehr in Stimmung bringen als ein Fußballturnier? Ein Stadtwerkeverbund bestehend aus den Stadtwerken Aschersleben, Bernburg, Bitterfeld-Wolfen, Eisleben, Hettstedt und Sangerhausen veranstaltet aus diesem Grund zum wiederholten Mal den Energy Cup. Dabei treten aus den genannten Regionen Schulmannschaften gegeneinander an, um den Sieger zum Finale nach Aschersleben zu entsenden. Der Vorentscheid in Hettstedt fand am 11. Mai statt. Regenbedingt wurde das Turnier kurzerhand in die Druschbar-Sporthalle verlegt. 4 Mannschaften der Grundschulen Novalis, Am Markt, der Evangelischen und der Grundschule Mansfeld hatten sich zum Turnier angemeldet und waren hochmotiviert angereist. Dabei wurde zunächst im System jeder gegen jeden gespielt. In den Vorrunden zeigte sich schon großer Ehrgeiz bei den Kids, den größten der 4 Pokale zu ergattern. Doch stand das Fair Play immer im Vordergrund. Der gesteckte Zeitplan beim Turnier ging gut auf. Pünktlich zur Mittagszeit waren die Vorrunden beendet und es gab erst einmal eine kleine Stärkung für alle Aktiven. Oliver Strotzig, Leiter Projekte und Innovationen bei den Stadtwerken Hettstedt, fokussierte im Interview die Angebote für die Kids, die das Fußballturnier komplettierten.
5: Natürlich haben wir für Verpflegung gesorgt, wir haben für den medizinischen Notfall gesorgt. Wir haben aber auch natürlich zwischen den Spielpausen und für die nicht spielenden Mannschaften immer ein bisschen Action. Wir haben den Bogenschießverein von Hettstedt hier mit am Start, wir haben die Feuerwehr am Start und wir haben natürlich auch die Polizei mit jeweils einer Station vor Ort, wo man Glücksrad drehen kann, wo man sich auch einen Feuerwehrwagen anschauen kann etc. Wettertechnisch muss ich leider sagen, mussten wir natürlich ein bisschen improvisieren. Es war ursprünglich natürlich als Freiveranstaltung geplant. Durch den Regen, durch die Regenansage sind wir jetzt hier in der Duschbarhalle. Wir haben es gemanagt bekommen, das hat alles super geklappt. Die Kinder spielen, sie haben Spaß, man hört's und das ist das Allerwichtigste.
4: Ein Dreh am Glücksrad bei der Polizei, die Besichtigung eines Einsatzwagens bei der Feuerwehr oder das Ausprobieren mit Pfeil und Bogen machten also den Energy Cup zu einem kleinen Erlebnis. Doch das Wichtigste blieb natürlich der Fußball. Nach den Vorrunden kämpften um Platz 3 die evangelische Grundschule Martin Luther und die Grundschule Mansfeld. Die Kids der Grundschule Mansfeld hatten etwas mehr Torglück und sicherten sich den 3. Platz. Im Vorrundenfinale standen die Grundschule am Markt und die Novalis-Grundschule. Mit starken Spielzügen und der Unterstützung des mitgereisten Fanblocks konnte sich die Novalis-Grundschule souverän als Sieger durchsetzen. Die Freude, das Ticket für das Finale in Aschersleben gelöst zu haben, war sichtlich groß. Bleibt uns, der Mannschaft, die Daumen zu drücken für eine gute Platzierung im Finale am 10. Juni.
3: Das war's für heute. Ich hoffe, es war interessant für Sie. Und Sie schalten auch das nächste Mal wieder ein, wenn es heißt Sport bei Punkt um.

0: Hallo und herzlich willkommen, liebe Zuschauerinnen und Zuschauer bei Punkt um Ihrem regionalen Fernsehprogramm. Und wir wollen wieder das Neueste aus der Stadt Hettstedt erfahren. Und dazu ist der Bürgermeister hier zu uns gekommen. Herzlich willkommen hier, Herr Hallig.
1: Vielen Dank.
0: Wir haben ja in den letzten Monaten immer, eigentlich schon in den letzten Jahren mit Ihrem Vorgänger und dessen Vorgänger immer wieder das Thema Haushalt gehabt, was am Anfang dieser Sendung steht. Aber kann man jetzt erstmal, ich will nicht sagen, einen Haken dran setzen, aber da sieht es gut aus.
1: Genau, wir haben zumindest schon mal eine positive Rückmeldung vom Landkreis bekommen. Liegt natürlich auch an den Bedarfszuweisungen, die wir bekommen haben. Das ist natürlich so ein schöner, warmer Segen. Wir prüfen gerade noch, das ist natürlich wieder ein hochbürokratischer Vorgang mit ganz, ganz vielen Auflagen, was wir jetzt noch umsetzen müssen, damit das dann alles auch so funktioniert. Und dann werden wir wahrscheinlich einen Beitrittsbeschluss im Stadtrat nochmal brauchen. Aber dann sieht es für die Stadt ganz gut aus.
0: Wenigstens das ist zumindest auf der Zielgeraden. Andere Dinge sind ja so, dass man das gar nicht vorher einschätzen kann und die dann überraschend kommen, wie dieser Erdfall in der Langen Straße.
1: Ja.
0: Das beschäftigt die Einwohner nicht nur in dieser Straße, das hat ein bisschen weitergehende Auswirkungen. Wie ist denn da der Stand?
1: Das ist ja immer so ein schwieriges Thema im Bergbaugebiet. Man weiß ja nie, wen es trifft, wo es irgendwie trifft. Für uns kam es auch ganz überraschend. Wir waren mit dem LSBB, dem Landesstraßenbaubetrieb, vor Ort, auch das Bergbauamt war da, um zu gucken, Mensch, ist das irgendwie betroffen in den bekannten Bergbaugebieten. Lustigerweise geht genau an der Stelle so eine Schneise zwischen zwei Bergbaugebieten durch, weshalb man sagt, es ist kein offizieller Bergbau, es kann natürlich immer noch so ein privater Steinbruch irgendwie gewesen sein, wo die Leute damals mal selber irgendwie gebuddelt haben. Das kriegen wir jetzt leider nur schwer raus, weil der LSBB zur Sicherung des Lochs erstmal das Loch schon wieder mit diesem Flüssigerde-Gemisch verfüllt hat, damit wir da wieder Stabilität reinkriegen, um auch zu schauen, dass es jetzt belastbar bleibt, dass es nicht weiter senkt, nicht, dass da noch irgendwie irgendwas zusammenfällt. Und das ist jetzt der Stand. Wir warten jetzt, ob das statisch hält und dann gucken wir, wie wir die Straße und den Gehweg wieder saniert kriegen.
0: Da sind ja viele Unwägbarkeiten, aber gibt es einen gewissen Zeithorizont, wo man hofft, dass das Problem gelöst ist und man die Straße wieder freigeben kann?
1: Das kommt jetzt darauf an, wie die Fachleute da dieses Verfüllungsgemisch weiter prüfen. Das ist tatsächlich spannend, weil wir ja auch immer noch gucken, lag es an irgendwelchen anderen Ursachen. Bergbau ist ja immer schnell dahergesagt. Offiziell ist es das jetzt nicht, kann es natürlich trotzdem sein. Wir haben auch geprüft, haben jetzt auch noch eine Kanalbefahrung, um zu schauen, ist irgendeiner der Kanäle irgendwie undicht, dass es dann eine Ausspülung gab über mehrere Jahre.
0: Also das wird mindestens noch Wochen, wenn nicht Monate dauern.
1: Na, ich hoffe mal nicht, dass es Monate dauert, aber wir sind dran, wir schauen. Wichtig ist, dass wir dann die restlichen möglichen Ursachen ausschließen, damit wir dann nicht in ein paar Monaten wieder das gleiche Problem haben.
0: Eine andere Sache, die ja, gerade aus der Richtung nach Hettstedt reinkommt, was einem aufgefallen ist, das gibt ja die Abrissbaustelle da bei der ehemaligen Großbäckerei. Und irgendwie hatte ich den Eindruck, da ist nicht viel passiert in letzter Zeit. Dann täusche ich mich da?
1: Genau, nein, wir hatten tatsächlich eine Pause einmal, weil das beauftragte Unternehmen ja mehrere Baustellen hat, bei uns gut im Zeitplan lag. Das hatte ich auch schon mal zum Stadtrat berichtet. Da wurden mal kurz die Leute abgezogen, um auf einer anderen Baustelle auszuhelfen, damit sie da ihren Zeithorizont halten. Jetzt hatten wir tatsächlich kurz nochmal eine Abstimmungsthematik mit der unteren Naturschutzbehörde. Die haben gesagt, Mensch, wartet mal, wir müssen nochmal gucken nach, ich glaube, Ameisen und Fledermäusen, die es da wohl geben könnte und sollte.
0: Der berühmte Ameisenbeauftragte da oder wie der, oder Tomteur oder was, der bestellt werden muss.
1: Genau, die haben wir ja auch so ein bisschen abgesperrt und da erfolgte nochmal eine Prüfung. Da ist mittlerweile aber auch wieder die Verfügung da, dass wir weitermachen können. Das heißt, wir warten jetzt darauf, dass die Firma ihre Arbeiten fortsetzt. Bisher sind wir noch im Plan. Wir hoffen, dass wir das jetzt weiter so halten können und dann geht es auch da kräftig voran.
0: Der Monat Mai ist ja der Monat der Feiertage. Vom 1. angefangen bis jetzt, kurz vor Pfingsten, sind wir ja. Das sind so viele, viele Veranstaltungen, die ja den familiären Charakter haben, die aus Tradition heraus sind. Wie sieht es denn bei der Stadt aus, terminlich? Gibt es da demnächst was?
1: Der Heimatverein macht tatsächlich für seinen Plauderbrunch. Für mich das erste Mal. Herr Fuhlert hat im Rahmen des Heimatvereins auch schon mal angefragt. Es gibt ja scheinbar immer so eine Stadtwette. Wo die Leute irgendwelche verrückten Wetten eingeben können. Ich hoffe, es wird nicht ganz so was Verrücktes, damit ich wenigstens die Chance habe, dagegen anzutreten, denn den Spaß mache ich natürlich gerne mit. Da habe ich gesagt, okay, das probieren wir mal gucken, welche Wette gezogen wird und ob ich eine Chance habe zu gewinnen. Ansonsten steht, glaube ich, jetzt auch Ende des Monats das Hollywood-Festival wieder an, wo dann, hatte ich ja schon mal...
0: Ja, 13. ungefähr 13. Juni so, ja.
1: Genau, wo wir dann mal so ein bisschen das Holzhandwerk wieder in den Mittelpunkt setzen können und schauen können, dass was Handwerker alles möglich machen und welche technischen Errungenschaften es da wieder gibt. Das finde ich auch eine ganz spannende Veranstaltung.
0: Ja, also es geht weiter. Wir stecken mittendrin in verschiedenen Prozessen. Und wir bleiben ja immer dran. Einmal im Monat treffen wir uns hier und da wird dann nochmal beleuchtet, was es so Neues in der Stadt gibt. Danke für diesmal, danke fürs Dranbleiben und ich hoffe, Sie schalten auch das nächste Mal wieder ein. Und das heißt Neues aus dem Rathaus, was ja aus dem Studio kommt. Vielen Dank.
1: Vielen Dank.

0: Hallo und herzlich willkommen, liebe Zuschauerinnen und Zuschauer bei Punktum, Ihrem regionalen Fernsehprogramm. In Sachsen-Anhalt ist die Zahl der Herzinfarkte deutlich gesunken. Das zeigen aktuelle Zahlen für den Gesundheitsatlas Deutschland des Wissenschaftlichen Institutes der AOK. Von 2017 bis 2024 ging die Zahl der Fälle um rund 27% zurück. Erkrankungen wie Diabetes mellitus Typ 2 oder Bluthochdruck, beides Risikofaktoren für Herzinfarkte, sind allerdings weiterhin auf einem hohen Niveau. Die AOK sieht mehrere Gründe für diese Entwicklung. Der positive Trend dürfte vor allem auf bessere Prävention, veränderte Lebensgewohnheiten und Fortschritte in der medizinischen Versorgung zurückzuführen sein. Gleichzeitig ist die Zahl der Erkrankungen, die als wichtige Risikofaktoren für Herzinfarkte gelten, in Sachsen-Anhalt weiterhin hoch. 2024 litten mehr als 39% der Gesamtbevölkerung ab 20 Jahren an Bluthochdruck. Im bundesweiten Vergleich ist dies der zweithöchste Wert nach Thüringen. An Diabetes mellitus Typ 2 litten fast 16% der Gesamtbevölkerung ab 20. Das ist der höchste Wert im bundesweiten Vergleich. Die Zahlen bekräftigen, dass Sachsen-Anhalt grundsätzlich beim Thema Gesundheit bundesweit immer noch Nachholbedarf hat. Es brauche deshalb laut AOK weiterhin gemeinsame Anstrengungen für mehr Prävention und Aufklärung. 2024 hatten die Bürgerinnen und Bürger von Hettstedt für die neue Repräsentationsfigur der Kupferstadt abgestimmt. Melina die Erste trat das Amt als erste Kupferkönigin der Stadt an. Nach nunmehr 2 Jahren soll eine neue Hoheit gekrönt werden. Der Bewerbungszeitraum läuft bis zum 30.06. Ab sofort können sich nun interessierte Damen ab 18 Jahren für die Ausübung dieses Amtes melden. Bewerbung bitte an die Stadt Hettstedt, Stabsstelle Öffentlichkeitsarbeit und Kultur, Städtepartnerschaften, Markt 1 bis 3, 0633 Hettstedt oder an die eingeblendete E-Mail-Adresse.
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0: Die Agentur für Aufbruch lud am 16. Mai zur Präsentation der Ergebnisse der 6. Spring School in Kurzgarage in Molmeck in Hettstedt ein. In der Werkstattwoche führten Studenten und Studentinnen der Humangeographie der Martin-Luther-Universität Halle-Wittenberg und des Kommunikationsdesigns Schwerpunkt Fotografie der Burg Giebichenstein Kunsthochschule Halle Interviews und porträtierten Menschen in Eisleben, Hettstedt, Molmerswende und Mansfeld. Eine kurze Einführung gaben von links nach rechts Dr. Mareike Pampus und Lea Dingelmann von der Martin-Luther-Universität und Lotte Sauvin von der Burg Giebichenstein.
1: Herzlich willkommen in Kurzgarage zu unserer Ausstellung. Wir zeigen euch heute, woran wir jetzt die letzte Woche gearbeitet haben. Wir, das sind 12 Studierende von der Martin-Luther-Universität in Halle und von der Kunsthochschule Burg Giebichenstein in Halle. Und wir haben hier eine Woche lang nebenan gewohnt und 14 Interviews mit Menschen aus der Region geführt und Fotos gemacht. Sind bei Wind und Wetter durch die Region hier geradelt und zeigen euch das Ergebnis heute hier. Wir freuen uns, vielleicht im Laufe der nächsten Stunden mit euch in den Austausch zu treten über die Ausstellung. Und es liegt auch ein Gästebuch drin, in das ihr gerne eure Gedanken oder Feedback zur Ausstellung schreiben könnt.
2: Und diese ganze Idee ist ein Projekt der Agentur für Aufbruch. Wir machen das jetzt mittlerweile schon im 6. Jahr, kommen wir immer wieder her, wohnen immer wieder eine Woche gemeinsam mit den Studierenden hier auf der Molmecker Straße. Und im Prinzip ist das sogar die Keimstelle für die Agentur für Aufbruch. Also diese Kooperation ist entstanden aus Werkleitz und aus dem Institut für Strukturwandel und Nachhaltigkeit der Martin-Luther-Universität. Ich selber bin Dozentin an der MLU und wir haben damals angefangen, hier vor Ort mit den Menschen in der Region einfach ins Gespräch zu kommen und haben dann daraus dieses Lehrformat entwickelt und machen das seitdem jedes Jahr. Es steht jedes Jahr unter einem anderen Jahresthema. Letztes Jahr war es Wasser und Boden, davor Energie und Netze. Dieses Jahr stand es die ganze Spring School unter dem Thema Generationen.
0: Dann bestand die Möglichkeit, die Arbeiten in Augenschein zu nehmen. Hier war auch Gelegenheit, mit den Beteiligten ins Gespräch zu kommen und mehr über den gemeinsamen Prozess des Entstehens der Werke zu erfahren. Die diesjährige Spring School wird sich vom 3. bis 12. Juli in Halle beim Werkleitz-Festival früher oder später in der großen Ulrichstraße 13 bis 15 präsentieren. In diesem Rahmen finden weitere Veranstaltungen der Agentur für Aufbruch zum Jahresthema Generationen statt. Trotz 11 Grad Luft und 13 Grad Wassertemperatur bei ständig wechselnden Lichtverhältnissen waren der Geschäftsführer der Kommunalen Bädergesellschaft Sangerhausen MbH, Herr Wüstemann, und der Leiter Bäder, Herr Scherbe, nicht allein anlässlich der Saisoneröffnung im Sangerhäuser Freibad. Einige Unerschrockene ließen es sich nicht nehmen, das Bad schon am Eröffnungstag in Besitz zu nehmen. Wir nutzten die Gelegenheit zu einem kurzen Gespräch mit dem Leiter Bäder der Kommunalen Bädergesellschaft Sangerhausen MbH, Nico Scherbe.
3: Heute beginnt unsere Freibadsaison 2026 hier bei uns im Stadtbad Sangerhausen. Wir haben ab sofort jeden Tag geöffnet, in der Woche ab 14 Uhr und an den Wochenenden ab 10 Uhr. Und ab dem 15. Juni geht es dann jeden Tag ab 10 Uhr hier bei uns los im Stadtbad Sangerhausen. Wir sind mit unseren umfangreichen Sanierungsmaßnahmen hier im Bad vollständig abgeschlossen. Das heißt, alle Becken, unser Sprungbecken, Schwimmerbecken, Nichtschwimmerbecken, unsere 45 Meter Edelstahlrutsche stehen zur Verfügung und können von jedem genutzt werden. Unsere Preise sind relativ günstig, aus unserer Sicht. Unsere Preise betragen 3 Euro für die Tageskarte für Kinder bis 17 Jahre und 5 Euro für die Tageskarte für Erwachsene ab 18 Jahre.
0: Na, dann ist ja alles vorbereitet für erholsame und erlebnisreiche Tage in der kommenden Freibadsaison. In den nächsten Tagen sollte es ja auch deutlich wärmer werden. Außerdem zeigte sich schon an diesem ersten Tag die Sonne und machte deutlich, was für eine schöne Anlage das Freibad Sangerhausen ist. 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Am 23. Mai ab 15 Uhr findet im Theater Eisleben die zentrale Feier zum Tag des Grundgesetzes in Sachsen-Anhalt statt. Besonders gewürdigt werden sollen Einsatzkräfte von Polizei und Feuerwehr. Am 27. Juni wird in der Zeit von 9.30 Uhr bis 18 Uhr zum Tag der Berg- und Hüttenleute an den Schmidtschacht Helbra eingeladen. Mit dem Comedy-Programm Dicke Luft und kein Verkehr 4, Frauentausch, gastieren Künstler des bekannten Klacktheaters im Hof der Mansfelder Gewerke in Bendorf. Termin ist der 6. Juni, Einlass ab 17 Uhr, Beginn 18 Uhr, Eintritt 25 Euro. Der Kartenverkauf ist unter der eingeblendeten Telefonnummer möglich. 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
4: Der DAX notierte am Dienstagvormittag bei 24.325,55 Punkten. Der DAX bei 3.800.

0: 69,04 Zählern und der Euro war in US-Dollar 16,37 wert.
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0: In der Nacht zum Mittwoch ist es anfangs mitunter nur gering, später stärker bewölkt. Vom Westen her zieht etwas Regen auf. Die Tiefstemperaturen gehen auf 11 bis 7 Grad zurück, der Wind weht schwach aus Süd. Am Mittwoch wird es wolkig bis stark bewölkt, gelegentlich fällt Regen. Am Nachmittag und Abend kann es auch örtlich Gewitter geben. Die Luft erwärmt sich auf 19 bis 21 Grad, der Wind weht schwach bis mäßig aus Südwest. In der Nacht zum Donnerstag werden einige Wolken, vereinzelt auch Regen, erwartet. Die Luft geht auf 11 bis 8 Grad ab, der Wind weht stürmisch in Böen auf den Brocken, sonst nur schwach aus Südwest. Am Donnerstag ist es wechselnd bewölkt, vereinzelt treten Schauer auf. Es besteht ein geringes Gewitterrisiko. Die Höchstwerte erreichen 19 bis 22 Grad, der Wind weht schwach bis mäßig aus West. In der Nacht zum Freitag klingen letzte lokale Schauer ab, vielerorts klärt es dann auf. Die Tiefstwerte sinken auf 10 bis 7 Grad, dabei weht schwacher Wind aus unterschiedlichen Richtungen. Am Freitag bilden sich lockere Quellwolken und es wird niederschlagsfrei. Dabei steigen die Temperaturen auf sommerliche 23 bis 26 Grad an. Der Wind weht schwach aus Nordwest.
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0: Um 11 Uhr waren es 17 Grad, die Luftfeuchtigkeit betrug 55% und der Luftdruck 1018 Hektopascal.
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0: Im Anschluss sehen Sie Sport bei Punktum, am Mittwoch Querfurt Spezial sowie die 2000er im Auge der Punktum-Kamera und am Donnerstag 20 Jahre Heimatverein Volkstedt.
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Hallo und herzlich willkommen, liebe Sportfreunde, zu Sport bei Punktum. Am Wochenende trat Mara Liesegang vom SV Alemannia Rietstedt beim Talentcup des Deutschen Tischtennisbundes im thüringischen Bad Blankenburg an. Ihre Gegner, die besten Mädchen Deutschlands des Jahrgangs 2016 und jünger. Vor dem Turnier war klar, dass Mara bei einer guten Tagesform auch eine sehr gute Platzierung erreichen kann. Sie startete gut ins Turnier und ließ in den Gruppenspielen ihren Gegnerinnen aus Niedersachsen, Hessen, Nordrhein-Westfalen, Brandenburg und der Pfalz kaum eine Chance und gewann mit 3:0. In der Zwischenrunde ein ähnliches Bild. Mara bezwang ihre Gegnerinnen aus Hessen und Berlin deutlich mit 3:0. Im Spiel um den Gruppensieg wartete mit Frieda Müller eine Spielerin.

0: Keine Ahnung. Mara soll ihren Erfolg genießen und weiter hart an sich arbeiten. Vielleicht kommen dann irgendwann noch welche hinzu. So Aschenbrenner mit einem kleinen Augenzwinkern. Als nächstes die Ergebnisse der Platzbandkegler.
1: Die Platzbandkegler hatten am letzten Wochenende ihren zweiten Spieltag. In der Landesliga konnte sich dabei Zielrode 1 bei Bendorf 1 durchsetzen. Sibirode 2 kam zu Hause unter die Räder gegen Annarode 1. Und die Partie Annarode 2, Kreisfeld 1, endete 369 zu 379 Holz. In der Tabelle Annarode 1 und Ziegelrode 1, 4:0 Punkte. Sibirode 1 hat erst ein Spiel absolviert. Dann mit ausgeglichenem Punktekonto Kreisfeld 1 und Bendorf 1. Und bisher ohne Erfolg Ziegelrode 2, aber erst ein Spiel. Und Annarode 2 und auf dem letzten Platz Sibirode 2. In der Kreisliga Staffel A gab es die Partie Sibirode 3 gegen Alsdorf 2. Hier Sieger die Alsdörfer. Bendorf 3 blieb Sieger gegen Helbra 1. Und spielfrei gab es für Annarode 3 in der Tabelle Bendorf und Hergesdorf Alsdorf auf den ersten Plätzen, gefolgt von Annarode 3, Helbra und Sibirode 3 auf dem letzten Platz. Und schließlich noch die Resultate der Kreisliga Staffel B. Hier Ziegelrode 3 gegen Bendorf 2, 333 zu 356 Holz. Und Hergesdorf Alsdorf 1 konnte sich gegen Kreisfeld 2 durchsetzen. Mit 4:0 Punkten Bendorf 2 auf dem ersten Tabellenplatz, gefolgt von Eintracht Kreisfeld und Hergesdorf Alsdorf und Ziegelrode 3 noch ohne Punktgewinn.
0: Zum 60. Mal fand am vergangenen Wochenende das Schlossparkturnier Helmsdorf statt.
1: Am 16. und 17. Mai fand das nunmehr 60. Schlossparkturnier des Reit- und Fahrvereins Helmsdorf-Gerbstedt statt. Ein buntes Programm, sowohl im Springen als auch im Dressurreitsport, wartete auf die vielen Besucher. Bei diesem Ereignis nicht wegzudenken, Jürgen Laue, Vorsitzender des Reit- und Fahrvereins Helmsdorf-Gerbstedt e.V., der das Turnier von Anfang an prägte. Wir sprachen mit dem Ehrenvorsitzenden des Reitsportverbandes Sachsen-Anhalt.
2: Hier ist unser Reitturnier, jährliches Reitturnier. Und dieses Jahr haben wir die besondere Sache, dass wir 60 Jahre hintereinander Turnier mit einer Unterbrechung, einmal das Jahr nach der Wende, ansonsten jedes Jahr ein Reitturnier machen mit Springprüfungen, mit Dressurprüfungen und auch schon Meister, aber mit viel, auch ein bisschen Erfahrung mittlerweile, wie man so ein Turnier macht, um mit den Gegebenheiten klarzukommen. Am Freitag hatten wir hier ein Unwetter, dass wir fast dachten, wir können unser Turnier nicht so durchführen, wie wir wollten, aber mit viel Enthusiasmus und Einfühlsamkeit der Mitglieder des Vereins, die alle mit zur Sache stehen, ist uns das, glaube ich, bis jetzt ganz gut gelungen. Und so wie das Wetter heute aussieht, wird es auch noch wärmer, sodass wir einen schönen Nachmittag hier erleben können. Für das Speisen und Getränke ist gesorgt und guten Sport. Und das ist uns ganz wichtig, dass unsere Reiterinnen und Reiter, die hier starten, egal in welchen Prüfungen, dass die Spaß haben an der Sache, dass es unseren Pferden gut geht, dass die Bedingungen ordentlich sind. Ich denke, das sollte uns hier liegen. Wir erwarten auch noch hohen Besuch heute. Und ja, ich denke mal, dass uns noch ein bisschen Kultur noch gut tut. Die Jagdhornbläser kommen und wir machen noch ein paar Sachen. Wie gesagt, die so ein bisschen Überraschungen. Ordentliche Ehrenpreise haben wir, sodass die Sportler auch motiviert sind, den Reitsport zu präsentieren. Und na, ich sag mal, dass wir hier schon unser Landesniveau demonstrieren. Von Prüfungen von den kleinsten, den Vierzüge-Wettbewerb, bis hin zu den Erfahrenen, die im S-Springen, also schwere Klasse, die auch international so in etwa ausgeschrieben sind, hier ihr Können demonstrieren können.
1: Wir fragten auch nach dem Beginn seines Wirkens für den Pferdesport.
2: Also ich bin 67 hierher gekommen.

0: nach Kerbstedt, beruflich und auch ehelich, und dort Fuß gefasst habe. Andererseits wollte ich mal nach Mecklenburg, aber das hat sich damals alles so ergeben und bin hier auch bei den Pferden gelandet. Andererseits war mein Ziel so Jäger und Jagdgesellschaft und so. Aber da waren mir die politischen Bedingungen, die man erfüllen musste in dieser Zeit, das war mir nicht so willkommen. Und da habe ich mir ein Pferd gekauft. Und seitdem, seit 1967, bin ich im Pferdesport und bin hier im Verein gelandet. Und wir haben hier viel an dem Platz gemacht. Das ist alles eine Sache, die von den Vereinsmitgliedern, von den Gründungsmitgliedern in die Welt gerufen wurde und in die, sag ich mal, die landwirtschaftliche Basis und diese LPG, die dahinter war, dort waren die Leute dem Pferdezucht und Pferdesport sehr gut getan, hat uns gut getan, so dass die uns unterstützt haben und wir heute eine Anlage haben, die oft beneidet wird, das schöne Grün, die Natur, und wir brauchen in keine grüne Partei zu gehen, wir haben es hier auf dem Platz und denke schon, das ist eine schöne Sache. Und wir haben das immer ein bisschen weitergeführt. Man sieht das an den, wir haben dieses Jahr wieder Umrandungen, die Hindernisse und auch diese Platzregulierung, die da hinten, dieser Hang, die wurde mit Fördermitteln, gab es ein Programm, ein Städteprogramm, das haben wir genutzt, aber es gehören da auch Eigenmittel dazu. Und diese Eigenmittel haben wir alle selber erarbeitet, uns erkämpft. Und somit kann man auch mal Sachen umsetzen, die gewollt sind und die wir auch wollen. Und es ist uns gelungen.
1: Währenddessen fanden nebenan auf der entsprechenden Anlage Dressurübungen statt. Ihren Eindruck von der Übung von Jeanette Klaus, die Bürgermeisterin der Stadt Arnstein, trat für den Reit- und Fahrverein Arnstein-Welpsleben an. Dieser Wettbewerb zählte als Wertung für den Elisabeth Rabe Gedächtnispreis, eine der wichtigsten Ehrungen anlässlich dieses Turnieres. Wie Frau Klaus abschnitt, dazu später mehr. Beim Dressurreiten geht es darum, die natürlichen Veranlagungen des Pferdes durch gymnastische Übungen zu fördern und zu verfeinern. Es geht darum, dass das Pferd auf minimale Signale hin zum exakten Ausführen einer bestimmten Aufgabe veranlasst werden kann. Zuschauermagnet natürlich die vielen Springpferdeprüfungen, wie hier in der Klasse M. Die Hindernisse sind 1,20 Meter hoch. Im Bild Tino Bode vom Reitverein am Geiseltalsee Bronze Bedra e.V. Hier auf Monte Carlo 73. Er trat dann noch einmal mit Golden D4 an und mit diesem Pferd holte er sich den Sieg. In diesen Bildern schön zu sehen, wie die Prüfungen abliefen. So gab es jede Menge Wettbewerbe in den unterschiedlichsten Schwierigkeitsgraden, die bei der gezeigten Harmonie zwischen Mensch und Tier die Besucher begeisterten. Natürlich gab es so jede Menge Siegerehrungen. Am Mikrofon begleitet von Herrn Sporreiter, dem Vorsitzenden des Reit- und Fahrvereins Westdorf-Aschersleben, der auch die fachgerechte Moderation des Turnieres übernahm. Hierbei zeigte sich, wie viele Unterstützer und Sponsoren dieses sportliche Großereignis erst ermöglichten. So gab es jede Menge Preisstifter für die einzelnen Prüfungen. Gerade wurde der Sieg von Tino Bode verkündet.
2: Auf dem zweiten Rang die Programmnummer 385, Oka Wango. Harald Schick für den Reitverein Schwittersdorf mit der Wertnote 8,2. Und da gibt es einen Gutschein von Kahobina Equestrien und einmal Äpfel. Äpfel von der Agrargenossenschaft Helmsdorf. Aus der Region für die Region. Der dritte Rang geht an die Programmnummer 250, Cesaria T. Skadi Trümper für den Reit- und Fahrverein Schloss Klosterode mit der Wertnote 8,5.

0: 1. Und da haben wir einmal einen Gutschein von Carovina Equestrian. Herzlichen Dank dorthin.
1: Ein Höhepunkt, die Verleihung des Elisabeth Rabe Gedächtnispreises.
0: Der Gedächtnispreis für Elisabeth Rabe wurde initiiert von Katrin Berger, Ute Melitz, Evi Marx, Dr. Susanne Schon, Annette Zimmermann, Rowena Eitner und Susanne Ludenia. All diese genannten Namen waren Freundinnen von der leider 2017 im März verstorbenen Elisabeth Rabe. Elisabeth Rabe war eine Pferdefrau. Im Ehrenamt, im Hobby, eine Pferdefrau mit viel Herz für ihre Vierbeiner. Deshalb haben sich die Genannten entschlossen, einen Gedächtnispreis zu stiften. Sieger in 2026 ist Caroline Jäger mit ihrem Pferd Samiro und der Summe 13,6 für den gastgebenden Helmsdorfer Reit- und Fahrverein Helmsdorf Gerbstedt. Und da ist die Präsentationsdecke auch bereits aufgelegt. Und das wäre zweifelsohne ganz im Sinne von Elisabeth Rabe, dass dann dieser Preis auch noch bei ihrem Heimatverein bleibt. Katrin Berger, Frau Dr. Susanne Schon, Susanne Ludenia, der zweite Rang geht an Annalena Wedler vom Reit- und Fahrverein Helmsdorf-Gerbstedt mit Frieda for Jazz 11,7. Und der dritte Rang für Jeanette Klaus vom Reit- und Fahrverein Arnstein-Welbsleben mit Vermin und 11,6, also ganz knapp hier im Ergebnis.
1: Wie erwähnt, wurden ja im Rahmen des Schlossparkturniers die unterschiedlichsten Leistungsniveaus bewertet und für die ganz Kleinen gab es einen Führzügelwettbewerb, wo sie im wahrsten Sinne des Wortes gemeinsam mit ihren Tieren die ersten Schritte im Turniersport machen konnten. Zur Auflockerung gab es immer wieder kleinere kulturelle Beiträge, wie gleich zu hören Jeanette Köhler von den Barbarossa Pipes and Drums.

Dann erschien der von Herrn Laue angekündigte prominente Gast. Begrüßt vom Gerbstädter Bürgermeister Herrn Döring, betrat Ministerpräsident Sven Schulze das Turniergelände. Er hatte im vorigen Jahr beim Schlossparkturnier versprochen, auch 2026 dabei zu sein. Selbstverständlich liefen die Wettkämpfe und Prüfungen weiter. Und als dann die Punktespringprüfung Klasse L beendet war, nahm der Ministerpräsident an der Siegerehrung teil. Gewinner hier Kai Körber aus Osterweddigen, vor Jens Schmidt aus Ringleben und dem Querfurter Frank Blödner. Danach setzten die Heiligenthaler Jagdhornbläser musikalische Akzente.

0: Vielen Dank.
1: Selbstverständlich wandte sich Herr Lauer an die vielen Turnierbesucher.
0: 60 Jahre ein Turnier in Heiliger, in Hemsdorf. Viel Tradition, viel Arbeit, aber auch viel Freude haben wir in den 60 Jahren der Turnier erlebt. Ich denke bloß an das berühmte Paarspringen in den ersten Jahren. Die waren mit zwei Pferden zur gleichen Zeit über ein Hindernis und das noch nach Fehler und Zeit. Also wir haben hier schon alle Sachen gemacht. Wir haben Ringreiten gemacht und alles. Und ich muss wirklich sagen, heute ist der Tag nach 60 Jahren, wo man den Gründern und den Mitarbeitern und auch der Bevölkerung von Hemsdorf recht herzlichen Dank sagen muss für die Unterstützung, die Erlaubnis. Alle haben angepasst und das ist wirklich so, wie man sich das früher gedacht hat. Ehrenamt wurde hier belohnt.
1: Bevor der Ministerpräsident ein kurzes Grußwort hielt, wurden 10 Friedenstauben freigelassen.
2: Herr Lauer, ich möchte mich erstmal bei Ihnen bedanken. Sie werden in diesem Jahr 80 Jahre alt. Und das gibt mit Sicherheit eine große Feier, aber auch viel schöner ist es, wie viele Menschen heute hier wieder sind. Sie sind seit 60 Jahren jetzt hier dieses Turnier, was über Sachsen-Anhalt-Grenzen hinaus bekannt ist. Und wenn heute in Hamburg oder irgendwo anders in Wiesbaden über Pferdesport gesprochen wird, dann wird auch über Hemsdorf gesprochen. Und das finde ich wirklich klasse. Das ist eine Auszeichnung für unser Bundesland, das ist eine Auszeichnung für Sachsen-Anhalt, die, glaube ich, einen großen Applaus verdient hat. Und ich wünsche mir, dass dieses Turnier nicht nur hier für Hemsdorf, für Gerbstedt, für Sachsen-Anhalt, sondern insgesamt für Deutschland auch lange weiter existiert. Und möchte Ihnen da gerne mal eine Unterstützung zu anbieten. Das war alles das, was wir als Land machen können. Vieles ist nicht, aber ein bisschen was können wir tun, dass wir das gerne machen. Vielen Dank, dass Sie dabei sind. Vielen Dank, dass es ein tolles Turnier wieder ist. Und ich wünsche mir, dass wir es in den nächsten Jahren so weitermachen. Wir feiern dann erstmal Ihren 80. Geburtstag. Und dann können Sie noch 20 Jahre, ziehen Sie das noch durch. Ne? Okay, sagt er. Also vielen Dank und das ist doch ein schönes Turnier heute. Vielen Dank.
1: Und so nahm das 60. Schlossparkturnier Hemsdorf seinen erfolgreichen Verlauf und machte Lust auf die nächste Auflage im kommenden Jahr.
3: Beim BSV 1928 Kloster Mansfeld dürfen sich nach Abschluss der Saison 3 Teams über einen Platz auf dem Podium in den jeweiligen Bezirksoberligen freuen. Die Frauenmannschaft und die männliche Jugend C landeten auf dem 3. Platz und die männliche Jugend D erreichte sogar die Vizemeisterschaft. Zudem stellt die Jugend D den Top-Torschützen der Liga. Herzlichen Glückwunsch. Die Stadtwerke Hettstedt luden zum Energie-Cup für den Nachwuchs ein.
4: Die Fußball-Weltmeisterschaft startet in wenigen Wochen. Was könnte da fußballbegeisterte Kids mehr in Stimmung bringen als ein Fußballturnier? Ein Stadtwerkeverbund bestehend aus den Stadtwerken Aschersleben, Bernburg, Bitterfeld-Wolfen, Eisleben, Hettstedt und Sangerhausen veranstaltet aus diesem Grund zum wiederholten Mal den Energy Cup. Dabei treten aus den genannten Regionen Schulmannschaften gegeneinander an, um den Sieger zum Finale nach Aschersleben zu entsenden. Der Vorentscheid in Hettstedt fand am 11. Mai statt. Regenbedingt wurde das Turnier kurzerhand in die Druschbar-Sporthalle verlegt. 4 Mannschaften der Grundschulen Novalis, Am Markt, der Evangelischen und der Grundschule Mansfeld hatten sich zum Turnier angemeldet und waren hochmotiviert angereist. Dabei wurde zunächst im System jeder gegen jeden gespielt. In den Vorrunden zeigte sich schon großer Ehrgeiz bei den Kids, den größten der 4 Pokale zu ergattern. Doch stand das Fairplay immer im Vordergrund. Der gesteckte Zeitplan beim Turnier ging gut auf. Pünktlich zur Mittagszeit waren die Vorrunden beendet und es gab erst einmal eine kleine Stärkung für alle Aktiven. Oliver Strotzig, Leiter Projekte und Innovationen bei den Stadtwerken Hettstedt, fokussierte im Interview die Angebote für die Kids, die das Fußballturnier komplettierten.
5: Natürlich haben wir für Verpflegung gesorgt, wir haben für den medizinischen Notfall gesorgt. Wir haben aber auch natürlich zwischen den Spielpausen und für die nicht spielenden Mannschaften immer ein bisschen Action. Wir haben den Bogenschießverein von Hettstedt hier mit am Start, wir haben die Feuerwehr am Start und wir haben natürlich auch die Polizei mit jeweils einer Station vor Ort, wo man Glücksrad drehen kann, wo man sich auch einen Feuerwehrwagen anschauen kann etc. Wettertechnisch muss ich leider sagen, mussten wir natürlich ein bisschen improvisieren. Es war ursprünglich natürlich als Freiveranstaltung geplant. Durch den Regen, durch die Regenansage sind wir jetzt hier in der Duschbarhalle. Wir haben es gemanagt bekommen, das hat alles super geklappt. Die Kinder spielen, die haben Spaß, man hört's und das ist das Allerwichtigste.
4: Ein Dreh am Glücksrad bei der Polizei, die Besichtigung eines Einsatzwagens bei der Feuerwehr oder das Ausprobieren mit Pfeil und Bogen machten also den Energy Cup zu einem kleinen Erlebnis. Doch das Wichtigste blieb natürlich der Fußball. Nach den Vorrunden kämpften um Platz 3 die evangelische Grundschule Martin Luther und die Grundschule Mansfeld. Die Kids der Grundschule Mansfeld hatten etwas mehr Torglück und sicherten sich den dritten Platz. Im Vorrundenfinale standen die Grundschule am Markt und die Novalis-Grundschule. Mit starken Spielzügen und der Unterstützung des mitgereisten Fanblocks konnte sich die Novalis-Grundschule souverän als Sieger durchsetzen. Die Freude, das Ticket für das Finale in Aschersleben gelöst zu haben, war sichtlich groß. Bleibt uns, der Mannschaft die Daumen zu drücken für eine gute Platzierung im Finale am 10. Juni.
3: Das war's für heute. Ich hoffe, es war interessant für Sie. Und Sie schalten auch das nächste Mal wieder ein, wenn es heißt Sport bei Punkt um.

0: Hallo und herzlich willkommen, liebe Zuschauerinnen und Zuschauer bei Punkt um Ihrem regionalen Fernsehprogramm. Und wir wollen wieder das Neueste aus der Stadt Hettstedt erfahren. Und dazu ist der Bürgermeister hier zu uns gekommen. Herzlich willkommen hier, Herr Tallich.
1: Vielen Dank.
0: Wir haben ja in den letzten Monaten immer, ach eigentlich schon in den letzten Jahren mit Ihrem Vorgänger und dessen Vorgänger immer wieder das Thema Haushalt gehabt, was am Anfang dieser Sendung steht. Aber kann man jetzt erstmal, naja, ich will nicht sagen, einen Haken dran setzen, aber da sieht es gut aus.
1: Genau, wir haben zumindest schon mal eine positive Rückmeldung vom Landkreis bekommen. Liegt natürlich auch an den Bedarfszuweisungen, die wir bekommen haben. Das ist natürlich so ein schöner, warmer Segen. Wir prüfen gerade noch, das ist natürlich wieder ein hochbürokratischer Vorgang mit ganz, ganz vielen Auflagen, was wir jetzt noch umsetzen müssen, damit das dann alles auch so funktioniert. Und dann werden wir wahrscheinlich einen Beitrittsbeschluss im Stadtrat nochmal brauchen. Aber dann sieht es für die Stadt ganz gut aus.
0: Wenigstens das ist ja zumindest auf der Zielgeraden. Andere Dinge sind ja so, dass man das gar nicht vorher einschätzen kann und die dann überraschend kommen, wie dieser Erdfall in der Langen Straße.
1: Ja.
0: Das beschäftigt die Einwohner nicht nur an dieser Straße, das hat ein bisschen weitergehende Auswirkungen. Wie ist denn da der Stand?
1: Das ist ja immer so ein schwieriges Thema im Bergbaugebiet. Man weiß ja nie, wen es trifft, wo es irgendwie trifft. Für uns kam es auch ganz überraschend. Wir waren mit dem LSBB, dem Landesstraßenbaubetrieb, vor Ort, auch das Bergbauamt war da, um zu gucken, Mensch, ist das irgendwie betroffen in den bekannten Bergbaugebieten. Lustigerweise geht genau an der Stelle so eine Schneise zwischen zwei Bergbaugebieten durch, weshalb man sagt, es ist kein offizieller Bergbau, es kann natürlich immer noch so ein privater Steinbruch irgendwie gewesen sein, wo die Leute damals mal selber irgendwie gebuddelt haben. Das kriegen wir jetzt leider nur schwer raus, weil der LSBB zur Sicherung des Lochs erstmal das Loch schon wieder mit diesem Flüssigerde-Gemisch verfüllt hat, damit wir da wieder Stabilität reinkriegen, um auch zu schauen, dass es jetzt belastbar bleibt, dass es sich nicht weiter senkt, nicht, dass da noch irgendwie irgendwas zusammenfällt. Und genau, das ist jetzt der Stand. Wir warten jetzt, ob das statisch hält und dann gucken wir, wie wir die Straße und den Gehweg wieder saniert kriegen.
0: Da sind ja viele Unwägbarkeiten, aber gibt es einen gewissen Zeithorizont, wo man hofft, dass das Problem gelöst ist und man die Straße wieder freigeben kann?
1: Das kommt jetzt darauf an, wie die Fachleute da dieses Verfüllungsgemisch weiter prüfen. Das ist tatsächlich spannend, weil wir ja auch immer noch gucken, lag es an irgendwelchen anderen Ursachen. Bergbau ist ja immer schnell dahergesagt. Offiziell ist es das jetzt nicht, kann es natürlich trotzdem sein. Wir haben auch geprüft, haben jetzt auch noch eine Kanalbefahrung, um zu schauen, ist irgendeiner der Kanäle irgendwie undicht, dass es dann eine Ausspülung gab über mehrere Jahre.
0: Also das wird mindestens noch Wochen, wenn nicht Monate dauern.
1: Na, ich hoffe mal nicht, dass es Monate dauert, aber wir sind dran, wir schauen. Wichtig ist, dass wir dann die restlichen möglichen Ursachen ausschließen, damit wir dann nicht in ein paar Monaten wieder das gleiche Problem haben.
0: Eine andere Sache, die ja, gerade aus der Richtung nach Hettstedt reinkommt, was einem aufgefallen ist, das gibt ja die Abrissbaustelle da bei der ehemaligen Großbäckerei. Und irgendwie hatte ich den Eindruck, da ist nicht viel passiert in letzter Zeit. Dann täusche ich mich da.
1: Genau, nein, wir hatten tatsächlich eine Pause, einmal weil das beauftragte Unternehmen ja mehrere Baustellen hat, bei uns gut im Zeitplan lag, das hatte ich auch schon mal zum Stadtrat berichtet. Da wurden mal kurz die Leute abgezogen, um auf einer anderen Baustelle auszuhelfen, damit sie da ihren Zeithorizont halten. Jetzt hatten wir tatsächlich kurz nochmal eine Abstimmungsthematik mit der unteren Naturschutzbehörde. Die haben gesagt, Mensch, wartet mal, wir müssen nochmal gucken nach, ich glaube, Ameisen und Fledermäusen, die es da wohl geben könnte und sollte.
0: Der berühmte Ameisenbeauftragte da oder wie der, oder Tom Thör oder was, der da bestellt werden muss.
1: Genau, die haben wir ja auch so ein bisschen abgesperrt und da erfolgte nochmal eine Prüfung. Da ist mittlerweile aber auch wieder die Verfügung da, dass wir weitermachen können. Das heißt, wir warten jetzt darauf, dass die Firma ihre Arbeiten fortsetzt. Bisher sind wir noch im Plan. Wir hoffen, dass wir das jetzt weiter so halten können und dann geht es auch da kräftig voran.
0: Der Monat Mai ist ja der Monat der Feiertage. Vom 1. angefangen bis jetzt, kurz vor Pfingsten, sind wir ja. Das sind so viele, viele Veranstaltungen, die ja einen familiären Charakter haben, die aus Tradition heraus sind. Wie sieht es denn bei der Stadt aus, terminlich? Gibt es da demnächst was?
1: Der Heimatverein macht tatsächlich über sein Plauder-Brunch. Für mich das erste Mal. Herr Fuhlert hat im Rahmen des Heimatvereins auch schon mal angefragt. Es gibt da immer, scheinbar immer so eine Stadtwette.
0: Mhm.
1: Wo die Leute irgendwelche verrückten Wetten eingeben können. Ich hoffe, es wird nicht ganz so was Verrücktes, damit ich wenigstens die Chance habe, dagegen anzutreten, denn den Spaß mache ich natürlich gerne mit. Da habe ich gesagt, okay, das probieren wir mal gucken, welche Wette gezogen wird und ob ich eine Chance habe zu gewinnen. Ansonsten steht, glaube ich, jetzt auch Ende des Monats das Hollywood-Festival wieder an, wo dann, hatte ich ja schon mal...
0: Ja, 13., ungefähr 13. Juni so, ja.
1: Genau, wo man dann mal so ein bisschen das Holzhandwerk wieder in den Mittelpunkt setzen können und schauen können, dass was Handwerker alles möglich machen und welche technischen Errungenschaften es da wieder gibt. Das finde ich auch eine ganz spannende Veranstaltung.
0: Ja, also es geht weiter. Wir stecken mittendrin in verschiedenen Prozessen. Und wir bleiben ja immer dran. Einmal im Monat treffen wir uns hier und da wird dann nochmal beleuchtet, was es so Neues in der Stadt gibt. Danke für diesmal, danke fürs Dranbleiben. Und ich hoffe, Sie schalten auch das nächste Mal wieder ein. Und das heißt, Neues aus dem Rathaus, was ja aus dem Studio kommt. Vielen Dank.
1: Vielen Dank.

Hallo und herzlich willkommen, liebe Zuschauerinnen und Zuschauer bei Punktum, Ihrem regionalen Fernsehprogramm. In Sachsen-Anhalt ist die Zahl der Herzinfarkte deutlich gesunken. Das zeigen aktuelle Zahlen für den Gesundheitsatlas Deutschland des Wissenschaftlichen Institutes der AOK. Von 2017 bis 2024 ging die Zahl der Fälle um rund 27% zurück. Erkrankungen wie Diabetes mellitus Typ 2 oder Bluthochdruck, beides Risikofaktoren für Herzinfarkte, sind allerdings weiterhin auf einem hohen Niveau. Die AOK sieht mehrere Gründe für diese Entwicklung. Der positive Trend dürfte vor allem auf bessere Prävention, veränderte Lebensgewohnheiten

0: und Fortschritte in der medizinischen Versorgung zurückzuführen seien. Gleichzeitig ist die Zahl der Erkrankungen, die als wichtige Risikofaktoren für Herzinfarkte gelten, in Sachsen-Anhalt weiterhin hoch. 2024 litten mehr als 39% der Gesamtbevölkerung ab 20 Jahren an Bluthochdruck. Im bundesweiten Vergleich ist dies der zweithöchste Wert nach Thüringen. An Diabetes mellitus Typ 2 litten fast 16% der Gesamtbevölkerung ab 20. Das ist der höchste Wert im bundesweiten Vergleich. Die Zahlen bekräftigen, dass Sachsen-Anhalt grundsätzlich beim Thema Gesundheit bundesweit immer noch Nachholbedarf hat. Es brauche deshalb laut AOK weiterhin gemeinsame Anstrengungen für mehr Prävention und Aufklärung. 2024 hatten die Bürgerinnen und Bürger von Hettstedt für die neue Repräsentationsfigur der Kupferstadt abgestimmt. Und Melina die Erste trat das Amt als erste Kupferkönigin der Stadt an. Nach nunmehr 2 Jahren soll eine neue Hoheit gekrönt werden. Der Bewerbungszeitraum läuft bis zum 30.06. Ab sofort können sich nun interessierte Damen ab 18 Jahren für die Ausübung dieses Amtes melden. Bewerbung bitte an die Stadt Hettstedt, Stabsstelle Öffentlichkeitsarbeit und Kultur, Städtepartnerschaften, Markt 1 bis 3, 0633 Hettstedt oder an die eingeblendete E-Mail-Adresse.
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0: Die Agentur für Aufbruch lud am 16. Mai zur Präsentation der Ergebnisse der 6. Spring School in Kurz Garage in Molmeck in Hettstedt ein. In der Werkstattwoche führten Studenten und Studentinnen der Humangeographie der Martin-Luther-Universität Halle-Wittenberg und des Kommunikationsdesigns Schwerpunkt Fotografie der Burg Giebig in Stein Kunsthochschule Halle Interviews und porträtierten Menschen in Eisleben, Hettstedt, Molmerswende und Mansfeld. Eine kurze Einführung gaben von links nach rechts Dr. Mareike Pampus und Lea Dingelmann von der Martin-Luther-Universität und Lotte Sauvin von der Burg Giebichenstein.
1: Herzlich willkommen in Kurz Garage zu unserer Ausstellung. Wir zeigen euch heute, woran wir jetzt die letzte Woche gearbeitet haben. Wir, das sind 12 Studierende von der Martin-Luther-Universität in Halle und von der Kunsthochschule Burg Giebichenstein in Halle. Und wir haben hier eine Woche lang nebenan gewohnt und 14 Interviews mit Menschen aus der Region geführt und Fotos gemacht. Sind bei Wind und Wetter durch die Region hier geradelt und zeigen euch das Ergebnis heute hier. Wir freuen uns, vielleicht im Laufe der nächsten Stunden mit euch in den Austausch zu treten über die Ausstellung. Und es liegt auch ein Gästebuch drin, in das ihr gerne eure Gedanken oder Feedback zur Ausstellung schreiben könnt.
2: Und diese ganze Idee ist ein Projekt der Agentur für Aufbruch. Wir machen das jetzt mittlerweile schon im 6. Jahr, kommen wir immer wieder her, wohnen immer wieder eine Woche gemeinsam mit den Studierenden hier auf der Molmecker Straße. Und im Prinzip ist das sogar die Keimstelle für die Agentur für Aufbruch. Also diese Kooperation ist entstanden aus Werkleitz und aus dem Institut für Strukturwandel und Nachhaltigkeit der Martin-Luther-Universität. Ich selber bin Dozentin an der MLU und wir haben damals angefangen, hier vor Ort mit den Menschen in der Region einfach ins Gespräch zu kommen und haben dann daraus dieses Lehrformat entwickelt und machen das seitdem jedes Jahr. Es steht jedes Jahr unter einem anderen Jahresthema. Letztes Jahr war es Wasser und Boden, davor Energie und Netze. Dieses Jahr stand es die ganze Spring School unter dem Thema Generationen.
0: Dann bestand die Möglichkeit, die Arbeiten in Augenschein zu nehmen. Hier war auch Gelegenheit, mit den Beteiligten ins Gespräch zu kommen und mehr über den gemeinsamen Prozess des Entstehens der Werke zu erfahren. Die diesjährige Spring School wird sich vom 3. bis 12. Juli in Halle beim Werkleitz-Festival früher oder später in der großen Ulrichstraße 13 bis 15 präsentieren. In diesem Rahmen finden weitere Veranstaltungen der Agentur für Aufbruch zum Jahresthema Generationen statt. Trotz 11 Grad Luft und 13 Grad Wassertemperatur bei ständig wechselnden Lichtverhältnissen waren der Geschäftsführer der Kommunalen Bädergesellschaft Sangerhausen MbH, Herr Wüstemann, und der Leiter Bäder, Herr Scherbe, nicht allein anlässlich der Saisoneröffnung im Sangerhäuser Freibad. Einige Unerschrockene ließen es sich nicht nehmen, das Bad schon am Eröffnungstag in Besitz zu nehmen. Wir nutzten die Gelegenheit zu einem kurzen Gespräch mit dem Leiter Bäder der Kommunalen Bädergesellschaft Sangerhausen MbH, Nico Scherbe.
3: Heute beginnt unsere Freibadsaison 2026 hier bei uns im Stadtbad Sangerhausen. Wir haben ab sofort jeden Tag geöffnet, in der Woche ab 14 Uhr und an den Wochenenden ab 10 Uhr. Und ab dem 15. Juni geht es dann jeden Tag ab 10 Uhr hier bei uns los im Stadtbad Sangerhausen. Wir sind mit unseren umfangreichen Sanierungsmaßnahmen hier im Bad vollständig abgeschlossen. Das heißt, alle Becken, unser Sprungbecken, Schwimmerbecken, Nichtschwimmerbecken, unsere 45 Meter Edelstahlrutsche stehen zur Verfügung und können von jedem genutzt werden. Unsere Preise sind relativ günstig, aus unserer Sicht. Unsere Preise betragen 3 Euro für die Tageskarte für Kinder bis 17 Jahre und 5 Euro für die Tageskarte für Erwachsene ab 18 Jahre.
0: Na, dann ist ja alles vorbereitet für erholsame und erlebnisreiche Tage in der kommenden Freibadsaison. In den nächsten Tagen sollte es ja auch deutlich wärmer werden. Außerdem zeigte sich schon an diesem ersten Tag die Sonne und machte deutlich, was für eine schöne Anlage das Freibad Sangerhausen ist. 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Am 23. Mai ab 15 Uhr findet im Theater Eisleben die zentrale Feier zum Tag des Grundgesetzes in Sachsen-Anhalt statt. Besonders gewürdigt werden sollen Einsatzkräfte von Polizei und Feuerwehr. Am 27. Juni wird in der Zeit von 9.30 Uhr bis 18 Uhr zum Tag der Berg- und Hüttenleute an den Schmidtschacht Helbra eingeladen. Mit dem Comedy-Programm Dicke Luft und kein Verkehr 4, Frauentausch, gastieren Künstler des bekannten Klacktheaters im Hof der Mansfelder Gewerke in Bendorf. Termin ist der 6. Juni, Einlass ab 17 Uhr, Beginn 18 Uhr, Eintritt 25 Euro. Der Kartenverkauf ist unter der eingeblendeten Telefonnummer möglich. 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
4: Der DAX notierte am Dienstagvormittag bei 24.325,55 Punkten. Der DECDAX bei 3.869,04 Zählern und der Euro war in US-Dollar 16,37 wert.
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4: In der Nacht zum Mittwoch ist es anfangs mitunter nur gering, später stärker bewölkt. Vom Westen her zieht etwas Regen auf. Die Tiefstemperaturen gehen auf 11 bis 7 Grad zurück, der Wind weht schwach aus Süd. Am Mittwoch wird es wolkig bis stark bewölkt, gelegentlich fällt Regen. Am Nachmittag und Abend kann es auch örtlich Gewitter geben. Die Luft erwärmt sich auf 19 bis 21 Grad, der Wind weht schwach bis mäßig aus Südwest. In der Nacht zum Donnerstag werden einige Wolken, vereinzelt auch Regen, erwartet. Die Luft kühlt auf 11 bis 8 Grad ab, der Wind weht stürmisch in Böen auf den Brocken, sonst nur schwach aus Südwest. Am Donnerstag ist es wechselnd bewölkt, vereinzelt treten Schauer auf. Es besteht ein geringes Gewitterrisiko. Die Höchstwerte erreichen 19 bis 22 Grad, der Wind weht schwach bis mäßig aus West. In der Nacht zum Freitag klingen letzte lokale Schauer ab, vielerorts klärt es dann auf. Die Tiefstwerte sinken auf 10 bis 7 Grad, dabei weht schwacher Wind aus unterschiedlichen Richtungen. Am Freitag bilden sich lockere Quellwolken und es wird niederschlagsfrei. Dabei steigen die Temperaturen auf sommerliche 23 bis 26 Grad an. Der Wind weht schwach aus Nordwest.
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4: Um 11 Uhr waren es 17 Grad, die Luftfeuchtigkeit betrug 55% und der Luftdruck 1018 Hektopascal.
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4: Im Anschluss sehen Sie Sport bei Punktum, am Mittwoch Querfahrt Spezial sowie die 2000er im Auge der Punktum-Kamera und am Donnerstag 20 Jahre Heimatverein Volkstedt.
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Hallo und herzlich willkommen, liebe Sportfreunde, zu Sport bei Punktum. Am Wochenende trat Mara Liesegang vom SV Alemannia Rietstedt beim Talentcup des Deutschen Tischtennisbundes im thüringischen Bad Blankenburg an. Ihre Gegner, die besten Mädchen Deutschlands des Jahrgangs 2016 und jünger. Vor dem Turnier war klar, dass Mara bei einer guten Tagesform auch eine sehr gute Platzierung erreichen kann. Sie startete gut ins Turnier und ließ in den Gruppenspielen ihren Gegnerinnen aus Niedersachsen, Hessen, Nordrhein-Westfalen, Brandenburg und der Pfalz kaum eine Chance und gewann mit 3:0. In der Zwischenrunde ein ähnliches Bild. Mara bezwang ihre Gegnerinnen aus Hessen und Berlin deutlich mit 3:0. Im Spiel um den Gruppensieg wartete mit Frieda Müller eine Spielerin aus Baden-Württemberg. Hier entwickelte sich eine enge Partie. Die Rietstedterin konnte sie am Ende mit 3:1 für sich entscheiden. Im Halbfinale folgte ein klares 3:0 gegen Lena Mattes aus Hessen und im Finale zeigte Liesegang noch einmal, was in ihr steckt. Es folgte ein klarer 3:0-Sieg nochmal gegen Frieda Müller. Insgesamt spielte sie eine 10:0-Bilanz mit 30:1 Sätzen und gewann damit verdient den Talentcup und durfte sich bei der Siegerehrung die Goldmedaille umhängen lassen. Wir sind stolz auf Mara und die gezeigte Leistung, Gold nach Rietstedt zu holen. Bei einer ranghöchsten Turnier in Deutschlands gelang das noch niemandem, so der stolze Trainer Tim Aschenbrenner.

0: 69 zu 379 Holz. In der Tabelle Annarode 1 und Ziegelrode 1, 4 zu 0 Punkte. Siebigrode 1 hat erst ein Spiel absolviert. Dann mit ausgeglichenem Punktekonto Kreisfeld 1 und Bendorf 1. Und bisher ohne Erfolg Ziegelrode 2, aber erst ein Spiel. Und Annarode 2 und auf dem letzten Platz Siebigrode 2. In der Kreisliga Staffel A gab es die Partie Siebigrode 3 gegen Alsdorf 2. Hier Sieger die Alsdörfer. Bendorf 3 blieb Sieger gegen Helbra 1. Und spielfrei gab es für Annarode 3 in der Tabelle Bendorf und Hergisdorf Alsdorf auf den ersten Plätzen, gefolgt von Annarode 3, Helbra und Siebigrode 3 auf dem letzten Platz. Und schließlich noch die Resultate der Kreisliga Staffel B. Hier Ziegelrode 3 gegen Bendorf 2, 333 zu 356 Holz. Und Hergisdorf Alsdorf 1 konnte sich gegen Kreisfeld 2 durchsetzen. Mit 4 zu 0 Punkten Bendorf 2 auf dem ersten Tabellenplatz, gefolgt von Eintracht Kreisfeld und Hergisdorf Alsdorf und Ziegelrode 3 noch ohne Punktgewinn.
1: Zum 60. Mal fand am vergangenen Wochenende das Schlossparkturnier Helmsdorf statt.
0: Am 16. und 17. Mai fand das nunmehr 60. Schlossparkturnier des Reit- und Fahrvereins Helmsdorf-Gerbstedt statt. Ein buntes Programm, sowohl im Springen als auch im Dressurreitsport, wartete auf die vielen Besucher. Bei diesem Ereignis nicht wegzudenken, Jürgen Laue, Vorsitzender des Reit- und Fahrvereins Helmsdorf-Gerbstedt e.V., der das Turnier von Anfang an prägte. Wir sprachen mit dem Ehrenvorsitzenden des Reitsportverbandes Sachsen-Anhalt.
2: Hier ist unser Reitturnier, jährliches Reitturnier. Und dieses Jahr haben wir die besondere Sache, dass wir 60 Jahre hintereinander Turnier mit einer Unterbrechung, einmal das Jahr nach der Wende, ansonsten jedes Jahr ein Reitturnier machen mit Springprüfungen, mit Dressurprüfungen und auch schon Meister, aber mit viel, auch ein bisschen Erfahrung mittlerweile, wie man so ein Turnier macht, um mit den Gegebenheiten klarzukommen. Am Freitag hatten wir hier ein Unwetter, dass wir fast dachten, wir können unser Turnier nicht so durchführen, wie wir wollten, aber mit viel Enthusiasmus und Einfühlsamkeit der Mitglieder des Vereins, die alle mit zur Sache stehen, ist uns das, glaube ich, bis jetzt ganz gut gelungen. Und so wie das Wetter heute aussieht, wird es auch noch wärmer, sodass wir einen schönen Nachmittag hier erleben können. Für das Speisen und Getränke ist gesorgt und guten Sport. Und das ist uns ganz wichtig, dass unsere Reiterinnen und Reiter, die hier starten, egal in welchen Prüfungen, dass die Spaß haben an der Sache, dass es unseren Pferden gut geht, dass die Bedingungen ordentlich sind. Ich denke, das sollte uns hier liegen. Wir erwarten auch noch hohen Besuch heute. Und ja, ich denke mal, dass uns noch ein bisschen Kultur noch gut tut. Die Jagdhornbläser kommen und wir machen noch ein paar Sachen. Wie gesagt, die so ein bisschen Überraschungen. Ordentliche Ehrenpreise haben wir, sodass die Sportler auch motiviert sind, den Reitsport zu präsentieren. Und na, ich sag mal, dass wir hier schon unser Landesniveau demonstrieren. Von Prüfungen von den Kleinsten, den Vierzüge-Wettbewerb, bis hin zu den Erfahrenen, die im S-Springen, also schwere Klasse, die auch international so in etwa ausgeschrieben sind, hier ihr Können demonstrieren können.
0: Wir fragten auch nach dem Beginn seines Wirkens für den Pferdesport.
2: Also ich bin 67 hierher gekommen, nach Gerbstedt, beruflich und auch ehelich und dort Fuß gefasst habe. An und für sich wollte ich mal nach Mecklenburg, aber das hat sich damals alles so ergeben und bin hier auch bei den Pferden gelandet. An und für sich war mein Ziel so Jäger und Jagdgesellschaft und so weiter. Aber da waren mir die politischen Bedingungen, die man erfüllen musste in dieser Zeit, das war mir nicht so willkommen.

0: bekommen und habe mir ein Pferd gekauft. Und seitdem, seit 1967, bin ich im Pferdesport und bin hier im Verein gelandet. Und wir haben hier viel an dem Platz gemacht. Das ist alles eine Sache, die von den Vereinsmitgliedern, von den Gründungsmitgliedern in die Welt gerufen wurde und in die, sag ich mal, die landwirtschaftliche Basis und diese LPG, die dahinter war, dort waren die Leute dem Pferdezucht und Pferdesport sehr gut getan, hat uns gut getan, so dass die uns unterstützt haben und wir heute eine Anlage haben, die oft beneidet wird, das schöne Grün, die Natur, und wir brauchen in keine grüne Partei zu gehen, wir haben es hier auf dem Platz und denke schon, das ist eine schöne Sache. Und wir haben das immer ein bisschen weitergeführt. Man sieht das an den, wir haben dieses Jahr wieder Umrandungen, die Hindernisse und auch diese Platzregulierung, die da hinten, dieser Hang, die wurde mit Fördermitteln, gab es ein Programm, ein Städteprogramm, das haben wir genutzt, aber es gehören da auch Eigenmittel dazu. Und diese Eigenmittel haben wir alle selber erarbeitet, uns erkämpft. Und somit kann man auch mal Sachen umsetzen, die gewollt sind und die wir auch wollen. Und es ist uns gelungen.
1: Währenddessen fanden nebenan auf der entsprechenden Anlage Dressurübungen statt. Ihren Eindruck von der Übung von Jeanette Klaus, die Bürgermeisterin der Stadt Arnstein, trat für den Reit- und Fahrverein Arnstein-Welbsleben an. Dieser Wettbewerb zählte als Wertung für den Elisabeth-Rabe-Gedächtnispreis, eine der wichtigsten Ehrungen anlässlich dieses Turnieres. Wie Frau Klaus abschnitt, dazu später mehr. Beim Dressurreiten geht es darum, die natürlichen Veranlagungen des Pferdes durch gymnastische Übungen zu fördern und zu verfeinern. Es geht darum, dass das Pferd auf minimale Signale hin zum exakten Ausführen einer bestimmten Aufgabe veranlasst werden kann. Zuschauermagnet natürlich die vielen Springpferdeprüfungen, wie hier in der Klasse M. Die Hindernisse sind 1,20 Meter hoch. Im Bild Tino Bode vom Reitverein am Geiseltal Seebrons Bedra e.V. hier auf Monte Carlo 73. Er trat dann noch einmal mit Golden D4 an und mit diesem Pferd holte er sich den Sieg. In diesen Bildern schön zu sehen, wie die Prüfungen abliefen. So gab es jede Menge Wettbewerbe in den unterschiedlichsten Schwierigkeitsgraden, die bei der gezeigten Harmonie zwischen Mensch und Tier die Besucher begeisterten. Natürlich gab es so jede Menge Siegerehrungen. Am Mikrofon begleitet von Herrn Sporreiter, dem Vorsitzenden des Reit- und Fahrvereins Westdorf-Aschersleben, der auch die fachgerechte Moderation des Turnieres übernahm. Hierbei zeigte sich, wie viele Unterstützer und Sponsoren dieses sportliche Großereignis erst ermöglichten. So gab es jede Menge Preisstifter für die einzelnen Prüfungen. Gerade wurde der Sieg von Tino Bode verkündet.
2: Auf dem zweiten Rang die Programmnummer 385, Ocker Wango. Harald Schick für den Reitverein Schwittersdorf mit der Wertnote 8,2. Und da gibt es einen Gutschein von Carobina Equestrien und einmal Äpfel. Äpfel von der Agrargenossenschaft Helmsdorf. Aus der Region für die Region. Der dritte Rang geht an die Programmnummer 250. Cesaria T. Skadi Trümper für den Reit- und Fahrverein Schloss Klosterode mit der Wertnote 8,1. Und da haben wir einmal einen Gutschein von Carobina Equestrien. Herzlichen Dank dorthin.
1: Ein Höhepunkt, die Verleihung des Elisabeth-Rabe-Gedächtnispreises.
2: Der Gedächtnispreis für Elisabeth Rabe wurde initiiert von Katrin Berger, Ute Belitz, Evi Marx, Dr. Susanne Schoen, Annette Zimmermann, Rowena Eitner und Susanne Ludenia. All diese genannten Namen waren Freundinnen von der leider 2017 im März verstorbenen Elisabeth Rabe. Elisabeth Rabe war eine Pferdefrau. Im Ehrenamt, im Hobby, eine Pferdefrau mit viel Herz für ihre Vierbeiner. Deshalb haben sich die Genannten entschlossen, einen Gedächtnispreis zu stiften. Siegerin 2026 ist Caroline Jäger mit ihrem Pferd Samiro und der Summe 13,6 für den gastgebenden Helmsdorfer Reit- und Fahrverein Helmsdorf-Gerbstedt. Und da ist die Präsentationsdecke auch bereits aufgelegt. Und das wäre zweifelsohne ganz im Sinne von Elisabeth Rabe, dass dann dieser Preis auch noch bei ihrem Heimatverein bleibt. Katrin Berger. Frau Dr. Susanne Schoen. Susanne Ludenia. Der zweite Rang geht an Annalena Wedler vom Reit- und Fahrverein Helmsdorf-Gerbstedt mit Frieda for Jazz 11,7. Und der dritte Rang für Jeanette Klaus vom Reit- und Fahrverein Arnstein-Welbsleben mit Bermin und 11,6, also ganz knapp hier im Ergebnis.
1: Wie erwähnt, wurden ja im Rahmen des Schlossparkturniers die unterschiedlichsten Leistungsniveaus bewertet und für die ganz Kleinen gab es einen Führzügelwettbewerb, wo sie im wahrsten Sinne des Wortes gemeinsam mit ihren Tieren die ersten Schritte im Turniersport machen konnten. Zur Auflockerung gab es immer wieder kleinere kulturelle Beiträge, wie gleich zu hören Jeanette Köhler von den Barbarossa Pipes and Drums.

Dann erschien der von Herrn Laue angekündigte prominente Gast. Begrüßt vom Gabstädter Bürgermeister Herrn Döring, betrat Ministerpräsident Sven Schulze das Turniergelände. Er hatte im vorigen Jahr beim Schlossparkturnier versprochen, auch 2026 dabei zu sein. Selbstverständlich liefen die Wettkämpfe und Prüfungen weiter. Und als dann die Punktespringprüfung Klasse L beendet war, nahm der Ministerpräsident an der Siegerehrung teil. Gewinner hier Kai Körber aus Osterweddigen, vor Jens Schmidt aus Ringleben und dem Querfurter Frank Blödner. Danach setzten die Heiligenthaler Jagdhornbläser musikalische Akzente.

0: Vielen Dank.
1: Selbstverständlich wandte sich Herr Lauer an die vielen Turnierbesucher.
0: 60 Jahre Eiturnier in Heiliger, in Hemsdorf. Viel Tradition, viel Arbeit, aber auch viel Freude haben wir in den 60 Jahren der Bundesturnier erlebt. Ich denke bloß an das berühmte Paarspringen in den ersten Jahren. Die waren mit zwei Pferden zur gleichen Zeit über ein Hindernis und das noch nach Fehler und Zeit. Also wir haben hier schon alle Sachen gemacht. Wir haben Ringreiten gemacht und alles. Und ich muss wirklich sagen, heute ist der Tag nach 60 Jahren, wo man den Gründern und den Mitarbeitern und auch der Bevölkerung von Hemsdorf recht herzlichen Dank sagen muss für die Unterstützung, die Erlaubnis. Alle haben angepasst und das ist wirklich so, wie man sich das früher gedacht hat. Ehrenamt wurde hier belohnt.
1: Bevor der Ministerpräsident ein kurzes Grußwort hielt, wurden 10 Friedenstauben freigelassen.
2: Herr Lauer, ich möchte mich erstmal bei Ihnen bedanken. Sie werden in diesem Jahr 80 Jahre alt. Und das gibt mit Sicherheit eine große Feier, aber auch viel schöner ist es, wie viele Menschen heute hier wieder sind. Sie seit 60 Jahren jetzt hier dieses Turnier, was über Sachsen-Anhalt-Grenzen hinaus bekannt ist. Und wenn heute in Hamburg oder irgendwo anders in Wiesbaden über Pferdesport gesprochen wird, dann wird auch über Hemsdorf gesprochen. Und das finde ich wirklich klasse. Das ist eine Auszeichnung für unser Bundesland, das ist eine Auszeichnung für Sachsen-Anhalt, die, glaube ich, einen großen Applaus verdient hat. Und ich wünsche mir, dass dieses Turnier nicht nur hier für Hemsdorf, für Gerbstedt, für Sachsen-Anhalt, sondern insgesamt für Deutschland auch lange weiter existiert. Und möchte Ihnen da gerne mal Unterstützung zu anbieten. Das war alles das, was wir als Land machen können. Vieles ist nicht, aber ein bisschen was können wir tun, dass wir das gerne machen. Vielen Dank, dass Sie dabei sind. Vielen Dank, dass es ein tolles Turnier wieder ist. Und ich wünsche mir, dass wir es in den nächsten Jahren so weitermachen. Wir feiern dann erstmal Ihren 80. Geburtstag. Und dann können Sie noch 20 Jahre, ziehen Sie das noch durch. Ne? Also, okay, ist auch klar. Also vielen Dank und das ist noch ein schönes Turnier heute. Vielen Dank.
1: Und so nahm das 60. Schlossparkturnier Hemsdorf seinen erfolgreichen Verlauf und machte Lust auf die nächste Auflage im kommenden Jahr.
3: Beim BSV 1928 Kloster Mansfeld dürfen sich nach Abschluss der Saison 3 Teams über einen Platz auf dem Podium in den jeweiligen Bezirksoberligen freuen. Die Frauenmannschaft und die männliche Jugend C landeten auf dem 3. Platz und die männliche Jugend D erreichte sogar die Vizemeisterschaft. Zudem stellt die Jugend D den Top-Torschützen der Liga. Herzlichen Glückwunsch. Die Stadtwerke Hettstedt luden zum Energie-Cup für den Nachwuchs ein.
4: Die Fußball-Weltmeisterschaft startet in wenigen Wochen. Was könnte da fußballbegeisterte Kids mehr in Stimmung bringen als ein Fußballturnier? Ein Stadtwerkeverbund bestehend aus den Stadtwerken Aschersleben, Bernburg, Bitterfeld-Wolfen, Eisleben, Hettstedt und Sangerhausen veranstaltet aus diesem Grund zum wiederholten Mal den Energy Cup. Dabei treten aus den genannten Regionen Schulmannschaften gegeneinander an, um den Sieger zum Finale nach Aschersleben zu entsenden. Der Vorentscheid in Hettstedt fand am 11. Mai statt. Regenbedingt wurde das Turnier kurzerhand in die Druschbar-Sporthalle verlegt. 4 Mannschaften der Grundschulen Novalis, Am Markt, der Evangelischen und der Grundschule Mansfeld hatten sich zum Turnier angemeldet und waren hochmotiviert angereist. Dabei wurde zunächst im System jeder gegen jeden gespielt. In den Vorrunden zeigte sich schon großer Ehrgeiz bei den Kids, den größten der 4 Pokale zu ergattern. Doch stand das Fair Play immer im Vordergrund. Der gesteckte Zeitplan beim Turnier ging gut auf. Pünktlich zur Mittagszeit waren die Vorrunden beendet und es gab erst einmal eine kleine Stärkung für alle Aktiven. Oliver Strotzig, Leiter Projekte und Innovationen bei den Stadtwerken Hettstedt, fokussierte im Interview die Angebote für die Kids, die das Fußballturnier komplettierten.
5: Natürlich haben wir für Verpflegung gesorgt, wir haben für den medizinischen Notfall gesorgt. Wir haben aber auch natürlich zwischen den Spielpausen und für die nicht spielenden Mannschaften immer ein bisschen Action. Wir haben den Bogenschießverein von Hettstedt hier mit am Start, wir haben die Feuerwehr am Start und wir haben natürlich auch die Polizei mit jeweils einer Station vor Ort, wo man Glücksrad drehen kann, wo man sich auch einen Feuerwehrwagen anschauen kann etc. Wettertechnisch muss ich leider sagen, mussten wir natürlich ein bisschen improvisieren. Es war ursprünglich natürlich als Freiveranstaltung geplant. Durch den Regen, durch die Regenansage sind wir jetzt hier in der Duschbarhalle. Wir haben es gemanagt bekommen, das hat alles super geklappt. Die Kinder spielen, die haben Spaß, man hört es und das ist das Allerwichtigste.
4: Ein Dreh am Glücksrad bei der Polizei, die Besichtigung eines Einsatzwagens bei der Feuerwehr oder das Ausprobieren mit Pfeil und Bogen machten also den Energy Cup zu einem kleinen Erlebnis. Doch das Wichtigste blieb natürlich der Fußball. Nach den Vorrunden kämpften um Platz 3 die evangelische Grundschule Martin Luther und die Grundschule Mansfeld. Die Kids der Grundschule Mansfeld hatten etwas mehr Torglück und sicherten sich den dritten Platz. Im Vorrundenfinale standen die Grundschule am Markt und die Novalis-Grundschule. Mit starken Spielzügen und der Unterstützung des mitgereisten Fanblocks konnte sich die Novalis-Grundschule souverän als Sieger durchsetzen. Die Freude, das Ticket für das Finale in Aschersleben gelöst zu haben, war sichtlich groß. Bleibt uns, der Mannschaft, die Daumen zu drücken für eine gute Platzierung im Finale am 10. Juni.
3: Das war's für heute. Ich hoffe, es war interessant für Sie. Und Sie schalten auch das nächste Mal wieder ein, wenn es heißt Sport bei Punkt um.

0: Hallo und herzlich willkommen, liebe Zuschauerinnen und Zuschauer bei Punkt um Ihrem regionalen Fernsehprogramm. Und wir wollen wieder das Neueste aus der Stadt Hettstedt erfahren. Und dazu ist der Bürgermeister hier zu uns gekommen. Herzlich willkommen hier, Herr Tallich.
1: Vielen Dank.
0: Wir haben ja in den letzten Monaten immer, ach eigentlich schon in den letzten Jahren mit Ihrem Vorgänger und dessen Vorgänger immer wieder das Thema Haushalt gehabt, was am Anfang dieser Sendung steht. Aber kann man jetzt erstmal, naja, ich will nicht sagen, einen Haken dran setzen, aber da sieht es gut aus.
1: Genau, wir haben zumindest schon mal eine positive Rückmeldung vom Landkreis bekommen. Liegt natürlich auch an den Bedarfszuweisungen, die wir bekommen haben. Das ist natürlich so ein schöner, warmer Segen. Wir prüfen gerade noch, das ist natürlich wieder ein hochbürokratischer Vorgang mit ganz, ganz vielen Auflagen, was wir jetzt noch umsetzen müssen, damit das dann alles auch so funktioniert. Und dann werden wir wahrscheinlich einen Beitrittsbeschluss im Stadtrat nochmal brauchen. Aber dann sieht es für die Stadt ganz gut aus.
0: Wenigstens das ist ja zumindest auf der Zielgeraden. Andere Dinge sind ja so, dass man das gar nicht vorher einschätzen kann und die dann überraschend kommen, wie dieser Erdfall in der Langen Straße.
1: Ja.
0: Das beschäftigt die Einwohner nicht nur an dieser Straße, das hat ein bisschen weitergehende Auswirkungen. Wie ist denn da der Stand?
1: Das ist ja immer so ein schwieriges Thema im Bergbaugebiet. Man weiß ja nie, wen es trifft, wo es irgendwie trifft. Für uns kam es auch ganz überraschend. Wir waren mit dem LSBB, dem Landesstraßenbaubetrieb, vor Ort, auch das Bergbauamt war da, um zu gucken, Mensch, ist das irgendwie betroffen in den bekannten Bergbaugebieten. Lustigerweise geht genau an der Stelle so eine Schneise zwischen zwei Bergbaugebieten durch, weshalb man sagt, es ist kein offizieller Bergbau, es kann natürlich immer noch so ein privater Steinbruch irgendwie gewesen sein, wo die Leute damals mal selber irgendwie gebuddelt haben. Das kriegen wir jetzt leider nur schwer raus, weil der LSBB zur Sicherung des Lochs erstmal das Loch schon wieder mit diesem Flüssigerde-Gemisch verfüllt hat, damit wir da wieder Stabilität reinkriegen, um auch zu schauen, dass es jetzt belastbar bleibt, dass es nicht weiter senkt, nicht, dass da noch irgendwie irgendwas zusammenfällt. Und genau, das ist jetzt der Stand. Wir warten jetzt, ob das statisch hält und dann gucken wir, wie wir die Straße und den Gehweg wieder saniert kriegen.
0: Da sind ja viele Unwägbarkeiten, aber gibt es einen gewissen Zeithorizont, wo man hofft, dass das Problem gelöst ist und man die Straße wieder freigeben kann?
1: Das kommt jetzt darauf an, wie die Fachleute da dieses Verfüllungsgemisch weiter prüfen. Das ist tatsächlich spannend, weil wir ja auch immer noch gucken, lag es an irgendwelchen anderen Ursachen. Bergbau ist ja immer schnell dahergesagt. Offiziell ist es das jetzt nicht, kann es natürlich trotzdem sein. Wir haben auch geprüft, haben jetzt auch noch eine Kanalbefahrung, um zu schauen, ist irgendeiner der Kanäle irgendwie undicht, dass es dann eine Ausspülung gab über mehrere Jahre.
0: Also das wird mindestens noch Wochen, wenn nicht Monate dauern.
1: Na, ich hoffe mal nicht, dass es Monate dauert, aber wir sind dran, wir schauen. Wichtig ist, dass wir

0: dann die restlichen möglichen Ursachen ausschließen, damit wir dann nicht in ein paar Monaten wieder das gleiche Problem haben.
1: Eine andere Sache, die ja, wer gerade aus der Richtung nach Hettstedt reinkommt, was einem aufgefallen ist, es gibt ja die Abrissbaustelle da bei der ehemaligen Großbäckerei. Und irgendwie hatte ich den Eindruck, da ist nicht viel passiert in letzter Zeit. Dann täusche ich mich da.
0: Genau, nein, wir hatten tatsächlich eine Pause, einmal, weil das beauftragte Unternehmen ja mehrere Baustellen hat, bei uns gut im Zeitplan lag. Das hatte ich auch schon mal zum Stadtrat berichtet. Da wurden mal kurz die Leute abgezogen, um auf einer anderen Baustelle auszuhelfen, damit sie da ihren Zeithorizont halten. Jetzt hatten wir tatsächlich kurz nochmal eine Abstimmungsthematik mit der unteren Naturschutzbehörde. Die haben gesagt, Mensch, wartet mal, wir müssen nochmal gucken nach, ich glaube, Ameisen und Fledermäusen, die es da wohl geben
1: Ja,
0: könnte und
1: der
0: sollte.
1: berühmte Ameisenbeauftragte da oder wie war er? Oder Tom Theuer oder was? Der da bestellt werden muss.
0: Genau, die haben wir ja auch so ein bisschen abgesperrt. Und da erfolgte nochmal eine Prüfung. Da ist mittlerweile aber auch wieder die Verfügung da, dass wir weitermachen können. Das heißt, wir warten jetzt darauf, dass die Firma ihre Arbeiten fortsetzt. Bisher sind wir noch im Plan. Wir hoffen, dass wir das jetzt weiter so halten können. Und dann geht es auch da kräftig voran.
1: Der Monat Mai ist ja der Monat der Feiertage. Vom 1. angefangen bis jetzt, kurz vor Pfingsten, sind wir ja. Das sind so viele, viele Veranstaltungen, die ja den familiären Charakter haben, die aus Tradition heraus sind. Wie sieht es denn bei der Stadt aus? Terminlich. Gibt es da demnächst was?
0: Der Heimatverein macht tatsächlich sein Plauder-Brunch. Für mich das erste Mal. Herr Fuhlert hat im Rahmen des Heimatvereins auch schon mal angefragt. Es gibt ja immer, scheinbar immer so eine Stadtwette, wo die Leute irgendwelche verrückten Wetten eingeben können. Ich hoffe, es wird nicht ganz so was Verrücktes, damit ich wenigstens die Chance habe, dagegen anzutreten. Denn den Spaß mache ich natürlich gerne mit. Da habe ich gesagt, okay, das probieren wir mal. Mal gucken, welche Wette gezogen wird und ob ich eine Chance habe zu gewinnen. Ansonsten steht, glaube ich, jetzt auch Ende des Monats das Hollywood-Festival wieder an, wo dann, hatte ich ja schon
1: Ja,
0: mal,
1: 13. ungefähr 13. Juni so, ja.
0: genau, wo man dann mal so ein bisschen das Holzhandwerk wieder in den Mittelpunkt setzen können und schauen können, dass was Handwerker alles möglich machen und welche technischen Errungenschaften es da wieder gibt. Das finde ich auch eine ganz spannende Veranstaltung.
1: Ja, also es geht weiter. Wir stecken mittendrin in verschiedenen Prozessen und wir bleiben ja immer dran. Einmal im Monat treffen wir uns hier und da wird dann
0: Genau.
1: nochmal beleuchtet, was es so Neues in der Stadt gibt. Danke für diesmal, danke fürs
0: Vielen Dank.
1: Dranbleiben und ich hoffe, Sie schalten auch das nächste Mal wieder ein. Und das heißt, Neues aus dem Rathaus, was ja aus dem Studio kommt. Vielen Dank.
0: Vielen Dank.

Hallo und herzlich willkommen, liebe Zuschauerinnen und Zuschauer bei Punktum, Ihrem regionalen Fernsehprogramm. In Sachsen-Anhalt ist die Zahl der Herzinfarkte deutlich gesunken. Das zeigen aktuelle Zahlen für den Gesundheitsatlas Deutschland des Wissenschaftlichen Institutes der AOK. Von 2017 bis 2024 ging die Zahl der Fälle um rund 27% zurück. Erkrankungen wie Diabetes mellitus Typ 2 oder Bluthochdruck, beides Risikofaktoren für Herzinfarkte, sind allerdings weiterhin auf einem hohen Niveau. Die AOK sieht mehrere Gründe für diese Entwicklung. Der positive Trend dürfte vor allem auf bessere Prävention, veränderte Lebensgewohnheiten und Fortschritte in der medizinischen Versorgung zurückzuführen sein. Gleichzeitig ist die Zahl der Erkrankungen, die als wichtige Risikofaktoren für Herzinfarkte gelten, in Sachsen-Anhalt weiterhin hoch. 2024 litten mehr als 39% der Gesamtbevölkerung ab 20 Jahren an Bluthochdruck. Im bundesweiten Vergleich ist dies der zweithöchste Wert nach Thüringen. An Diabetes mellitus Typ 2 litten fast 16% der Gesamtbevölkerung ab 20. Das ist der höchste Wert im bundesweiten Vergleich. Die Zahlen bekräftigen, dass Sachsen-Anhalt grundsätzlich beim Thema Gesundheit bundesweit immer noch Nachholbedarf hat.

0: brauche deshalb laut AOK weiterhin gemeinsame Anstrengungen für mehr Prävention und Aufklärung. 2024 hatten die Bürgerinnen und Bürger von Hettstedt für die neue Repräsentationsfigur der Kupferstadt abgestimmt. Melina die Erste trat das Amt als erste Kupferkönigin der Stadt an. Nach nunmehr 2 Jahren soll eine neue Hoheit gekrönt werden. Der Bewerbungszeitraum läuft bis zum 30.06. Ab sofort können sich nun interessierte Damen ab 18 Jahren für die Ausübung dieses Amtes melden. Bewerbung bitte an die Stadt Hettstedt, Stabsstelle Öffentlichkeitsarbeit und Kultur, Städtepartnerschaften, Markt 1 bis 3, 0633 Hettstedt oder an die eingeblendete E-Mail-Adresse.
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0: Die Agentur für Aufbruch lud am 16. Mai zur Präsentation der Ergebnisse der 6. Spring School in Kurts Garage in Molmeck in Hettstedt ein. In der Werkstattwoche führten Studenten und Studentinnen der Humangeographie der Martin-Luther-Universität Halle-Wittenberg und des Kommunikationsdesigns Schwerpunkt Fotografie der Burg Giebichenstein Kunsthochschule Halle Interviews und porträtierten Menschen in Eisleben, Hettstedt, Molmerswende und Mansfeld. Eine kurze Einführung gaben von links nach rechts Dr. Mareike Pampus und Lea Dingelmann von der Martin-Luther-Universität und Lotte Sauvin von der Burg Giebichenstein.
1: Herzlich willkommen in Kurts Garage zu unserer Ausstellung. Wir zeigen euch heute, woran wir jetzt die letzte Woche gearbeitet haben. Wir, das sind 12 Studierende von der Martin-Luther-Universität in Halle und von der Kunsthochschule Burg Giebichenstein in Halle. Und wir haben hier eine Woche lang nebenan gewohnt und 14 Interviews mit Menschen aus der Region geführt und Fotos gemacht. Sind bei Wind und Wetter durch die Region hier geradelt und zeigen euch das Ergebnis heute hier. Wir freuen uns, vielleicht im Laufe der nächsten Stunden mit euch in den Austausch zu treten über die Ausstellung. Und es liegt auch ein Gästebuch drin, in das ihr gerne eure Gedanken oder Feedback zur Ausstellung schreiben könnt.
2: Und diese ganze Idee ist ein Projekt der Agentur für Aufbruch. Wir machen das jetzt mittlerweile schon im 6. Jahr, kommen wir immer wieder her, wohnen immer wieder eine Woche gemeinsam mit den Studierenden hier auf der Molmecker Straße. Und im Prinzip ist das sogar die Keimstelle für die Agentur für Aufbruch. Also diese Kooperation ist entstanden aus Werkleitz und aus dem Institut für Strukturwandel und Nachhaltigkeit der Martin-Luther-Universität. Ich selber bin Dozentin an der MLU und wir haben damals angefangen, hier vor Ort mit den Menschen in der Region einfach ins Gespräch zu kommen und haben dann daraus dieses Lehrformat entwickelt und machen das seitdem jedes Jahr. Es steht jedes Jahr unter einem anderen Jahresthema. Letztes Jahr war es Wasser und Boden, davor Energie und Netze. Dieses Jahr stand es.

0: die ganze Spring School unter dem Thema Generation.
1: Dann bestand die Möglichkeit, die Arbeiten in Augenschein zu nehmen. Hier war auch Gelegenheit, mit den Beteiligten ins Gespräch zu kommen und mehr über den gemeinsamen Prozess des Entstehens der Werke zu erfahren. Die diesjährige Spring School wird sich vom 3. bis 12. Juli in Halle beim Werkleitsfestival früher oder später in der großen Ulrichstraße 13 bis 15 präsentieren. In diesem Rahmen finden weitere Veranstaltungen der Agentur für Aufbruch zum Jahresthema Generationen statt. Trotz 11 Grad Luft und 13 Grad Wassertemperatur bei ständig wechselnden Lichtverhältnissen waren der Geschäftsführer der kommunalen Bädergesellschaft Sangerhausen mbH, Herr Wüstemann, und der Leiter Bäder, Herr Scherbe, nicht allein anlässlich der Saisoneröffnung im Sangerhäuser Freibad. Einige Unerschrockene ließen es sich nicht nehmen, das Bad schon am Eröffnungstag in Besitz zu nehmen. Wir nutzten die Gelegenheit zu einem kurzen Gespräch mit dem Leiter Bäder der kommunalen Bädergesellschaft Sangerhausen mbH, Nico Scherbe.
2: Heute beginnt unsere Freibadsaison 2026 hier bei uns im Stadtbad Sangerhausen. Wir haben ab sofort jeden Tag geöffnet, in der Woche ab 14 Uhr und an den Wochenenden ab 10 Uhr. Und ab dem 15. Juni geht es dann jeden Tag ab 10 Uhr hier bei uns los im Stadtbad Sangerhausen. Wir sind mit unseren umfangreichen Sanierungsmaßnahmen hier im Bad vollständig abgeschlossen. Das heißt, alle Becken, unser Sprungbecken, Schwimmerbecken, Nichtschwimmerbecken, unsere 45 Meter Edelstahlrutsche stehen zur Verfügung und können von jedem genutzt werden. Unsere Preise sind relativ günstig, aus unserer Sicht. Unsere Preise betragen 3 Euro für die Tageskarte für Kinder bis 17 Jahre und 5 Euro für die Tageskarte für Erwachsene ab 18 Jahre.
1: Na, dann ist ja alles vorbereitet für erholsame und erlebnisreiche Tage in der kommenden Freibadsaison. In den nächsten Tagen sollte es ja auch deutlich wärmer werden. Außerdem zeigte sich schon an diesem ersten Tag die Sonne und machte deutlich, was für eine schöne Anlage das Freibad Sangerhausen ist. 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Am 23. Mai ab 15 Uhr findet im Theater Eisleben die zentrale Feier zum Tag des Grundgesetzes in Sachsen-Anhalt statt. Besonders gewürdigt werden sollen Einsatzkräfte von Polizei und Feuerwehr. Am 27. Juni wird in der Zeit von 9.30 Uhr bis 18 Uhr zum Tag der Berg- und Hüttenleute an den Schmidtschacht Helbra eingeladen. Mit dem Comedy-Programm Dicke Luft und kein Verkehr 4, Frauentausch, gastieren Künstler des bekannten Klacktheaters im Hof der Mansfelder Gewerke in Bendorf. Termin ist der 6. Juni, Einlass ab 17 Uhr, Beginn 18 Uhr, Eintritt 25 Euro. Der Kartenverkauf ist unter der eingeblendeten Telefonnummer möglich. 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
3: Der DAX notierte am Dienstagvormittag bei 24.325,55 Punkten, der TecDAX bei 3.869,04 Zählern und der Euro war in US-Dollar 16,37 wert.
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3: In der Nacht zum Mittwoch ist es anfangs mitunter nur gering, später stärker bewölkt. Vom Westen her zieht etwas Regen auf. Die Tiefstemperaturen gehen auf 11 bis 7 Grad zurück, der Wind weht schwach aus Süd. Am Mittwoch wird es wolkig bis stark bewölkt, gelegentlich fällt Regen. Am Nachmittag und Abend kann es auch örtlich Gewitter geben. Die Luft erwärmt sich auf 19 bis 21 Grad. Der Wind weht schwach bis mäßig aus Südwest. In der Nacht zum Donnerstag werden einige Wolken, vereinzelt auch Regen, erwartet. Die Luft kühlt auf 11 bis 8 Grad ab. Der Wind weht stürmisch in Böen auf den Brocken, sonst nur schwach aus Südwest. Am Donnerstag ist es wechselnd bewölkt, vereinzelt treten Schauer auf. Es besteht ein geringes Gewitterrisiko. Die Höchstwerte erreichen 19 bis 22 Grad. Der Wind weht schwach bis mäßig aus West. In der Nacht zum Freitag klingen

0: Letzte lokale Schauer ab. Vielerorts klärt es dann auf. Die Tiefstwerte sinken auf 10 bis 7 Grad, dabei weht schwacher Wind aus unterschiedlichen Richtungen. Am Freitag bilden sich lockere Quellwolken und es wird niederschlagsfrei. Dabei steigen die Temperaturen auf sommerliche 23 bis 26 Grad an. Der Wind weht schwach aus Nordwest.
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0: Um 11 Uhr waren es 17 Grad, die Luftfeuchtigkeit betrug 55% und der Luftdruck 1018 Hektopascal.
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0: Im Anschluss sehen Sie Sport bei Punktum, am Mittwoch Querfahrt Spezial sowie die 2000er im Auge der Punktum-Kamera und am Donnerstag 20 Jahre Heimatverein Volkstedt.
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0: Hallo und herzlich willkommen, liebe Sportfreunde, zu Sport bei Punktum. Am Wochenende trat Mara Liesegang vom SV Alemannia Rietstedt beim Talentcup des Deutschen Tischtennisbundes im thüringischen Bad Blankenburg an. Ihre Gegner, die besten Mädchen Deutschlands des Jahrgangs 2016 und jünger. Vor dem Turnier war klar, dass Mara bei einer guten Tagesform auch eine sehr gute Platzierung erreichen kann. Sie startete gut ins Turnier und ließ in den Gruppenspielen ihren Gegnerinnen aus Niedersachsen, Hessen, Nordrhein-Westfalen, Brandenburg und der Pfalz kaum eine Chance und gewann mit 3:0. In der Zwischenrunde ein ähnliches Bild. Mara bezwang ihre Gegnerinnen aus Hessen und Berlin deutlich mit 3:0. Im Spiel um den Gruppensieg wartete mit Frieda Müller eine Spielerin aus Baden-Württemberg. Hier entwickelte sich eine enge Partie. Die Rietstedterin konnte sie am Ende mit 3:1 für sich entscheiden. Im Halbfinale folgte ein klares 3:0 gegen Lena Mattes aus Hessen und im Finale zeigte Liesegang noch einmal, was in ihr steckt. Es folgte ein klarer 3:0-Sieg nochmal gegen Frieda Müller. Insgesamt spielte sie eine 10:0-Bilanz mit 30:1 Sätzen und gewann damit verdient den Talentcup und durfte sich bei der Siegerehrung die Goldmedaille umhängen lassen. Wir sind stolz auf Mara und die gezeigte Leistung, Gold nach Rietstedt zu holen. Bei einer ranghöchsten Turnier in Deutschlands gelang das noch niemandem, so der stolze Trainer Tim Aschenbrenner. Mara soll ihren Erfolg genießen und weiter hart an sich arbeiten. Vielleicht kommen dann irgendwann noch welche hinzu. So Aschenbrenner mit einem kleinen Augenzwinkern. Als nächstes die Ergebnisse der Platzbahnkegler.
1: Die Platzbahnkegler hatten am letzten Wochenende ihren zweiten Spieltag. In der Landesliga konnte sich dabei Zielrode 1 bei Bendorf 1 durchsetzen. Sibirode 2 kam zu Hause unter die Räder gegen Annarode 1 und die Partie Annarode 2, Kreisfeld 1, endete 369.

0: Und spielfrei gab es für Anna-Rode 3 in der Tabelle. Bendorf und Hergisdorf-Alsdorf auf den ersten Plätzen, gefolgt von Anna-Rode 3, Helbra und Sibirode 3 auf dem letzten Platz. Und schließlich noch die Resultate der Kreisliga-Staffel B. Hier Ziegelrode 3 gegen Bendorf 2, 333 zu 356 Holz. Und Hergisdorf-Alsdorf 1 konnte sich gegen Kreisfeld 2 durchsetzen. Mit 4 zu 0 Punkten Bendorf 2 auf dem ersten Tabellenplatz, gefolgt von Eintracht Kreisfeld und Hergisdorf-Alsdorf und Ziegelrode 3 noch ohne Punktgewinn.
1: Zum 60. Mal fand am vergangenen Wochenende das Schlossparkturnier Helmsdorf statt.
0: Am 16. und 17. Mai fand das nunmehr 60. Schlossparkturnier des Reit- und Fahrvereins Helmsdorf-Gerbstedt statt. Ein buntes Programm, sowohl im Spring- als auch im Dressurreitsport, wartete auf die vielen Besucher. Bei diesem Ereignis nicht wegzudenken, Jürgen Laue, Vorsitzender des Reit- und Fahrvereins Helmsdorf-Gerbstedt e.V., der das Turnier von Anfang an prägte. Wir sprachen mit dem Ehrenvorsitzenden des Reitsportverbandes Sachsen-Anhalt.
2: Hier ist unser Reitturnier, jährliches Reitturnier. Und dieses Jahr haben wir die besondere Sache, dass wir 60 Jahre hintereinander Turnier mit einer Unterbrechung, einmal das Jahr nach der Wende, ansonsten jedes Jahr ein Reitturnier machen mit Springprüfungen, mit Dressurprüfungen und auch schon Meister, aber mit viel, auch ein bisschen Erfahrung mittlerweile, wie man so ein Turnier macht, um mit den Gegebenheiten klarzukommen. Am Freitag hatten wir hier ein Unwetter, dass wir fast dachten, wir können unser Turnier nicht so durchführen, wie wir wollten, aber mit viel Enthusiasmus und Einfühlsamkeit der Mitglieder des Vereins, die alle mit zur Sache stehen, ist uns das, glaube ich, bis jetzt ganz gut gelungen. Und so wie das Wetter heute aussieht, wird es auch noch wärmer, sodass wir einen schönen Nachmittag hier erleben können. Für das Speisen und Getränke ist gesorgt und guten Sport. Und das ist uns ganz wichtig, dass unsere Reiterinnen und Reiter, die hier starten, egal in welchen Prüfungen, dass die Spaß haben an der Sache, dass es unseren Pferden gut geht, dass die Bedingungen ordentlich sind. Ich denke, das sollte uns hier liegen. Wir erwarten auch noch hohen Besuch heute. Und ja, ich denke mal, dass uns noch ein bisschen Kultur noch gut tut. Die Jagdhornbläser kommen und wir machen noch ein paar Sachen. Wie gesagt, die so ein bisschen Überraschungen. Ordentliche Ehrenpreise haben wir, sodass die Sportler auch motiviert sind, den Reitsport zu präsentieren. Und na, ich sag mal, dass wir hier schon unser Landesniveau demonstrieren. Von Prüfungen von den kleinsten, den Vierzüge-Wettbewerb, bis hin zu den Erfahrenen, die im S-Springen, also schwere Klasse, die auch international so in etwa ausgeschrieben sind, hier ihr Können demonstrieren können.
0: Wir fragten auch nach dem Beginn seines Wirkens für den Pferdesport.
2: Also ich bin 67 hierher gekommen, nach Gerbstedt, beruflich und auch ehelich und dort Fuß gefasst habe. Andererseits wollte ich mal nach Mecklenburg, aber das hat sich damals alles so ergeben und bin hier auch bei den Pferden gelandet. Andererseits war mein Ziel so Jäger und Jagdgesellschaft und so weiter. Aber da waren mir die politischen Bedingungen, die man erfüllen musste in dieser Zeit, das war mir nicht so willkommen. Und da habe ich mir ein Pferd gekauft. Und seitdem, seit 1967, bin ich im Pferdesport und bin hier im Verein gelandet. Und wir haben hier viel an dem Platz gemacht. Das ist alles eine Sache, die von den Vereinsmitgliedern, von den Gründungsmitgliedern in die Welt gerufen wurde und in die, sag ich mal, die landwirtschaftliche Basis und diese LPG, die dahinter war, dort waren die Leute dem Pferd

0: Zucht, der Pferdesport, sehr gut getan, hat uns gut getan, so dass die uns unterstützt haben und wir heute eine Anlage haben, die oft beneidet wird, das schöne Grün, die Natur, und wir brauchen in keine grüne Partei zu gehen, wir haben es hier auf dem Platz und denke schon, das ist eine schöne Sache. Und wir haben das immer ein bisschen weitergeführt, man sieht das an den, wir haben dieses Jahr wieder Umrandungen, die Hindernisse und auch diese Platzregulierung, die da hinten, dieser Hang, die wurde mit Fördermitteln, gab es ein Programm, ein Städteprogramm, das haben wir genutzt, aber es gehören da auch Eigenmittel dazu. Und diese Eigenmittel haben wir alle selber erarbeitet, uns erkämpft und somit kann man auch mal Sachen umsetzen, die gewollt sind und die wir auch wollen und es ist uns gelungen.
1: Währenddessen fanden nebenan auf der entsprechenden Anlage Dressurübungen statt. Ihren Eindruck von der Übung von Jeanette Klaus, die Bürgermeisterin der Stadt Arnstein, trat für den Reit- und Fahrverein Arnstein-Welpsleben an. Dieser Wettbewerb zählte als Wertung für den Elisabeth Rabe Gedächtnispreis, eine der wichtigsten Ehrungen anlässlich dieses Turnieres. Wie Frau Klaus abschnitt, dazu später mehr. Beim Dressurreiten geht es darum, die natürlichen Veranlagungen des Pferdes durch gymnastische Übungen zu fördern und zu verfeinern. Es geht darum, dass das Pferd auf minimale Signale hin zum exakten Ausführen einer bestimmten Aufgabe veranlasst werden kann. Zuschauermagnet natürlich die vielen Springpferdeprüfungen, wie hier in der Klasse M. Die Hindernisse sind 1,20 Meter hoch. Im Bild Tino Bode vom Reitverein am Geiseltalsee Brons Bedra e.V., hier auf Monte Carlo 73. Er trat dann noch einmal mit Golden D4 an und mit diesem Pferd holte er sich den Sieg. In diesen Bildern schön zu sehen, wie die Prüfungen abliefen. So gab es jede Menge Wettbewerbe in den unterschiedlichsten Schwierigkeitsgraden, die bei der gezeigten Harmonie zwischen Mensch und Tier die Besucher begeisterten. Natürlich gab es so jede Menge Siegerehrungen. Am Mikrofon begleitet von Herrn Sporreiter, dem Vorsitzenden des Reit- und Fahrvereins Westdorf-Aschersleben, der auch die fachgerechte Moderation des Turnieres übernahm. Hierbei zeigte sich, wie viele Unterstützer und Sponsoren dieses sportliche Großereignis erst ermöglichten. So gab es jede Menge Preisstifter für die einzelnen Prüfungen. Gerade wurde der Sieg von Tino Bode verkündet.
2: Auf dem zweiten Rang die Programmnummer 385, Oka Wango. Harald Schick für den Reitverein Schwittersdorf mit der Wertnote 8,2. Und da gibt es einen Gutschein von Kahobina Equestrien und einmal Äpfel. Äpfel von der Agrargenossenschaft Helmsdorf. Aus der Region für die Region. Der dritte Rang geht an die Programmnummer 250, Cesaria T. Skadi Trümper für den Reit- und Fahrverein Schloss Klosterode mit der Wertnote 8,1. Und da haben wir einmal einen Gutschein von Carobina Equestrien. Herzlichen Dank dorthin.
1: Ein Höhepunkt, die Verleihung des Elisabeth Rabe Gedächtnispreises.
2: Der Gedächtnispreis für Elisabeth Rabe wurde initiiert von Katrin Berger, Ute Belitz, Evi Marx, Dr. Susanne Schon, Annette Zimmermann, Rowena Eitner und Susanne Ludenia. All diese genannten Namen waren Freundinnen von der leider 2017 im März verstorbenen Elisabeth Rabe. Elisabeth Rabe war eine Pferdefrau. Im Ehrenamt, im Hobby, eine Pferdefrau mit viel Herz für ihre Vierbeiner. Deshalb haben sich die Genannten entschlossen, einen Gedächtnispreis zu stiften. Sieger in 2026 ist Caroline Jäger mit ihrem Pferd Samiro und der Summe 13,6 für den gastgebenden Helmsdorfer Reit- und Fahrverein Helmsdorf-Gerbstedt. Und da ist die Präsentationsdecke auch bereits aufgelegt. Und das wäre zweifelsohne ganz im Sinne von Elisabeth Rabe, dass dann dieser Preis auch noch bei ihrem Heimatverein bleibt. Katrin Berger, Frau Dr. Susanne Schon, Susanne Ludenia, der zweite Rang geht an Annalena Wedler vom Reit- und Fahrverein Helmsdorf-Gerbstedt mit Frieda for Jazz, 11,7. Und der dritte Rang für Jeanette Klaus vom Reit- und Fahrverein Arnstein-Welbsleben mit Bemin und 11,6, also ganz knapp hier im Ergebnis.
1: Wie erwähnt, wurden ja im Rahmen des Schlossparkturniers die unterschiedlichsten Leistungsniveaus bewertet und für die ganz Kleinen gab es einen Führzügelwettbewerb, wo sie im wahrsten Sinne des Wortes gemeinsam mit ihren Tieren die ersten Schritte im Turniersport machen konnten. Zur Auflockerung gab es immer wieder kleinere kulturelle Beiträge, wie gleich zu hören Jeanette Köhler von den Barbarossa Pipes and Drums.

Dann erschien der von Herrn Laue angekündigte prominente Gast. Begrüßt vom Gerbstädter Bürgermeister Herrn Döring, betrat Ministerpräsident Sven Schulze das Turniergelände. Er hatte im vorigen Jahr beim Schlossparkturnier versprochen, auch 2026 dabei zu sein. Selbstverständlich liefen die Wettkämpfe und Prüfungen weiter. Und als dann die Punktespringprüfung Klasse L beendet war, nahm der Ministerpräsident an der Siegerehrung teil. Gewinner hier Kai Körber aus Osterweddigen, vor Jens Schmidt aus Ringleben und dem Querfurter Frank Blödner. Danach setzten die Heiligenthaler Jagdhornbläser musikalische Akzente.

0: Vielen Dank.
1: Selbstverständlich wandte sich Herr Lauer an die vielen Turnierbesucher.
0: 60 Jahre Heimturnier in Heiliger in Hemsdorf. Viel Tradition, viel Arbeit, aber auch viel Freude haben wir in den 60 Jahren im Turnier erlebt. Ich denke bloß an das berühmte Barspringen in den ersten Jahren. Die waren mit zwei Pferden zur gleichen Zeit über ein Hindernis und das noch nach Fehler und Zeit. Also wir haben hier schon alle Sachen gemacht. Wir haben Ringreiten gemacht und alles. Und ich muss wirklich sagen, heute ist der Tag nach 60 Jahren, wo man den Gründern und den Mitarbeitern und auch der Bevölkerung von Hemsdorf recht herzlichen Dank sagen muss für die Unterstützung, die gelaufen ist. Alle haben angepasst und das ist wirklich so, wie man sich da früher

0: dachte, Ehrenamt wurde hier belohnt.
1: Bevor der Ministerpräsident ein kurzes Grußwort hielt, wurden 10 Friedenstauben freigelassen.
0: Herr Hauer, ich möchte mich erstmal bei Ihnen bedanken. Sie werden in diesem Jahr 80 Jahre alt. Und das gibt mit Sicherheit eine große Feier, aber auch viel schöner ist es, wie viele Menschen heute hier wieder sind. Sie sind seit 60 Jahren jetzt hier dieses Turnier, was über Sachsen-Anhalt-Grenzen hinaus bekannt ist. Und wenn heute in Hamburg oder irgendwo anders in Wiesbaden über Pferdesport gesprochen wird, dann wird auch über Helmsdorf gesprochen. Und das finde ich wirklich klasse. Das ist eine Auszeichnung für unser Bundesland, das ist eine Auszeichnung für Sachsen-Anhalt, die, glaube ich, einen großen Applaus verdient hat. Und ich wünsche mir, dass dieses Turnier nicht nur hier für Helmsdorf, für Gerbstedt, für Sachsen-Anhalt, sondern insgesamt für Deutschland auch lange weiter existiert. Und möchte Ihnen da gerne mal eine Unterstützung zu anbieten, dass wir alles das, was wir als Land machen können. Vieles ist nicht, aber ein bisschen was können wir auch tun, dass wir das gerne machen. Vielen Dank, dass Sie dabei sind. Vielen Dank, dass es ein tolles Turnier wieder ist. Und ich wünsche mir, dass wir es in den nächsten Jahren so weitermachen. Wir feiern dann erstmal Ihren 80. Geburtstag. Und dann können Sie noch 20 Jahre, ziehen Sie das noch durch. Ne? Okay, sagt er. Also vielen Dank und es ist ein schönes Turnier heute. Vielen Dank.
1: Und so nahm das 60. Schlossparkturnier Helmsdorf seinen erfolgreichen Verlauf und machte Lust auf die nächste Auflage im kommenden Jahr.
2: Beim BSV 1928 Klostermannsfeld dürfen sich nach Abschluss der Saison 3 Teams über einen Platz auf dem Podium in den jeweiligen Bezirksoberligen freuen. Die Frauenmannschaft und die männliche Jugend C landeten auf dem 3. Platz und die männliche Jugend D erreichte sogar die Vizemeisterschaft. Zudem stellt die Jugend D den Top-Torschützen der Liga. Herzlichen Glückwunsch. Die Stadtwerke Hettstedt luden zum Energie-Cup für den Nachwuchs ein.
3: Die Fußball-Weltmeisterschaft startet in wenigen Wochen. Was könnte da fußballbegeisterte Kids mehr in Stimmung bringen als ein Fußballturnier? Ein Stadtwerkeverbund bestehend aus den Stadtwerken Aschersleben, Bernburg, Bitterfeld-Wolfen, Eisleben, Hettstedt und Sangerhausen veranstaltet aus diesem Grund zum wiederholten Mal den Energy Cup. Dabei treten aus den genannten Regionen Schulmannschaften gegeneinander an, um den Sieger zum Finale nach Aschersleben zu entsenden. Der Vorentscheid in Hettstedt fand am 11. Mai statt. Regenbedingt wurde das Turnier kurzerhand in die Druschbar-Sporthalle verlegt. 4 Mannschaften der Grundschulen Novalis, Am Markt, der Evangelischen und der Grundschule Mansfeld hatten sich zum Turnier angemeldet und waren hochmotiviert angereist. Dabei wurde zunächst im System jeder gegen jeden gespielt. In den Vorrunden zeigte sich schon großer Ehrgeiz bei den Kids, den größten der 4 Pokale zu ergattern. Doch stand das Fair Play immer im Vordergrund. Der gesteckte Zeitplan beim Turnier ging gut auf. Pünktlich zur Mittagszeit waren die Vorrunden beendet und es gab erst einmal eine kleine Stärkung für alle Aktiven. Oliver Strotzig, Leiter Projekte und Innovationen bei den Stadtwerken Hettstedt, fokussierte im Interview die Angebote für die Kids, die das Fußballturnier komplettierten.
4: Natürlich haben wir für Verpflegung gesorgt, wir haben für den medizinischen Notfall gesorgt. Wir haben aber auch natürlich zwischen den Spielpausen und für die nicht spielenden Mannschaften immer ein bisschen Action. Wir haben den Bogenschießverein von Hettstedt hier mit am Start. Wir haben die Feuerwehr am Start und wir haben natürlich auch die Polizei mit jeweils einer Station vor Ort, wo man Glücksrad drehen kann, wo man sich auch einen Feuerwehrwagen anschauen kann etc. Wettertechnisch muss ich leider sagen, mussten wir natürlich ein bisschen improvisieren. Es war ursprünglich natürlich als Freiveranstaltung geplant. Durch den Regen, durch die Regenansage sind wir jetzt hier in der Duschbarhalle. Wir haben es gemanagt bekommen, das hat alles super geklappt. Die Kinder spielen, die haben Spaß, man hört's und das ist das Allerwichtigste.
3: Ein Dreh am Glücksrad bei der Polizei,

0: die Besichtigung eines Einsatzwagens bei der Feuerwehr oder das Ausprobieren mit Pfeil und Bogen machten also den Energy Cup zu einem kleinen Erlebnis. Doch das Wichtigste blieb natürlich der Fußball. Nach den Vorrunden kämpften um Platz 3 die evangelische Grundschule Martin Luther und die Grundschule Mansfeld. Die Kids der Grundschule Mansfeld hatten etwas mehr Torglück und sicherten sich den dritten Platz. Im Vorrundenfinale standen die Grundschule am Markt und die Novalis-Grundschule. Mit starken Spielzügen und der Unterstützung des mitgereisten Fanblocks konnte sich die Novalis-Grundschule souverän als Sieger durchsetzen. Die Freude, das Ticket für das Finale in Aschersleben gelöst zu haben, war sichtlich groß. Bleibt uns, der Mannschaft, die Daumen zu drücken für eine gute Platzierung im Finale am 10. Juni.
1: Das war's für heute. Ich hoffe, es war interessant für Sie. Und Sie schalten auch das nächste Mal wieder ein, wenn es heißt Sport bei Punkt um.

0: Hallo und herzlich willkommen, liebe Zuschauerinnen und Zuschauer bei Punkt um Ihrem regionalen Fernsehprogramm. Und wir wollen wieder das Neueste aus der Stadt Hettstedt erfahren. Und dazu ist der Bürgermeister hier zu uns gekommen. Herzlich willkommen hier, Herr Hallich.
1: Vielen Dank.
0: Wir haben ja in den letzten Monaten immer, ach eigentlich schon in den letzten Jahren mit Ihrem Vorgänger und dessen Vorgänger immer wieder das Thema Haushalt gehabt, was am Anfang dieser Sendung steht. Aber kann man jetzt erstmal, naja, ich will nicht sagen einen Haken dran setzen, aber da sieht es gut aus.
1: Genau, wir haben zumindest schon mal eine positive Rückmeldung vom Landkreis bekommen. Liegt natürlich auch an den Bedarfszuweisungen, die wir bekommen haben. Das ist natürlich so ein schöner, warmer Segen. Wir prüfen gerade noch, das ist natürlich wieder ein hochbürokratischer Vorgang mit ganz, ganz vielen Auflagen, was wir jetzt noch umsetzen müssen, damit das dann alles auch so funktioniert. Und dann werden wir wahrscheinlich einen Beitrittsbeschluss im Stadtrat nochmal brauchen. Aber dann sieht es für die Stadt ganz gut aus.
0: Wenigstens das ist ja zumindest auf der Zielgeraden. Andere Dinge sind ja so, dass man das gar nicht vorher einschätzen kann und die dann überraschend kommen, wie dieser Erdfall in der Langen Straße.
1: Ja.
0: Das beschäftigt die Einwohner nicht nur an dieser Straße, das hat ein bisschen weitergehende Auswirkungen. Wie ist denn da der Stand?
1: Das ist ja immer so ein schwieriges Thema im Bergbaugebiet. Man weiß ja nie, wen es trifft, wo es irgendwie trifft. Für uns kam es auch ganz überraschend. Wir waren mit dem LSBB, dem Landesstraßenbaubetrieb, vor Ort, auch das Bergbauamt war da, um zu gucken, Mensch, ist das irgendwie betroffen in den bekannten Bergbaugebieten. Lustigerweise geht genau an der Stelle so eine Schneise zwischen zwei Bergbaugebieten durch, weshalb man sagt, es ist kein offizieller Bergbau, es kann natürlich immer noch so ein privater Steinbruch irgendwie gewesen sein, wo die Leute damals mal selber irgendwie gebuddelt haben. Das kriegen wir jetzt leider nur schwer raus, weil der LSBB zur Sicherung des Lochs erstmal das Loch schon wieder mit diesem Flüssigerde-Gemisch verfüllt hat, damit wir da wieder Stabilität reinkriegen, um auch zu schauen, dass es jetzt belastbar bleibt, dass es sich nicht weiter senkt, nicht, dass da noch irgendwie irgendwas zusammenfällt. Und genau, das ist jetzt der Stand. Wir warten jetzt, ob das statisch hält und dann gucken wir, wie wir die Straße und den Gehweg wieder saniert kriegen.
0: Da sind ja viele Unwägbarkeiten, aber gibt es einen gewissen Zeithorizont, wo man hofft, dass das Problem gelöst ist und man die Straße wieder freigeben kann?
1: Das kommt jetzt darauf an, wie die Fachleute da dieses Verfüllungsgemisch weiter prüfen. Das ist tatsächlich spannend, weil wir ja auch immer noch gucken, lag es an irgendwelchen anderen Ursachen. Bergbau ist ja immer schnell dahergesagt. Offiziell ist es das jetzt nicht, kann es natürlich trotzdem sein. Wir haben auch geprüft, haben jetzt auch noch eine Kanalbefahrung, um zu schauen, ist irgendeiner der Kanäle irgendwie undicht, dass es dann eine Ausspülung gab über mehrere Jahre.
0: Also es wird mindestens noch Wochen, wenn nicht Monate dauern.
1: Na, ich hoffe mal nicht, dass es Monate dauert, aber wir sind dran, wir schauen. Wichtig ist, dass wir dann die restlichen möglichen Ursachen ausschließen, damit wir dann nicht in ein paar Monaten wieder das gleiche Problem haben.
0: Eine andere Sache, die ja, wer ja, gerade aus der Richtung nach Hettstedt reinkommt, was einem aufgefallen ist, das gibt ja die Abrissbaustelle da bei der ehemaligen Großbäckerei. Und irgendwie hatte ich den Eindruck, da ist nicht viel passiert in letzter Zeit. Dann täusche ich mich da.
1: Genau, nein, wir hatten tatsächlich eine Pause, einmal weil das beauftragte Unternehmen ja mehrere Baustellen hat, bei uns gut im Zeitplan lag, das hatte ich auch schon mal zum Stadtrat berichtet. Da wurden mal kurz die Leute abgezogen, um auf einer anderen Baustelle auszuhelfen, damit sie da ihren Zeithorizont halten. Jetzt hatten wir tatsächlich kurz nochmal eine Abstimmungsthematik mit der unteren Naturschutzbehörde. Die haben gesagt, Mensch, wartet mal, wir müssen nochmal gucken nach, ich glaube, Ameisen und Fledermäusen, die es da wohl geben könnte und sollte.
0: Der berühmte Ameisenbeauftragte da oder wie da, oder Tomteur oder was, der da bestellt werden muss.
1: Genau, die haben wir ja auch so ein bisschen abgesperrt und da erfolgte nochmal eine Prüfung. Da ist mittlerweile aber auch wieder die Verfügung da, dass wir weitermachen können. Das heißt, wir warten jetzt darauf, dass die Firma ihre Arbeiten fortsetzt. Bisher sind wir noch im Plan. Wir hoffen, dass wir das jetzt weiter so halten können und dann geht es auch da kräftig voran.
0: Der Monat Mai ist ja der Monat der Feiertage. Vom 1. angefangen bis jetzt, kurz vor Pfingsten, sind wir ja. Das sind so viele, viele Veranstaltungen, die ja aus dem familiären Charakter haben, die aus Tradition heraus sind. Wie sieht es denn bei der Stadt aus, terminlich? Gibt es da demnächst was?
1: Der Heimatverein macht tatsächlich über sein Plauder-Brunch. Für mich das erste Mal. Herr Fuhlert hat im Rahmen des Heimatvereins auch schon mal angefragt, es gibt da immer, scheinbar immer so eine Stadtwette.
0: Mhm.
1: Wo die Leute irgendwelche verrückten Wetten eingeben können. Ich hoffe, es wird nicht ganz so was Verrücktes, damit ich wenigstens die Chance habe, dagegen anzutreten, denn den Spaß mache ich natürlich gerne mit. Da habe ich gesagt, okay, das probieren wir mal gucken, welche Wette gezogen wird und ob ich eine Chance habe zu gewinnen. Ansonsten steht, glaube ich, jetzt auch Ende des Monats das Hollywood-Festival wieder an, wo dann, hatte ich ja schon mal...
0: Ja, 13. ungefähr 13. Juni so, ja.
1: Genau, wo man dann mal so ein bisschen das Holzhandwerk wieder in den Mittelpunkt setzen können und schauen können, dass was Handwerker alles möglich machen und welche technischen Errungenschaften es da wieder gibt. Das finde ich auch eine ganz spannende Veranstaltung.
0: Ja, also es geht weiter. Wir stecken mittendrin in verschiedenen Prozessen. Und wir bleiben ja immer dran. Einmal im Monat treffen wir uns hier und da wird dann nochmal beleuchtet, was es so Neues in der Stadt gibt. Danke für diesmal, danke fürs Dranbleiben und ich hoffe, Sie schalten auch das nächste Mal wieder ein. Und das heißt Neues aus dem Rathaus, was ja aus dem Studio kommt. Vielen Dank.
1: Vielen Dank.

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0: Die Agentur für Aufbruch lud am 16. Mai zur Präsentation der Ergebnisse der 6. Spring School in Kurts Garage in Molmeck in Hettstedt ein. In der Werkstattwoche führten Studenten und Studentinnen der Humangeographie der Martin-Luther-Universität Halle-Wittenberg und des Kommunikationsdesigns Schwerpunkt Fotografie der Burg Giebichenstein Kunsthochschule Halle Interviews und porträtierten Menschen in Eisleben, Hettstedt, Molmerswende und Mansfeld. Eine kurze Einführung gaben von links nach rechts Dr. Mareike Pampus und Lea Dingelmann von der Martin-Luther-Universität und Lotte Sauvin von der Burg Giebichenstein.
1: Herzlich willkommen in Kurts Garage zu unserer Ausstellung. Wir zeigen euch heute, woran wir jetzt die letzte Woche gearbeitet haben. Wir, das sind 12 Studierende von der Martin-Luther-Universität in Halle und von der Kunsthochschule Burg Giebichenstein in Halle. Und wir haben hier eine Woche lang nebenan gewohnt und 14 Interviews mit Menschen aus der Region geführt und Fotos gemacht, sind bei Wind und Wetter durch die Region hier geradelt und zeigen euch das Ergebnis heute hier. Wir freuen uns, vielleicht im Laufe der nächsten Stunden mit euch in einen Austausch zu treten über die Ausstellung. Und es liegt auch ein Gästebuch drin, in das ihr gerne eure Gedanken oder Feedback zur Ausstellung schreiben könnt.
2: Und diese ganze Idee ist ein Projekt der Agentur für Aufbruch. Wir machen das jetzt mittlerweile schon im 6. Jahr, kommen wir immer wieder her, wohnen immer wieder eine Woche gemeinsam mit den Studierenden hier auf der Molmecker Straße. Und im Prinzip ist das sogar die Keimstelle für die Agentur für Aufbruch. Also diese Kooperation ist entstanden aus Werkleitz und aus dem Institut für Strukturwandel und Nachhaltigkeit der Martin-Luther-Universität. Ich selber bin Dozentin an der MLU und wir haben damals angefangen, hier vor Ort mit den Menschen in der Region einfach ins Gespräch zu kommen und haben dann daraus dieses Lehrformat entwickelt und machen das seitdem jedes Jahr. Es steht jedes Jahr unter einem anderen Jahresthema. Letztes Jahr war es Wasser und Boden, davor Energie und Netze. Dieses Jahr stand es die ganze Spring School unter dem Thema Generationen.
0: Dann bestand die Möglichkeit, die Arbeiten in Augenschein zu nehmen. Hier war auch Gelegenheit, mit den Beteiligten ins Gespräch zu kommen und mehr über den gemeinsamen Prozess des Entstehens der Werke zu erfahren. Die diesjährige Spring School wird sich vom 3. bis 12. Juli in Halle beim Werkleitsfestival früher oder später in der großen Ulrichstraße 13 bis 15 präsentieren. In diesem Rahmen finden weitere Veranstaltungen der Agentur für Aufbruch zum Jahresthema Generationen statt. Trotz 11 Grad Luft und 13 Grad Wassertemperatur bei ständig wechselnden Lichtverhältnissen waren der Geschäftsführer der Kommunalen Bädergesellschaft Sangerhausen MbH, Herr Wüstemann, und der Leiter Bäder, Herr Scherbe, nicht allein anlässlich der Saisoneröffnung im Sangerhäuser Freibad. Einige Unerschrockene ließen es sich nicht nehmen, das Bad schon am Eröffnungstag in Besitz zu nehmen. Wir nutzten die Gelegenheit zu einem kurzen Gespräch mit dem Leiter Bäder der Kommunalen Bädergesellschaft Sangerhausen MbH, Nico Scherbe.

0: Heute beginnt unsere Freibadsaison 2026 hier bei uns im Stadtbad Sangerhausen. Wir haben ab sofort jeden Tag geöffnet, in der Woche ab 14 Uhr und an den Wochenenden ab 10 Uhr. Und ab dem 15. Juni geht es dann jeden Tag ab 10 Uhr hier bei uns los im Stadtbad Sangerhausen. Wir sind mit unseren umfangreichen Sanierungsmaßnahmen hier im Bad vollständig abgeschlossen. Das heißt, alle Becken, unser Sprungbecken, Schwimmerbecken, Nichtschwimmerbecken, unsere 45 Meter Edelstahlrutsche stehen zur Verfügung und können von jedem genutzt werden. Unsere Preise sind relativ günstig, aus unserer Sicht. Unsere Preise betragen 3 Euro für die Tageskarte für Kinder bis 17 Jahre und 5 Euro für die Tageskarte für Erwachsene ab 18 Jahre.
1: Na, dann ist ja alles vorbereitet für erholsame und erlebnisreiche Tage in der kommenden Freibadsaison. In den nächsten Tagen sollte es ja auch deutlich wärmer werden. Außerdem zeigte sich schon an diesem ersten Tag die Sonne und machte deutlich, was für eine schöne Anlage das Freibad Sangerhausen ist. 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Am 23. Mai ab 15 Uhr findet im Theater Eisleben die zentrale Feier zum Tag des Grundgesetzes in Sachsen-Anhalt statt. Besonders gewürdigt werden sollen Einsatzkräfte von Polizei und Feuerwehr. Am 27. Juni wird in der Zeit von 9.30 Uhr bis 18 Uhr zum Tag der Berg- und Hüttenleute an den Schmidtschacht Helbra eingeladen. Mit dem Comedy-Programm Dicke Luft und kein Verkehr 4, Frauentausch, gastieren Künstler des bekannten Klacktheaters im Hof der Mansfelder Gewerke in Bendorf. Termin ist der 6. Juni, Einlass ab 17 Uhr, Beginn 18 Uhr, Eintritt 25 Euro. Der Kartenverkauf ist unter der eingeblendeten Telefonnummer möglich. 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
2: Der DAX notierte am Dienstagvormittag bei 24.325,55 Punkten. Der TecDAX bei 3.869,04 Zählern und der Euro war in US-Dollar 16,37 wert.
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2: In der Nacht zum Mittwoch ist es anfangs mitunter nur gering, später stärker bewölkt. Vom Westen her zieht etwas Regen auf. Die Tiefstemperaturen gehen auf 11 bis 7 Grad zurück, der Wind weht schwach aus Süd. Am Mittwoch wird es wolkig bis stark bewölkt, gelegentlich fällt Regen. Am Nachmittag und Abend kann es auch örtlich Gewitter geben. Die Luft erwärmt sich auf 19 bis 21 Grad, der Wind weht schwach bis mäßig aus Südwest. In der Nacht zum Donnerstag werden einige Wolken, vereinzelt auch Regen, erwartet. Die Luft kühlt auf 11 bis 8 Grad ab, der Wind weht stürmisch in Böen auf den Brocken, sonst nur schwach aus Südwest. Am Donnerstag ist es wechselnd bewölkt, vereinzelt treten Schauer auf. Es besteht ein geringes Gewitterrisiko. Die Höchstwerte erreichen 19 bis 22 Grad, der Wind weht schwach bis mäßig aus West. In der Nacht zum Freitag klingen letzte lokale Schauer ab, vielerorts klärt es dann auf. Die Tiefstwerte sinken auf 10 bis 7 Grad, dabei weht schwacher Wind aus unterschiedlichen Richtungen. Am Freitag bilden sich lockere Quellwolken und es wird niederschlagsfrei. Dabei steigen die Temperaturen auf sommerliche 23 bis 26 Grad an. Der Wind weht schwach aus Nordwest.
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2: Um 11 Uhr waren es 17 Grad, die Luftfeuchtigkeit betrug 55% und der Luftdruck 1018 Hektopascal.
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0: Hallo und herzlich willkommen, liebe Sportfreunde, zu Sport bei Punktum. Am Wochenende trat Mara Liesegang vom SV Alemannia Rietstedt beim Talentcup des Deutschen Tischtennisbundes im thüringischen Bad Blankenburg an. Ihre Gegner, die besten Mädchen Deutschlands des Jahrgangs 2016 und jünger. Vor dem Turnier war klar, dass Mara bei einer guten Tagesform auch eine sehr gute Platzierung erreichen kann. Sie startete gut ins Turnier und ließ in den Gruppenspielen ihren Gegnerinnen aus Niedersachsen, Hessen, Nordrhein-Westfalen, Brandenburg und der Pfalz kaum eine Chance und gewann mit 3:0. In der Zwischenrunde ein ähnliches Bild. Mara bezwang ihre Gegnerinnen aus Hessen und Berlin deutlich mit 3:0. Im Spiel um den Gruppensieg wartete mit Frieda Müller eine Spielerin aus Baden-Württemberg. Hier entwickelte sich eine enge Partie. Die Rietstedterin konnte sie am Ende mit 3:1 für sich entscheiden. Im Halbfinale folgte ein klares 3:0 gegen Lena Mattes aus Hessen und im Finale zeigte Liesegang noch einmal, was in ihr steckt. Es folgte ein klarer 3:0-Sieg nochmal gegen Frieda Müller. Insgesamt spielte sie eine 10:0-Bilanz mit 30:1 Sätzen und gewann damit verdient den Talentcup und durfte sich bei der Siegerehrung die Goldmedaille umhängen lassen. Wir sind stolz auf Mara und die gezeigte Leistung, Gold nach Rietstedt zu holen. Bei einer ranghöchsten Turnier in Deutschlands gelang das noch niemandem, so der stolze Trainer Tim Aschenbrenner. Mara soll ihren Erfolg genießen und weiter hart an sich arbeiten. Vielleicht kommen dann irgendwann noch welche hinzu. So Aschenbrenner mit einem kleinen Augenzwinkern. Als nächstes die Ergebnisse der Platzbahnkegler.
1: Die Platzbahnkegler hatten am letzten Wochenende ihren zweiten Spieltag. In der Landesliga konnte sich dabei Zielrode 1 bei Bendorf 1 durchsetzen. Sibirode 2 kam zu Hause unter die Räder gegen Annarode 1 und die Partie Annarode 2, Kreisfeld 1, endete 369 zu 379 Holz. In der Tabelle Annarode 1 und Ziegelrode 1, 4:0 Punkte. Sibirode 1 hat erst ein Spiel absolviert, dann mit ausgeglichenem Punktekonto Kreisfeld 1 und Bendorf 1 und bisher ohne Erfolg Ziegelrode 2, aber erst ein Spiel und Annarode 2 und auf dem letzten Platz Sibirode 2. In der Kreisliga Staffel A gab es die Partie Sibirode 3 gegen Alsdorf 2. Hier Sieger die Alsdörfer. Bendorf 3 blieb Sieger gegen Helbra 1. Und spielfrei gab es für Annarode 3 in der Tabelle Bendorf und Hergesdorf Alsdorf auf den ersten Plätzen, gefolgt von Annarode 3, Helbra und Sibirode 3 auf dem letzten Platz. Und schließlich noch die Resultate der Kreisliga Staffel B. Hier Ziegelrode 3 gegen Bendorf 2, 333 zu 356 Holz. Und Hergesdorf Alsdorf 1 konnte sich gegen Kreisfeld 2 durchsetzen. Mit 4:0 Punkten Bendorf 2 auf dem ersten Tabellenplatz, gefolgt von Eintracht Kreisfeld und Hergesdorf Alsdorf und Ziegelrode 3 noch ohne Punktgewinn.
0: Zum 60. Mal fand am vergangenen Wochenende das Schlossparkturnier Herbst.

0: doch statt.
1: Am 16. und 17. Mai fand das nunmehr 60. Schlossparkturnier des Reit- und Fahrvereins Helmsdorf-Gerbstedt statt. Ein buntes Programm, sowohl im Springen als auch im Dressurreitsport, wartete auf die vielen Besucher. Bei diesem Ereignis nicht wegzudenken, Jürgen Laue, Vorsitzender des Reit- und Fahrvereins Helmsdorf-Gerbstedt e.V., der das Turnier von Anfang an prägte. Wir sprachen mit dem Ehrenvorsitzenden des Reitsportverbandes Sachsen-Anhalt.
2: Hier ist unser Reitturnier, jährliches Reitturnier. Und dieses Jahr haben wir die besondere Sache, dass wir 60 Jahre hintereinander Turnier mit einer Unterbrechung, einmal das Jahr nach der Wende, ansonsten jedes Jahr ein Reitturnier machen mit Springprüfungen, mit Dressurprüfungen und auch schon Meister, aber mit viel, auch ein bisschen Erfahrung mittlerweile, wie man so ein Turnier macht, um mit den Gegebenheiten klarzukommen. Am Freitag hatten wir hier ein Unwetter, dass wir fast dachten, wir können unser Turnier nicht so durchführen, wie wir wollten, aber mit viel Enthusiasmus und Einfühlsamkeit der Mitglieder des Vereins, die alle mit zur Sache stehen, ist uns das, glaube ich, bis jetzt ganz gut gelungen. Und so wie das Wetter heute aussieht, wird es auch noch wärmer, sodass wir einen schönen Nachmittag hier erleben können. Für das Speisen und Getränke ist gesorgt und guten Sport. Und das ist uns ganz wichtig, dass unsere Reiterinnen und Reiter, die hier starten, egal in welchen Prüfungen, dass die Spaß haben an der Sache, dass es unseren Pferden gut geht, dass die Bedingungen ordentlich sind. Ich denke, das sollte uns hier liegen. Wir erwarten auch noch hohen Besuch heute. Und ja, ich denke mal, dass uns noch ein bisschen Kultur noch gut tut. Die Jagdhornbläser kommen und wir machen noch ein paar Sachen. Wie gesagt, die so ein bisschen Überraschungen. Ordentliche Ehrenpreise haben wir, sodass die Sportler auch motiviert sind, den Reitsport zu präsentieren. Und na, ich sag mal, dass wir hier schon unser Landesniveau demonstrieren. Von Prüfungen von den Kleinsten, den Vierzüge-Wettbewerb, bis hin zu den Erfahrenen, die im S-Springen, also schwere Klasse, die auch international so in etwa ausgeschrieben sind, hier ihr Können demonstrieren können.
1: Wir fragten auch nach dem Beginn seines Wirkens für den Pferdesport.
2: Also ich bin 67 hierher gekommen, nach Gerbstedt, beruflich und auch ehelich und dort Fuß gefasst habe. An und für sich wollte ich mal nach Mecklenburg, aber das hat sich damals alles so ergeben und bin hier auch bei den Pferden gelandet. An und für sich war mein Ziel so Jäger und Jagdgesellschaft und so. Ja. Aber da waren mir die politischen Bedingungen, die man erfüllen musste in dieser Zeit, das war mir nicht so willkommen. Und da habe ich mir ein Pferd gekauft. Und seitdem, seit 1967, bin ich im Pferdesport und bin hier im Verein gelandet. Und wir haben hier viel an dem Platz gemacht. Das ist alles eine Sache, die von den Vereinsmitgliedern, von den Gründungsmitgliedern in die Welt gerufen wurde und in die, sag ich mal, die landwirtschaftliche Basis und diese LPG, die dahinter war, dort waren die Leute dem Pferdezucht und Pferdesport sehr gut getan, hat uns gut getan, so dass die uns unterstützt haben und wir heute eine Anlage haben, die oft beneidet wird, das schöne Grün, die Natur. Und wir brauchen in keine grüne Partei zu gehen. Wir haben sie auf dem Platz und denke schon, das ist eine schöne Sache. Und wir haben das immer ein bisschen weitergeführt. Man sieht das an den, wir haben dieses Jahr wieder Umrandungen, die Hindernisse und auch diese Platzregulierung, die da hinten, dieser Hang, die wurde mit Fördermitteln, gab es ein Programm, ein Städteprogramm, das haben wir genutzt. Aber es gehören da auch Eigenmittel dazu. Und diese Eigenmittel haben wir

0: alles selber erarbeitet, uns erkämpft. Und somit kann man auch mal Sachen umsetzen, die gewollt sind und die wir auch wollen. Und es ist uns gelungen.
1: Währenddessen fanden nebenan auf der entsprechenden Anlage Dressurübungen statt. Ihren Eindruck von der Übung von Jeanette Klaus. Die Bürgermeisterin der Stadt Arnstein trat für den Reit- und Fahrverein Arnstein-Welbsleben an. Dieser Wettbewerb zählte als Wertung für den Elisabeth-Rabe-Gedächtnispreis, eine der wichtigsten Ehrungen anlässlich dieses Turnieres. Wie Frau Klaus abschnitt, dazu später mehr. Beim Dressurreiten geht es darum, die natürlichen Veranlagungen des Pferdes durch gymnastische Übungen zu fördern und zu verfeinern. Es geht darum, dass das Pferd auf minimale Signale hin zum exakten Ausführen einer bestimmten Aufgabe veranlasst werden kann. Zuschauermagnet natürlich die vielen Springpferdeprüfungen, wie hier in der Klasse M. Die Hindernisse sind 1,20 Meter hoch. Im Bild Tino Bode vom Reitverein am Geiseltalsee Braunsbedra e.V., hier auf Monte Carlo 73. Er trat dann noch einmal mit Golden D4 an und mit diesem Pferd holte er sich den Sieg. In diesen Bildern schön zu sehen, wie die Prüfungen abliefen. So gab es jede Menge Wettbewerbe in den unterschiedlichsten Schwierigkeitsgraden, die bei der gezeigten Harmonie zwischen Mensch und Tier die Besucher begeisterten. Natürlich gab es so jede Menge Siegerehrungen. Am Mikrofon begleitet von Herrn Sporreiter, dem Vorsitzenden des Reit- und Fahrvereins Westdorf-Aschersleben, der auch die fachgerechte Moderation des Turnieres übernahm. Hierbei zeigte sich, wie viele Unterstützer und Sponsoren dieses sportliche Großereignis erst ermöglichten. So gab es jede Menge Preisstifter für die einzelnen Prüfungen. Gerade wurde der Sieg von Tino Bode verkündet.
2: Auf dem zweiten Rang die Programmnummer 385, Ocker Wango. Harald Schick für den Reitverein Schwittersdorf mit der Wertnote 8,2. Und da gibt es einen Gutschein von Carobina Equestrien und einmal Äpfel. Äpfel von der Agrargenossenschaft Helmsdorf. Aus der Region für die Region. Der dritte Rang geht an die Programmnummer 250, Cesaria T. Skadi Trümper für den Reit- und Fahrverein Schloss Klosterode mit der Wertnote 8,1. Und da haben wir einmal einen Gutschein von Carobina Equestrien. Herzlichen Dank dorthin.
1: Ein Höhepunkt, die Verleihung des Elisabeth-Rabe-Gedächtnispreises.
2: Der Gedächtnispreis für Elisabeth Rabe wurde initiiert von Katrin Berger, Ute Belitz, Evi Marx, Dr. Susanne Schon, Annette Zimmermann, Rowena Eitner und Susanne Ludenia. All diese genannten Namen waren Freundinnen von der leider 2017 im März verstorbenen Elisabeth Rabe. Elisabeth Rabe war eine Pferdefrau. Im Ehrenamt, im Hobby, eine Pferdefrau mit viel Herz für ihre Vierbeiner. Deshalb haben sich die Genannten entschlossen, einen Gedächtnispreis zu stiften. Sieger in 2026 ist Caroline Jäger mit ihrem Pferd Samiro und der Summe 13,6 für den gastgebenden Helmsdorfer Reit- und Fahrverein Helmsdorf-Gerbstedt. Und da ist die Präsentationsdecke auch bereits aufgelegt. Und das wäre zweifelsohne ganz im Sinne von Elisabeth Rabe, dass dann dieser Preis auch noch bei ihrem Heimatverein bleibt. Katrin Berger. Frau Dr. Susanne Schon, Susanne Ludenia, der zweite Rang geht an Annalena Wedler vom Reit- und Fahrverein Helmsdorf-Gerbstedt mit Frieda for Jazz, 11,7. Und der dritte Rang für Jeanette Klaus vom Reit- und Fahrverein Arnstein-Welbsleben mit Vermin und 11,6, also ganz knapp hier im Ergebnis.
1: Wie erwähnt, wurden ja im Rahmen des Schlossparkturniers die unterschiedlichsten Leistungsniveaus bewertet und für die ganz Kleinen gab es einen Führzügelwettbewerb, wo sie im wahrsten Sinne des Wortes gemeinsam mit ihren Tieren die ersten Schritte im Turniersport machen konnten. Zur Auflockerung gab es immer wieder kleinere kulturelle Beiträge, wie gleich zu hören Jeanette Köhler von den Barbarossa Pipes and Drums.

Dann erschien der von Herrn Laue angekündigte prominente Gast. Begrüßt vom Gerbstädter Bürgermeister Herrn Döring, betrat Ministerpräsident Sven Schulze das Turniergelände. Er hatte im vorigen Jahr beim Schlossparkturnier versprochen, auch 2026 dabei zu sein. Selbstverständlich liefen die Wettkämpfe und Prüfungen weiter. Und als dann die Punktespringprüfung Klasse L beendet war, nahm der Ministerpräsident an der Siegerehrung teil. Gewinner hier Kai Körber aus Osterweddigen, vor Jens Schmidt aus Ringleben und dem Querfurter Frank Blödner. Danach setzten die Heiligenthaler Jagdhornbläser musikalische Akzente.

0: Vielen Dank.
1: Selbstverständlich wandte sich Herr Lauer an die vielen Turnierbesucher.
0: 60 Jahre ein Turnier in Heiliger, in Hemsdorf. Viel Tradition, viel Arbeit, aber auch viel Freude haben wir in den 60 Jahren der Turnier erlebt. Ich denke bloß an das berühmte Paarspringen in den ersten Jahren. Die waren mit zwei Pferden zur gleichen Zeit über ein Hindernis und das noch nach Fehler und Zeit. Also wir haben hier schon alle Sachen gemacht. Wir haben Ringreiten gemacht und alles. Und ich muss wirklich sagen, heute ist der Tag nach 60 Jahren, wo man den Gründern und den Mitarbeitern und auch der Bevölkerung von Hemsdorf recht herzlichen Dank sagen muss für die Unterstützung, die Erlaubnis. Alle haben angepasst und das ist wirklich so, wie man sich das früher gedacht hat. Ehrenamt wurde hier belohnt.
1: Bevor der Ministerpräsident ein kurzes Grußwort hielt, wurden 10 Friedenstauben freigelassen.
2: Herr Hauer, ich möchte mich erstmal bei Ihnen bedanken. Sie werden in diesem Jahr 80 Jahre alt. Und das gibt mit Sicherheit eine große Feier, aber auch viel schöner ist es, wie viele Menschen heute hier wieder sind. Sie sind seit 60 Jahren jetzt hier dieses Turnier, was über Sachsen-Anhalt-Grenzen hinaus bekannt ist. Und wenn heute in Hamburg oder irgendwo anders in Wiesbaden über Pferdesport gesprochen wird, dann wird auch über Hemsdorf gesprochen. Und das finde ich wirklich klasse. Das ist eine Auszeichnung für unser Bundesland, das ist eine Auszeichnung für Sachsen-Anhalt, die, glaube ich, einen großen Applaus verdient hat. Und ich wünsche mir, dass dieses Turnier nicht nur hier für Hemsdorf, für Gerbstedt, für Sachsen-Anhalt, sondern insgesamt für Deutschland auch lange weiter existiert. Und möchte Ihnen da gerne mal Unterstützung zu anbieten, dass wir alles das, was wir als Land machen können. Vieles ist nicht, aber ein bisschen was können wir tun, dass wir das gerne machen. Vielen Dank, dass Sie dabei sind. Vielen Dank, dass es ein tolles Turnier wieder ist. Und ich wünsche mir, dass wir es in den nächsten Jahren so weitermachen. Wir feiern dann erstmal Ihren 80. Geburtstag. Und dann können Sie noch 20 Jahre, ziehen Sie das noch durch. Ne? Okay, sagt er. Also vielen Dank und das ist noch ein schönes Turnier heute. Vielen Dank.
1: Und so nahm das 60. Schlossparkturnier Hemsdorf seinen erfolgreichen Verlauf und machte Lust auf die nächste Auflage im kommenden Jahr.
3: Beim BSV 1928 Kloster Mansfeld dürfen sich nach Abschluss der Saison 3 Teams über einen Platz auf dem Podium in den jeweiligen Bezirksoberligen freuen. Die Frauenmannschaft und die männliche Jugend C landeten auf dem 3. Platz und die männliche Jugend D erreichte sogar die Vizemeisterschaft. Zudem stellt die Jugend D den Top-Torschützen der Liga. Herzlichen Glückwunsch. Die Stadtwerke Hettstedt luden zum Energie-Cup für den Nachwuchs ein.
4: Die Fußball-Weltmeisterschaft startet in wenigen Wochen. Was könnte da fußballbegeisterte Kids mehr in Stimmung bringen als ein Fußballturnier? Ein Stadtwerkeverbund bestehend aus den Stadtwerken Aschersleben, Bernburg, Bitterfeld-Wolfen, Eisleben, Hettstedt und Sangerhausen veranstaltet aus diesem Grund zum wiederholten Mal den Energy Cup. Dabei treten aus den genannten Regionen Schulmannschaften gegeneinander an, um den Sieger zum Finale nach Aschersleben zu entsenden. Der Vorentscheid in Hettstedt fand am 11. Mai statt. Regenbedingt wurde das Turnier kurzerhand in die Druschbar-Sporthalle verlegt. 4 Mannschaften der Grundschulen Novalis, Am Markt, der Evangelischen und der Grundschule Mansfeld hatten sich zum Turnier angemeldet und waren hochmotiviert angereist. Dabei wurde zunächst im System jeder gegen jeden gespielt. In den Vorrunden zeigte sich schon großer Ehrgeiz bei den Kids, den größten der 4 Pokale zu ergattern. Doch stand das Fairplay immer im Vordergrund. Der gesteckte Zeitplan beim Turnier ging gut auf. Pünktlich zur Mittagszeit waren die Vorrunden beendet und es gab erst einmal eine kleine Stärkung für alle Aktiven. Oliver Strotzig, Leiter Projekte und Innovationen bei den Stadtwerken Hettstedt, fokussierte im Interview die Angebote für die Kids, die das Fußballturnier komplettierten.
5: Natürlich haben wir für Verpflegung gesorgt, wir haben für den medizinischen Notfall gesorgt. Wir haben aber auch natürlich zwischen den Spielpausen und für die nicht spielenden Mannschaften immer ein bisschen Action. Wir haben den Bogenschießverein von Hettstedt hier mit am Start, wir haben die Feuerwehr am Start und wir haben natürlich auch die Polizei mit jeweils einer Station vor Ort, wo man Glücksrad drehen kann, wo man sich auch einen Feuerwehrwagen anschauen kann etc. Wettertechnisch muss ich leider sagen, mussten wir natürlich ein bisschen improvisieren. Es war ursprünglich natürlich als Freiveranstaltung geplant. Durch den Regen, durch die Regenansage sind wir jetzt hier in der Duschbarhalle. Wir haben es gemanagt bekommen, das hat alles super geklappt. Die Kinder spielen, die haben Spaß, man hört's und das ist das Allerwichtigste.
4: Ein Dreh am Glücksrad bei der Polizei, die Besichtigung eines Einsatzwagens bei der Feuerwehr oder das Ausprobieren mit Pfeil und Bogen machten also den Energy Cup zu einem kleinen Erlebnis. Doch das Wichtigste blieb natürlich der Fußball. Nach den Vorrunden kämpften um Platz 3 die evangelische Grundschule Martin Luther und die Grundschule Mansfeld. Die Kids der Grundschule Mansfeld hatten etwas mehr Torglück und sicherten sich den dritten Platz. Im Vorrundenfinale standen die Grundschule am Markt und die Novalis-Grundschule. Mit starken Spielzügen und der Unterstützung des mitgereisten Fanblocks konnte sich die Novalis-Grundschule souverän als Sieger durchsetzen. Die Freude, das Ticket für das Finale in Aschersleben gelöst zu haben, war sichtlich groß. Bleibt uns, der Mannschaft, die Daumen zu drücken für eine gute Platzierung im Finale am 10. Juni.
3: Das war's für heute. Ich hoffe, es war interessant für Sie. Und Sie schalten auch das nächste Mal wieder ein, wenn es heißt Sport bei Punkt um.

0: Hallo und herzlich willkommen, liebe Zuschauerinnen und Zuschauer bei Punktum, Ihrem regionalen Fernsehprogramm. Und wir wollen wieder das Neueste aus der Stadt Hettstedt erfahren. Und dazu ist der Bürgermeister hier zu uns gekommen. Herzlich willkommen hier, Herr Herrlich.
1: Vielen Dank.
0: Wir haben ja in den letzten Monaten immer, ach eigentlich schon in den letzten Jahren mit Ihrem Vorgänger und dessen Vorgänger immer wieder das Thema Haushalt gehabt, was am Anfang dieser Sendung steht. Aber kann man jetzt erstmal, naja, ich will nicht sagen, einen Haken dran setzen, aber da sieht es gut aus.
1: Genau, wir haben zumindest schon mal eine positive Rückmeldung vom Landkreis bekommen. Liegt natürlich auch an den Bedarfszuweisungen, die wir bekommen haben. Das ist natürlich so ein schöner, warmer Segen. Wir prüfen gerade noch, das ist natürlich wieder ein hochbürokratischer Vorgang mit ganz, ganz vielen Auflagen, was wir jetzt noch umsetzen müssen, damit das dann alles auch so funktioniert. Und dann werden wir wahrscheinlich einen Beitrittsbeschluss im Stadtrat nochmal brauchen. Aber dann sieht es für die Stadt ganz gut aus.
0: Wenigstens das ist ja zumindest auf der Zielgeraden. Andere Dinge sind ja so, dass man das gar nicht vorher einschätzen kann und die dann überraschend kommen, wie dieser Erdfall in der Langen Straße.
1: Ja.
0: Das beschäftigt die Einwohner nicht nur in dieser Straße, das hat ein bisschen weitergehende Auswirkungen. Wie ist denn da der Stand?
1: Das ist ja immer so ein schwieriges Thema im Bergbaugebiet. Man weiß ja nie, wen es trifft, wo es irgendwie trifft. Für uns kam es auch ganz überraschend. Wir waren mit dem LSBB, dem Landesstraßenbaubetrieb, vor Ort, auch das Bergbauamt war da, um zu gucken, Mensch, ist das irgendwie betroffen in den bekannten Bergbaugebieten. Lustigerweise geht genau an der Stelle so eine Schneise zwischen zwei Bergbaugebieten durch, weshalb man sagt, es ist kein offizieller Bergbau, es kann natürlich immer noch so ein privater Steinbruch irgendwie gewesen sein, wo die Leute damals mal selber irgendwie gebuddelt haben. Das kriegen wir jetzt leider nur schwer raus, weil der LSBB zur Sicherung des Lochs erstmal das Loch schon wieder mit diesem Flüssigerde-Gemisch verfüllt hat, damit wir da wieder Stabilität reinkriegen, um auch zu schauen, dass es jetzt belastbar bleibt, dass es nicht weiter senkt, nicht, dass da noch irgendwie irgendwas zusammenfällt. Und genau, das ist jetzt der Stand. Wir warten jetzt, ob das statisch hält und dann gucken wir, wie wir die Straße und den Gehweg wieder saniert kriegen.
0: Da sind ja viele Unwägbarkeiten, aber gibt es einen gewissen Zeithorizont, wo man hofft, dass das Problem gelöst ist und man die Straße wieder freigeben kann?
1: Das kommt jetzt darauf an, wie die Fachleute da dieses Verfüllungsgemisch weiter prüfen. Das ist tatsächlich spannend, weil wir ja auch immer noch gucken, lag es an irgendwelchen anderen Ursachen. Bergbau ist ja immer schnell dahergesagt. Offiziell ist es das jetzt nicht, kann es natürlich trotzdem sein. Wir haben auch geprüft, haben jetzt auch noch eine Kanalbefahrung, um zu schauen, ist irgendeiner der Kanäle irgendwie undicht, dass es dann eine Ausspülung gab über mehrere Jahre.
0: Also das wird mindestens noch Wochen, wenn nicht Monate dauern.
1: Na, ich hoffe mal nicht, dass es Monate dauert, aber wir sind dran, wir schauen. Mhm. Wichtig ist, dass wir dann die restlichen möglichen Ursachen ausschließen, damit wir dann nicht in ein paar Monaten wieder das gleiche Problem haben.
0: Eine andere Sache, die ja, gerade aus der Richtung nach Hettstedt reinkommt, was einem aufgefallen ist, das gibt ja die Abrissbaustelle da bei der ehemaligen Großbäckerei. Und irgendwie hatte ich den Eindruck, da ist nicht viel passiert in letzter Zeit. Dann täusche ich mich da.
1: Genau, nein, wir hatten tatsächlich eine Pause, einmal weil das beauftragte Unternehmen ja mehrere Baustellen hat, bei uns gut im Zeitplan lag, das hatte ich auch schon mal zum Stadtrat berichtet. Da wurden mal kurz die Leute abgezogen, um auf einer anderen Baustelle auszuhelfen, damit sie da ihren Zeithorizont halten. Jetzt hatten wir tatsächlich kurz nochmal eine Abstimmungsthematik mit der unteren Naturschutzbehörde. Die haben gesagt, Mensch, wartet mal, wir müssen nochmal gucken nach, ich glaube, Ameisen und Fledermäusen, die es da wohl geben könnte und sollte.
0: Der berühmte Ameisenbeauftragte da oder wie der, oder Tomteur oder was, der da bestellt werden muss.
1: Genau, die haben wir ja auch so ein bisschen abgesperrt und da erfolgte nochmal eine Prüfung. Da ist mittlerweile aber auch wieder die Verfügung da, dass wir weitermachen können. Das heißt, wir warten jetzt darauf, dass die Firma ihre Arbeiten fortsetzt. Bisher sind wir noch im Plan. Wir hoffen, dass wir das jetzt weiter so halten können und dann geht es auch da kräftig voran.
0: Der Monat Mai ist ja der Monat der Feiertage. Vom 1. angefangen bis jetzt, kurz vor Pfingsten, sind wir ja. Das sind so viele, viele Veranstaltungen, die ja den familiären Charakter haben, die aus Tradition heraus sind. Wie sieht es denn bei der Stadt aus, terminlich? Gibt es da demnächst was?
1: Der Heimatverein macht tatsächlich über sein Plauderbrunch. Für mich das erste Mal. Herr Fuhlert hat im Rahmen des Heimatvereins auch schon mal angefragt, es gibt ja scheinbar immer so eine Stadtwette.
0: Mhm.
1: Wo die Leute irgendwelche verrückten Wetten eingeben können. Ich hoffe, es wird nicht ganz so was Verrücktes, damit ich wenigstens die Chance habe, dagegen anzutreten, denn den Spaß mache ich natürlich gerne mit. Da habe ich gesagt, okay, das probieren wir mal gucken, welche Wette gezogen wird und ob ich eine Chance habe zu gewinnen. Ansonsten steht, glaube ich, jetzt auch Ende des Monats das Hollywood-Festival wieder an, wo dann, hatte ich ja schon mal...
0: Ja, 13. ungefähr 13. Juni so, ja.
1: Genau, wo wir dann mal so ein bisschen das Holzhandwerk wieder in den Mittelpunkt setzen können und schauen können, dass was Handwerker alles möglich machen und welche technischen Errungenschaften es da wieder gibt. Das finde ich auch eine ganz spannende Veranstaltung.
0: Ja, also es geht weiter. Wir stecken mittendrin in verschiedenen Prozessen. Und wir bleiben ja immer dran. Einmal im Monat treffen wir uns hier und da wird dann nochmal beleuchtet, was es so Neues in der Stadt gibt. Danke für diesmal, danke fürs Dranbleiben. Und ich hoffe, Sie schalten auch das nächste Mal wieder ein. Und das heißt Neues aus dem Rathaus, was ja aus dem Studio kommt. Vielen Dank.
1: Vielen Dank.

0: Hallo und herzlich willkommen, liebe Zuschauerinnen und Zuschauer bei Punktum, Ihrem regionalen Fernsehprogramm. In Sachsen-Anhalt ist die Zahl der Herzinfarkte deutlich gesunken. Das zeigen aktuelle Zahlen für den Gesundheitsatlas Deutschland des Wissenschaftlichen Institutes der AOK. Von 2017 bis 2024 ging die Zahl der Fälle um rund 27% zurück. Erkrankungen wie Diabetes mellitus Typ 2 oder Bluthochdruck, beides Risikofaktoren für Herzinfarkte, sind allerdings weiterhin auf einem hohen Niveau. Die AOK sieht mehrere Gründe für diese Entwicklung. Der positive Trend dürfte vor allem auf bessere Prävention, veränderte Lebensgewohnheiten und Fortschritte in der medizinischen Versorgung zurückzuführen sein. Gleichzeitig ist die Zahl der Erkrankungen, die als wichtige Risikofaktoren für Herzinfarkte gelten, in Sachsen-Anhalt weiterhin hoch. 2024 litten mehr als 39% der Gesamtbevölkerung ab 20 Jahren an Bluthochdruck. Im bundesweiten Vergleich ist dies der zweithöchste Wert nach Thüringen. An Diabetes mellitus Typ 2 litten fast 16% der Gesamtbevölkerung ab 20. Das ist der höchste Wert im bundesweiten Vergleich. Die Zahlen bekräftigen, dass Sachsen-Anhalt grundsätzlich beim Thema Gesundheit bundesweit immer noch Nachholbedarf hat. Es brauche deshalb laut AOK weiterhin gemeinsame Anstrengungen für mehr Prävention und Aufklärung. 2024 hatten die Bürgerinnen und Bürger von Hettstedt für die neue Repräsentationsfigur der Kupferstadt abgestimmt. Melina die Erste trat das Amt als erste Kupferkönigin der Stadt an. Nach nunmehr 2 Jahren soll eine neue Hoheit gekrönt werden. Der Bewerbungszeitraum läuft bis zum 30.06. Ab sofort können sich nun interessierte Damen ab 18 Jahren für die Ausübung dieses Amtes melden. Bewerbung bitte an die Stadt Hettstedt, Stabsstelle Öffentlichkeitsarbeit und Kultur, Städtepartnerschaften, Markt 1 bis 3, 0633 Hettstedt oder an die eingeblendete E-Mail-Adresse.
1: 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Weitere Standorte nach gleichem Vorbild gibt es in Eisleben und Sangerhausen.
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